0: Ich bin David Riemer. Die Kontrollen an den deutschen Außengrenzen sollen um ein weiteres halbes Jahr bis Mitte März verlängert werden. Das hat Innenminister Dobrindt bei der EU-Kommission angemeldet. Das Zurückdrängen der illegalen Migration brauche weiterhin Kontrollen, sagte Dobrindt der Bild-Zeitung. Er hatte den Schritt schon Ende Juli angekündigt, als Zehntausende Migranten in die spanische Exklave Ceuta in Nordafrika gestürmt waren. In einem wegweisenden Pilotprozess vor einem US-Bundesgericht in Auckland klagen mehrere US-Bundesstaaten gegen den Facebook-Konzern Meta. Sie werfen dem Unternehmen vor, Daten von Kindern gesammelt und gegen Gesetze verstoßen zu haben. Nun sind die Eröffnungsplädoyers gestartet.
1: Das Verfahren soll 6 bis 8 Wochen dauern und auch Meta-Chef Mark Zuckerberg soll aussagen. Anwälte aus Kalifornien, Kentucky, Colorado und New Jersey verlangen umfassende Schadenersatzzahlungen und gravierende Änderungen der Plattformen Facebook und Instagram. Die Klagen von 25 weiteren Bundesstaaten werden später verhandelt. Meta wird beschuldigt, Kinder und Jugendliche gezielt von sozialen Medien abhängig zu machen und damit ihre geistige Gesundheit zu gefährden. Hinzu kommen die Vorwürfe des Datensammelns. Aus den USA, Tina Eck.
0: SPD-Chef Klingbeil sieht trotz heftiger Kritik keinen Anlass für eine grundlegende Kursänderung an der Parteispitze. Der Weg, den Parteichefin Baas und er eingeschlagen hätten, sei richtig, sagte der Vizekanzler im Sommerinterview bei Sat.1.
2: Also jeder Finanzminister, jeder SPD-Vorsitzende in der Regierung wird vor der Herausforderung stehen, da ist kein Wachstum, da sind Löcher im Haushalt und da gibt es soziale Sicherungssysteme, Rente, Pflege, Gesundheit, die, wenn wir heute nichts machen, wird das ja auch nicht besser, dann steigen die Beiträge, dann laufen die Kosten aus dem Ruder und insofern ist das etwas, wo man sich mit auseinandersetzen muss und ich verstehe, dass das viele umtreibt. Ich verstehe auch, dass da Unmut ist, aber ich sage Ihnen, am Ende geht es um eine Verantwortung, die wir als Sozialdemokratinnen und Sozialdemokraten für dieses Land übernommen haben.
0: SPD-Chef und Finanzminister Klingbeil. Zum Fußball. Nationalspieler Jamal Musiala hat beim FC Bayern München für einen erneuten Schreckmoment gesorgt. Wenig später aber zumindest leichte Entwarnung gegeben. Das Wichtigste zuerst, mir geht es gut. Das teilte der 23-Jährige nach dem 4:2-Sieg des Rekordmeisters im Testspiel beim 1. FC Heidenheim über soziale Medien mit. Schon am letzten Wochenende war Musiala im Test gegen RB Leipzig auf dem Rasen zusammengebrochen.
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1: Ich bin David Riemer. Nach dem Drohnenvorfall am Flughafen Leipzig-Halle verlangt der Pilotenverband Vereinigung Cockpit Standards, um derartige Ereignisse einheitlich erkennen und bewerten zu können. Nach Einschätzung des Verbands liegt das größte Problem derzeit nicht in der Abwehr von Drohnen, sondern in ihrer rechtzeitigen Erkennung.
2: Immer häufiger stören Drohnensichtungen den Luftverkehr. Beim bislang spektakulärsten Fall war Anfang August am Flughafen Leipzig eine mit Sprengstoff bestückte Drohne entdeckt worden. Seitdem wird viel über Abwehr diskutiert. Die Piloten fordern aber auch eine bessere Technik, um Drohnen möglichst schnell zu erkennen und auch einschätzen zu können, wie gefährlich sie sind. Außerdem wollen die Piloten in den Gremien vertreten sein, wo über Reaktionen entschieden wird. Denn der Abschuss einer Drohne etwa kann am Ende gefährlicher sein als die Drohne selbst. Aus Berlin, Thomas Brockt.
1: Wenig Regen und viel Hitze. Die deutschen Landwirte haben in diesem Sommer eine insgesamt deutlich kleinere Ernte eingefahren. Der Deutsche Bauernverband rechnet mit einer unterdurchschnittlichen Getreidemenge von knapp 42 Millionen Tonnen. Verbandspräsident Ruckwied fordert ein Sofortprogramm der Bundesregierung.
3: Nicht nur um die Getreide- oder Gemüseernte steht es schlecht. Die Trockenheit führt auch zu Nachschubproblemen beim Tierfutter. Vor allem im Süden und im Westen Deutschlands gibt es schwache Ernten. Der Standort habe in diesem Jahr über den Ertrag entschieden, wie selten zuvor, sagte Bauernpräsident Ruckwied. Teils sorgte die Trockenheit sogar für einen Totalausfall. Vielen Höfen geht es schlecht. Der Verband fordert finanzielle Hilfen aus der Politik. Mit akuten Folgen für die zuletzt bereits gestiegenen Verbraucherpreise rechnet die Branche aber erstmal nicht. Ursula Winkler, Nachrichtenredaktion.
1: Die Kontrollen an den deutschen Außengrenzen sollen um ein weiteres halbes Jahr bis Mitte März 2027 verlängert werden. Innenminister Dobrindt hat dies offiziell bei der EU-Kommission angemeldet. Er sagte, das Zurückdrängen der illegalen Migration brauche weiterhin Kontrollen. Diese gibt es seit September 2024. Die syrische Regierung lässt das mutmaßlich geheime Atomprogramm unter dem früheren Präsidenten Assad durch UN-Atomwächter aufarbeiten. Der Chef der internationalen Atomenergiebehörde Grossi sagte bei einem Besuch in Syrien, es gehe um einige Tonnen an Nuklearmaterial, das missbräuchlich verwendet werden könnte. Syrien habe die Behörde darüber informiert und eine erste Inspektion ermöglicht.
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1: Ich bin David Riemer. Die Kontrollen an den deutschen Außengrenzen sollen um ein weiteres halbes Jahr bis Mitte März verlängert werden. Das hat Innenminister Dobrindt bei der EU-Kommission angemeldet. Das Zurückdrängen der illegalen Migration brauche weiterhin Kontrollen, sagte Dobrindt der Bild-Zeitung. Er hatte den Schritt schon Ende Juli angekündigt, als Zehntausende Migranten in die spanische Exklave Ceuta in Nordafrika gestürmt waren. In der Demokratischen Republik Kongo sind beim aktuellen Ebola-Ausbruch bereits mehr als 5000 Menschen an dem gefährlichen Fieber erkrankt. Das teilte die Weltgesundheitsorganisation mit. Der Ausbruch der hochansteckenden Infektionskrankheit war Mitte Mai bekannt gegeben worden.
2: Noch nicht einmal 100 Tage dauert der Ebola-Ausbruch im Kongo an. Und er ist schon jetzt der Ausbruch mit dem rasantesten Anstieg. Mehr als 5000 Fälle und fast 2400 Tote in so kurzer Zeit, das gab es im vergleichbaren Zeitraum auch nicht während des großen Ebola-Ausbruchs in Westafrika. Schlimmer noch, Experten fürchten, dass viele Fälle gar nicht registriert werden. Gerade in entlegenen Gebieten erkranken und sterben Menschen ohne Schutzmaßnahmen. Den Helfern läuft die Zeit davon. Aus Nairobi, Eva Kraftschick.
1: Schon wieder ein Zwischenfall am Münchner Flughafen. Am Montagabend hat ein Flugzeug die Landebahn verfehlt. Das hat die Lufthansa jetzt bestätigt. Alle 351 Passagiere blieben unverletzt.
3: Bei dem Vorfall wurde die Beleuchtung am Anfang der Landebahn beschädigt. Wieso der Airbus zu früh aufgesetzt hat, ist bislang unklar. Die Bundesstelle für Flugunfallsicherung hat sich der Sache angenommen. Erst am Samstag war eine Boeing der Fluggesellschaft Vietnam Airlines beim Start über das Bahnende hinausgefahren, weil sie zu langsam war. Das Flugzeug konnte zwar gerade noch so abheben, musste aber 2 Stunden später beschädigt wieder in München landen. Aus München, Pia Wegner.
1: Zum Fußball. Wieder Schockmoment beim FC Bayern. Nationalspieler Jamal Musiala ist erneut auf dem Rasen zusammengebrochen. Wenig später kommt von ihm selbst dann die leichte Entwarnung über soziale Medien. Mir geht es gut, schrieb Musiala nach dem 4:2-Sieg der Münchner im Testspiel beim 1. FC Heidenheim. Schon am letzten Wochenende war der 23-Jährige beim Test gegen RB Leipzig auf dem Rasen zusammengesackt. Ärzte hätten bei ihm eine Störung des Nervensystems festgestellt. Er sei aber in bester medizinischer Behandlung, schreibt Musiala.
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0: Es ist Mittwoch. Hier ist RPR1. Gleich neue Musik. Der aktuelle Hit von Kamerad. So Good gibt's direkt um kurz nach 5. Außerdem einmal zurück ins Jahr 2004. Jojo und Leave, ein Song des Lebens. Auch den gibt's gleich im besten Musikmix für Rheinland-Pfalz. Vorher ganz schnell der Blick aufs Wetter. Und es ist heute wirklich mal wieder interessant, weil es zweigeteilt ist. Grob zusammengefasst, im Norden von Rheinland-Pfalz wechselhaft immer wieder nass, sogar stellenweise Gewitter. Und im Süden ist stellenweise voll der Sommer da. Also in der absoluten Spitze bekommen wir tatsächlich nochmal 30 bis vielleicht sogar 31 Grad, die in der Südpfalz um Landau rum. Ansonsten pendeln wir uns in den Hochlagen so bei 23 Grad ein. Rund um Mainz werden es 26. Und wie gesagt, im Norden von Rheinland-Pfalz, Eifel, Hunsrück, auch im Westerwald, da kann es heute immer mal wieder regnen, auch tagsüber. Nicht nur heute Morgen. Im Süden kommt die Sonne immer öfter durch, da bleibt es auch größtenteils trocken.
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2: Ich bin David Riemer. Die Kontrollen an den deutschen Außengrenzen sollen um ein weiteres halbes Jahr bis Mitte März verlängert werden. Das hat Bundesinnenminister Dobrindt jetzt offiziell bei der EU-Kommission angemeldet.
3: Eigentlich sollen im Schengen-Raum die Grenzen offen sein. Doch schon seit 2 Jahren gilt das für die deutschen Außengrenzen nicht mehr. Die Bundesregierung will so die Zahl der unerlaubten Einreisen verringern. Kritik daran gibt es immer wieder. Doch jetzt kommt, wenn die EU-Kommission nicht widerspricht, die nächste Verlängerung. Innenminister Dobrindt hatte das schon vor kurzem angekündigt. Nach dem Massenansturm von Migranten auf die spanische Exklave Ceuta in Nordafrika. Aus Berlin, Thomas Brockt.
2: Bei den Autoversicherungen deutet vieles darauf hin, dass die Zeit der massiven Preissteigerungen ausläuft. Im Moment liegen die Preise für Versicherungswechsler im Mittel gerade einmal 1,3% über dem Vorjahr. Das haben Berechnungen des Vergleichsportals Verivox ergeben.
4: Die Kfz-Haftpflichtversicherung ist im Schnitt um 3% günstiger als im Vorjahr. Mit Teilkasko wird es etwas teurer und die Haftpflicht mit Vollkasko steigt im Preis im Vergleich zu 2025 um 2,5%. Experten sagen, das Risiko ist groß, dass die aktuell stabilen Preise nur eine Momentaufnahme sind, ein kurzes Durchatmen. Im Vergleich zu 2022 müssen Autofahrer für ihre Versicherung im Schnitt sagenhafte 52,8% mehr zahlen. Uli Reitinger, Nachrichtenredaktion.
2: Für den Facebook-Konzern Meta hat in den USA ein potenziell folgenschwerer Prozess begonnen, in dem es um die Nutzung seiner Apps durch Kinder geht. Mehrere US-Bundesstaaten werfen dem Unternehmen vor, Kinder bewusst zu einer ausufernden Nutzung von Facebook und Instagram verleitet zu haben. Gleichzeitig habe Meta Risiken vor Eltern und der Öffentlichkeit verborgen. Der Konzern weist die Vorwürfe zurück. Nationalspieler Jamal Musiala hat beim FC Bayern erneut für einen Schockmoment gesorgt. Er ist wieder auf dem Platz zusammengebrochen. Wenig später hat er über soziale Medien leichte Entwarnung gegeben. Ihm gehe es gut, schrieb er nach einem Testspiel des Rekordmeisters in Heidenheim. Schon am Wochenende war Musiala beim Test gegen RB Leipzig auf dem Platz zusammengesackt. Ärzte hätten bei ihm kurz auftretende Absenzen festgestellt, so Musiala, vergleichbar mit kurzzeitigen und plötzlichen Blackouts.
0: Ja, wichtig, dass das nichts Schlimmeres ist. 3 Minuten nach 5, guten Morgen in die Autos. Wir schauen mal auf die Straßen. Achtung, die Blitzer heute Morgen auf der 61 Koblenz-Ludwigshafen zwischen Rheinböllen und Stromberg in der Baustelle. 80 sind erlaubt. Nochmal einer steht auf der A3 Frankfurt-Köln bei der Abfahrt Siebengebirge. Auch da bitte Fuß vom Gas. Die aktuellen Staus und Gefahrenmeldungen, logischerweise nicht viel los. Wir schauen einmal auf die B8 Limburg-Altenkirchen zwischen Freilingen und Steinen. Beide Fahrtrichtungen aufgrund eines Hausbrands im Moment gesperrt. Die Feuerwehr ist dann nach wie vor im Einsatz. Da geht's also nicht weiter. Und ihr wisst ja, wenn ihr noch was seht auf den Straßen, ein Stau, ein Unfall, vielleicht auch ein Blitzer, meldet's kostenlos. Da helfen wir uns gegenseitig anrufen oder WhatsApp-Sprachnachricht schicken an die 0800 8 und dreimal die 62.
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0: Hallöchen. Rein geht's in diesen frühen Mittwochmorgen. Gleich mit Musik von Queen, Freddie Mercury. Gleich zu hören, A Kind of Magic aus dem Jahr 86. Direkt, den habe ich euch versprochen, Kamerad mit So Good.

Teil der Soundtrack des Films Highlander, Queen und das Album Kind of Magic. Hier der passende Song daraus, Kind of Magic aus dem Jahr 86 und Kind of Magic ja tatsächlich auch ein Filmzitat. Also, wenn ihr euch gefragt habt, wie kamen die darauf, das ist ein Filmzitat, Kind of Magic, it's a kind of magic. Hier ist RP1 um 10 Minuten nach 5, startet hoffentlich ganz entspannt rein in diesen Mittwoch. Jetzt mit Musik von Huntrix mit Golden.

0: 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Um 17 Minuten nach 5, Shawn Mendes mit In My Blood. Hier ist RP1. Einen schönen guten Morgen. Und wenn ihr auf der Arbeit ankommt, könnte es sein, dass ihr... Checkt, Moment. Auf einmal haben alle wieder lange Hosen an? Ja, Rheinland-Pfalz atmet so ein bisschen durch. Keine Temperaturen mehr wie in der Südsee. Und ich frage mich, was ist eigentlich so die erste Sache, an die Rheinland-Pfalz bei dem Wetter denkt und sagt, oh, ist das schön, ist das geil. RPA1-Reporterin Lea Wegerle. Worüber freuen sich die Menschen aus Ludwigshafen und Pirmasens am meisten?
1: Ja, also falls du auch meine Meinung hören willst, ja. Als ich diese Temperaturen gesehen und das erste Lüftchen gespürt habe, da bin ich in Tränen ausgebrochen. Aus Freude natürlich. Ich wohne nämlich im Dachgeschoss und das ist jetzt zum ersten Mal seit langem wieder erträglich. Aber ich frage mal hier, was ist denn die eine Sache, bei der du jetzt sagst, geil?
2: Ey, ehrlich gesagt, dass ich endlich mich nicht mehr rasieren muss, weil ich lange Hosen tragen kann. Ohne Scheiß.
1: Ja, also das fühle ich absolut. Lange Hosen, keine Beinrasur. Ja, und was kann man sonst noch so machen bei den Temperaturen?
3: Jetzt kann man auch wieder schön Sport machen draußen, ohne komplett zu schwitzen. Also ist top.
1: Ja, top ist auch, dass es kulinarisch vielleicht auch wieder etwas experimenteller werden kann.
4: Vielleicht koche ich wieder richtig.
1: Oder man gönnt sich einfach mal wieder was.
5: Wellness. Wir gehen in die Sauna.
6: In die Sauna, genau.
1: Ja, also in die Sauna müsste ich jetzt nicht. Aber ich habe noch einen Tipp von eurem Kellerkind höchstpersönlich. Aha. Die Konsole anschmeißen und mal wieder eine richtig schöne Runde zocken. Die überhitzt jetzt nämlich auch nicht mehr.
0: Das ist halt wirklich dein Ding, Lea. Na gut, dann viel Spaß beim Zocken. Ich kann übrigens nur empfehlen, Sauna, ich war auch, als es so heiß war, mehrmals die Woche in der Sauna. Und irgendwie war es trotzdem geil. Vor allem dann das kalte Wasser danach. So, also Temperaturen größtenteils wieder angenehmer. Heute gibt es nochmal so einen kleinen Ausreißer in Richtung Südpfalz, rund um Landau. Da sind durchaus wieder bis zu 30 Grad drin. Aber ansonsten gerade in Hochlagen 23 Grad. Rund um Mainz maximal 26. Also angenehm.

0: kommt gut rein in diesen Mittwoch. Hier ist RPR1, einen schönen guten Morgen und das Wetter, wir haben es gerade auch schon mal angesprochen, heute so ein bisschen zweigeteilt im Norden von Rheinland-Pfalz. Deutlich nasser, da kommt auch mittags mal ein Regenschauer runter, da kann es auch mal zum Gewitter kommen. Im Süden bleibt es eher trocken und sommerlich, in der absoluten Spitze. So in Richtung Südpfalz, rund um Landau, 30, sind vielleicht sogar 31 Grad drin. Ansonsten pendeln wir uns aber ein bei sehr angenehmen 23 bis maximal 26 Grad.
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2: Schönen guten Morgen, ich bin Tanja Ludwig und das sind die Themen um 5:30. Der Rheinland-Pfälzische Landtag kommt heute erstmals nach der Sommerpause wieder zusammen. Zunächst ist eine Schweigeminute für die Opfer der Ahrflut vor gut 5 Jahren geplant. Danach stehen die wirtschaftlichen Folgen der Trockenheit und des Niedrigwassers auf der Tagesordnung. Klimaforscher Latif sagte der Rheinischen Post, extrem niedrige Wasserstände im Rhein könnten künftig häufiger vorkommen, auch weil in den Gebirgen immer weniger Schnee und Eis vorhanden sei. Die ab heute geplanten US-Zusatzzölle gegen Kanada treten doch noch nicht in Kraft. US-Präsident Trump teilte mit, sie würden für 3 Tage auf Eis gelegt. Hintergrund, er wolle beide Seiten Zeit geben, einen Deal für ein großes Öl-Pipeline-Projekt abzuschließen. Der Lotto-Jackpot-Gewinner aus Thüringen hat sich gemeldet. Nach Angaben der Thüringer Staatslotterie handelt es sich um eine Einzelperson. Der Glückspilz habe gefasst gewirkt, heißt es. Er oder sie hatte am Samstag nach 39 Ziehungen den Jackpot geknackt und 50 Millionen Euro gewonnen. 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
0: Einen schönen guten Morgen in die Autos. 50 Millionen. Wüsste ich gar nicht, was ich machen soll. 5 Uhr und gleich 32 Minuten. Wir schauen einmal auf die Blitzer. Die stehen auf der B50 Wittlich Richtung Moorbach bei der Abfahrt Osern-Altrich. Da wird geblitzt Tempo 100. Ein weiterer Blitzer in Mainz in der Kaiserstraße in Fahrt Richtung Hauptbahnhof. Die aktuellen Staus und Gefahrenmeldungen, da schauen wir lediglich auf die B8. Zwischen Freilingen und Stein, beide Richtungen, aktuell aufgrund eines Hausbrands gesperrt. Die Feuerwehr ist am Einsatz. Sperrung dauert wohl noch mindestens eine halbe Stunde, also bis 6 Uhr an. Ansonsten kommt der wunderbar durch. Eine gute Fahrt euch.
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0: Ja, also ich meine, 48 Millionen hätten ja auch gereicht. Ne? Aber gut, 50 Millionen, vielleicht fällt mir irgendwas Sinnvolles, was Sinnstiftendes ein, was man damit tun könnte, außer ein Häuschen kaufen, einen Sportwagen und alle Freunde und Verwandte beschenken. Wir starten ganz gemütlich rein in diesen Mittwochmorgen. Ich bin Ben Salzner, gleich Musik von Pink, Sober, direkt nach Kygo mit Save.

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1: Ich bin Jörg Weber von der Evangelischen Kirche. Guten Morgen. Kurz nach dem Aufstehen will unsere Katze unbedingt in mein Arbeitszimmer. Komisch, denke ich. Das kenne ich gar nicht von ihr. Normalerweise will sie schnell raus an die frische Luft. Ist ja auch interessant nach einer verpennten Nacht im Haus. Aber heute ist das anders. Das Arbeitszimmer lockt. Das Arbeitszimmer? Nein, da scheint etwas unter dem Regal zu sein. Na klar, eine Maus. Die hat sie wohl gestern Abend reingeschleppt. Und irgendwie scheint sich die Maus befreit zu haben und ist jetzt unterm Regal. Die Katze sitzt davor und kratzt mit ihrer Pfote rum. Das Schauspiel geht den ganzen Tag. Sie weicht nicht mehr von der Stelle, liegt gebannt auf der Lauer, komme was wolle. Was für eine Geduld, denke ich mir. Unfassbar. Und dann denke ich, sie hat einen richtigen Katzentag. Katzentage sind ungeplante Tage. Einfach treiben lassen, keinen festen Ablauf haben, entspannt machen können, was man gerade will. In der Bibel wird von einem weisen Mann berichtet, der gesagt hat, alles hat seine Zeit. Und am Ende merkte er, dass es nichts Besseres gibt, als fröhlich im Leben zu sein und dankbar für das Leben, das ihm Gott geschenkt hat. Ich finde, der hat erkannt, was Katzentage sind. Manchmal einfach nur chillen und es sich gut gehen lassen. Und Gott genau dafür dankbar zu sein.
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0: Capaldi bringt euch rein in diesen sehr, sehr frühen Mittwochmorgen. Um 6:12. Hier ist RPR1. Gleich kleiner Ausflug in die 90er, ins Jahr 94. Sheryl Crow. All I Wanna Do gibt's direkt nach ihm hier.
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1: Wir waren ja schon die ganze Woche so bei Telefonaten mit Firmen. Ja, mal rufe die, mal rufe ich an. Und in dem Fall war ich wieder dran. Ich hatte mir vor 3 Jahren ein Rasierapparat gekauft beim großen A. 5-Jahr-Garantie. Neulich nehme ich das Ding in die Hand, da fällt mir der Anmachknopf entgegen. Ja? Feierabend aus. Aber ich habe ja Garantie. Also auf die A-Seite, dort in den Shop des Rasierapparatherstellers und nach einer Kontaktmöglichkeit gesucht. Geht nicht, weil ist nicht. Also versuchen wir mal da anzurufen. Nummer finden, das war eine Schnitzeljagd. Ja, und dann pass auf, hallo, drücken Sie die 1, dann die 5, dann die 6 und so weiter. Der nächste Mitarbeiter ist für Sie frei. Zack, Gespräch, fertig. Das habe ich so 10-mal versucht. Es ging nicht. Weiter Sherlock Holmes gespielt und eine andere Nummer gefunden. Hier versucht. Hurra, es ging jemand dran. Also ich, ja guten Tag, also folgendes, bla bla bla bla. Und da sagt die zu mir, dann geben Sie mir mal Ihren Namen, die Anschrift, die Körbchengröße Ihrer Frau und so weiter. Und ich so, das will ich aber nicht. Ich will es doch nur einschicken und reparieren lassen. Ja, ich brauche aber bla bla bla und Ihre dann und so weiter. Okay, sag ich. Was anderes. Ihr habt doch Shops in ganz Deutschland. Ich wohne in der Nähe von Frankfurt. Gibt es in Frankfurt einen Job, zu dem ich gehen kann? Ja, den gibt es, sagt sie. Und ich so, toll. Dann geben Sie mir doch bitte die Adresse, dann gehe ich mit dem Ding dahin. Und da sagt die zu mir, nein, das geht nicht. Die darf ich Ihnen erst geben, wenn Sie mir Ihre Daten geben. Die Dame am Telefon hat mir ums Verrecken nicht die Adresse von dem Shop gegeben. Hier geht's um Rasierapparat und nicht um Atombombe. Keine Chance. Und die Moral von der Geschichte, ist dein Rasierer kaputt, macht das keinen Spaß, drum schmeißen fort und rasier dich nass. Weine kenn dich, weine.
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0: Guten Morgen am Mittwoch. Hier ist RPR1. Gleich neue Musik. Von Martin Garrix und Ed Sheeran. Repeated, ein Hit von heute. Gibt's. Genauso wie diese Nummer. Natasha Bedingfield mit Unwritten. Im besten Musikmix für Rheinland-Pfalz. Alles gleich um kurz nach 6.
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0: Ja, das Wetter heute zweigeteilt. Im Norden von Rheinland-Pfalz, auch am Mittag, immer mal wieder ein Regenschauer. Da sind auch Gewitter möglich. Im Süden bleibt es eher sommerlich. Gerade in der Südpfalz, rund um Landau, haben wir tatsächlich nur mal 30, vielleicht sogar 31 Grad. Ansonsten bleibt es aber relativ angenehm bei Temperaturen von 23 bis maximal 26 Grad.
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4: Das sind die Themen um 6 Uhr. Megaprozess gegen Meta um mögliche Manipulation von Kindern gestartet. Und Landtag in Mainz berät über Folgen von Trockenheit und Niedrigwasser.
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4: Ich bin Tanja Ludwig, guten Morgen. Schwere Vorwürfe gegen den Facebook-Konzern Meta. Zu Beginn des Mammutprozesses in Auckland hat die Vize-Generalstaatsanwältin dem Unternehmen vorgeworfen, nicht vollständig entwickelte Kindergehirne für seine Zwecke auszunutzen. Es gehe darum, Nutzer so lange wie möglich an sich zu binden, Daten abzuschöpfen und die Wahrheit vor der Öffentlichkeit zu verbergen. Mit speziellen Funktionen wie das Zählen von Gefällt mir würden Kinder abhängig gemacht. Ab HR1-Reporterin Tina Eck.
5: Das Verfahren soll 6 bis 8 Wochen dauern und auch Meta-Chef Mark Zuckerberg soll aussagen. Anwälte aus Kalifornien, Kentucky, Colorado und New Jersey verlangen umfassende Schadenersatzzahlungen und gravierende Änderungen der Plattformen Facebook und Instagram. Die Klagen von 25 weiteren Bundesstaaten werden später verhandelt. Meta wird beschuldigt, Kinder und Jugendliche gezielt von sozialen Medien abhängig zu machen und damit ihre geistige Gesundheit zu gefährden. Hinzu kommen die Vorwürfe des Datensammlers.
4: Der Rheinland-Pfälzische Landtag kommt heute erstmals nach der Sommerpause wieder zusammen. Zunächst ist eine Schweigeminute für die Opfer der Aachflut vor gut 5 Jahren geplant. Danach stehen die wirtschaftlichen Folgen der Trockenheit und des Niedrigwassers auf der Tagesordnung. Laut ADAC führt die Lockerung des Lkw-Fahrverbots an Sonntagen wegen des Niedrigwassers wie in Rheinland-Pfalz bisher nicht zu größeren Staus. Das zeige eine Bilanz vom vergangenen Wochenende. Auch der Speditionsverband BGL sieht keine großen Folgen im Verkehr. Fußballnationalspieler Jamal Musiala hat eine neurologische Krankheit öffentlich gemacht. Er war gestern beim Testspiel seiner Bayern gegen Heidenheim zusammengebrochen, zum zweiten Mal innerhalb kurzer Zeit. Danach postete der 23-Jährige auf Instagram, es gehe ihm gut. Bei ihm seien kurz auftretende Absenzen festgestellt worden, eine Form der Epilepsie. Das sei aber gut behandelbar und für ihn Teil des Alltags. Er sei auf einem guten Weg.
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6: Über 260 Millionen Euro. So hoch soll der Schaden sein, den ein internationales Netzwerk mit Fake-Abos angerichtet hat. Jetzt hat die Landeszentralstelle Cybercrime der Generalstaatsanwaltschaft Koblenz 8 Männer und eine Frau deswegen angeklagt. Demnach soll das Netzwerk Kreditkartendaten von mehr als 3 Millionen Geschädigten aus 193 Ländern genutzt haben, um vermeintliche Abos über Webseiten abzuschließen, die es gar nicht gab. Martin Sauter, Koblenz.
7: Wie geht's weiter mit dem insolventen Binger Heilig-Geist-Hospital? Das ist heute Thema in einer Sondersitzung von Binger Stadtrat und Kreistag Mainz-Bingen. Auf der Agenda steht die Entscheidung, ob das Krankenhaus nach 2 Insolvenzen ein letztes Mal mit Geld von Stadt und Kreis unterstützt wird, die schon fast 15 Millionen Euro in die Einrichtung gesteckt haben. Eine weitere Finanzspritze könnte den Betrieb vorerst bis Jahresende sichern. Aus Bingen Felix Christmann.
4: Und die gute Nachricht kommt von der Mosel. Ab heute sind 18 Ortsgemeinden zwischen Perl, Trier und Koblenz offiziell Namenspaten für Züge in der Region. Die Gewinner eines großen Abstimmungswettbewerbs werden heute im Trierer DB Regio-Werk vorgestellt. Dann wird auch direkt der erste Zug getauft. Die neuen Regionalbahnen sind nach und nach auf der Moselstrecke unterwegs. Das waren die APR1-Nachrichten um 6 Uhr. Mehr Themen aus der Region gibt es wieder um 12:30.
0: Ei, Gude in die Autos. 4 Minuten nach 6. Achtung, es wird geblitzt auf der A3 Frankfurt-Köln bei Montabaur. Auf der A6 Saarbrücken-Kaiserslautern zwischen dem Kreuz Landstuhl West und Kaiserslautern Einsiedlerhof und ein weiterer Blitzer Mainz-Hechtsheim, Alte Mainzer Straße. Die aktuellen Staus und Gefahrenmeldungen, einmal die A8 Grüß in Saarland, Saarlouis Richtung Luxemburg, zwischen Merzig-Schwimmlingen und Merzig-Wellingen ein kaputtes Auto. Die B8 Hohe Straße, also Limburg-Altenkirchen, zwischen Freilingen und Steinen, beide Fahrtrichtungen nach wie vor nach einem Hausbrand gesperrt. Die Feuerwehr ist da noch im Einsatz. Und Sven ist am Telefon. Guten Morgen, was hast du?
8: Ben, ich wollte einen Unfall melden auf der A61, kurz vor der Wininger Brücke. Waren mehrere Autos und mehrere Personen auf der Fahrbahn. Das muss auch gerade erst passiert sein, weil da ist noch keine Polizei und nichts.
0: Okay, also da auf jeden Fall vorsichtig sein. Sven, dann danke dir schon mal fürs Bescheid geben und weiterhin eine gute Fahrt, ja?
8: Vielen Dank. Euch
0: mach's gut. Tag. Danke. Ciao.
8: Ciao.
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0: Rein geht's in diesen Mittwoch gleich mit Natasha Bedingfield, Unwritten, direkt nach Michael Schulte.

2004. Weder Maps noch Tante Erna mit der Landkarte navigieren uns, sondern die Neuheit namens TomTom. Und alle johlen mit zu diesem Song unseres Lebens. Natasha Bedingfield, Unwritten. 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
3: Fix und fertig bin ich jetzt und fix und fertig seid ihr erst nachdem ihr bei Scooter, Mark Forster, Felix Sehn, den No Angels und in der ersten Reihe gefeiert habt. Wir haben es jetzt 6:12. Hier ist RPR1. Einen schönen Mittwochmorgen. 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Und ich habe es gerade auch schon mal angedeutet. Diese Frau hier erlebt ihr dann auch live beim Glücksgefühle. Das ist Leonie, jetzt schon mal bei RPR1 mit Don't Worry.

0: 550 Menschen, 14 verschiedene Weine und wirklich keine einzige Stimme mehr. Einen schönen Mittwochmorgen. Hier ist Abwehr 1 um jetzt 20 Minuten nach 6. Es geht rein in diesen Mittwoch. Ich bin Ben Salzner und was da schon wieder los war, wirklich, ihr hört es vielleicht an meiner Stimme, das ist unfassbar. Philipp aus Leiven an der wunderschönen Mosel, du warst auch dabei. Montag, die Weinprobe der Riesling-Winzer. Und für all diejenigen, die da eben noch nie dabei waren, wie würdest du es beschreiben?
1: Die Leivener Weinprobe sprengt, glaube ich, jeden Rahmen der Vorstellung. Man muss sich ein Festzelt vorstellen, was wirklich bis auf den letzten Quadratzentimeter gefüllt ist mit Menschen, die einfach gerne Wein trinken wollen, die gerne diese sehr konstituierte Probe erleben wollen, aber auch gleichzeitig vermutlich eine der besten Partys feiern möchten, die man sich vorstellen kann.
0: Also es ist wirklich krass, weil gefühlt nach dem zweiten Wein stehen die Leute schon auf den Bänken und reißen da alles ab, was geht. Und da fragt sich natürlich und vollkommen zu Recht auch der ungeübte Trinker, wie geht denn das eigentlich? 14 Weine über den Tag oder über den Abend vielmehr?
1: Es gibt wichtige Regeln, die lernt man aber leider erst im Laufe der Weinproben über die Jahre. Das Allerwichtigste ist, mittags viel essen, vor der Weinprobe essen und das Zwischenwasser.
0: Ja, nicht Zwischenwasser, vergessen. Da haben wir es.
1: Und vor allem nicht das Zwischenwasser mit dem Zwischensekt vertauschen, weil das ist für viele schon zur Halbzeit das Problem.
0: Na gut, dann weiß ich jetzt, was ich falsch gemacht habe, Philipp, ne?

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7: Einen schönen Mittwoch und ja, das tut doch gut, wenn man morgens mal wieder mit einem guten Gewissen so ein Pulli drüber ziehen kann, weil die Luft so ein bisschen mehr hergibt, ein bisschen frischer ist. Aktuell gemessen in Hermeskeil 16, in Flörsheim, Dahlsheim in Rheinhessen 19 und in Gleiszellen, Gleis Horbach in der Südpfalz ebenfalls 19 Grad. Also heute durchaus ein angenehmer Tag, wenngleich das Wetter zweigeteilt ist. Heißt, im Norden von Rheinland-Pfalz, auch dann im Tagesverlauf heute Mittag, immer mal wieder ein Regenschauer drin, teilweise auch mal ein Gewitter. Da waren Temperaturen von 23 oder 24 Grad in der Eifel, im Hunsrück. In der Südpfalz, rund um Landau, da ist der Sommer heute noch mal voll da. 30 bis maximal 31 Grad später.
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8: Guten Morgen, ich bin Tanja Ludwig und das sind die Themen um 6:30. Der Facebook-Konzern Meta soll Kindergehirne für seine Zwecke ausnutzen. Diesen Vorwurf hat die Generalstaatsanwaltschaft zu Beginn des Megaprozesses in Auckland erhoben. Es gehe dem Zuckerberg-Unternehmen darum, Kinder und auch alle anderen Nutzer durch spezielle Funktionen abhängig zu machen und Daten abzuschöpfen, hieß es. Mehrere Bundesstaaten wollen erreichen, dass Meta solche Funktionen einschränkt. Knapp 2/3 der Deutschen sind für eine Grundgesetzänderung, damit der Bund mehr in den Hitzeschutz investieren kann. Das zeigt eine YouGov-Umfrage. Derzeit liegt die Verantwortung dafür vorrangig bei Ländern und Gemeinden. Für eine Änderung sind 33%, dagegen 11%. Die ab heute geplanten US-Zusatzzölle gegen Kanada sind doch nicht in Kraft getreten. US-Präsident Trump teilte mit, sie würden für 3 Tage auf Eis gelegt. Hintergrund, er wolle beiden Seiten Zeit geben, einen Deal für ein großes Öl-Pipeline-Projekt abzuschließen.
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9: Mit Annabel Pawlowski. Guten Morgen. Die Rheinpegel beispielsweise in Mainz, Speyer und Neuwied steigen kaum. Die ausgetrockneten Landflächen saugen den Regen der letzten Tage auf und geben ihn kaum an die Flüsse weiter. RPA1-Reporterin Sabine Koppers.
10: Dadurch bleibt auch die Lage für die Schifffahrt weiter angespannt, was sich wiederum auf viele Unternehmen entlang des Rheins auswirkt. Die BASF in Ludwigshafen hat zum Beispiel jetzt einzelne Anlagen gedrosselt und Kunden über eingeschränkte Liefermöglichkeiten informiert. Rund 40% der Rohstoffe für das Stammwerk kommen normalerweise über den Rhein.
9: Wie geht es mit dem insolventen Binger Heilig-Geist-Hospital weiter? Das ist heute Thema in einer Sondersitzung von Binger Stadtrat und Kreistag Mainz-Bingen. Auf der Agenda steht die Entscheidung, ob das Krankenhaus nach 2 Insolvenzen ein letztes Mal mit Geld von Stadt und Kreis unterstützt wird. Mit Fake-Abos soll ein internationales Netzwerk Kreditkartenbesitzer getäuscht und so einen Schaden von mehr als 260 Millionen Euro verursacht haben. Die Koblenzer Generalstaatsanwaltschaft hat deshalb jetzt 9 Personen angeklagt. Das Netzwerk soll Kreditkartendaten von mehr als 3 Millionen Geschädigten genutzt haben.
7: Immer um halb die APR 1 Regionalnachrichten. Jetzt haben wir 6.32 Uhr. Guten Morgen in die Autos. Wir schauen auf die Straßen. Achtung, es wird geblitzt in Mainz in der Portlandstraße auf der B50 Wittlich Richtung Moorbach bei der Abfahrt Osern-Altrich. Hier bitte nicht schneller als 100 fahren. Und dann haben wir nochmal einen Blitzer stehen in Trier in der Paulinstraße. Die aktuellen Staus und Gefahrenmeldungen. Los geht's hier auf der 61 Ludwigshafen-Koblenz zwischen der Raststätte Mosel-Ost und Koblenz-Dieblich. Hier Fahrzeugteile auf der Fahrbahn. Nochmal die 61 Ludwigshafen Richtung B49 zwischen Koblenz-Waldesch und Koblenz-Dieblich. Auch hier und deswegen relativ dichter Verkehr. 1 bis 2 Kilometer stocken, plant er jetzt schon 5 bis 10 Minuten mehr Zeit ein. Und der Blick auf die B8 Hohe Straße Limburg-Altenkirchen zwischen Freilingen und Steinenbad. Beide Fahrtrichtungen. Nach einem Hausbrand hat ein Swingerclub gebrannt. Im Moment noch gesperrt. Feuerwehr ist noch im Einsatz. Sobald es dann Update gibt, erfahrt ihr es natürlich bei uns. Eine gute Fahrt euch.
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7: Kommt gut rein in diesen Mittwoch, gleich wird's entspannt. Evanescence, My Immortal, nach Hertz und Purple Disco Machine.

0: Vom ersten bis zum letzten Ton. Evanescence im besten Musikmix für Rheinland-Pfalz. Mit My Mortal. Um 6.41 Uhr. Hier ist RP1. Einen wunderschönen Mittwochmorgen. Und ja, die das sind doch die Nachwirkungen der Weinprobe in Leiben. Ich versuch's nochmal. Die niedrigen, so ist es richtig. Pegel, Flusspegel, Rheinpegel. Die sind ein Problem. Ist auch in eurer Lieblingsbäckerei Thema.
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2: Das Einzige, was ihr quackt, sind die Wäldchen. Was geht?
3: Guten Morgen, hallo.
2: Ich bin die Azubine Shirin. Ja. Hier mein nicer Button. Ich lerne noch. Was willst du snacken, Cutie?
3: Ich hätte gerne ein Latte Macchiato und ein Fleischkäsebrötchen, bitte.
2: Mach ich dir. Aber heute nicht auf Essen, Girl.
4: Shirin, schon mal Azubine. Du kannst doch der Kundin nicht verbieten, unsere Leckerei aufzuessen.
3: Ja, warum das denn?
2: Seid ihr Delulu? Der Rhein hat zu wenig Wasser. Es muss regnen. Und wenn jeder seinen Teller weiterhin leer isst, regnet es nicht. Ach. Ich schwöre, das lernt man doch in der ersten Klasse.
3: Ja, ich glaube, das sagt man aber nur so. Das stimmt gar nicht wirklich. Aber Sie haben recht, es müsste wirklich mal wieder regnen, ja.
2: Wenn er nicht nur so ein zweischwitziges Schwert wäre.
3: Ein was?
2: Ein zweischwitziges Schwert, Girl.
4: Oh Gott, Schiritsche, du meinst bestimmt zweischneidiges Schwert, du kleine Süßmaus.
2: Ups, cringe. Aber egal, Sie wissen, was ich meine. Ja. So einerseits Regen gut für unsere Natur, aber bei Gott, seine Einstellung regt mich immer brutal auf.
3: Die Einstellung des Regens? Welche Einstellung denn?
2: Einfach immer von oben herab.
3: Ah.
2: Miese Red Flag, sowas.
3: Stimmt.
2: So, dann auch für den Becher.
3: Laura.
2: Dann hier dein Latte.
3: Danke.
2: Ich küsse dein Herz und packe es auch gerne auf TikTok.
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0: durchatmen. Rheinland-Pfalz ist endlich keine Sauna mehr. Aber bleibt es so? Oder kommt vielleicht der nächste Aufguss? Hier ist RP1 um 7:11. Ich bin Ben Salzner. RP1 Wetterexperte Dominik Jung auch am Start. Dominik, es ist ja jetzt endlich mal so ein bisschen Abkühlung da. Was ist so die Sache, über die du dich jetzt am meisten freust?
1: Naja, ich freue mich darüber, dass ich nachts wieder schlafen kann in einem kühlen Schlafzimmer und nicht mehr morgens mich fühle wie der Braten im eigenen Bratensaft. Denn so fühlte ich mich immer mit der warmen Wohnung und dem warmen Schlafzimmer. Endlich wieder angenehme Temperaturen.
0: Ich finde es auch die größte Erleichterung, dass man einfach mal mittags wieder mit dem Hund raus kann, ohne dass der sich irgendwie die Pfoten verbrennt oder sich einen Hitzeschlag holt. Können wir uns die nächsten Tage wahrscheinlich auch drauf freuen, dass das möglich ist, oder?
1: Ja, auf jeden Fall. In dieser Woche bleibt es angenehm kühl. Die Temperaturen nur heute noch mal so knapp bei 30 Grad, aber auch nur im Süden von Rheinland-Pfalz. Ansonsten der Rest der Woche eher Wohlfühltemperaturen, maximal so um die 25, 26 Grad. Perfektes Wetter für einen Hundespaziergang, um rauszugehen, wandern, Fahrrad fahren. Man kommt nicht gleich nass geschwitzt wieder um die Ecke, also richtig angenehm.
0: Ja, man kann morgens im Bad auch mal tanzen, ohne dass einem direkt die Brühe läuft. Das hier ist für mich einer seiner größten Hits, weil der einfach gute Laune macht. Wir machen uns bereit für diesen frühen Mittwochmorgen. Der beste Musikmix für Rheinland-Pfalz. Das ist Phil Collins. Ihr hört's schon. Something happened on the way to heaven. Einen schönen Mittwoch.

0: 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Robin Schulz mit Million Good Reasons gibt's gleich. Genauso wie ein Song unseres Lebens, Rihanna, Don't Stop the Music, im besten Musikmix für Rheinland-Pfalz. Alles gleich um kurz nach 7.
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0: Einen schönen Mittwoch. Ja, wir haben es gerade mit RPR1 Wetterexperte Dominik Jung besprochen. Klar, alles in allem, es ist deutlich kühler, deutlich angenehmer. So ein bisschen Sommer kommt heute trotzdem nochmal durch. In der Südpfalz rund um Landau sind tatsächlich nochmal 30, vielleicht sogar 31 Grad drin und ganz viel Sonne. Ansonsten pendeln wir uns bei 23 bis maximal 26 Grad ein. Der große Unterschied, Wetter ist zweigeteilt. Im Norden von Rheinland-Pfalz auch heute Mittag immer mal wieder ein Regenschauer möglich oder ein Gewitterchen. Im Süden bleibt es dagegen eher trocken und freundlich. Aktuell gemessen in Bitburg 17, in Trittenheim an der Mosel 19 und in Obersülzen in der Pfalz 20 Grad.
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4: Das sind die Themen um 7 Uhr. Rheinland-Pfälzischer Landtag berät über Maßnahmen für besseren Hitzeschutz. Und Ludwigshafen wird ab heute wieder zum Mekka für Filmfans.
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4: Ich bin Tanja Ludwig, guten Morgen. Die wirtschaftlichen Folgen von Trockenheit und Niedrigwasser sind eines der Themen, die der Rheinland-Pfälzische Landtag heute auf seiner ersten Sitzung nach der Sommerpause auf dem Zettel hat. Auf Antrag der SPD diskutieren die Abgeordneten, wie das Land besser gegen Hitze und Dürre aufgestellt werden kann. Fraktionschef Alexander Schweitzer.
5: Ich glaube, dass man einfach auch von Trockenheit ausgehen muss und sie wird auch dann, wenn die Temperaturen wieder sinken, nicht von heute auf morgen weg sein. Das Rheinbett wird weiterhin zu trocken sein und deshalb glaube ich, ist die Rheinvertiefung eine Aufgabe, nicht die einzige. Auch Wasser sichtbar zu halten, auch in unserem alltäglichen Leben, ist eine wichtige Aufgabe und vieles darüber hinaus.
4: Zudem findet eine Gedenkminute für die Opfer der Ahrflut vor 5 Jahren statt. Zu Beginn des Mammutprozesses gegen den Facebook-Konzern Meta hat die Anklage schwere Vorwürfe erhoben. Die Vize-Generalstaatsanwältin beschuldigte das Zuckerberg-Unternehmen, nicht vollständig entwickelte Kindergehirne für seine Zwecke auszunutzen. Es gehe darum, Nutzer so lange wie möglich an sich zu binden, Daten abzuschöpfen und die Wahrheit vor der Öffentlichkeit zu verbergen. Mit speziellen Funktionen wie das Zählen von Gefällt mir würden Kinder abhängig gemacht. Mehrere US-Bundesstaaten wollen erreichen, dass Meta solche Funktionen einschränken muss. Zudem droht eine Strafzahlung von bis zu 200 Milliarden Dollar. Fußballnationalspieler Jamal Musiala hat eine neurologische Krankheit öffentlich gemacht. Er war gestern beim Testspiel seiner Bayern gegen Heidenheim zusammengebrochen, zum zweiten Mal innerhalb kurzer Zeit. Danach postete der 23-Jährige auf Instagram, es gehe ihm gut. Bei ihm seien kurz auftretende Absenzen festgestellt worden, eine Form der Epilepsie. Das sei aber gut behandelbar und für ihn Teil des Alltags. Er sei auf einem guten Weg.
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0: Stars, Sternchen, Filmpremieren und das mitten in Ludwigshafen. Heute Abend startet das Festival des deutschen Films auf der Parkinsel. Den Auftakt macht heute Abend der Film Plötzlich Schwiegervater mit Uwe Ochsenknecht, der vergangenes Jahr den Preis für Schauspielkunst entgegennehmen durfte. In diesem Jahr geht der unter anderem an Annette Frier. Thomas Stüber, Ludwigshafen.
6: Großer Feuerwehreinsatz in der Nacht in Freilingen im Westerwaldkreis. Wirklich was tun konnten die Löschtrupps aber am Ende nicht mehr. Heute Morgen sind von dem Gebäude des örtlichen Swingerclubs nur noch die Überreste zu sehen. Warum das Feuer gegen 23 Uhr ausbrach und sich dann so schnell durchs ganze Haus ausbreitete, ist noch unklar. Der Schaden wird auf mehrere hunderttausend Euro geschätzt. Verletzt wurde niemand. Sabine Koppers, Freilingen.
4: Und die gute Nachricht kommt aus Rheinhessen. Die Lotto-Elf ist heute beim TuS Hackenheim zu Gast und das mit einer Vielzahl an Fußballlegenden und namhafter Ex-Profis wie Hans-Peter Briegel, Florian Dick und Benjamin Auer. Der Erlös geht an die Sophia Kalinowski Stiftung, die krebskranke Kinder unterstützt. Anstoß ist um 19 Uhr. Das waren die RPR1 Nachrichten um 7 Uhr. Mehr Themen aus der Region gibt es wieder um halb.
0: guten Morgen in die Autos. Wir haben es 7:03. Schauen wir ganz fix auf die Straßen auf euren Weg zur Arbeit. Nicht blitzen lassen. Die Blitzer stehen in Neuwied, in der Rostocker Straße, Koblenz-Kartause, Berliner Ring und ein weiterer Bruch-Mühlbach-Miesau, St. Wendeler Straße. Das Ganze auch hier bei Tempo 50. Die aktuellen Staus und Gefahrenmeldungen, da hat sich ja Sven vorhin bei uns gemeldet.
7: Ben, ich wollte einen Unfall melden auf der A61, kurz vor der Wininger Brücke. Waren mehrere Autos und mehrere Personen auf der Fahrbahn.
0: Da also weiterhin vorsichtig sein. Es staut sich auch ein bisschen, 2 Kilometer stocken, plant da mal 10 Minuten mehr Zeit ein. Die A643 Mainz-Wiesbaden, da 4 Kilometer Stau zwischen dem Dreieck Mainz und dem Schierstener Kreuz, auch hier mal 15 Minuten mehr Zeit einplanen. Und der Blick auf die A671 Mainz-Wiesbaden, hier 2 Kilometer stocken zwischen dem Mainz-Spitzdreieck und Hochheim Süd, auch hier kann es eine Viertelstunde länger dauern. Und die Siggi ist dran, du hast was von der B42, erzähl.
8: Richtung Neuwied, ungefähr 500 Meter vor der Abfahrt Engers auf der linken Spur, liegt ein größeres totes Tier. Bitte vorsichtig fahren.
0: Danke auch dir fürs Bescheid geben. Euch allen ein gutes und sicheres Ankommen.
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0: Ja, in dieser Konstellation ab nächster Woche wieder. Laura ist ja noch in Elternzeit. Solin, unsere Azubine im unverdienten Urlaub. So lange bin ich halt alleine da. Gemeinsam mit Queen, I Want to Break Free, gibt's gleich nach Robin Schulz. Million Good Reasons.

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0: Loy bei RP1 und ja, zu dieser Frau, aber auch zu ganz vielen anderen Megastars bringen wir einen oder eine von euch jetzt.
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0: Das wird wirklich so krass. In der RP1 App hat sich gerade schon mal eingecheckt. Dominik aus Rinntal im Kreis Südliche Weinstraße. Dominik, wenn du jetzt mal so dran denkst, eine Backstage mit den ganzen Stars chillen, die Aftershow-Partys miterleben, bei den Konzerten selbst, schön in der ersten Reihe, das wäre schon nice, oder?
2: Mega. Also, das wäre ja unfassbar krass. unfassbar, ja.
0: Sollen wir das machen?
2: Ja, sehr gern.
0: Sicher?
2: Ja, auf jeden Fall, bitte.
0: Ah, gut, Dominik, dann bist du dabei beim Glücksgefühle-Festival.
2: Oh, mega, echt?
0: Ja.
2: Oh, Wahnsinn, Wahnsinn.
0: Auf wen oder auf was freust du dich am meisten?
2: Auf jeden Fall Mark Foster. Wenn ich jetzt richtig gesehen habe, David Guetta, Joach, ist einfach der Klassiker. Also auf jeden Fall mega geil. Also Mark Foster war schon immer so, der begleitet uns schon lange, ja.
0: Ich finde es halt generell, das Line-Up bei Festivals so geil, gerade beim Glücksgefühle, weil du so viele verschiedene Künstlerinnen und Künstler hast. Ne? Mark Foster, ja. Materia, David Guetta, Felix Jähn, aber auch Scooter sind da. Oder Julian Sommer, der ja auch so Malle-Hits macht. Also,
2: ja, du stimmt, kriegst, das ist du, so ein bisschen so gemischt. Ja,
0: du kriegst da irgendwie alles. Dominik, dir schon mal ganz, ganz viel Spaß. Und du denkst dran, mit ein bisschen Glück gehst du ja dann sogar als VIP dahin.
2: Oh mein Gott, ist das krass. Ja, Wahnsinn, ich habe nie sowas gewonnen. Wahnsinn.
0: Danke. Ja, dann wurde es mal Zeit, oder?
2: Ja, das wurde mal Zeit, klasse. Echt. Sehr gut.
0: Dominik, dann ganz, ganz viel Spaß. Und wenn ihr sagt, ja, Glücksgefühle, ich will auch sowas Krasses, dann einfach jetzt noch kostenlos anmelden in der RPR1 App.
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0: Wir haben eine nette Sprachnachricht aus dem Westerwald bekommen. Winnie, was ist denn los?
1: Ich bin froh, wenn ich eure Musik morgens immer hören kann. Wenn ihr richtig, richtig Power habt, dann macht das richtig Spaß, auf der Arbeit zu fahren.
0: Ach, Winnie, bester Mann, Mitarbeiter der Minute im Moment. Danke dir. Dann starten wir jetzt gemeinsam in diesem Mittwoch. Hier ist RPR1 um 18 Minuten nach 7 mit einem Banger aus dem Jahr 2008. Ich weiß, da war ich 18, habe ich zugefeiert. Rihanna, Don't Stop the Music. Please.

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7: Ihr startet in diesem Mittwoch mit RPR 1 einen schönen guten Morgen. Und ja, das Wetter ist heute zweigeteilt. Also im Norden von Rheinland-Pfalz, Hunsrück, Eifel, auch im Westerwald. Heute mal einen Regenschirm mitnehmen. Da bleibt's auch am Mittag immer regnerisch, kann was runterkommen, stellenweise auch ein Gewitter. Im Süden von Rheinland-Pfalz ist es deutlich sommerlicher, vor allen Dingen in der Südpfalz. Rund um Landau wird's auch heute nochmal heiß, bei 30 bis maximal 31 Grad. Also da kommen wir vielleicht wieder ins Schwitzen. Ansonsten pendelt sich die Temperatur bei relativ angenehm ein, bei 23 bis maximal 26 Grad.
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8: Guten Morgen, ich bin Tanja Ludwig und das sind die Themen um 7:30. Der Rheinland-Pfälzische Landtag kommt heute erstmals nach der Sommerpause wieder zusammen. Zunächst ist eine Schweigeminute für die Opfer der Ahrflut vor 5 Jahren geplant. Danach stehen die wirtschaftlichen Folgen der Trockenheit und des Niedrigwassers auf der Tagesordnung. Klimaforscher Latif sagte der Rheinischen Post, extrem niedrige Wasserstände im Rhein könnten künftig häufiger vorkommen, auch weil in den Gebirgen immer weniger Schnee und Eis vorhanden sei. Der Facebook-Konzern Meta soll Kindergehirne für seine Zwecke ausnutzen. Diesen Vorwurf hat die Generalstaatsanwaltschaft zu Beginn des Megaprozesses in Auckland erhoben. Es gehe dem Zuckerberg-Unternehmen darum, Kinder und auch alle anderen Nutzer durch spezielle Funktionen abhängig zu machen und Daten abzuschöpfen. Mehrere Bundesstaaten wollen erreichen, dass Meta solche Funktionen einschränkt. Der Lotto-Jackpot-Gewinner aus Thüringen hat sich gemeldet. Nach Angaben der Thüringer Staatslotterie handelt es sich um eine Einzelperson. Der Glückspilz habe gefasst gewirkt, heißt es. Er oder sie hatte am Samstag nach 39 Ziehungen den Jackpot geknackt und 50 Millionen Euro gewonnen.
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9: Mit Annabel Pawlowski. Guten Morgen. Die Rheinpegel beispielsweise in Mainz, Speyer und Neuwied steigen kaum. Die ausgetrockneten Landflächen saugen den Regen der letzten Tage auf und geben ihn kaum an die Flüsse weiter. RPR1-Reporterin Sabine Koppers.
10: Dadurch bleibt auch die Lage für die Schifffahrt weiter angespannt, was sich wiederum auf viele Unternehmen entlang des Rheins auswirkt. Die BASF in Ludwigshafen hat zum Beispiel jetzt einzelne Anlagen gedrosselt und Kunden über eingeschränkte Liefermöglichkeiten informiert. Rund 40% der Rohstoffe für das Stammwerk kommen normalerweise über den Rhein.
9: Wie geht es mit dem insolventen Binger Heilig-Geist-Hospital weiter? Das ist heute Thema in einer Sondersitzung von Binger Stadtrat und Kreistag Mainz-Bingen. Auf der Agenda steht die Entscheidung, ob das Krankenhaus nach 2 Insolvenzen ein letztes Mal mit Geld von Stadt und Kreis unterstützt wird. Mit Fake-Abos soll ein internationales Netzwerk Kreditkartenbesitzer getäuscht und so einen Schaden von mehr als 260 Millionen Euro verursacht haben. Die Koblenzer Generalstaatsanwaltschaft hat deshalb jetzt 9 Personen angeklagt. Das Netzwerk soll Kreditkartendaten von mehr als 3 Millionen Geschädigten genutzt haben.
7: Immer um 20:30 die APR1 Regionalnachrichten. 7.32 Uhr, guten Morgen in die Autos. Die Blitzer heute früh in Kaiserslautern in der Mannheimer Straße, Koblenz-Karthause, Berliner Ring bei Tempo 50, in Neuwied in der Rostocker Straße und in Bruchmühlbach-Miesau in der St. Wendeler Straße. Auch hier bitte nicht schneller als 50 fahren. Die aktuellen Staus und Gefahrenmeldungen: A60 Mainz-Rüsselsheim. Hier haben wir 2 Kilometer Stau zwischen Mainz-Laubenheim und Bischofsheim. Dauert eine Viertelstunde länger. Die 61 Ludwigshafen-Koblenz. Da gab es einen Unfall zwischen der Raststätte Mosel-Ost und Koblenz-Dieblich. Seid da bitte vorsichtig. Deswegen staut sich's da auch auf 2 Kilometern. Hier dauert es 10 Minuten länger. A643 Mainz-Wiesbaden. Hier 4 Kilometer stocken zwischen dem Dreieck Mainz und dem Schiersteiner Kreuz. Normaler Berufsverkehr. Auch hier kann es 10 Minuten länger dauern. Und der Blick auf die A671 Mainz-Wiesbaden. Zwischen dem Mainz-Spitz-Dreieck und Hochheim-Süd 2 Kilometer stockend. Hier kann es bis zu 20 Minuten länger dauern. Wenn ihr jetzt noch was seht auf den Straßen, Stau, Unfall, vielleicht auch ein Blitzer, der frisch aufgebaut wird, meldet es kostenlos, ruft mich an oder schickt mir auch gerne eine WhatsApp-Sprachnachricht über die 0800 8 und 3x die 62. Eine gute Fahrt euch.
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7: Ciao ragazzi, gleich wird's italienisch. Eine geile Nummer von Eros Ramazzotti, Fuoco nel Fuoco. Gibt's gleich nach Leonie mit dem Hit von heute, By Your Side.

0: Ramazzotti, Fuoco nel Fuoco. Das einzige Problem bei dem Song, wenn du mitsingst, hörst oder kommst du dir so blöd vor, weil du halt kein Italienisch kannst. Also geht zumindest mir so. Aber man singt trotzdem laut mit und denkt, ja, alles klar, wird schon irgendwie klappen. 7.41 Uhr, hier ist RPR1, kommt gut rein in diesen Mittwochmorgen. Er hat euch was zu sagen.
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1: Wir waren ja schon die ganze Woche so bei Telefonaten mit Firmen. Ja, mal rufe die, mal rufe ich an. Und in dem Fall war ich wieder dran. Ich hatte mir vor 3 Jahren ein Rasierapparat gekauft beim großen A. 5 Jahre Garantie. Neulich nehme ich das Ding in die Hand, da fällt mir der Anmachknopf entgegen. Ja? Feierabend aus. Aber ich habe ja Garantie. Also auf die A-Seite, dort in den Shop des Rasierapparatherstellers und nach einer Kontaktmöglichkeit gesucht. Geht nicht, weil ist nicht. Also versuchen wir mal da anzurufen. Nummer finden, das war eine Schnitzeljagd. Ja, und dann, pass auf, hallo, drücken Sie die 1, dann die 5, dann die 6 und so weiter. Der nächste Mitarbeiter ist für Sie frei. Zack, Gespräch, fertig. Das habe ich so 10-mal versucht. Es ging nicht. Weiter Sherlock Holmes gespielt und eine andere Nummer gefunden. Hier versucht. Hurra, es ging jemand dran. Also ich, ja guten Tag, also folgendes, bla bla bla bla. Und da sagt die zu mir, dann geben Sie mir mal Ihren Namen, die Anschrift, die Körbchengröße Ihrer Frau und so weiter. Und ich so, das will ich aber nicht. Ich will es doch nur einschicken und reparieren lassen. Ja, ich brauche aber bla bla bla und Ihre dann und so weiter. Okay, sag ich. Was anderes. Ihr habt doch Shops in ganz Deutschland. Ich wohne in der Nähe von Frankfurt. Gibt es in Frankfurt einen Job, zu dem ich gehen kann? Ja, den gibt es, sagt sie. Und ich so, toll. Dann geben Sie mir doch bitte die Adresse, dann gehe ich mit dem Ding dahin. Und da sagt die zu mir, nein, das geht nicht. Die darf ich Ihnen erst geben, wenn Sie mir Ihre Daten geben. Die Dame am Telefon hat mir ums Verrecken nicht die Adresse von dem Shop gegeben. Hier geht's um ein Rasierapparat und nicht um eine Atombombe. Keine Chance. Und die Moral von der Geschichte, ist dein Rasierer kaputt, macht das keinen Spaß, drum schmeißen fort und rasier dich nass. Weine kenn dich, weine.
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0: Bitte was? Auf einmal tragen alle wieder lange Hosen. 7:55. Hier ist APR1. Kommt gut rein in diesen Mittwochmorgen. Und ja, Rheinland-Pfalz, atmet einmal durch. Keine Temperaturen mehr wie in der Südsee. Und was ich mich frage, was ist so die erste Sache, an die Rheinland-Pfalz bei dem Wetter dann eigentlich denkt und sagt, ja, das ist es, das ist doch geil. RPR1-Reporterin Lea Wegerle. Worüber freuen sich die Menschen denn aus Ludwigshafen, aus Pirmasens am meisten?
1: Ja, also falls du auch meine Meinung hören willst, ja. Als ich diese Temperaturen gesehen und das erste Lüftchen gespürt habe, da bin ich in Tränen ausgebrochen. Aus Freude natürlich. Ja, ich wohne nämlich im Dachgeschoss und das ist jetzt zum ersten Mal seit langem wieder erträglich. Aber ich frage mal hier, was ist denn die eine Sache, bei der du jetzt sagst, geil?
2: Ey, ehrlich gesagt, dass ich endlich mich nicht mehr rasieren muss, weil ich lange Hosen tragen kann. Ohne Scheiß.
1: Ja, also das fühle ich absolut. Lange Hosen, keine Beinrasur. Ja, und was kann man sonst noch so machen bei den Temperaturen?
3: Jetzt kann man auch wieder schön Sport machen draußen, ohne komplett zu schwitzen. Also ist top.
1: Ja, top ist auch, dass es kulinarisch vielleicht auch wieder etwas experimenteller werden kann.
4: Vielleicht koche ich wieder richtig.
1: Oder man gönnt sich einfach mal wieder was.
5: Wellness. Wir gehen in die Sauna.
6: In die Sauna, genau.
1: Ja, also in die Sauna müsste ich jetzt nicht. Aber ich habe noch einen Tipp von eurem Kellerkind höchstpersönlich. Die Konsole anschmeißen und mal wieder eine richtig schöne Runde zocken. Die überhitzt jetzt nämlich auch nicht mehr.
0: Das machst du dann halt wirklich. Danke, APR1-Reporterin Lea Wegele. Ich kann nur sagen, hier Sauna, auch bei Hitze. Ich war in den letzten Wochen immer mehrfach die Woche in der Sauna. Finde ich immer noch geil, auch wenn es draußen über 30 Grad hat. Das Eiswasser danach macht dann sogar noch mehr Spaß. So, Wetter ist allerdings ein bisschen zweigeteilt. Schauen wir gleich drauf um 7:10. Jetzt einmal alles rauslassen mit Robbie.

0: mit Taylor Swift geht's zur Arbeit. Hier ist RPR1 am Mittwoch. Dazu ein Song unseres Lebens, Pat Benatar, Love is a Battlefield, gibt's gleich. Genauso wie die aktuelle Nummer von Dermot Kennedy, Funeral, im besten Musikmix für Rheinland-Pfalz. Direkt um kurz nach 8.
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0: Einen schönen Mittwoch und ja, ich habe es gerade schon angedeutet, das Wetter ist heute zweigeteilt. Im Norden von Rheinland-Pfalz kühler und auch regnerischer. Auch im Laufe des Mittags kommt da immer mal wieder ein bisschen Regen runter. Stellenweise auch Gewitter im Süden von Rheinland-Pfalz. Vor allen Dingen in der Südpfalz ist der Sommer da mit viel Sonne und bis zu 31 Grad rund um Landau. Also da wirklich nochmal Schwitzen angesagt. Ansonsten aber sehr angenehme Temperaturen bei 23 Grad in den Hochlagen. Maximal 26 sind so das Normalding heute. Aktuell gemessen in der Südpfalz in Queichambach 18, in Piesport an der Mosel 18 und in Mainz messen wir 19 Grad.
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7: Das sind die Themen um 8 Uhr. Rheinland-Pfälzischer Landtag berät über besseren Schutz vor Trockenheit und Niedrigwasser. Und Sondersitzung zur Zukunft des Binger Krankenhauses.
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7: Ich bin Tanja Ludwig, guten Morgen. In der Debatte um eine mögliche Grundgesetzänderung in Sachen Hitzeschutz haben sich 33% der Deutschen dafür ausgesprochen. In einer YouGov-Umfrage sagten je 11%, sie seien eher dagegen oder ganz dagegen. Bundesumweltminister Schneider fordert, den Hitzeschutz als Gemeinschaftsaufgabe im Grundgesetz festzuschreiben. Mehr Schutz vor Hitze, Trockenheit und Niedrigwasser ist heute auch Thema im Rheinland-Pfälzischen Landtag. Es ist die erste Sitzung nach der Sommerpause. Auf Antrag der SPD wollen die Abgeordneten diskutieren, wie sich das Land besser gegen den Klimawandel aufstellen kann. Fraktionschef Alexander Schweitzer.
8: Ich glaube, dass man einfach auch von Trockenheit ausgehen muss. Und sie wird auch dann, wenn die Temperaturen wieder sinken, nicht von heute auf morgen weg sein. Das Rheinbett wird weiterhin zu trocken sein. Und deshalb, glaube ich, ist die Rheinvertiefung eine Aufgabe, nicht die einzige. Auch Wasser sichtbar zu halten, auch in unserem alltäglichen Leben, ist eine wichtige Aufgabe. Und vieles darüber hinaus.
7: Die neuen US-Zusatzzölle für Kanada, die heute Morgen eigentlich in Kraft treten sollten, sind erstmal auf Eis gelegt. US-Präsident Trump teilte überraschend auf True Social mit, er gewähre eine weitere Frist von 3 Tagen. Bis dahin hätte Kanada die Möglichkeit, sich mit den USA auf einen Deal für ein großes Ölpipeline-Projekt zu einigen. Dieses war von seinem Vorgänger Biden gestoppt worden. Trump will es jetzt trotz Bedenken von Umweltschützern wiederbeleben. Im hessischen Bad Orb startet heute die Deutschland-Tour mit nationalen und internationalen Radprofis, zunächst mit einem 2,6 Kilometer langen Prolog. Zu den bekanntesten deutschen Fahrern zählen der Kölner Nils Politt, John Degenkolb und Maximilian Schachmann. Florian Lipowitz ist wegen eines Schlüsselbeinbruchs nicht dabei. Die Tour führt auch durch Rheinland-Pfalz. Übermorgen kommen die Fahrer in Offenbach an der Queich an. Weitere Etappen am Samstag sind Herxheim und Bad Dürkheim.
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9: Wie geht's weiter mit dem insolventen Binger Heilig-Geist-Hospital? Das ist heute Thema in einer Sondersitzung von Binger Stadtrat und Kreistag Mainz-Bingen. Auf der Agenda steht die Entscheidung, ob das Krankenhaus nach 2 Insolvenzen ein letztes Mal mit Geld von Stadt und Kreis unterstützt wird, die schon fast 15 Millionen Euro in die Einrichtung gesteckt haben. Eine weitere Finanzspritze könnte den Betrieb vorerst bis Jahresende sichern. Aus Bingen, Felix Christmann.
10: Er ist das Aushängeschild für den Tourismus in Bad Neuenahr-Ahrweiler, der Kurpark. Nach der Zerstörung durch die Flut entsteht dort eine komplett neue Kurinfrastruktur. Wirtschaftsminister Michael Ebling hat sich jetzt über den aktuellen Stand informiert. Er lobte die Stadt, die die Pläne vorbildlich umsetze. Und auch das Konzept sei spannend, so werde das Thema Thermalwasser mit modernster Technik neu inszeniert. Martin Sauter, Bad Neuenahr-Ahrweiler.
7: Und die gute Nachricht kommt von der Mosel. Der Verein der Trierer Gladiators baut sein soziales Sportangebot weiter auf. Mehr als 3 Jahre nach der Eröffnung des Sportcampus West folgt ab Oktober ein weiterer Standort im Norden der Stadt. Kinder und Jugendliche, die keine Möglichkeit haben, sich in einem Verein anzumelden, sollen durch das Sozialprojekt Zugang zu verschiedenen Sportarten und einem nachhaltigen Freizeitangebot bekommen. Das waren die RPR1-Nachrichten um 8 Uhr. Mehr Themen aus der Region gibt es wieder um halb.
0: Guten Morgen in die Autos. 8:03. Achtung, es wird geblitzt auf der A6. Kaiserslautern-Mannheim zwischen Enkenbach-Alsenborn und Wattenheim. Hier sind 130 erlaubt. Dann Blitzer Koblenz-Karthause, Berliner Ring bei Tempo 50. In Bruchmühlbach-Miesau in der St. Wendeler Straße. Und in Mainz in der Portlandstraße auch da. Bitte Fuß vom Gas. Die aktuellen Staus und Gefahrenmeldungen. Wir beginnen auf der A1 Trier-Koblenz zwischen dem Dreieck Moseltal und Schwaich. 2 Kilometer stockend. A60 Mainz-Rüsselsheim zwischen Mainz-Laubenheim und Rüsselsheim-Königstetten. Hier 8 Kilometer stockender Verkehr. Plant da mal eine halbe Stunde mehr Zeit ein. Die A61 Ludwigshafen-Koblenz zwischen der Raststätte Mosel-Ost und Koblenz-Dieblich gab es einen Unfall. Auf den beiden rechten Spuren auch hier stockt der Verkehr. A65 Landau-Ludwigshafen zwischen Neustadt an der Weinstraße Süd und Neustadt Nord 2 Kilometer stockend, dauert eine Viertelstunde länger. A602 Longich-Trier zwischen Trier-Erang und dem Verteilerkreis 2 Kilometer Stau. Hier steht ihr 10 Minuten drin. Und die A643 Mainz-Wiesbaden zwischen dem Dreieck Mainz und der Schiersteiner Straße. Normaler Berufsverkehr, wie jeden Morgen, ca. 4 Kilometer stockend. Auch hier kann es eine Viertelstunde länger dauern. Eine gute Fahrt.
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0: Sarah Larsen. Flashlife gibt's gleich nach Dermot Kennedy.

2015. Wir rennen alle heimlich ins Kino zu 50 Shades of Grey. Und dieser Song deines Lebens klettert das erste Mal an die Chartspitze. Elf Jahre später, dank TikTok schafft er das wieder. Lush Life von Sarah Larsson, RPR 1.

0: Julian aus Dannstadt, Sophia aus Grünstadt und Matteo aus Bad Dürkheim haben uns alle die gleiche Frage gestellt, wie Diana aus Frankenstein im Pfälzerwald auch.
1: Gegen 15 Uhr hat es bei uns einen Knall gegeben. Es hat alles gewackelt. Der Rollladen hat gekleppert, der Boden hat gebebt. Ich musste erst mal meine Hunde beruhigen. Was war das für einen Knall?
0: Ja, was war das für ein Knall? Gleich 8:12, hier ist RP1. Das klären wir natürlich, was da gestern Komisches los war am Himmel. RP1-Reporter Sascha Stein.
2: Ja, es war tatsächlich ein Überschallknall von einem Militärjet, der viele Menschen in der Vorderpfalz aufgeschreckt hat. Er war auch über weite Teile zu hören, von Neustadt über Speyer bis eben nach Bad Dürkheim oder Ludwigshafen. In den sozialen Medien gab es sogar Berichte von wackelnden Wänden oder bebenden Böden. Eine offizielle Bestätigung gab es dann am Nachmittag vom Bundeswehrstandort Büchel. Demnach war ein Tornado auf einem technischen Prüfungsflug unterwegs und der hat in rund 11.000 Metern die Schallmauer durchbrochen. Das war der Knall. Nach Angaben der Luftwaffe war der Überschallflug genehmigt und regelkonform.
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0: Benatar begleitet euch auf dem Weg zur Arbeit. Hier ist APR 1 mit dem besten Musikmix für Rheinland-Pfalz. Um 19 Minuten nach 8, einen schönen Mittwochmorgen. Stellt euch mal vor, ihr seid wieder Kind. Ihr spielt im Garten. Es duftet nach Kaffee, denn die Schatzkarte in eurer Hand habt ihr vorher mit Kaffeepulver eingerieben, damit sie schön vergilbt aussieht. Und ihr sucht nach der Kiste, die irgendwo hier verbuddelt sein muss. Nur dieses Mal geht's um einen echten Schatz.
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0: Ja, und diesen Schatz habe sogar ich höchstpersönlich versteckt. Irgendwo im Plopsaland Deutschland in Hasloch. Und ihr werdet diesen Schatz finden. Ganz ohne Schatzkarte versprochen. Dank Gedankenleser Thorsten Havener. Der wird euch vor Ort diesen Platz des Schatzes telepathisch schicken. Und wenn ihr sagt, ja, okay, ich will dabei sein, morgen, also jetzt schon am Donnerstag, einen richtig schönen Tag im Plopsaland verbringen, Freefall Tower, Achterbahn fahren, das Biene-Maja-Land und diesen Schatz mit einem richtig geilen Inhalt finden, dann schickt uns jetzt einfach eine WhatsApp mit dem Stichwort Plopsaland an die 0808 und dreimal die 62 und versprochen, morgen wird dann jemand von euch diesen Schatz finden und darf den natürlich auch behalten. So, jetzt haben wir es gleich 8.21 Uhr. Wir müssen einmal ganz kurz nochmal romantisch werden, denn wir haben eine Nachricht bekommen, eine WhatsApp-Sprachnachricht von Sven aus Pirmasens.
2: Ich wollte meine Frau grüßen, die Jasmin, die gerade auf dem Weg ist, meine Tochter in die Schule zu fahren. Und ich wollte ihr einfach sagen, dass ich sie über alles liebe. Und ich freue mich später, sie wiederzusehen.
0: Sven aus Pirmasens, wie süß ist das denn bitte? Dann nur für dich und deine Jasmin. Jetzt Musik von Bruno Mars. Count on.

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10: Guten Morgen am Mittwoch. Das Wetter, ja, heute so ein Stück weit zweigeteilt. Im Norden von Rheinland-Pfalz, Eifel, Hunsrück, ja, auch Westerwald, da ist es oft regnerisch. Auch heute Mittag kommt da immer mal wieder was runter. Stellenweise sind auch Gewitter drin, während im Süden von Rheinland-Pfalz nochmal der Sommer ein bisschen auftritt. Vor allen Dingen in der Südpfalz rund um Landau werden es dann doch nochmal 30, vielleicht sogar 31 Grad. Da können wir also nochmal schwitzen. So alles zwischendrin bleibt es aber angenehm bei 23 bis maximal 26 Grad. Aktuell in Pommern an der Mosel 19, in Westhofen in Rheinhessen 20 und in Nickenich in der Eifel ebenfalls 19 Grad.
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11: Guten Morgen, ich bin Tanja Ludwig und das sind die Themen um 8:30. Für mehr Hitzeschutz schlägt Bundesjustizministerin Hubig eine Änderung des Mietrechts vor. Sie sagte der Rheinischen Post, sie könne sich vorstellen, Mieterinnen und Mietern es leichter zu machen, ihre Wohnungen mit Klimaanlagen oder Sonnenblenden auszustatten. Maßnahmen gegen Hitze, Trockenheit und Niedrigwasser sind heute auch Themen in der ersten Sitzung des Rheinland-Pfälzischen Landtags nach der Sommerpause. Die Hälfte der Regierungsflüge der Bundeswehr hebt ohne Passagiere ab. Das teilte das Verteidigungsministerium auf Linken-Anfrage mit. Demnach wurden über 300 Teilstrecken nur zur Bereitstellung der Maschinen absolviert. Für Dienstreisen steht die Flugbereitschaft unter anderem dem Bundespräsidenten, dem Kanzler und dem Kabinett zur Verfügung. Nach zwei Zusammenbrüchen auf dem Spielfeld innerhalb kurzer Zeit hat sich Fußballnationalspieler Jamal Musiala zu Wort gemeldet. Der 23-jährige Bayern-Spieler teilte auf Instagram mit, er leide an einer Form von Epilepsie. Das sei aber gut behandelbar und er sei auf einem guten Weg.
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12: Mit Felix Christmann. Richtungsweisender Tag in Bingen. Da geht's heute um die Zukunft des insolventen Heilig-Geist-Hospitals. In einer Sondersitzung beraten Kreis Mainz-Bingen und Stadt Bingen, ob sie das Krankenhaus erneut mit Geld unterstützen. Bislang sind fast 15 Millionen Euro in die Einrichtung geflossen. Eine weitere Unterstützung könnte den Betrieb vorerst bis Jahresende sichern. Auch eine Finanzspritze der Landesregierung steht steht im Raum. Ein Großbrand hat in der Nacht in Freilingen im Westerwaldkreis einen Swingerclub komplett zerstört. Laut Polizei war der Club zum Zeitpunkt des Feuers geschlossen. Dadurch habe es keine Verletzten gegeben. Das Feuer war demnach gegen 23 Uhr im Erdgeschoss ausgebrochen. Warum ist noch unklar. Die Polizei schätzt den Schaden auf einen mittleren sechsstelligen Betrag. Stars, Sternchen, Filmpremieren und das mitten in Ludwigshafen. Am Abend startet das Festival des deutschen Films. Rund 130.000 Besucherinnen und Besucher werden in den kommenden 19 Tagen auf die Parkinsel kommen. Intendant Michael Kötz kann es kaum erwarten.
13: Es ist ein, wenn man so will, ein Volksfest. Und es gibt Filme, die sind einfach Komödien. Macht Spaß, sie anzugucken. Passt gut zur Weinschorle. Und es gibt Filme, die sind grüblerisch und die geben einem zu denken. Und man vergisst sie so schnell nicht wieder und hat was davon.
10: Immer um halb die APR1 Regionalnachrichten, gleich 8.33 Uhr. Hallöchen und guten Morgen in die Autos. Die Blitzer heute Morgen stehen in Bechhofen, Rosenkopfer Straße, Ortseingang. Wenn ihr von Rosenkopf kommt, Höhe der Freiwilligen Feuerwehr. Dann in Waldalgesheim in der Provinzialstraße und auf der A6 Kaiserslautern-Mannheim zwischen Enkenbach-Alsenborn und Wattenheim. Hier sind 130 erlaubt. Die aktuellen Staus und Gefahrenmeldungen A1 Trier-Koblenz zwischen dem Dreieck Moseltal und Schweich. 2 Kilometer stocken, dauert 10 Minuten länger. A60 Mainz-Rüsselsheim zwischen Mainz-Laubenheim und Rüsselsheim-Königstetten. 6 Kilometer Stau. Hier müsst ihr 20 Minuten mehr Zeit einplanen. A643 Mainz-Wiesbaden zwischen dem Dreieck Mainz und dem Übergang zur Schiersteiner Straße. 5 Kilometer stockend. Wie jeden Morgen eigentlich auch da mal eine Viertelstunde mehr Zeit einplanen und ebenfalls stockender Verkehr auf der A650 in Fahrt Richtung Mannheim aufgrund der Brückensperrung. Auch da wie jeden Morgen dauert es mindestens 10 bis 15 Minuten länger. Euch allen eine gute und sichere Fahrt.
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10: Rein geht's in den Mittwoch gleich mit Bob Sinclair, Love Generation. Ein Song unseres Lebens nach Musik aus Rheinland-Pfalz. Clock Clock und Adore Ya.

0: 2005 rausgekommen, Bob Sinclair Love Generation, und wurde dann 2006 zum inoffiziellen WM-Song des Sommermärchens der Fußball-Weltmeisterschaft hier in Deutschland. Eigentlich daher der Song Ostreut von Herbert Grönemeyer, aber Love Generation hat Herbie fast so ein bisschen den Rang abgelaufen. 8.41 Uhr, einen schönen guten Morgen.
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2: Das Einzige, was ihr quackt, sind die Bällchen. Was geht?
3: Guten Morgen, hallo.
2: Ich bin die Azubine Shirin. Ja. Hier mein nicer Button. Ich lerne noch. Was willst du snacken, Cutie?
3: Ich hätte gerne ein Latte Macchiato und ein Fleischkäsebrötchen, bitte.
2: Mach ich dir. Aber heute nicht auf Essen, Girl.
0: Ach Gott, Shirin, schon mal Azubine. Du kannst doch der Kundin nicht verbieten, unsere Leckerei aufzuessen.
3: Ja, warum das denn?
2: Seid ihr Delulu? Der Rhein hat zu wenig Wasser. Es muss regnen. Und wenn jeder seinen Teller weiterhin leer isst, regnet es nicht. Ach. Ich schwöre, das lernt man doch in der ersten Klasse.
3: Ja, ich glaube, das sagt man aber nur so. Das stimmt gar nicht wirklich. Aber Sie haben recht, es müsste wirklich mal wieder regnen, ja.
2: Wenn er nicht nur so ein zweischwitziges Schwert wäre.
3: Ein was?
2: Zweischwitziges Schwert, Girl.
0: Oh, Schiritsche, du meinst bestimmt zweischneidiges Schwert, du kleine Süßmaus.
2: Ups, cringe. Aber egal, Sie wissen, was ich meine.
3: Ja.
2: So einerseits Regen gut für unsere Natur, aber bei Gott, seine Einstellung regt mich immer brutal auf.
3: Die Einstellung des Regens? Welche Einstellung denn?
2: Einfach immer von oben herab.
3: Ah.
2: Miese Red Flag, oh, sowas.
3: Stimmt.
2: So. Dann auch für den Becher.
3: Laura.
2: Dann hier dein Latte.
3: Danke.
2: Ich küsse dein Herz und packe es auch gerne auf TikTok.
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0: Eins, ja. Ihr wisst jetzt schon direkt, um wen es geht. Kunze, guten Morgen. Was ist denn schon wieder los?
1: Das frage ich mich auch. Was ist mit den Menschen los? Haben die jetzt völlig ihre Teilnahme am gesellschaftlichen Leben aufgegeben? Machen die nicht mehr mit? Ich war heute Morgen beim Autohaus und das Autohaus war noch zu und da waren so Poller da bei der Eingang. Also habe ich mich quasi an die Seite gestellt und habe die Poller freigelassen.
0: Also die waren noch hochgefahren, oder?
1: Ja, und hinter mir ist dann auch einer gekommen, ne, die haben da gewartet und irgendwann kommt eine Frau angefahren und parkt ihr Auto genau vor den Pollern. Also vor mich, vor den Pollern, guckt nicht nach links, nach rechts, packt ihr Laptop aus, arbeitet da irgendwas, telefoniert. Und ich denke mir dann, hey, was ist denn los? Also das muss man doch sehen, dass das hier eine Einfahrt ist, dass da schon zwei warten.
0: Und dass du schon wartest.
1: Und da kann man sich ja nicht einfach so hin, aber mit einer Selbstverständlichkeit. Und ich frag mich, was ist, haben die Leute aufgehört, irgendwie teilzunehmen?
0: Also ich habe das Gefühl, dass sobald manche im Auto sitzen, dass sie da komplett abschalten. Ja, wenn manche Leute im Auto sind, dann kriegen die ringsrum nichts mehr mit.
1: Ach komm.
0: Das ist so mein Gefühl.
1: Also abschalten wollen wir ja nicht, dass ihr das macht. Ne? Im Gegenteil. Ja? Ihr sollt jetzt hier bleiben, weil wir haben für euch den besten Musikmix für Rheinland-Pfalz. Und gleich ab 9 habe ich für euch eine eurer absoluten Lieblingssongs. Ich habe hier zum Beispiel Teenage Dirtbag von Wheatus am Start. Oder hier Cutting Crew, Died in Your Arms, ein Song aus unserem Leben und Leonie Callum Scott. Also Riesenprogramm. Also alles bloß nicht abschalten und konzentriert euch auf den Straßenverkehr.
0: Jetzt erstmal Chesney Hawks.

0: Im Straßenverkehr sind nur noch Egoisten unterwegs. Es ist völlig normal, dass da keiner mehr auf den anderen achtet. Das schreibt mir gerade Busfahrer und LKW-Fahrer Andi über WhatsApp. Ja, also mir ist das heute Morgen auch passiert, dass eine Frau einfach vor mir geparkt hat, wo man eigentlich gar nicht parken kann. Und mit einer Selbstverständlichkeit. Nun gut, genießen wir den Song aus unserem Leben gleich von The Cutting Crew. Und ich habe für euch die neue von Nico Santos. Das geht nach vorne, der beste Musikmix für Rheinland-Pfalz. Gleich nach neun bei der Arbeit mit Kunze.
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0: Das RPA 1 Rheinland-Pfalz-Wetter ist heute zweigeteilt. Im Norden ist es nass und im Süden, in der Südpfalz, nochmal richtig heiß. Da kriegen wir nochmal so bis 31 Grad. Der Rest des Landes hat so zwischen 24 und 26 Grad. Aktuell in Mähren in der Vulkaneifel 18, Sausenheim im Kreisbad Dürkheim meldet schon 24 Grad und Oberfell an der Mosel 20. Der RPA 1 Wettertrend. Morgen dann wieder wechselbewölkt, immer mal wieder Regen, aber Temperaturen zwischen 22 und 27 Grad.
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6: Das sind die Themen um 9 Uhr. Hubig will Mietern Hitzeschutz erleichtern. Und Mainzer Feuerwehr übt mit Radioaktivität.
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6: Ich bin Tanja Ludwig. Guten Morgen. Dürre auf den landwirtschaftlichen Feldern, Niedrigwasser im Rhein. Der Rheinland-Pfälzische Landtag befasst sich heute auf seiner ersten Sitzung nach der Sommerpause mit Maßnahmen gegen Hitzewellen. Bundesjustizministerin Hubig bringt eine Änderung des Mietrechts für den Hitzeschutz ins Spiel. Sie sagte der Rheinischen Post, sie könne sich vorstellen, Mieterinnen und Mietern es leichter zu machen, ihre Wohnungen zum Beispiel mit Klimaanlagen oder Sonnenblenden auszustatten. Auch Bundesbauministerin Huberts hat die Kosten im Blick. Sie sagt im Zweiten:
7: Alles, was man nachher umrüsten muss, das ist richtig teuer. Da nehmen wir aber auch Gelder in die Hand. 1 Milliarde mit unserer Städtebauförderung. Wenn wir gut planen und das von vornherein mitplanen, dann ist das gar nicht so viel teurer. Und wir geben das jetzt auch vor in unserem Baugesetzbuch.
6: Zu Beginn des Mammutprozesses gegen den Facebook-Konzern Meta hat die Anklage schwere Vorwürfe erhoben. Die Vize-Generalstaatsanwältin beschuldigte das Zuckerberg-Unternehmen, nicht vollständig entwickelte Kindergehirne für seine Zwecke auszunutzen. Es gehe darum, Nutzer so lange wie möglich an sich zu binden und Daten abzuschöpfen. Mit speziellen Funktionen wie das Zählen von Gefällt mir würden Kinder abhängig gemacht. Zahlreiche US-Bundesstaaten wollen erreichen, dass Meta solche Funktionen einschränken muss. Zudem droht eine Strafzahlung von bis zu 200 Milliarden Dollar. Die Bundesstelle für Flugunfalluntersuchung hat Details zum Boeing-Zwischenfall am vergangenen Samstag in München bekannt gegeben. Demnach hat das Heck des Dreamliners kurz vor dem Abheben den Boden berührt. Man habe auch Reifenspuren am Ende der Piste identifiziert, heißt es. Die Maschine der Vietnam Airlines war erst sehr spät jenseits der Startbahn abgehoben. Videos zeigten Staubwolken und Erschütterungen der Kabine. Danach kreiste der Kapitän über dem Großraum München, um Kerosin abzulassen, und brachte die Maschine dann in einer Notlandung wieder zu Boden.
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8: Die Mainzer Berufsfeuerwehr paukt heute für den Ernstfall. Bei einer Übung auf dem Gutenberg-Campus am Vormittag werden anspruchsvolle Lagen trainiert. In einem Szenario finden die Einsatzkräfte eine radioaktive Probe in einem Schrottcontainer. In der zweiten Lage wird ein Gefahrgut-Transportunfall nachgestellt. Die Feuerwehr wird während der Übung von Radioaktivitätsexperten unterstützt. Aus Mainz, Felix Christmann.
9: Hat der Kreuzfahrttourismus auf der Mosel noch eine Zukunft? Das Niedrigwasser auf dem Rhein legt die Branche auch hier lahm. Die Bürgerinitiative Schiffsanleger Traben nimmt das zum Anlass, diese Art des Reisens grundsätzlich mal zu hinterfragen. Die Bürgerinitiative sagt, die aktuelle Lage zeige eben, wie anfällig der Kreuzfahrttourismus ist. Die Lektion des Sommers sei deshalb, dass Kreuzfahrtschiffe nicht zur Lebensversicherung der Städte werden dürfen. Sebastian Hoffmann, Traben Trabach.
6: Und die gute Nachricht kommt aus der Vorderpfalz. Ludwigshafen wird ab heute wieder zum Mekka der Filmfans. Zum 22. Mal startet das Festival des deutschen Films auf der Parkinsel. Den Auftakt macht am Abend der Film plötzlich Schwiegervater mit Uwe Ochsenknecht. Der Preis für Schauspielkunst geht in diesem Jahr unter anderem an Annette Frier. Das waren die APR1 Nachrichten um 9 Uhr. Mehr Themen aus der Region gibt es wieder um halb.
0: Der aktuellste Blitzer steht in Bechhofen, Rosenkopfer Straße, am Ortseingang von Rosenkopf kommend. Das ist bei der Feuerwehr. Auf der A3 Frankfurt-Köln ist die Ausfahrt Raunheim wegen Bergungsarbeiten gesperrt. In der Gegenrichtung zwischen Wiesbadener Kreuz und Kelsterbach 5 Kilometer Stau. Hier kann es bis zu einer Viertelstunde länger dauern. Die A6 Saarbrücken Mainz zwischen Kaiserslautern West und 3 Kaiserslautern 2 Kilometer. Und die A60, das ist Richtung Rüsselsheim, zwischen Weisenauer Brücke und Rüsselsheim-Königstetten 4 Kilometer Stau. A66 Wiesbaden-Frankfurt, zwischen Schiersteiner Kreuz und Wiesbaden-Erbenheim 2 Kilometer Stau. A66 Frankfurt-Wiesbaden, da ist die Ausfahrt Wiesbaden-Erbenheim gerade blockiert durch eine ungesicherte Unfallstelle. A67 Darmstadt Richtung Mönchhof-Dreieck, zwischen Rüsselsheimer Dreieck und Mönchhof-Dreieck 2 Kilometer Stau, das heißt 10 Minuten plus. Und noch die A643 Mainz-Wiesbaden, zwischen Dreieck Mainz und Schiersteiner Straße mal wieder 3 Kilometer Stau, das heißt eine Viertelstunde längere Fahrt. Euch allen da, wo es geht, eine gute Fahrt.
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0: Ja, einen wunderbaren Mittwoch euch, wobei wir ja, ihr habt es ja schon gehört, beim Wetter sind wir heute zweigeteilt. Ne? Im Norden von Rheinland-Pfalz, da ist es eher ein bisschen kühler und hier in der Südpfalz, da bricht nochmal volles Sommerfeeling aus. Wir unterstützen das mit euren Songs, Lieblingssongs, gleich hier Leonie und Callum Scott.

Heute heißt es mehr roter Teppich als irgendwelche Schulprobleme oder die Hochstraße. Ludwigshafen auf der Filminsel ist ja das Festival des deutschen Films. Und da kriegen wir hier richtig Pompa zu sehen. Ne? Anstatt, dass man immer nur hier meckern muss, dass in Ludwigshafen ja gar nichts mehr geht, der Verkehr zusammenbricht, erleben wir auch was Schönes. Weniger schön war es im Westerwald. Da hat es ja leider gebrannt. Und das war auch noch ein Zwingerclub, der da abgebrannt ist. Und ich habe jetzt auch leider keine Idee, wo man jetzt hier im Westerwald sonst noch swingern könnte. Also, falls ihr eine Idee habt oder so, gebt das gerne weiter. 0800 die 8, 3 mal die 62. Ne, also, man braucht ja Ausweichmöglichkeiten heutzutage. RPA 1 hier mit Kunze.

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12: Mit Felix Christmann. Richtungsweisender Tag in Bingen. Da geht's heute um die Zukunft des insolventen Heilig-Geist-Hospitals. In einer Sondersitzung beraten Kreis Mainz-Bingen und Stadt Bingen, ob sie das Krankenhaus erneut mit Geld unterstützen. Bislang sind fast 15 Millionen Euro in die Einrichtung geflossen. Eine weitere Unterstützung könnte den Betrieb vorerst bis Jahresende sichern. Auch eine Finanzspritze der Landesregierung steht im Raum. Ein Großbrand hat in der Nacht in Freilingen im Westerwaldkreis einen Swingerclub komplett zerstört. Laut Polizei war der Club zum Zeitpunkt des Feuers geschlossen, dadurch habe es keine Verletzten gegeben. Das Feuer war demnach gegen 23 Uhr im Erdgeschoss ausgebrochen, warum ist noch unklar. Die Polizei schätzt den Schaden auf einen mittleren sechsstelligen Betrag. Stars, Sternchen, Filmpremieren und das mitten in Ludwigshafen. Am Abend startet das Festival des deutschen Films. Rund 130.000 Besucherinnen und Besucher werden in den kommenden 19 Tagen auf die Parkinsel kommen. Intendant Michael Kötz kann es kaum erwarten.
13: Es ist ein, wenn man so will, ein Volksfest. Und es gibt Filme, die sind einfach Komödien. Macht Spaß, sie anzugucken. Passt gut zur Weinschorle. Und es gibt Filme, die sind grüblerisch und die geben einem zu denken. Und man vergisst sie so schnell nicht wieder und hat was davon.
11: 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Aktueller Blitzer steht auf der A602 Dreieck Moseltal Richtung Trier bei Kenn auf der Brücke. Auf der A1 Köln Richtung Koblenz zwischen Erftstadt und Kreuz-Bliesheim 2 Kilometer Stau. A3 Köln-Frankfurt zwischen Raunheim und Kelsterbach 3 Kilometer. A60 Rüsselsheim-Mainz zwischen Bischofsheim und Mainz-Spitzdreieck. Eine ungesicherte Unfallstelle auf der linken Spur. Da steht ein kaputter LKW. Da sind es aktuell 2 Kilometer Stau. A66 Frankfurt-Wiesbaden, die Ausfahrt Wiesbaden-Erbenheim ist blockiert, da ist eine ungesicherte Unfallstelle. Und A671 Mainz-Wiesbaden zwischen Mainz-Spitzdreieck und Hochheim-Süd 2 Kilometer Stau, das heißt eine Viertelstunde plus. Euch allen da, wo es geht, eine gute und sichere Fahrt.
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0: Sommerfeeling in Rheinland-Pfalz. Gleich wieder mit einem Sommerhit Stereo Love hören wir. Und ja, das Sommerfeeling kann ja auch mal so sein, dass man sich drüber freut und sagt, oh, schön, endlich mal durchatmen. Aber Wetterexperte Dominik Jung, du kannst das ganze Wetter für uns natürlich mal professionell einordnen.
1: Ja, die Lage, die ist heute so ein bisschen schmuddelig, wie ich so schön sage. Wer es heute Morgen vielleicht gemerkt hat, wer es im Haus gegangen ist früh, es ist sehr warm gewesen. Also die Tage sind zwar deutlich kühler geworden, aber die Nächte immer noch sehr feucht und sehr mild. Wir hatten heute Morgen zum Teil 19 Grad entlang des Rheins gemessen, aber auch in der Südpfalz waren es so 19 bis 20 Grad zum frühen Morgen. Und auch der heutige Tag, der bleibt meist stark bewölkt, die Sonne tut sich schwer und zum Nachmittag bilden sich dann vereinzelt kräftige Schauer und Gewitter. Und zum späteren Nachmittag, da ziehen dann zwischen Eifel, Westerwald und Hunsrück zum Teil kräftige Regenfälle auf. Die gehören zu einer Regenfront und da müssen wir vor allen Dingen heute Nacht nochmal im Norden von Rheinland-Pfalz mit kräftigen Regenfällen rechnen. Also den Regenschirm können wir spätestens zum Nachmittag hin gut gebrauchen.
0: Ja, ist ja auch mal schön, wenn man so ein Phänomen wieder sieht, was man Jahre gefühlt nicht mehr gesehen hat. Regen.

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4: Der beste Musikmix für Rheinland-Pfalz heißt ja auch, dass wir genau die richtigen Songs für euch haben, was ihr jetzt braucht. Also die einen, die jetzt eher bei dem Wetter so ein bisschen kuscheln wollen und sich herbstlich fühlen. Für die habe ich Ozzy Osbourne. Und für diejenigen, die sagen, hey, für mich ist immer noch Sommer, für die gibt's Shakira. Jai Dai. Spielen wir euch gleich kurz nach 10.
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4: Heute erlebt ihr das Wetter in Rheinland-Pfalz unterschiedlich. Im Norden ist es eher nass und im Süden, gerade in der Südpfalz, ist es nochmal richtig heiß bei bis zu 31 Grad. Wir haben aktuell bei euch gemessen in Kirchheim-Bolathen im Donnersbergkreis 21 Grad, Kestert im Rhein-Lahn-Kreis meldet auch 21, Bingen in Rheinhessen ebenso und der RPR1-Wettertrend, der bringt uns morgen auch wieder Bewölkung. Es kann immer mal wieder regnen und Temperaturen 22 bis 27 Grad.
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10: Das sind die Themen um 10 Uhr. Bauministerin Huberts verstärkt Forderungen nach Klimaanpassung im Grundgesetz. Und Radsportfans in Rheinland-Pfalz freuen sich auf die Deutschlandtour.
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10: Ich bin Ralf Mehler und schönen guten Tag. Die Auswirkungen der Hitze bleiben weiter das Thema in Deutschland. Bundesjustizministerin Hubig will es für Mieter nun einfacher machen, Klimaanlagen einzubauen. Weil die Wohnung baulich verändert werde, sei das bis jetzt nicht so einfach, sagte sie der Rheinischen Post. Eine Änderung des Mietrechts sei nötig. Gleichzeitig pocht die SPD-Ministerin auf die von ihrer Partei geforderte Verankerung der Klimaanpassung im Grundgesetz. Dazu hatte sich heute auch ihre Parteikollegin Bauministerin Verena Huberts geäußert. Sie sagte im ZDF:
11: Hier geht es um was sehr Essentielles. Der Klimawandel, wir alle spüren es und deswegen müssen wir hier auch eine Gemeinschaftsaufgabe draus machen. Bund, Länder und Kommunen, die sich um dieses Thema dann auch gemeinsam kümmern. Und die Union, die hat natürlich ihre Bauchschmerzen, da Mehrheiten auch einzugehen. Aber wenn wir uns um das große ganze Thema kümmern wollen und auch müssen, dann muss man das auch mal ein Stück weit auf Seite legen. Und darum wird es auch nächste Woche bei unserer Kabinettsklausur in Berlin gehen.
10: Autoversicherungen wurden zuletzt massiv teurer. Jetzt gibt es eine Entspannung. Das Vergleichsportal Verivox hat sich über 30 Versicherungsgesellschaften angeschaut. Demnach sei die Kfz-Haftpflichtversicherung aktuell im Schnitt 3% günstiger als im Vorjahr. Die Haftpflicht mit Teilkasko werde nur minimal teurer. Die Haftpflicht mit Vollkasko steige dagegen um 2,5%. Trotzdem bleibt es für Autofahrer teuer. So würden die Reparaturkosten weiter steigen. Auch hätten die Versicherer keine allzu großen Puffer aufgebaut. Die Deutschlandtour mit nationalen und internationalen Radprofis startet heute in Hessen. Sie kommt aber auch nach Rheinland-Pfalz. Los geht es am Nachmittag in Bad Orb mit einem 2,6 Kilometer langen Prolog. Zu den bekanntesten deutschen Fahrern zählen der Kölner Nils Polit, John Degenkolb und Maximilian Schachmann. Florian Lipowitz ist wegen eines Schlüsselbeinbruchs nicht dabei. Übermorgen kommen die Fahrer dann in Offenbach an der Queich an und am Samstag stehen Herxheim und Bad Dürkheim auf dem Etappenplan.
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12: Im Kreis Kaiserslautern hat ein Brand über 80 Feuerwehrleute bis in den späten Abend den Atem gehalten. Bei Niedermohr ist am Mittag ein Feuer in einer leerstehenden Scheune ausgebrochen. Nach fast 9 Stunden konnten die Einsatzkräfte ein Übergreifen auf angrenzende Gebäude und ein Wohnhaus verhindern. Verletzt wurde zum Glück niemand. Zur Schadenshöhe und zur Brandursache gibt es noch keine Informationen. Sascha Stein, Niedermohr.
10: Und die gute Nachricht kommt aus Rheinhessen. In Mainz haben die Schüler der integrierten Gesamtschule Europa neue moderne Klassenräume. Der Erweiterungsbau der Schule ist jetzt offiziell eröffnet worden. Er umfasst 4 Stockwerke und ist in nur 18 Wochen fertiggestellt worden. Die Stadt spricht deshalb vom wohl schnellsten Schulneubau in ganz Deutschland. Das waren die RPR1 Nachrichten um 10 Uhr. Mehr Themen aus der Region gibt es wieder um halb.
4: Wir schauen auf die Straßen zum aktuellsten Blitzer und der steht in Waldalgesheim in der Provinzialstraße und auf der A602 Dreieck Moseltal Richtung Trier bei Kenn auf der Brücke. Staus und Behinderungen. A1 Euskirchen-Köln zwischen Euskirchen und Kreuz-Bliesheim 2 Kilometer Stau. Die A1 Köln Richtung Koblenz zwischen Erftstadt und Kreuz-Bliesheim 3 Kilometer stockend. A3 Frankfurt-Köln zwischen Kelsterbach und Mönchhof-Dreieck 2 Kilometer stockend. Die A61 Ludwigshafen-Hockenheim zwischen Kreuz-Speyer und Hockenheim 3 Kilometer Stau. Hier sind es 10 Minuten, die er länger braucht. Genauso auf der A643 Mainz-Wiesbaden zwischen Mainz-Mombach und Schiersteiner Straße. Da sind es aktuell 2 Kilometer Stau. Ich wünsche euch da, wo es geht, eine gute und sichere Fahrt.
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4: 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Vorher Michael Patrick Kelly.

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1: Mit Sabine Koppers, hallo. Solange es im belgischen Hohenfenn noch brennt, muss auch bei uns in Rheinland-Pfalz abhängig von der Windrichtung immer wieder mit Rauchgeruch gerechnet werden. Unter anderem Wetterexperten und Mediziner warnen deshalb auch vor einer erhöhten Feinstaubbelastung in der Region. Zum Beispiel Asthmatiker sollten sich nicht zu lange draußen aufhalten und Tiere sollten im Moment zum Beispiel kein Wasser aus Pfützen trinken. Das könnte durch die Waldbrandgase belastet sein. Hat der Kreuzfahrttourismus auf der Mosel noch eine Zukunft? Das Niedrigwasser auf dem Rhein legt die Branche gerade lahm und die Bürgerinitiative Schiffsanleger stoppen nimmt das zum Anlass, diese Art des Reisens grundsätzlich zu hinterfragen. RPR1-Reporter Sebastian Hoffmann.
2: Die Mosel selbst hat eigentlich noch genug Wasser, aber das Nadelöhr viele Kilometer entfernt bei Kaub sorgt eben für leere Anleger. Die Bürgerinitiative sagt, die aktuelle Lage zeige, wie anfällig Kreuzfahrttourismus ist. Die Lektion des Sommers sei deshalb, dass Kreuzfahrtschiffe nicht zur Lebensversicherung der Stadt werden dürfen.
1: Die Mainzer Feuerwehr trainiert gerade für den Ernstfall. Bei einer Übung auf dem Gutenberg-Campus werden anspruchsvolle Lagen durchgespielt. In einem Szenario finden die Einsatzkräfte eine radioaktive Probe in einem Schrottcontainer. In der zweiten Lage wird ein Gefahrguttransporterunfall nachgestellt. Die Feuerwehr wird während der Übung von Radioaktivitätsexperten unterstützt.
3: 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Gleich, wenn er irgendwie freie Fahrt braucht im Hirn. Dafür sorgt ein Song aus unserem Leben mit Survivor. Eye of the Tiger habe ich gleich dabei. Aber erstmal aufpassen auf der A602-3 Moseltal Richtung Trier. Da ist ein Blitz dabei. Ken auf der Brücke. Und wir haben einen Falschfahrer auf der A59 Köln-Koblenz zwischen Bonn-Villig und Königswinter in beiden Richtungen. Euch kommt ein Falschfahrer entgegen. Nicht überholen. Vorsicht auf beiden Richtungsfahrbahnen. A1 Euskirchen-Köln zwischen Euskirchen und Kreuz-Bliesheim. 2 Kilometer Stau, ihr braucht hier 20 Minuten länger. A1 Köln Richtung Koblenz zwischen Erftstadt und Kreuz-Bliesheim. 3 Kilometer stockend. A60 Rüsselsheim-Mainz zwischen Rüsselsheim-Mitte und Gintzheim-Gustavsburg. 2 Kilometer stockend. A61 Ludwigshafen-Speyer zwischen Kreuz-Speyer und Dreieck-Hockenheim. 4 Kilometer stockend. Und dann, wenn ihr noch was gesehen habt, könnt ihr ja jederzeit hier anrufen. Die Nummer ist die 0800, die 8, dreimal die 62. Gute Fahrt.
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On My Soul von Bruno Mars bei RPA1. Das ist sein erstes Soloalbum seit 10 Jahren und trotzdem klingt der Mann, als hätte er zwischendurch keinen einzigen Tag mal Pause gemacht. Soul, Funk und sofort gute Laune. Ja, die können wir heute auch gebrauchen, denn der Sommer in Rheinland-Pfalz ist gerade so ein bisschen wie der nächste Song. Ne? Erst so ganz sweet mit Sonne und 22 bis 27 Grad und später möglicherweise leicht psycho mit kräftigen Schauern und Gewittern. Also Fenster auf, solange es geht. Ava Max ist bei RPA1 jetzt hier mit Sweet But Psycho.

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1: Mit Tom Nitzsche. Heute stelle ich euch einen Verein aus dem Westerwaldkreis vor. Es ist der TuS 1894 Walmeroth. Der TuS hat sich zum Verein des Monats angemeldet und bei mir ist jetzt die erste Vorsitzende Agneta Bergtold. Mehr als 130 Jahre Vereinsgeschichte, das ist ja eine lange Zeit. Was ist denn Ihrer Meinung?

0: darum gehen, dass die Jugendlichen zum Beispiel die Kinder betreuen, die auch noch mitkommen, damit die keine Langeweile schieben, während die Eltern gerade doch noch am Laufen sind und dann sich einen coolen Parcours ausdenken können, sich eine Strecke überlegen, gucken, was brauchen sie dafür, brauchen dafür vielleicht auch coole T-Shirts. Wir machen im Vorfeld dann noch Workshops mit den Jugendlichen. Genau, all solche Dinge würden wir dann gerne auch noch weiter realisieren und umsetzen.
1: Auch ihr könnt den TuS 1894 Walmerod auf vereinsleben.de zum Verein des Monats wählen. Ganz einfach täglich für den Verein abstimmen.
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3: Ach, was freue ich mich auf diesen Song aus unserem Leben, kennt ihr auch. David Bowie. Ja, ich fühl's heute irgendwie. Teddy Swims auch am Start. Mit diesem Hit von heute haben wir gleich für euch mit dem besten Musikmix für Rheinland-Pfalz nach 11.
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3: Heute erlebt ihr das Wetter in Rheinland-Pfalz unterschiedlich. Im Norden ist es eher nass und im Süden, gerade in der Südpfalz, ist es nochmal richtig heiß bei bis zu 31 Grad. Wir haben aktuell bei euch gemessen in Kirchheim-Bohlanden im Donnersbergkreis 21 Grad. Kestert im Rhein-Lahn-Kreis meldet auch 21. Bingen in Rheinhessen ebenso. Und der RPR1-Wettertrend, der bringt uns morgen auch wieder Bewölkung. Es kann immer mal wieder regnen und Temperaturen 22 bis 27 Grad.
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12: Das sind die Themen um 11 Uhr. Mehrheit der Deutschen wünscht sich wegen Klima Grundgesetzänderung und Ludwigshafen wird wieder zum Mekka für Filmfans.
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12: Ich bin Ralf Mähler und schönen guten Tag. Eine Grundgesetzänderung, damit der Bund mehr in den Hitzeschutz investieren kann. Das wünschen sich knapp 2/3 der Deutschen. Es gibt eine Umfrage des Meinungsforschungsinstituts YouGov. Die SPD hatte zuletzt entsprechende Forderungen erhoben. Derzeit liegt die Verantwortung beim Hitzeschutz vorrangig bei Ländern und Gemeinden. RPR1-Reporter Thomas Thonfeld.
13: Umweltminister Schneider von der SPD macht Druck dafür. Die Union sieht den Vorschlag aber offenbar skeptisch. Interessant, auch die Masse ihrer Anhänger ist dafür, das Grundgesetz zu ändern, damit mehr Hitzeschutz möglich würde. Und die meisten Befragten trauen am ehesten den Grünen zu, etwas gegen den Klimawandel und für eine Anpassung an steigende Temperaturen zu unternehmen. Immerhin 32%. Union und AfD kommen hier lediglich auf 8%, die Linke auf 4% und die SPD nur auf 3%.
12: Das Deutsche Filmfestival in Ludwigshafen startet heute in sein 22. Jahr. Zur Eröffnung am Abend wird plötzlich Schwiegervater mit Uwe Ochsenknecht gezeigt. Dazu wird auch der rheinland-pfälzische Ministerpräsident Gordon Schnieder erwartet. Das Festival gilt als Ideenbörse und wichtiger Branchentreff. Insgesamt sind 74 Produktionen inklusive Kinderfilmen zu sehen. 13 konkurrieren um den Filmkunstpreis. Im vergangenen Jahr kamen mehr als 135.000 Kinofans auf die Parkinsel. Der FC Bayern rechnet damit, dass Jamal Musiala seine Karriere fortsetzen kann. Das hat die DPA aus Vereinskreisen erfahren. Demnach gäbe es derzeit keine Hinweise, dass der Fußballnationalspieler nicht weiter auf dem Niveau spielen könne. Musiala war gestern das zweite Mal innerhalb weniger Tage auf dem Platz zusammengebrochen. Danach sagte er, es wurden bei ihm kurz auftretende, aber gut behandelbare Absenzen festgestellt. Dahinter stecke eine neurologische Störung.
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9: Warum hat es im Trierer Dom gestern so schlecht gerochen, dass sogar die Feuerwehr kommen musste? Nach dem Einsatz gestern laufen die Untersuchungen zu den Hintergründen. Die Einsatzkräfte haben im Dom eine Probe genommen und die wird jetzt im Landeslabor in Ludwigshafen untersucht. Der Dom war gestern Mittag etwa für eine Stunde geschlossen worden. Gas war laut Feuerwehr nicht ausgetreten. Experten haben auch keine anderen gefährlichen Stoffe gemessen. Sebastian Hoffmann, Trier.
12: Und die gute Nachricht kommt aus Rheinhessen. Die Lotto 11 ist heute Abend beim TuS Hackenheim zu Gast und das mit einer Vielzahl an Fußballlegenden und namhaften Ex-Profis wie Hans-Peter Briegel, Florian Dick und Benjamin Auer. Der Erlös geht an die Sophia Kalinowski Stiftung, die krebskranke Kinder unterstützt. Das waren die RPR 1 Nachrichten um 11 Uhr. Mehr Themen aus der Region gibt es wieder um halb.
3: Der aktuellste Blitzer steht in Kaiserslautern in der Drippstadter Straße. Staus und Behinderungen. A1 Euskirchen-Köln zwischen Euskirchen und Kreuz-Bliesheim. 2 Kilometer Stau, rechnet damit eine Viertelstunde längerer Fahrzeit. A61 Ludwigshafen-Speyer zwischen Kreuz-Speyer und Dreieck-Hockenheim. 3 Kilometer Stau. Und das war's auch schon. Das ist doch ganz gut. Wenn ihr noch was gesehen habt, meldet euch bei mir. Die Nummer ist die 0800, die 8, dreimal die 62. Auch gerne per WhatsApp-Sprachnachricht. Gute Fahrt.
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3: Ja, einen schönen Vormittag. Im Norden von Rheinland-Pfalz feiert ihr es, dass ihr euch schön einkuscheln könnt, ne, dass es schon ein bisschen herbstlich ist. Und im Süden von Rheinland-Pfalz feiern wir nach wie vor den Sommer. Dazu jetzt eure Lieblingsmusik. Hier ist Shibuzi.

0: Da fühlt sich doch der Arbeitstag gleich viel leichter an mit David Bowie und frischer Luft zum Durchatmen. Ja, bei RP1 fragen die Eltern uns ja auch ganz oft, ne, was so an Apps wie TikTok so gut sein soll. Aber das, was jetzt kommt, das ist die gute Seite von TikTok. Es geht um den Song Golden Summer von der Sängerin Loy und DJ David Puentes. Und so ging ja die ganze Geschichte los. Also das hat David Puentes auf seinem Kanal gepostet.
1: Ich habe die Tage bei TikTok ein bisschen rumgescrollt und habe einen Song entdeckt. Das ist die liebe Loy. Die hat das gepostet. Hört mal. Ich bekomme es nicht mal so im Kopf raus. Das ist so stark. Und ich bin schon ein großer Loy-Fan seit langem. Und ich würde, glaube ich, da mal gerne eine eigene Version draus bauen. Und könnte mir einen Gefallen tun, schickt das Loy, dass sie sieht. Ich würde unbedingt gerne den Song mit ihr machen. Könnt ihr sie markieren hier in den Kommentaren und ihr schicken.
0: Und das ist das Schöne bei TikTok, das hat funktioniert. Weil ruckzuck hat sich das Ganze verbreitet und die beiden sind dann ins Studio, haben den Song zusammen aufgenommen. Und das ist dabei rausgekommen. Könnt ihr übrigens auch live erleben. Die beiden sind ja auf Glücksgefühle-Festival. Wir haben die Tickets am besten über die RPA1-App.

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0: Immer um halb gibt's hier die RPA1 Regionalnachrichten. Jetzt ist es 11:30.
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2: Mit Sabine Koppers, hallo. Solange es im belgischen Hohenfenn noch brennt, muss auch bei uns in Rheinland-Pfalz abhängig von der Windrichtung immer wieder mit Rauchgeruch gerechnet werden. Unter anderem Wetterexperten und Mediziner warnen deshalb auch vor einer erhöhten Feinstaubbelastung in der Region. Zum Beispiel Asthmatiker sollten sich nicht zu lange draußen aufhalten und Tiere sollten im Moment zum Beispiel kein Wasser aus Pfützen trinken. Das könnte durch die Waldbrandgase belastet sein. Hat der Kreuzfahrttourismus auf der Mosel noch eine Zukunft? Das Niedrigwasser auf dem Rhein legt die Branche gerade lahm und die Bürgerinitiative Schiffsanleger stoppen nimmt das zum Anlass, diese Art des Reisens grundsätzlich zu hinterfragen. RPR1-Reporter Sebastian Hoffmann.
3: Die Mosel selbst hat eigentlich noch genug Wasser, aber das Nadelöhr viele Kilometer entfernt bei Kaub sorgt eben für leere Anleger. Die Bürgerinitiative sagt, die aktuelle Lage zeige, wie anfällig Kreuzfahrttourismus ist. Die Lektion des Sommers sei deshalb, dass Kreuzfahrtschiffe nicht zur Lebensversicherung der Stadt werden dürfen.
2: Die Mainzer Feuerwehr trainiert gerade für den Ernstfall. Bei einer Übung auf dem Gutenberg-Campus werden anspruchsvolle Lagen durchgespielt. In einem Szenario finden die Einsatzkräfte eine radioaktive Probe in einem Schrottcontainer. In der zweiten Lage wird ein Gefahrguttransporterunfall nachgestellt. Die Feuerwehr wird während der Übung von Radioaktivitätsexperten unterstützt.
0: Immer um halb die RPR1 Regionalnachrichten richten. Die aktuellste Blitzer steht in Koblenz-Ehrenbreitstein in der Steilsgasse. So, jetzt gehen wir in die Richtung Köln auf der 1. Euskirchen Richtung Köln. Zwischen Euskirchen und Kreuz-Bliesheim 3 Kilometer Stau. Hier braucht er circa eine Viertelstunde länger. Auf der A61 Ludwigshafen-Speyer zwischen Kreuz-Speyer und Dreieck-Hockenheim auch 3 Kilometer Stau. Hier sind es 10 Minuten plus. Eine ungesicherte Unfallstelle auf der A62 Nonnweiler Richtung Landstuhl zwischen Nofelden, Türkismühle und Birkenfeld. Bitte da aufpassen. Und falls ihr sonst noch was gesehen habt, ihr erreicht mich unter der 0800 die 8 dreimal die 62. Gute Fahrt.
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0: Kamrad gibt uns ein gutes Gefühl an diesem Mittwoch und unser Handwerker Peters bei RPR1, ich meine, der repariert alles und ist jetzt auch unter die Vertriebler gegangen. Er vertreibt sogar die Abnehmspritze.
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3: Yay, Mahlzeit. Ich bin der Handwerker Peters, ihr könnt mich HP nennen. So, was haben wir denn? Ah, ich sehe jetzt schon, die Elektroroller ist durchgekracht. Ja, dann kriegen wir hin. Wie, ob du bist zu dick? Ja, ein Dicker auf dem E-Scooter, ein Rollmops. Ey, ich leim dir hier 3 Spanplatten zusammen, dann hält das. Hier, hol dir doch die Abnehmspritze. Wie heißt das Zeug? Oh, sind wir dick? Nee, Ozempic. Ach, Jupp, du kriegst die Abnehmspritze nicht, weil du kein Diabetiker bist. Was kosten die als Selbstzahler? 500 Euro im Monat. Ja, gut, dass du einen Handwerker hier hast. Ich hab Abnehmspritzen für 50 Euro. Ja, hier die Kartuschenspritze mit Spezialsilikonkleber. Kühlschrank auf, den Kleber rund um den Türrahmen zumachen, fertig. Glaub mir, da kriegst du den Kühlschrank 4 Wochen nicht mehr geöffnet. Was meinst du, was du mit der Spritze abnimmst? Yay! So, fertig. Normal sollte das halten.
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8: Das RPA1 Rheinland-Pfalz-Wetter bringt uns heute eher viele Wolken. Am Nachmittag sogar richtig viel Regen. Der kommt vor allen Dingen im Eifel, Hunsrück und Westerwald runter. Und in Rheinhessen und in der Südpfalz ist es recht warm. 26 Grad rund um Mainz und Landau, Speyer so 30 Grad. Aktuell haben wir gemessen in Simmern 20 Grad. Alzey in Rheinhessen meldet auch 22, so wie in Mainz. Und der RPA1 Wettertrend bringt uns morgen dann wieder einen bewölkten Tag bei 22 bis 27 Grad.
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16: Die Themen um 12 Uhr. Im Fall des Nord Stream-Anschlags gibt es eine weitere Festnahme. Und in kreisfreien Städten in Rheinland-Pfalz werden weniger Wohnungen genehmigt.
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16: Mit Noah Theis, hallo. Nach den Anschlägen auf die Nord Stream Pipelines vor knapp 4 Jahren ist jetzt ein weiterer Täter gefasst worden. Die Bundesanwaltschaft hat einen Mann in Kroatien festnehmen lassen. Medienberichten zufolge soll er als Taucher die Sprengsätze an den Pipelines angebracht haben. Jetzt soll er nach Deutschland ausgeliefert werden. Ein erster Verdächtiger, ein Mann aus der Ukraine, war schon in Italien festgenommen worden. 2/3 der Menschen in Deutschland wünschen sich eine Änderung des Grundgesetzes, damit der Bund mehr in den Hitzeschutz investieren kann. Das zeigt eine neue Umfrage des Meinungsforschungsinstituts YouGov. Auch die SPD fordert das. Im Moment ist der Hitzeschutz allerdings noch Angelegenheit von Ländern und Gemeinden. RPA1-Reporter Thomas Thonfeld mit den Details.
17: Umweltminister Schneider von der SPD macht Druck dafür. Die Union sieht den Vorschlag aber offenbar skeptisch. Interessant, auch die Masse ihrer Anhänger ist dafür, das Grundgesetz zu ändern, damit mehr Hitzeschutz möglich würde. Und die meisten Befragten trauen am ehesten den Grünen zu, etwas gegen den Klimawandel und für eine Anpassung an steigende Temperaturen zu unternehmen. Immerhin 32%. Union und AfD kommen hier lediglich auf 8%, die Linke auf 4% und die SPD nur auf 3%.
16: In Rheinland-Pfalz sind im ersten Halbjahr 2026 insgesamt weniger Wohnungen genehmigt worden. Das betrifft kreisfreie Städte. Hier wurden im Vergleich zum selben Zeitraum 2025 30% weniger neue Wohnungen genehmigt. In den Landkreisen gab es dagegen ein Plus von fast 13%, wie das Statistische Landesamt jetzt mitgeteilt hat.
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18: Über 260 Millionen Euro. So hoch soll der Schaden sein, den ein internationales Netzwerk mit Fake-Abos angerichtet hat. Jetzt hat die Landeszentralstelle Cybercrime der Generalstaatsanwaltschaft Koblenz 8 Männer und eine Frau deswegen angeklagt. Demnach soll das Netzwerk Kreditkartendaten von mehr als 3 Millionen Geschädigten aus 193 Ländern genutzt haben, um vermeintliche Abos über Webseiten abzuschließen, die es gar nicht gab. Martin Sauter, Koblenz.
16: Und die gute Nachricht kommt von der Mosel. Der Verein der Trierer Gladiators baut sein soziales Sportangebot weiter aus. Nachdem schon der Sportcampus West eröffnet wurde, folgt ab Oktober ein weiterer Campus im Norden von Trier. Kinder und Jugendliche, die keine Möglichkeit haben, sich in einem Verein anzumelden, sollen hier verschiedene Sportarten ausprobieren können. Das waren die RPR1-Nachrichten um 12. Mehr Themen aus der Region gibt's wieder um halb.
8: Der aktuellste Blitzer steht in Koblenz-Ehrenbreitstein in der Steilsgasse. Staus und Behinderungen. A1 Euskirchen-Köln zwischen Euskirchen und Kreuz-Bliesheim. Ein 3 Kilometer Stau. Ihr braucht hier eine Viertelstunde länger. A1 Köln-Koblenz zwischen Erftstadt und Kreuz-Bliesheim. 3 Kilometer stockend. A60 Rüsselsheim-Bingen zwischen Hechtsheim-West und Mainz-Finden. 2 Kilometer Stau. A61 Ludwigshafen-Speyer. Da ist zwischen Kreuz-Speyer und Dreieckhockenheim ein 2 Kilometer Stau. Und eine ungesicherte Unfallstelle auf der A62 Nonnweiler Landstuhl zwischen Nofelden, Türkismühle und Birkenfeld. Habt ihr noch was gesehen, könnt ihr euch ja jederzeit melden per WhatsApp-Sprachnachricht. Nummer ist die 0800, die 8, dreimal die 62. Gute Fahrt. 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
8: Und da begrüße ich unseren Infochef Jens Baumgart.
0: Hallo am Mittwoch. Gute Nachricht für alle Autofahrerinnen und Autofahrer. Die Versicherung soll in diesem Jahr offenbar nicht großartig teurer werden. Schauen wir uns an in dieser Stunde. Und wir sind gleich um 10 nach 12 am Rhein und schauen mal, ob sich der Regen so ein bisschen ausgewirkt hat auf die Pegelstände.

0: Haben wir uns jemals so sehr über ein paar Regentropfen gefreut? Ich kann mich nicht erinnern. RPA1 ist hier mit den Top-Themen am Mittag. Der Rheinpegel steigt ganz, ganz langsam ein bisschen an, wenige Zentimeter nur. Und die Autofähren und ihre Kundinnen und Kunden im Land hoffen, dass es bald wieder weitergeht. Zum Beispiel bei Kaub, bei Lorch oder in Altrib. Oder dass es gar nicht erst gestoppt wird. RPA1-Reporterin Sabine Koppers.
1: Ich stehe hier gerade mit dem Landtagsabgeordneten Jonathan Grunwald an der nördlichsten Fähre in Rheinland-Pfalz zwischen Rolandseck und Bad Honnef. Die fährt noch.
2: Der Fährbetreiber hat in den letzten Tagen Bagger finanziert, die das Flussbett vertieft haben. Und das zweite ist die Problematik der Rampen. Die linke kann gar nicht mehr angefahren werden. Der Fährbetreiber hat eine flachere Rampe gekauft und die wird aktuell genutzt. Und so spart man dann nochmal gut 50 cm an Höhe, dass aktuell der Fährbetrieb aufrechterhalten werden kann.
1: Ja, da frage ich doch gerade auch mal eben welche, die hier im Auto drauf warten, dass sie gleich übersetzen können. Wie sehr würde euch das beeinträchtigen, wenn die Fähre hier jetzt wegen Niedrigwassers nicht mehr fahren könnte?
3: Kommen wir nicht zur Arbeit, ne, weil wir arbeiten direkt auf der anderen Seite. Also da müsste man einen Umweg fahren über Bonn.
4: Und wird die Brücke.
3: Also das wäre schon eine halbe Stunde.
1: Heißt, die Fähren sind wirklich wichtige Transportmittel. Hier, die funktioniert aber auch nur noch, weil die benachbarten NATO-Rampen genutzt werden dürfen. Herr Grunwald, Sie fordern da ja, dass die bis zum tiefsten Punkt des Flussbettes verlängert werden, um den Fährbetrieb unabhängig vom Pegel aufrechterhalten zu können.
2: Die Verlängerung der Rampen muss natürlich eine bundesstaatliche Aufgabe sein, weil der Sicherheitsaspekt da auch noch reinspielt. Ich habe das Thema in der Taskforce des Bundesverkehrsministeriums im Kontext der Nordbrückensperrung schon eingebracht und jetzt müssen die Gespräche geführt werden, damit wir am Ende auch eine gute Lösung finden.
1: Das sollte möglichst zügig passieren, denn hier bei Rolandseck sind zum Beispiel jetzt nur noch 20 cm Puffer ungefähr, bis die Fähre wegen Niedrigwassers nicht mehr übersetzen kann.
0: Hoffen und Bangen bei den Fährbetreibern in Rheinland-Pfalz. Das waren Infos von Sabine Koppers.

0: Wie viele Sorgen müssen wir uns machen um Jamal Musiala? Hier ist APA 1, hier sind die Top-Themen am Mittwochmittag. Ja, die gute Nachricht zuerst, er kann weitermachen. Ein Karriereende steht nicht zur Diskussion, das hat der FC Bayern heute Vormittag mitgeteilt. Musiala war ja zweimal auf dem Platz zusammengebrochen innerhalb von nur 3 Tagen. Am Abend hat er dann seine Blackouts erklärt. Es handelt sich um sogenannten Absenzen, auf Deutsch Abwesenheit. APA 1-Reporter Thomas Bremser aus der Sportredaktion. Was bedeutet denn das? Was ist da los?
1: Das sind kurze epileptische Anfälle, bei denen das Bewusstsein für ein paar Sekunden aussetzt. Die Person wirkt dann abwesend, starrt ins Leere und reagiert für wenige Sekunden auf nichts. Danach ist sie meist sofort wieder klar und weiß nicht, dass überhaupt was passiert ist. Betroffen sind vor allem Kinder und Jugendliche. Früher haben Eltern das oft mit Tagträumen abgetan. Das kann auch bei Musiala möglich sein, dass er diese kurzen Aussetzer früher einfach anders gedeutet oder übersehen hat. Die können sich aber verstärken mit der Zeit, etwa durch Schlafmangel oder starken Stress.
0: Ich habe schon gesagt, er kann aber auf jeden Fall weiterspielen.
1: Grundsätzlich ja, sagen Experten. Sport ist für Menschen mit Epilepsie im Allgemeinen eher förderlich. Entscheidend ist, wie gut die Mediziner die Absenzen in den Griff bekommen mit Medikamenten und auch wie oft und wann diese Aussetzer auftreten. Beim Fußball kommt dazu, dass diese Aussetzer nicht lebensbedrohlich sind. Also wäre Musiala Formel-1-Fahrer oder Radprofi, sähe das schon anders aus. Dennoch müssen Leistungssportler ein paar Dinge beachten, ob die Medikamente auf der Dopingliste stehen etwa, und auch lange Reisen mit wenig Schlaf können sich negativ auswirken.
0: Wir wünschen auf jeden Fall gute Genesung. Das waren Infos von RPA1-Reporter Thomas Bremser. Danke.

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11: Einen schönen Mittwoch zusammen. Hier ist RPR 1 mit Kunze. Und wie immer um 1:30 bekommt ihr hier alle Infos aus eurer Region.
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12: Mit Sascha Stein, guten Tag. Die Rheinpegel beispielsweise in Mainz, Speyer und Neuwied steigen trotz der Regenfälle kaum. Dadurch bleibt die Lage für die Güterschifffahrt weiter angespannt. Und das Niedrigwasser am Rhein trifft inzwischen auch den Tourismus an der Mosel. RPR 1-Reporter Thomas Stüber.
13: Vor allem große Flusskreuzfahrtschiffe können die Mosel teilweise nicht mehr erreichen, weil sie auf dem Rhein nicht weiterkommen. In Orten wie Bernkastel-Kues oder Traben-Trarbach fallen deshalb Gäste aus. Die lokale Ausflugschifffahrt auf der Mosel läuft dagegen vielerorts weiter. Der Fluss ist durch Staustufen und Schleusen reguliert.
12: Richtungsweisender Tag in Bingen. Da geht es heute um die Zukunft des insolventen Heilig-Geist-Hospitals. In einer Sondersitzung beraten der Kreis Mainz-Bingen und die Stadt Bingen, ob sie das Krankenhaus erneut mit Geld unterstützen. Bislang sind fast 15 Millionen Euro in die Einrichtung geflossen. Eine weitere Unterstützung könnte den Betrieb vorerst bis Jahresende sichern. Auch eine Finanzspritze der Landesregierung steht im Raum. In Ludwigshafen startet heute das Festival des deutschen Films. Rund 130.000 Besucherinnen und Besucher werden in den nächsten 2,5 Wochen auf der Parkinsel erwartet. Bei der feierlichen Eröffnung am Abend werden unter anderem Schauspieler Uwe Ochsenknecht und Ministerpräsident Gordon Schnieder dabei sein.
14: Immer um 1:30 die RPA 1 Regionalnachrichten. Ihr habt uns einen frischen Blitzer gemeldet, der steht an der B41 Ida Oberstein Richtung Bad Kreuznach bei Hochstetten-Daun. Das ist ein Blitzer-Anhänger. Dann die Staus- und Gefahrenmeldungen. A1 Köln Richtung Koblenz zwischen Erftstadt und Kreuz-Bliesheim. 2 Kilometer stockender Verkehr, dauert 5 Minuten länger. A3 Frankfurt Richtung Köln zwischen Siebengebirge und Kreuzborn-Siegburg. Achtung, Metallteile auf der Autobahn. Nochmal die A3 Frankfurt Köln zwischen Frankfurt Flughafen und Mönchhof-Dreieck. 3 Kilometer stockender Verkehr, dauert auch hier 10 Minuten länger. A6 Mannheim Richtung Kaiserslautern. Zwischen Grünstadt und Wattenheim gab es einen Unfall. Deshalb im Moment hier die Autobahn in Richtung Kaiserslautern gesperrt. Wer sich auskennt, bitte das Gebiet umfahren. Dauert etwa 10 Minuten länger. Und die A62 Nonnweiler Richtung Landstuhl. Zwischen Nohfelden, Türkismühle und Birkenfeld ein Unfall. Bitte auch da aufpassen. Das war's. Wenn ihr noch was gesehen habt, Stau oder Blitzer, ihr könnt uns anrufen oder mir eine WhatsApp schicken direkt ins Studio 0800 8 und 3x die 62. Ich wünsche eine gute Fahrt.
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0: Sabrina and the Waves, Walking on Sunshine. Hier ist RPA 1 mit den Top-Themen am Mittag. Am Geld wird der Wiederaufbau nicht scheitern. Das sind die Worte von Angela Merkel vor 5 Jahren im Ahrtal. Sie war damals Bundeskanzlerin und kurz nach der Flutkatastrophe war das natürlich so ein Satz, der den Menschen Mut machen sollte. Heute, naja, es ist sehr viel passiert. Milliarden sind aus dem Wiederaufbaufonds an die Kommunen, an Unternehmen, an Privatleute gegangen. Aber jetzt zeigt sich eben doch, für einen ganz wichtigen Teil des neuen Hochwasserschutzes an der Ahr fehlt das Geld, nämlich für die großen Regenrückhaltebecken. RPA1-Reporter Olaf Holzbach, warum eigentlich? Die 15 Milliarden, die im Topf sind, die sind doch nie und nimmer ausgegeben worden, oder?
1: Nein, auf keinen Fall, noch nicht mal ein Drittel. Aber für was komplett Neues wie diese 17 Rückhaltebecken ist die Kohle einfach nicht gedacht. So steht's im entsprechenden Gesetz nicht drin. Und das ist blöd, denn alle wissen, allein mit mehr Platz für die Ahr ist es nicht getan.
2: Also wir reden von 2,3, 2,4 Millionen Kubikmeter an Boden, an Erde, die wir mit der Zeit abtragen wollen. Aber wir wissen auch, bei einem 100-jährlichen Ereignis oder gar einem schlimmeren wie 21 wird es nicht ausreichen, damit das Wasser dann schadlos durch die Ortschaften kommt.
1: Cornelia Weigand, Landrätin des Kreises Ahrweiler. Es gibt noch ein paar Dinge, die klemmen beim Wiederaufbau. Das mit den Rückhaltebecken ist vermutlich das dringendste und teuerste.
0: Und gibt es eine Idee, noch ein Sondervermögen vielleicht?
1: Ja, es gibt ein paar andere Ideen. Zum Beispiel, dass die Länder sich zusammentun. Hochwasserschutz geht ja nicht nur uns an, sagt Ministerpräsident Gordon Schnieder. Und wer weiß, vielleicht finden wir ja doch ein bisschen was, um schon mal loszulegen.
3: Ich habe auch jetzt mal das entsprechende Ministerium gebeten, auch mal mir aufzulisten, was haben wir noch an möglichen Haushaltsresten, was haben wir noch an Förderprogrammen. Wir wissen, dass wir nicht 17 auf einmal umsetzen können, aber es muss auch hier ein Signal in die Bevölkerung gehen. Wir beginnen mit den Maßnahmen und die sind mehr als sinnvoll.
1: Möglich wäre auch, das Gesetz zum Wiederaufbaufonds zu ändern, ist aber Aufwand und dauert.
0: Gut 5 Jahre nach der Flutkatastrophe im Ahrtal zeigt sich, das Geld ist eben doch knapp. Konkret das für die geplanten Regenrückhaltebecken. Das waren Infos von Olaf Holzbach.
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0: Moment mal, haben wir das richtig gehört? Die Autoversicherung, die wird ausnahmsweise mal nicht brutal teurer. Also wenn das mal keine gute Nachricht ist. Hier ist APR1 mit den Top-Themen am Mittwochmittag. Ja, das Vergleichsportal Verivox hat die aktuellen Preise und die zu erwartenden Preise mal durchgerechnet und sagt, in diesem Jahr kommen wir wahrscheinlich mit einem blauen Auge davon. Die Preise steigen im Schnitt um gerade mal 1,3%. Die Einzelheiten von APR1-Reporter Uli Reitinger.
1: Die Kfz-Haftpflichtversicherung ist im Schnitt um 3% günstiger als im Vorjahr. Mit Teilkasko wird es etwas teurer und die Haftpflicht mit Vollkasko steigt im Preis im Vergleich zu 2025 um 2,5%. Experten sagen, das Risiko ist groß, dass die aktuell stabilen Preise nur eine Momentaufnahme sind, ein kurzes Durchatmen. Im Vergleich zu 2022 müssen Autofahrer für ihre Versicherung im Schnitt sagenhafte 52,8% mehr zahlen.
0: Aber wie gesagt, in diesem Jahr sollen die Preise dann kaum steigen und wer bereit ist zu wechseln, der kann sogar richtig viel Geld sparen. Das waren die Top-Themen am Mittag bei RPA1 mit Jens Baumgart. Kunze macht weiter, wir hören uns wieder 18 Uhr. Der Tag in Rheinland-Pfalz. Bis dahin.

0: Krista Sarandi, Good Old Days. 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
3: Oh, Tina Turner. Ihre Songs haben sich in unsere Herzen geprägt. Ja, ein Song aus unserem Leben spielen wir gleich. Und Harry Styles. Aktueller Song American Girls. Hören wir sehr gerne. Gleich nach 13 Uhr der beste Musikmix für Rheinland-Pfalz. Das RPA1 Rheinland-Pfalz-Wetter bringt uns heute eher viele Wolken, am Nachmittag sogar richtig viel Regen. Der kommt vor allen Dingen im Eifel, Hunsrück und Westerwald runter. Und in Rheinhessen und in der Südpfalz ist es recht warm. 26 Grad rund um Mainz und Landau, Speyer so 30 Grad. Aktuell haben wir gemessen in Simmern 20 Grad. Alzey in Rheinhessen meldet auch 22, so wie in Mainz. Und der RPA1-Wettertrend bringt uns morgen dann wieder einen bewölkten Tag bei 22 bis 27 Grad.
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4: Die Themen um 13 Uhr. Im Fall des Nord Stream-Anschlags gibt es eine weitere Festnahme. Und die Grünen in Rheinland-Pfalz kritisieren die verlängerten Grenzkontrollen.
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4: Mit Noah Theiss, hallo. 4 Jahre nach den Anschlägen auf die Nord Stream Pipelines ist ein weiterer Verdächtiger gefasst worden. Die Bundesanwaltschaft hat jetzt einen Ukrainer in Kroatien festnehmen lassen. RPA1-Reporterin Claudia Wächter.
5: Der festgenommene Ukrainer ist wohl ein Profitaucher. Und die Ermittler glauben, dass auch er zu der Gruppe Männer gehört, die damals Sprengsätze an den Gasleitungen in der Ostsee platziert haben. Durch die spektakuläre Aktion konnte kein Gas aus Russland mehr durch die Pipelines durchgeleitet werden. Der mutmaßliche Drahtzieher der Gruppe, der wurde bereits in Italien festgenommen, als er dort im Urlaub war. Gegen ihn wurde bereits Anklage erhoben.
4: Fast jeder 4. Erwachsene in Deutschland schläft unter der Woche zu wenig. Das zeigt eine neue Auswertung des Robert-Koch-Instituts. Zu wenig, das bedeutet weniger als 7 Stunden in der Nacht und das betrifft vor allem Männer. Zu wenig Schlaf erhöht unter anderem das Risiko für Übergewicht, Diabetes und Herz-Kreislauf-Erkrankungen, kann aber auch Depressionen fördern. Bundesaußenminister Dobrindt hat eine Verlängerung der Grenzkontrollen in Deutschland angekündigt. Die Grünen in Rheinland-Pfalz kritisieren das und fordern stattdessen ein Ende der Kontrollen. Sie seien sachlich nicht gerechtfertigt und hätten Folgen für die Polizei, die Wirtschaft und das Verhältnis zu Deutschlands Nachbarländern, sagen die Grünen. Besonders in Grenzregionen wie Trier würden die Kontrollen außerdem den Alltag vieler Pendler beeinträchtigen.
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6: Großer Feuerwehreinsatz in der Nacht in Freilingen im Westerwaldkreis. Wirklich was tun konnten die Löschtrupps aber am Ende nicht mehr. Heute Morgen sind von dem Gebäude des örtlichen Swingerclubs nur noch die Überreste zu sehen. Warum das Feuer gegen 23 Uhr ausbrach und sich dann so schnell durchs ganze Haus ausbreitete, ist noch unklar. Der Schaden wird auf mehrere 100.000 € geschätzt. Verletzt wurde niemand. Sabine Koppers, Freilingen.
4: Und die gute Nachricht kommt aus der Vorderpfalz. Die Feuerwehr in Hochdorf-Assenheim bekommt einen neuen Rüstwagen. Er soll zum Beispiel bei schweren Unfällen, Zugunglücken und beim Einsturz von Gebäuden zum Einsatz kommen. Und das auch außerhalb von Hochdorf-Assenheim, sagt der Rhein-Pfalz-Kreis. Das waren die RPR1-Nachrichten um 13 Uhr. Mehr Themen aus der Region gibt's wieder um 13:30.
3: Der aktuellste Blitzer steht auf der B41 in der Oberstein Richtung Bad Kreuznach bei Hochstetten-Daun. Ja, da habe ich es auch schon mal gesehen, als ich vorbeigefahren bin. A1 Euskirchen-Köln. Zwischen Euskirchen und Kreuz-Bliesheim 3 Kilometer Stau. Wir haben die A3 Köln-Frankfurt zwischen Dreieck-Dernbach und Raststätte-Heiligenroth-West. Da steht ein kaputtes Auto. A6 Mannheim-Kaiserslautern zwischen Grünstadt und Wattenheim ist die Strecke gerade Richtung Kaiserslautern gesperrt. Da hat es einen Unfall gegeben. 2 Kilometer Stau. Ihr braucht hier sicher eine Stunde länger, bis die Strecke wieder freigegeben wird. A61 Ludwigshafen Richtung B49 zwischen Koblenz-Waldesch und der Ausfahrt Koblenz-Dieblich 2 Kilometer stockend. Die B49 Gießen-Limburg, die Einfahrt Runkel, ist nach einem Unfall bis auf Weiteres gesperrt. Ansonsten sieht's gut aus. Wenn ihr noch was gesehen habt, schickt gerne WhatsApp-Sprachnachricht oder ruft an. Die Nummer ist die 0800 die 8 dreimal die 62. Gute Fahrt.
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3: Wir wünschen unserem Bischof Karl-Heinz Wiesemann auf jeden Fall ganz viel Kraft, denn er legt sein Amt nach 18 Jahren nieder und sagt, er ist irgendwie körperlich nicht mehr dazu in der Lage. Und das kennen wir alle, ne? Wenn wir irgendwann merken, oh, die Aufgabe ist vielleicht zu viel geworden, dass man sich das eingesteht, dass da gehört schon viel Größe dazu. Wir haben die passende Musik für euch, für euren Arbeitsalltag. Hier ist Harry Styles.

0: Hier ist ab. Ja, eins bei der Arbeit mit Kunze. Und natürlich erfüllen wir eure Wünsche. Ihr habt ja immer wieder Ideen auf der 0800 die 8, dreimal die 62. Da mache ich kurz einen Trommelwirbel für Martina aus Weisenheim am Sand in der Pfalz. Was darf es denn sein, bitte? Achtung!
1: Ich würde gerne von Rainbow Man Human hören.
0: Rainbow Man Human. Martina, dein Wunsch ist mir Befehl, selbstverständlich. 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Gleich auch die neue Single von Michael Schulte, Love

ist neu bei RPR 1. Michael Schulte, Lovesick. 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
10: Mit Denise Proschek, hallo. Nach dem Regen steigt der Wasserpegel am Rhein wieder etwas an. Nach zuletzt einstelligen Werten sind laut der Wasserstraßen- und Schifffahrtsverwaltung am Pegel bei Kaub gestern und heute Morgen bis zu 14 Zentimeter gemessen worden. Für die kommenden Tage werden weiter leicht steigende Werte prognostiziert. Anschließend deutet sich demnach aber wieder ein Rückgang an. Die Grünen in Rheinland-Pfalz fordern ein Ende der Grenzkontrollen und kritisieren die geplante erneute Verlängerung durch den Bund scharf. Sie halten die Kontrollen für sachlich nicht gerechtfertigt und warnen vor Folgen für Polizei, Wirtschaft und das Verhältnis zu den Nachbarländern. Besonders in Grenzregionen wie Trier beeinträchtigen die Kontrollen laut den Grünen den Alltag vieler Pendler und schaden der Idee offener Grenzen in Europa. Seit Anfang der Woche hat es auch in der Pfalz deutlich abgekühlt. Wir haben mal in Speyer nachgefragt, ob die Menschen die Hitzetage über 30 Grad schon vermissen oder ob sie sich über den Temperatursturz freuen.
11: Also wenn vielleicht noch ein paar schöne Tage sind, würde ich mich auch darüber freuen, aber so ist es jetzt sehr angenehm.
12: Ich vermisse die Hitze, aber nicht die Schwüle.
13: Irgendwie hätte ich mir vielleicht noch ein paar warme Tage gewünscht, aber so ist auch recht angenehm.
14: Wir wollten jetzt auch eigentlich ins Freibad und das lässt das Wetter jetzt auch nicht mehr zu.
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9: Wir schauen auf die Straßen. Wie immer um 13:30 gibt es natürlich alle Infos aus eurer Region. Und die Agnes, sie hat einen Blitzer gesehen. Agnes, wo denn?
15: Auf der A65 Landau Richtung Ludwigshafen, kurz nach der Auffahrt Landau Nord in der 100er Zone.
9: Super, danke fürs Melden. Auf der A1 Euskirchen Köln, zwischen Euskirchen und Kreuz Fliesheim, ein 2 Kilometer Stau, ihr braucht eine Viertelstunde länger. A6 Mannheim Kaiserslautern, zwischen Grünstadt und Wattenheim wird ein Unfall aufgenommen. Die Strecke ist da gesperrt, aktuell 2 Kilometer Stau. Ihr braucht hier Minimum eine Stunde länger, bis da wieder frei ist. A65 in Richtung Landau zwischen Kandel Nord und Rohrbach, ein 2 Kilometer Stau, auch da 10 Minuten plus. Und die Straße im Kreis Birkenfeld, die Landstraße zwischen Oberkirn und Lindenschied. Da ist gerade ein Unfall im Kurvenbereich passiert. Die Unfallstelle ist noch ungesichert. Bitte da vorsichtig fahren. Ich wünsche allen, die gerade unterwegs sind, eine gute und sichere Fahrt.
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0: ihr schon mal was von Marsupilami gehört? Das ist so ein kleines, kuscheliges, gelbes Wesen mit so schwarzen Punkten auf dem Fell. Und dieses Fantasy-Teil bekommt jetzt ein neues Kinoabenteuer. RBR1 Pilum-Experte Parviz Khosravi.
1: Du wirst nach Südamerika reisen für eine Kreuzfahrt.
2: Gibt's einen Haken?
1: Um mir ein Paket nach Frankreich zu bringen. Auf Schiffen wird weniger kontrolliert.
3: Ja, und in diesem Paket ist ein kleiner, süßer Marsupilami. Und dieses Ding wirbelt das Leben von David ganz schön durcheinander. Der stand nämlich vor dem Beruflichen aus und um seinen Job zu retten, nimmt er diesen Auftrag an. Ohne zu wissen, was sich in dem Paket befindet. Mit seinem Sohn und seiner Ex-Freundin macht er jetzt die Kreuzfahrt. Doch dieser kleine, gelbe, blinde Passagier mit den schwarzen Punkten auf dem Fell, der bringt die Reise innerhalb kürzester Zeit völlig außer Kontrolle.
4: Wer zuerst lacht, kriegt eine Backpfeife.
3: Vor 74 Jahren wurde das belgisch-französische Fantasiewesen Marsupilami erfunden. Seitdem gab es viele Zeichentrickfilme und Fernsehserien dazu. Und jetzt kommt das knuffige kleine Ding zurück auf die große Leinwand als digitale Figur inmitten eines Films mit echten Schauspielern. Und einer davon ist sogar der französische Hollywood-Star Jean Reno. Das neue Abenteuer ist zum Teil extrem durchgeknallt, macht aber vor allen Dingen eine Menge Spaß.
5: Jeder, der Informationen zu diesem Tier hat, hebt die Hand.
2: Das war nicht ich!
0: Dankeschön, Parviz. Marsupilami, morgen in unseren Kinos in Rheinland-Pfalz.

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7: Gleich ein Song aus unserem Leben von The Queen of Pop. Madonna und Alex Warren mit diesem Hit von heute. Der beste Musikmix für Rheinland-Pfalz, gleich nach 14 Uhr.
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7: Das RPR1 Rheinland-Pfalz-Wetter bringt uns viel Regen und Wind. Wobei, ich muss sagen, im Süden von Rheinland-Pfalz, also Speyer, Landau, so, da kriegen wir bis 30 Grad. Der Rest hat so Anfang, Mitte 20, wenn wir genau jetzt hinschauen, in Dernau im Kreis Ahrweiler, da sind es gerade mal 21 Grad. Oppenheim in Rheinhessen meldet 24, Eltville im Rheingau 23 Grad. Der RPR1-Wetter-Trend, morgen dann auch wieder bewölkt und es kann hin wieder Regen geben bei 22 bis 27 Grad.
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13: Die Themen um 14 Uhr. Der Bischof von Speyer tritt zurück. Und im Fall des Nord Stream-Anschlags gibt es eine weitere Festnahme.
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13: Mit Noah Theis, hallo. Der Bischof von Speyer, Karl-Heinz Wiesemann, ist überraschend zurückgetreten. Sein Bistum sagt, dass Wiesemann den Papst aus gesundheitlichen Gründen gebeten habe, sein Amt niederlegen zu dürfen. Demnach habe er nicht mehr genug Kraft. Die große Verantwortung seines Amtes habe körperliche und seelische Spuren bei ihm hinterlassen. Der Missbrauchsskandal in der katholischen Kirche hatte bei Wiesemann eine Depression ausgelöst. Darüber hatte er auch auf dem Katholikentag in Würzburg gesprochen. 4 Jahre nach den Anschlägen auf die Nord Stream Pipelines ist ein weiterer Verdächtiger gefasst worden. Die Bundesanwaltschaft hat jetzt einen Ukrainer in Kroatien festnehmen lassen. RPR1-Reporterin Claudia Wächter mit den Einzelheiten.
14: Der festgenommene Ukrainer ist wohl ein Profitaucher. Und die Ermittler glauben, dass auch er zu der Gruppe Männer gehört, die damals Sprengsätze an den Gasleitungen in der Ostsee platziert haben. Durch die spektakuläre Aktion konnte kein Gas aus Russland mehr durch die Pipelines durchgeleitet werden. Der mutmaßliche Drahtzieher der Gruppe, der wurde bereits in Italien festgenommen, als er dort im Urlaub war. Gegen ihn wurde bereits Anklage erhoben.
13: Der Rheinland-Pfälzische Landtag kommt in diesen Minuten zu seiner ersten Sitzung nach der Sommerpause zusammen. Auf der Tagesordnung stehen unter anderem die wirtschaftlichen Folgen der Trockenheit und mehr Geld für die Beamten. Der Tarifabschluss im öffentlichen Dienst soll auch für sie gelten, dem muss der Landtag zustimmen. Zu Beginn der Sitzung gedenken die Abgeordneten aber erstmal der Opfer der Flut im Ahrtal vor 5 Jahren.
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15: Kaum ist die große Hitze vorbei, denkt man in der Südwestpfalz schon an Weihnachten. Ja, denn in Pirmasens, da können Vereine, Schulen, Kitas und Initiativen, nämlich beim diesjährigen Belz-Nickelmarkt, schon jetzt eigene Weihnachtshütten mieten. Das Stadtmarketing stellt insgesamt 2 Buden in der Fußgängerzone bereit. Bewerbungen sind bis zum 15. September möglich. Der Belz-Nickelmarkt startet am 25. November. Thomas Stüber, Pirmasens.
13: Und die gute Nachricht kommt von der Mosel. Ab heute werden 18 Ortsgemeinden zwischen Perl, Trier und Koblenz offiziell zu Namenspaten für Züge. Welche Gemeinden, das wird heute in Trier bekannt gegeben. Anschließend wird auch der erste Zug direkt getauft. Die neuen Regionalbahnen sind dann nach und nach auf der Moselstrecke unterwegs. Das waren die RPR1-Nachrichten um 14 Uhr. Mehr Themen aus der Region gibt's wieder um 19:30.
7: Der aktuellste Blitzer steht im Hunsrück in Laufersweiler an der Bushaltestelle Richtung Sohren.
0: Staus sind Behinderungen. Auf der A6 Mannheim-Kaiserslautern zwischen Kreuzfrankenthal und Wattenheim wird ein Unfall aufgenommen. Die Strecke ist gesperrt, das wird auch noch länger dauern. Es gab da leider einen tödlichen Unfall. 4 Kilometer Stau und ihr braucht da 1-2 Stunden auf jeden Fall, bis die Strecke da wieder frei ist. Also ist noch nicht ganz absehbar. Auf der A671 Wiesbaden Richtung Mainz zwischen Hochheim Süd und Gustavsburg 2 Kilometer Stau. Und die Landstraße im Kreis Birkenfeld und Rhein-Hunsrück-Kreis zwischen Oberkirn und Lindenschied. Da ist noch eine gesicherte Unfallstelle im Kurvenbereich. Bitte fahrt da vorsichtig. Euch allen da, wo es geht, eine gute und sichere Fahrt.
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0: Einen schönen Nachmittag. Ja, die erste Hälfte vom Arbeitstag. Mehr als die Hälfte ist ja jetzt schon rum. Und wir begleiten euch, ne, halten euch natürlich auf dem Laufenden und laden euch ein zu einer ganz besonderen Schatzsuche. Vorher natürlich Madonna und das ist Fastball mit Glock, Glock.

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0: Nelly Furtado. I'm like a bird, ja. Ich fühle mich auch total leicht. Wie sieht's auf den Straßen aus? Wir gucken mal ganz kurz. Frank, du hast was gesehen. Wir wollen ja, dass wir uns hier gegenseitig Geld sparen. Also wo steht der aktuellste Blitzer?
1: Zwischen Meckenheim und Adendorf auf der L123. Der steht kurz vor Adendorf, links im Wald, ganz versteckt.
0: Danke fürs Bescheid sagen. Alle Staus und alle Blitzer gleich wieder für euch dann um kurz nach 2:30.

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0: Halb drei ist es jetzt. Immer um halb gibt's bei uns alle Infos aus eurer Region.
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2: Mit Denise Proschek, hallo. Nach dem Regen steigt der Wasserpegel am Rhein wieder etwas an. Nach zuletzt einstelligen Werten sind laut der Wasserstraßen- und Schifffahrtsverwaltung am Pegel bei Kaub gestern und heute Morgen bis zu 14 cm gemessen worden. Für die kommenden Tage werden weiter leicht steigende Werte prognostiziert. Die Grünen in Rheinland-Pfalz fordern ein Ende der Grenzkontrollen und kritisieren die geplante erneute Verlängerung scharf. Sie halten die Kontrollen für nicht gerechtfertigt und warnen vor Folgen für Polizei, Wirtschaft und das Verhältnis zu den Nachbarländern. Besonders in Grenzregionen wie Trier beeinträchtigen die Kontrollen laut den Grünen den Alltag vieler Pendler. Und gute Nachrichten aus Rheinhessen. Die Lotto 11 ist heute beim TuS Hackenheim zu Gast und das mit einer Vielzahl an Fußballlegenden und namhafter Ex-Profis. Der Erlös geht an die Sophia Kalinowski Stiftung, sagt Lotto 11 Trainer Hans-Peter Briegel.
3: Da geht es um kleine Kinder, die an Krebs erkrankt sind und natürlich die Medikamente nicht vorhanden sind, weil es natürlich für die Pharmaindustrie vielleicht nicht so lukrativ ist und deshalb geht dieses Geld dahin, um diesen kleinen Kindern vielleicht etwas mehr Lebensmut zu geben.
2: Anstoß ist um 19 Uhr.
0: Immer um halb die RPA1 Regionalnachrichten. Der aktuellste Blitzer steht zwischen Meckenheim und Adendorf, kurz vor Adendorf, links im Wald. Danke an Frank fürs Melden. Eine ungesicherte Unfallstelle auf der A1 Euskirchen-Köln zwischen Euskirchen und Kreuz-Bliesheim. 2 Kilometer Stau, ihr braucht hier 20 Minuten länger. Auf der A6 Mannheim-Kaiserslautern zwischen Kreuz-Frankenthal und Wattenheim, da gab es einen tödlichen Unfall. Aktuell ist die Strecke gesperrt in Richtung Kaiserslautern. 4 Kilometer Stau mittlerweile und das wird noch einige Zeit dauern, bis die Strecke da erst wieder freigegeben wird. A60 Mainz Richtung Bingen zwischen Mainz-Lerchenberg und Dreieck Mainz, 3 Kilometer Stau. Und wenn ihr noch was gesehen habt, jederzeit könnt ihr mich hier anrufen. Die Nummer ist die 0800, die 8, dreimal die 62. Gute Fahrt.
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0: Michael Schumacher holt zum ersten Mal den Weltmeistertitel in der Formel 1 und ab diesem Punkt beginnt eine ganz große Karriere. Genau darüber gibt es jetzt bald eine Netflix-Doku und RPR1-Reporterin Sophia Fürst, wann können wir uns darauf freuen? Gibt es da irgendwelche Überraschungen? Was wird da drin zu sehen sein?
1: Die Doku kommt am 2. Oktober raus, Schumacher 94, die Geburt einer Legende, und es geht darum, dass er genau in diesem Jahr mit 25 zur Legende wurde. Aber es gab auch Schattenseiten, zwei tödliche Rennunfälle von Mitstreitern und ziemlich große Manipulationsvorwürfe an ihn.
0: Aha.
1: Ja, und was ja auch dazu kommt, zu dieser krassen Zeit gibt es jetzt auch Bildmaterial zu sehen, das noch keiner davor gesehen hat. Seine Frau Corinna Schumacher kommt zu Wort, ziemlich interessant. Und auch seine Weggefährten Flavio Briatore und Bernie Ecclestone.
0: Flavio, den habe ich auch
1: kennt
0: mal gesehen.
1: Man, ja.
0: Im Paddock habe ich den mal gesehen, der Flavio. Ja. Der hat doch mit der Heidi Klein.
1: Was ein Typ. Naja, ja, was soll's.
0: Okay.
1: Also, der Fokus der Doku ist, wie Schumi vom Außenseiter, vom Underdog zum Champion wurde.
0: Also, liebe Schumi-Fans, markiert euch den Tag im Kalender. 2. Oktober, da gibt's die neue Schumacher-Doku beim Streamingdienst Netflix. Und ich kriege immer Gänsehaut, wenn ich an Schumacher denke. Am Hockenheimring, am Nürburgring. Ja, überall habe ich ihn gesehen und da war er ja mit Ferrari. Und ja, das war schon eine bewegende Zeit.

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3: Wir gehen Richtung Nachmittag mit diesem Song aus unserem Leben. Für alle, die nicht so gern telefonieren. Und Martin Garrix mit Ed Sheeran. Mit diesem Hit von heute. Der beste Musikmix für Rheinland-Pfalz. Gleich nach 15 Uhr.
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3: Das RPR 1 Rheinland-Pfalz-Wetter bringt uns viel Regen und Wind. Wobei, ich muss sagen, im Süden von Rheinland-Pfalz, also Speyer, Landau, so, da kriegen wir bis 30 Grad. Der Rest hat so Anfang, Mitte 20, wenn wir genau jetzt hinschauen, in Dernau im Kreis Ahrweiler, da sind es gerade mal 21 Grad. Oppenheim in Rheinhessen meldet 24, Eltville im Rheingau 23 Grad. Der RPR 1 Wettertrend, morgen dann auch wieder bewölkt und es kann hin wieder Regen geben bei 22 bis 27 Grad.
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9: Die Themen um 15 Uhr. Der Bischof von Speyer tritt zurück und die Spritpreise sind wieder gestiegen.
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9: Mit Noah Theis, hallo. Der Bischof von Speyer, Karl-Heinz Wiesemann, ist zurückgetreten. Sein Bistum sagt, dass Wiesemann den Papst aus gesundheitlichen Gründen gebeten habe, sein Amt niederzulegen. Demnach habe die große Verantwortung seines Amtes körperliche und seelische Spuren bei ihm hinterlassen. RPR 1 Kirchenreporter Uwe Burkett.
10: So ganz unerwartet kommt der Rücktritt des Speyerer Bischofs nicht. Vor 5 Jahren hatte er schon einmal eine Auszeit nehmen müssen für 7 Monate. Nicht nur der Missbrauchsskandal in der katholischen Kirche machte Wiesemann zu schaffen. Sein ehemaliger Generalvikar wechselte 2022 zu den Altkatholiken. Sein ehemaliger Pressesprecher nahm sich wenige Monate später das Leben. Dazu der notwendige, mühsame und schmerzliche Strukturprozess, um das Bistum Speyer und seinen Verein zukunftsfähig zu machen. Das alles lastete schwer auf Wiesemann.
9: Tanken ist im Wochenvergleich noch mal deutlich teurer geworden. Laut dem ADAC kostet ein Liter E10 im bundesweiten Schnitt jetzt 2,16 €. Diese liegt bei 2,25 €. Das sind rund 4 bzw. 5 Cent mehr als vor einer Woche. Der ADAC sagt, dass neben dem Ölpreis inzwischen auch das Niedrigwasser im Rhein die Spritpreise in die Höhe treibt, aber nur zum Teil. In Deutschland werden immer mehr ausländische Berufsabschlüsse anerkannt. Fast 87.000 Anträge wurden im letzten Jahr bewilligt. Das waren knapp 10% mehr als 2024, sagt das Statistische Bundesamt. Am häufigsten wurden Berufsabschlüsse aus der Türkei anerkannt, gefolgt von Abschlüssen aus der Ukraine, Syrien, Indien und Tunesien. In den meisten Fällen ging es um medizinische Berufsabschlüsse.
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11: Ursache für den Waldbrand bei Gebhardshain im Westerwald war wohl der unsachgemäße Umgang mit Böllern. Ermittelt wird deshalb jetzt gegen 2 Jugendliche wegen des Anfangsverdachts der fahrlässigen Brandstiftung, bestätigte mir die Staatsanwaltschaft Koblenz. Der Waldbrand war am Sonntag ausgebrochen und bis auf wenige Meter an die ersten Häuser von Gebhardshain herangekommen. Teile des Ortes waren zwischenzeitlich geräumt worden. Martin Sauter, Gebhardshain.
9: Und die gute Nachricht kommt vom Rhein. Hier steigen die Pegel wieder etwas an. Nachdem sie vor kurzem zum Teil noch einstellig waren, ist der Pegel bei Kaub jetzt wieder 14 cm, sagt das Wasserstraßen- und Schifffahrtsamt. Das waren die RPR1-Nachrichten um 15 Uhr. Mehr Themen aus der Region gibt's wieder um 9:30.
12: Und wir gucken gemeinsam auf die Straßen. Da haben wir den aktuellsten Blitzer in Kastelauen stehen, in der Hasselbacher Straße bei Tempo 50. Und auf der Straße zwischen Meckenheim und Adendorf steht kurz vor Adendorf links im Wald ein Blitzer. Danke an Frank fürs Bescheid sagen. Jetzt die aktuellen Staus- und Gefahrenmeldungen. Und auf die A1 Euskirchen Richtung Köln zwischen Wiskirchen und Euskirchen. Vorsicht, eine ungesicherte Unfallstelle. A6 Mannheim Richtung Kaiserslautern zwischen Kreuz Frankenthal und Wattenstein. Altenheim läuft eine Unfallaufnahme auf allen Fahrstreifen. Aktuell 5 Kilometer Stau, bis zu einer Stunde dauert es hier länger. A60 Mainz Richtung Bingen zwischen Mainz-Lerchenberg und Rastede Heidenfahrt Nord. 3 Kilometer Stau, 10 Minuten mehr. Auch 10 Minuten plus auf der A63 Mainz Richtung Kaiserslautern zwischen Kirchheim-Bohlanden und Winnweiler. Hier sind es auch 3 Kilometer Stau. Und wir haben noch eine Meldung von der Straße im Kreis Birkenfeld. Und zwar ist das Hunsrückkreis zwischen Oberkirn und Lindenschied. Läuft eine Unfallaufnahme. Bitte Vorsicht. Und das war's. Es sei denn, ihr habt noch irgendwas anderes gesehen, dann sagt's gern. Die kostenlose Nummer zum Anrufen oder WhatsApp schicken ist die 0800 8 und 3 mal die 62. Euch überall eine gute und vor allem sichere Fahrt.
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12: Mittwochnachmittag, kurz nach 3. Ich bin Selina Schmidt. Wünsche euch einen wunderschönen Mittwoch. Entspannt, kommt gut in Richtung Feierabend. Bisschen reinklotzen tun wir noch jetzt mit Michael Schulte.

0: Martin Garrix, Ed Sheeran mit Repeated bei RPA 1. Und es gibt diese eine Art von Menschen, vor denen ziehe ich wirklich meinen Hut. Das sind nämlich die, die ruhig bleiben, wenn im Straßenverkehr mal wieder einer, weiß ich so, mit 70 km/h auf der Autobahn rumbummelt oder so. Oder der Idiot, der dir da die Vorfahrt nimmt. Ne? Also ich kann da nicht ruhig bleiben. Ich bin genau das Gegenteil und viele von euch da draußen auch. Laut einer aktuellen Studie muss sich jeder zweite Autofahrer sofort abreagieren, wenn er sich über andere ärgert. Da wird geschimpft, gehupt, vielleicht sogar auch mal der böse Mittelfinger gezeigt. Aber RPA1-Info-Chef Jens Baumgart, ist das überhaupt erlaubt? Ich meine, das kann schnell, glaube ich, auch viel Kohle kosten.
1: Ja, fangen wir mal an mit den Strafen. Also los geht's mit Hupen. Das kostet laut Bußgeldkatalog 5 Euro Verwarnungsgeld. Geht noch. Wenn es grundlos ist, ist wichtig, also einfach nur sauer, das ist kein Grund. Das gleiche gilt übrigens für die Lichthupe, auch da 5 Euro.
0: Okay, dann machen wir weiter mit der Eskalationsstufe 1. Scheibe runterdrehen und mit dem Autofahrer gegenüber oder nebenan die Meinung sagen.
1: Ja, da kommt es dann natürlich darauf an, was du sagst. Dumme Kuh oder Idiot kann sehr teuer werden. Die Strafe liegt oft über 1.000 Euro. Oh. Bis zu einem Monatseinkommen ist da möglich. Ähnlich teuer der Stinkefinger, du hast es schon angesprochen, da geht es hoch bis auf 4.000 Euro. Bisschen günstiger, Vogelzeit. Das liegt nur bei etwa 750 Euro.
0: Ganz Schnäppchen geradezu. Ja. Jens, umgekehrt, welche Beleidigungen sind denn gerade noch so erlaubt?
1: Also erlaubt ist, wenn es ein bisschen was Sachliches dabei ist. Also wenn ich brülle, du Anfänger oder wo hast du denn den Führerschein gemacht? Dann kann das noch als Meinungsäußerung durchgehen und dann muss man keine Strafe zahlen. Übrigens, wenn sich beide gegenseitig heftig beleidigen, also wenn beide gleichzeitig sagen, du Idiot, dann haben Gerichte auch schon mal entschieden, dass sich das dann aufhebt. Also dann kann es sein, dass beide freigesprochen werden.
0: Ja, die Aggressivität im Straßenverkehr nimmt zu. So steht's in der neuen Studie. Jens, wann hast du das letzte Mal gehupt, weil dir jemand so richtig auf die Nerven gegangen ist?
1: Ganz ehrlich, gestern.

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5: Hey, wisst ihr was? Ich lese ja regelmäßig medizinische Fachaufsätze über Krebs und Alzheimer. 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
6: Schönen Mittwochnachmittag um gleich 15.30 Uhr.
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7: Mit Denise Proschek, hallo. Rheinland-Pfalz ist der bundesweiten Allianz gegen Einsamkeit beigetreten. Das Sozialministerium will sich dabei stärker mit anderen Akteuren vernetzen, um Einsamkeit vorzubeugen und soziale Teilhabe zu fördern. Sozialministerin Sabine Betzing-Lichtentäler betont, Einsamkeit habe Folgen für Gesundheit und gesellschaftlichen Zusammenhalt. Der Countdown läuft. Heute Abend startet in Ludwigshafen wieder das Festival des deutschen Films, das zweitgrößte Filmfestival Deutschlands nach der Berlinale. 19 Tage lang gibt's auf der Parkinsel wieder jede Menge Filme, inklusive Stars und Sternchen. Intendant Michael Kötz.
8: Das Festival wendet sich nicht an Cineasten. Das ist ein, wenn man so will, ein Volksfest. Das ist ein Filmfestival für alle. Und es gibt Filme, die sind einfach Komödien, macht Spaß, sie anzugucken. Und es gibt Filme, die sind grüblerisch und die geben einem zu denken und man vergisst sie so schnell nicht wieder und hat was davon. Also das ganze Spektrum.
7: Das Festival des deutschen Films läuft bis zum 6. September. Und die gute Nachricht kommt aus Rheinhessen. Der Mainzer Firmenlauf ist schon vor seinem Start auf Rekordkurs. Laut Veranstalter haben sich bereits mehr als 12.100 Teilnehmende aus 670 Unternehmen für das Event angemeldet. Der Firmenlauf findet am 3. September statt.
6: Immer um halb die RPA 1 Regionalnachrichten. Jetzt der Blick auf die Straßen und es wird geblitzt bei euch im Trierer Hafen am Ärztehaus. Und auf der A62 Dreieck-Nonnweiler Richtung Landstuhl zwischen Freisen und Reichweiler steht ein Blitzer bei Tempo 100. Jetzt die aktuellen Staus- und Gefahrenmeldungen. Da auf die A1 Euskirchen Richtung Köln zwischen Euskirchen und Kreuz Bliesheim ist eine ungesicherte Unfallstelle. Aktuell geht's hier relativ schnell vorbei. 10 Minuten braucht ihr da etwa. Dann die A3 Köln Richtung Frankfurt zwischen der Einfahrt oder bei der Einfahrt Bad Honne-Flins. Steht ein defektes Fahrzeug, es befinden sich Personen an oder auf der Fahrbahn und das in der Einfahrt, also man sieht es vielleicht erst spät. Einfahrt Bad Honne-Flins, bitte Vorsicht. A3 Köln Richtung Frankfurt zwischen Siebengebirge und Bad Honne-Flins, da steht eine Ziege zusätzlich auf der Fahrbahn. Auch da bitte Vorsicht. A6 Mannheim Richtung Heilbronn zwischen Kreuzwaldorf und Raschede Kraichgau Süd. 4 Kilometer Stau, eine Viertelstunde dauert's länger. Satte eine Stunde dauert's länger auf der A6 Mannheim Richtung Kaiserslautern. Zwischen Kreuz Frankenthal und Wattenheim läuft eine Unfallaufnahme. Alle Fahrstreifen sind betroffen. Deswegen 5 Kilometer Stau und eben eine Stunde mehr. Und die A63 Mainz Richtung Kaiserslautern zwischen Kirchheim-Bohlanden und Sembach. 6 Kilometer Stock und hier braucht ihr 10 Minuten länger. Und das war's soweit. Es sei denn, ihr habt noch was anderes gesehen, dann sagt's gerne. Die kostenlose Nummer zum Anrufen oder WhatsApp schicken ist die 0800 8 und 3x die 62. Euch über eine gute und vor allem sichere Fahrt.
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1987. 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

0: Purple, Disco Machine und Sophie and the Giants, Hypnotized bei RPA 1. Schönen Mittwochnachmittag und erinnert ihr euch noch ans Marsupilami? Es war so ein kleines, kuscheliges, gelbes Wesen mit schwarzen Punkten und hatte einen riesen langen Schwanz. Also da war so ein langer Schwanz, das war total verrückt. Gab so eine Kinderserie, weiß nicht, so Anfang, Mitte 90er, habe ich geliebt. Wirklich, richtig schön. Und das Marsupilami kommt jetzt zurück ins Kino. Und da brauchen wir natürlich unseren RPA1-Filmexperten Parviz Khosravi. Der stellt euch den neuen Kinofilm Marsupilami jetzt vor.
1: Du wirst nach Südamerika reisen für eine Kreuzfahrt.
2: Gibt's einen Haken?
1: Um mir ein Paket nach Frankreich zu bringen. Auf Schiffen wird weniger kontrolliert.
3: Ja, und in diesem Paket ist ein kleiner, süßer Marsupilami. Und dieses Ding wirbelt das Leben von David ganz schön durcheinander. Der stand nämlich vor dem beruflichen Aus und um seinen Job zu retten, nimmt er diesen Auftrag an, ohne zu wissen, was sich in dem Paket befindet. Mit seinem Sohn und seiner Ex-Freundin macht er jetzt die Kreuzfahrt, doch dieser kleine, gelbe, blinde Passagier mit den schwarzen Punkten auf dem Fell, der bringt die Reise innerhalb kürzester Zeit völlig außer Kontrolle.
4: Wer zuerst lacht, kriegt eine Backpfeife.
3: Vor 74 Jahren wurde das belgisch-französische Fantasiewesen Marsupilami erfunden. Seitdem gab es viele Zeichentrickfilme und Fernsehserien dazu. Und jetzt kommt das knuffige kleine Ding zurück auf die große Leinwand als digitale Figur inmitten eines Films mit echten Schauspielern. Und einer davon ist sogar der französische Hollywood-Star Jean Reno. Das neue Abenteuer ist zum Teil extrem durchgeknallt, macht aber vor allen Dingen eine Menge Spaß.
5: Jeder, der Informationen zu diesem Tier hat, hebt die Hand.
2: Das war nicht ich!
0: Und total süß ist das Marsupilami auch noch. Der Film startet morgen in unseren Kinos. Vielen

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2: Und da haue ich gleich um kurz nach vier ein paar Tickets für raus. Also auf jeden Fall erreichbar sein, wenn ihr euch schon angemeldet habt fürs Glücksgefühle-Festival. Außerdem auf der Playlist OneRepublic. Stop and Stare. Hört ihr gleich nach vier. So wie auch die neue Nummer von Bruno Mars. Und es ist echt, also Bruno Mars hat da wirklich ein Talent. Seine Songs machen alle gute Laune oder gehen ans Herz. Aber es ist immer irgendwie Gefühl bei Bruno Mars. On My Soul, sein ganz neuer Song. Auch gleich hier bei RPR 1. 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
2: Ja, im Norden von Rheinland-Pfalz, besonders rund um Eifel und Hunsrück, ist das Wetter heute eher ungemütlich mit Regen, Gewittern und auch Wind. Im Süden bleibt es eher entspannt mit einem Sonne-Wolken-Mix und warmen Werten, zum Beispiel gerade in Sausenheim in der Pfalz, 26 Grad. Hingegen eben nördlich Hörgrenzhausen im Westerwald zum Beispiel 20 Grad gemessen, Rolandseck am Rhein auch 20 und in Wachsweiler in der Eifel sogar nur 19 Grad. Und RPR1 Wetterexperte Dominik Jung, wie geht's morgen weiter?
7: Ja, morgen früh braucht man auf jeden Fall nochmal einen Regenschirm. Da sind einzelne Schauer unterwegs. Zur Mittags- und Nachmittagszeit lockern die Wolken dann aber von der Eifel her auf und dann bleibt es auch oft trocken.
2: Ja, und das Ganze dann so bei 20 bis 27 Grad. Danke dir, Dominik.
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8: Die Themen um 16 Uhr. Die Politik macht wegen der leeren Gasspeicher Druck auf die Händler. Und der Speyerer Bischof Wiesemann tritt zurück.
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8: Mit Noah Theiss, hallo. Die Gasspeicher in Deutschland sind im Moment ungewöhnlich leer. Deshalb machen das Wirtschaftsministerium und die Bundesnetzagentur jetzt Druck auf die Händler und fordern sie auf, mehr Gas für den Winter einzuspeichern. Hintergrund sind hohe Preise und die Unsicherheit durch den Iran-Krieg. Die deutschen Gasspeicher sind deshalb im Moment nur zu rund 50% gefüllt. Das ist deutlich weniger als im August des letzten Jahres. Der Bischof von Speyer, Karl-Heinz Wiesemann, ist zurückgetreten. Sein Bistum sagt, dass Wiesemann den Papst aus gesundheitlichen Gründen gebeten habe, sein Amt niederzulegen. Demnach habe die große Verantwortung seines Amtes körperliche und seelische Spuren bei ihm hinterlassen. RPR1 Kirchenreporter Uwe Burkett mit den Details.
9: So ganz unerwartet kommt der Rücktritt des Speyerer Bischofs nicht. Vor 5 Jahren hatte er schon einmal eine Auszeit nehmen müssen für 7 Monate. Nicht nur der Missbrauchsskandal in der katholischen Kirche machte Wiesemann zu schaffen. Sein ehemaliger Generalvikar wechselte 2022 zu den Altkatholiken. Sein ehemaliger Pressesprecher nahm sich wenige Monate später das Leben. Dazu der notwendige, mühsame und schmerzliche Strukturprozess, um das Bistum Speyer und seinen Verein zukunftsfähig zu machen. Das alles lastete schwer auf Wiesemann.
8: In Deutschland gibt es immer weniger günstige Neuwagen. Der ADAC hat die aktuellen Listenpreise mit denen vor 5 Jahren verglichen. Das Ergebnis? 2021 gab es in Deutschland noch 35 Neuwagenmodelle unter 20.000 Euro. Jetzt sind es nur noch 16. Von denen ist außerdem kein einziges von einem deutschen Hersteller. Auch das war vor 5 Jahren noch anders.
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10: Die Polizei in Mainz ermittelt im Moment gegen 2 Männer, die einen Radfahrer mit einem KFC-Pappeimer beworfen haben sollen. Laut den Beamten ist das Ganze gestern abends passiert. Den Eimer hatten sie vorher mit Wasser gefüllt und aus einem fahrenden Auto nach dem Mann geworfen. Der Radfahrer wurde bei der Aktion leicht verletzt. Die beiden Werfer hatten zunächst noch gelacht. Später wurden sie dann von der Polizei geschnappt. Marcel Hemmer, Mainz.
8: Und die gute Nachricht kommt von der Mosel. Der Verein der Trierer Gladiators baut sein soziales Sportangebot weiter aus. Nachdem schon der Sportcampus West eröffnet wurde, folgt ab Oktober ein weiterer Campus im Norden von Trier. Kinder und Jugendliche, die keine Möglichkeit haben, sich in einem Verein anzumelden, sollen hier die Möglichkeit haben, verschiedene Sportarten auszuprobieren. Das waren die RPR1 Nachrichten um 16 Uhr. Mehr Themen aus der Region gibt's wieder um halb.
2: Und wir gucken gemeinsam auf die Straßen. Da haben wir einen Blitzer zwischen Meckenheim im Rheinland und Adendorf. Kurz vor Adendorf, links im Wald, hat sich da ein Blitzer versteckt, beziehungsweise er wurde versteckt. Danke an Frank fürs Bescheid sagen. Und außerdem in Laufersweiler im Hunsrück an der Bushaltestelle steht ein Blitzer Richtung Sohren. Jetzt die aktuellen Staus- und Gefahrenmeldungen. Da auf die A1 Euskirchen Richtung Köln. Zwischen Euskirchen und Kreuz Bliesheim eine ungesicherte Unfallstelle. 2 Kilometer Stau, 10 Minuten dauert's länger. A1 Köln Richtung Koblenz zwischen Raschete-Wille West und Kreuz Bliesheim 5 Kilometer stockend, 10 Minuten mehr hier. A3 Köln Richtung Frankfurt bei der Einfahrt Bad Honnef-Linz steht ein defektes Fahrzeug und es befinden sich Personen an oder auf der Fahrbahn. Das Ganze in der Einfahrt Bad Honnef-Linz, bitte Vorsicht. Und auch Vorsicht, denn hier gleiche Stelle bei der Abfahrt Bad Honnef-Linz in beiden Richtungen. Hier befindet sich eine Ziege an oder auf der Autobahn. Bitte einfach vorsichtig sein an der Stelle. Dann die A3 Köln Richtung Frankfurt. Zwischen Wiesbaden-Niedernhausen und Raschete-Medenbach West steht ein defektes Fahrzeug. Die A6 Mannheim Richtung Heilbronn zwischen Kreuzwaldorf und Raschete-Kraichgau Süd. 5 Kilometer Stau, eine Viertelstunde dauert es hier länger. Auf die A6, unser Sorgenkind heute Nachmittag. Hier hat es Mannheim Richtung Kaiserslautern zwischen Kreuz-Frankenthal und Wattenheim einen schweren Unfall gegeben. Die Autobahn ist hier gesperrt. Es sind 6 Kilometer Stau. Ihr braucht hier aktuell eine Stunde länger. Hier ist ein Auto auf einen LKW aufgefahren. Die Sperrung bleibt wohl auch noch länger bestehen. Ihr werdet ab Grünstadt abgeleitet und die Autos, die aktuell im Stau dort stehen, also hinter Grünstadt, werden zurückgeleitet. Aber wichtig, kontrolliert von der Polizei. Bitte nicht selbstständig irgendwie umdrehen oder so. Und eine Meldung noch von der A63 Mainz Richtung Kaiserslautern zwischen Kirchheim-Bohlanden und Sembach. 7 Kilometer stockend, eine Viertelstunde länger hier. Das war's. Es sei denn, ihr habt noch was, dann sagt gern anrufen oder WhatsApp schicken.
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2: Am Mittwochnachmittag, ich bin Selina Schmidt und gleich rufe ich hier mal jemanden an, der sich angemeldet hat in unserer RPR 1 App oder auf rpr1.de für Tickets fürs Glücksgefühle-Festival in Hockenheim. Es wird spannend, geht auf jeden Fall

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0: Ja, wir laden euch ein zum größten Festival in Deutschland, das Glücksgefühle-Festival auf dem Hockenheimring. Meldet euch einfach an auf rpr1.de oder in unserer App. Und das hat auch Julia aus Konz im Kreis Trier-Saarburg gemacht. Ich habe sie einfach mal angerufen. Julia, was machst du gerade?
2: Ich bin gerade einkaufen.
0: Lebensmittel oder was Schönes einkaufen?
2: Ich muss Sachen für den Kindergeburtstag kaufen.
0: Ah, okay. Musst du da auch für alle möglichen Eventualitäten vorbereitet sein? Also, weiß nicht, Laktose und Allergie und irgendwas?
2: Nee, tatsächlich habe ich da Glück.
0: Sehr gut.
2: Das brauche ich nicht.
0: Wird einfach. Das ist doch schön. Einfach finde ich eh immer gut. Und einfach geht's auch mit uns. Denn bei uns kann man sich ja gerade anmelden. Wenn man Bock hat aufs Glücksgefühle-Festival. Und das hast du gemacht, Julia, gell? Warum willst du da unbedingt hin?
2: Warum will ich unbedingt? Also generell, Festival ist natürlich super, das ist halt cool. Und halt zusammen mit einer wirklich guten Freundin, die aber halt weit weg wohnt. Und wir haben uns durch Zufall kennengelernt und treffen uns jetzt immer auf so Veranstaltungen. Also wir besuchen zusammen Messen oder Comedian oder sowas und da sehen wir uns dann immer. Und dann wäre das halt wieder ein Event, wo wir uns dann sehen könnten.
0: Ach schön. Wo wohnt denn deine Freundin und wie heißt sie?
2: In Hannover.
0: Ah ja, das ist schon ein ganz schönes Stück, ne?
2: Das ist ein Stück, ja. Ich habe noch ein paar Kinder zu Hause, da kann man nicht einfach mal so immer weg.
0: Das stimmt. Und wie heißt sie?
2: Amy.
0: Und liebe Julia, möchten euch so ein Highlight-Event schenken. Ihr seid dabei!
2: Nein. Oh mein Gott, danke schön.
0: Freut euch aufs Glücksgefühle-Festival. Das wird der Oberhammer.
2: Oh, danke. Oh mein Gott.
0: Auf wen freust du dich am meisten?
2: Oh Gott. Das habe ich jetzt vor Schreck vergessen.
0: Dann sammel dich, Julia. Atme erstmal durch. Ganz entspannt. Du und Amy seid am Start. Wir freuen uns sehr auf euch und mit euch zu feiern.
2: Oh mein Gott, danke schön.
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0: Schönen Mittwochnachmittag um 16.30 Uhr und jetzt alles Wichtige aus unserer RPR1 Nachrichtenredaktion.
1: Mit Noah Theiss, hallo. Der Bischof von Speyer, Karl-Heinz Wiesemann, ist zurückgetreten. Sein Bistum sagt, dass er sein Amt aus gesundheitlichen Gründen niedergelegt habe. Vor allem der Missbrauchsskandal in der katholischen Kirche habe Wiesemann zugesetzt. Nach den Anschlägen auf die Nord Stream Pipelines vor knapp 4 Jahren ist jetzt ein weiterer Verdächtiger gefasst worden. Die Bundesanwaltschaft hat einen Mann in Kroatien festnehmen lassen. Medienberichten zufolge soll er als Taucher die Sprengsätze an den Pipelines angebracht haben. Tanken ist im Wochenvergleich nochmal deutlich teurer geworden. Laut ADAC kostet ein Liter E10 im deutschlandweiten Schnitt jetzt 2,16 Euro. Diese liegt bei 2,25 Euro. Das sind rund 4 bzw. 5 Cent mehr als vor einer Woche.
0: Und jetzt die Infos aus eurer Region.
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3: Mit Denise Proschek, hallo. Rheinland-Pfalz ist der bundesweiten Allianz gegen Einsamkeit beigetreten. Das Sozialministerium will sich dabei stärker mit anderen Akteuren vernetzen, um Einsamkeit vorzubeugen und soziale Teilhabe zu fördern. Sozialministerin Sabine Betzing-Lichtentäler betont, Einsamkeit habe Folgen für Gesundheit und gesellschaftlichen Zusammenhalt. Der Countdown läuft. Heute Abend startet in Ludwigshafen wieder das Festival des deutschen Films, das zweitgrößte Filmfestival Deutschlands nach der Berlinale. 19 Tage lang gibt's auf der Parkinsel wieder jede Menge Filme, inklusive Stars und Sternchen. Intendant Michael Kötz.
4: Das Festival wendet sich nicht an Cineasten. Das ist ein, wenn man so will, ein Volksfest. Das ist ein Filmfestival für alle. Und es gibt Filme, die sind einfach Komödien, macht Spaß, sie anzugucken. Und es gibt Filme, die sind grüblerisch und die geben einem zu denken und man vergisst sie so schnell nicht wieder und hat was davon. Also das ganze Spektrum.
3: Das Festival des deutschen Films läuft bis zum 6. September. Und die gute Nachricht kommt aus Rheinhessen. Der Mainzer Firmenlauf ist schon vor seinem Start auf Rekordkurs. Laut Veranstalter haben sich bereits mehr als 12.100 Teilnehmende aus 670 Unternehmen für das Event angemeldet. Der Firmenlauf findet am 3. September statt.
0: 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Jetzt der Blick auf die Straßen und es wird geblitzt auf der A62 Dreieck Nonnweiler Richtung Landstuhl zwischen Freisen und Reichweiler. 100 dürft ihr hier fahren. Und außerdem steht ein Blitzer auf der B41 Ida Oberstein Richtung Bad Kreuznach bei Hochstetten-Daun. Da ist 80 erlaubt. Jetzt die aktuellen Staus- und Gefahrenmeldungen und auf die A1 Euskirchen Richtung Köln zwischen Euskirchen und Kreuz-Bliesheim eine ungesicherte Unfallstelle. 2 Kilometer Stau, 10 Minuten dauert's länger. Nochmal A1 Köln Richtung Koblenz zwischen Raschede Wille West und Kreuz Bliesheim. 4 Kilometer stocken, 10 Minuten länger. A6 Mannheim Richtung Kaiserslautern, das Sorgenkind. Zwischen Kreuz Frankenthal und Wattenheim hat es einen schweren Unfall gegeben. Die Richtungsfahrbahn ist hier gesperrt. Es sind 4 Kilometer Stau, bis zu einer Stunde dauert es hier länger. Die Sperrung wird auch noch längere Zeit, mehrere Stunden quasi bestehen bleiben. Ihr werdet ab Grünstadt abgeleitet. Die Autos, die hier im Stau stehen, werden kontrolliert von der Polizei rückwärts zur Abfahrt Grünstadt geleitet, wird hier nicht selbstständig umdrehen. Dann die A8 Karlsruhe Richtung Neunkirchen zwischen Einöd und Limbach steht ein defektes Auto auf der rechten Spur und Vorsicht, hier befinden sich auch Personen an oder auf der Fahrbahn. Die A63 Mainz Richtung Kaiserslautern zwischen Kirchheim-Bolanden und Sembach, 4 Kilometer Stau bedeutet 20 Minuten länger. Eine Viertelstunde mehr braucht er auf der A65 Landau Richtung Ludwigshafen zwischen Neustadt-Weinstraße Süd und Neustadt-Weinstraße Nord, hier sind es 2 Kilometer Stau und die A671 noch Wiesbaden Richtung Mainz zwischen Mainz-Kastell und Gustavsburg, zwar nur 1 Kilometer Stau. Trotzdem braucht ihr hier eine Viertelstunde länger. Und das war's. Es sei denn, ihr habt noch was anderes gesehen, dann sagt's gern. Die kostenlose Nummer zum Anrufen oder WhatsApp schicken ist die 0800 8 und 3x die 62. Euch überall eine gute und vor allem sichere Fahrt.
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0: der aktuelle Song von Michael Patrick Kelly, Traces, hier bei RPR 1. Und ich finde es immer wieder verrückt, was Musik alles kann. Wir hören diesen einen Song und schwupps sind wir irgendwie wieder 15 und fühlen ganz tief im Herzen unseren ersten Liebeskummer. Oder die Schmetterlinge im Bauch, die flattern wieder, weil das Lied, das da gerade im Radio lief, das haben wir gehört, als wir die Liebe unseres Lebens getroffen haben. Oder bei dieser schweren Prüfung vor 5 Jahren, da hat uns genau dieser Song richtig gepusht. Musik ist Zeitreise, ist Gefühl, ist Gänsehaut, ist Erinnerung. Sie gibt uns Power und macht oft einfach nur richtig Spaß. 0800 8 und 3 mal die 62. Gerne anrufen oder WhatsApp-Sprachnachricht schicken. Welches Lied bedeutet euch viel? Welcher ist der Song eures Lebens? Wir spielen euch gern. Theresa aus Wallertheim im Kreis Alzey-Worms.
1: Am imposantesten finde ich von Coldplay We Pray. Und das höre ich unheimlich gerne. Und es haltet mich immer wieder auf und gibt mehr frische Energie, das alles so schön durchzustehen.
0: Oh, fühle ich total. 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

0: 1991, Curtis Stigers, I Wonder Why bei RPA1. Und ich wundere mich manchmal, auf welche wilden Ideen unser Handwerker Peters aus Nickenich in der Eifel kommt.
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3: Yay, Mahlzeit. Ich bin der Handwerker Peters, ihr könnt mich HP nennen. So, was haben wir denn? Ah, ich sehe jetzt schon, die Elektroroller ist durchgekracht. Ja, dann kriegen wir hin. Wie, Jupp, du bist zu dick. Ja, ja, ein Dicker auf dem E-Scooter, ein Rollmops. Ey, ich leim dir hier 3 Spanplatten zusammen, dann hält das. Hier, hol dir doch die Abnehmspritze. Wie heißt das Zeug? Oh, sind wir dick? Nee, Ozempic. Ach, Jupp, du kriegst die Abnehmspritze nicht, weil du kein Diabetiker bist. Was kosten die als Selbstzahler? 500 Euro im Monat. Ja, gut, dass du einen Handwerker hier hast. Ich hab Abnehmspritzen für 50 Euro. Ja, hier die Kartuschenspritze mit Spezialsilikonkleber. Kühlschrank auf, den Kleber rund um den Türrahmen zumachen, fertig. Glaub mir, da kriegst du den Kühlschrank 4 Wochen nicht mehr geöffnet. Was meinst du, was du mit der Spritze abnimmst? Yay! So, fertig. Normal sollte das halten.
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3: Schönen Mittwochnachmittag, gleich mit Nico Santos. All time high. Gibt's auf eurem Weg in den Feierabend. Und außerdem Rob Thomas. So ein ganz typischer Anfang 2000er Song, Little Wonders. Hört ihr auch gleich bei RPR 1. 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
3: Wir gucken aufs Wetter und im Norden von Rheinland-Pfalz, besonders rund um Eifel, Westerwald und Hunsrück, ist es eher ungemütlich heute mit Regen, Gewittern und auch oft Wind. Im Süden bleibt es eher entspannt mit einem Sonne-Wolken-Mix und warmen Werten. Sehen wir zum Beispiel den Grad gemessen bei euch in Weisenheim am Berg in der Pfalz 27 Grad, Niederkeil im Kreis Bernkastel-Wittlich 22, Hilscheid im Westerwald 19 und in Oberwinter am Rhein auch nur 19 Grad. Und RPR1 Wetterexperte Dominik Jung, wie geht's weiter?
4: Morgen Vormittag zunächst noch wechselhaft Regen, Regenschauer, den Regenschirm braucht man dringend. Ab dem Nachmittag lockern die Wolken dann von Frankreich her langsam auf und hier und da scheint auch mal wieder längere Zeit die Sonne.
3: Und das Ganze so bei 20 bis 27 Grad.
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6: Die Themen um 17 Uhr. Justizministerin Hubig will den Einbau von Klimaanlagen in Wohnungen erleichtern. Und Ministerpräsident Schnieder ist gegen ein AfD-Verbotsverfahren.
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6: Mit Noah Theis, hallo. Bundesjustizministerin Stefanie Hubig kann sich vorstellen, Mietern den Einbau von Klimaanlagen zu erleichtern. Dafür könnte das Mietrecht geändert werden, sagte Hubig der Rheinischen Post. RPR 1-Reporterin Denise Proschek.
7: Wenn der Einbau von Klimaanlagen oder das Anbringen von Sonnenblenden mit baulichen Veränderungen an Wohnungen verbunden ist, gibt's dafür noch Hürden im Mietrecht. Hier brauche man für Mieter und Vermieter klare, praktikable Lösungen, sagt Hubig. Wie die konkret aussehen könnten, hat sie aber nicht gesagt. Der Deutsche Mieterbund begrüßt diese Idee. Der Eigentümerverband Haus und Grund ist dagegen. Er sagt, es sei sinnvoller, erstmal die bestehenden Möglichkeiten für Hitzeschutz auszuschöpfen.
6: Die Gasspeicher in Deutschland sind im Moment ungewöhnlich leer. Deshalb machen das Wirtschaftsministerium und die Bundesnetzagentur jetzt Druck auf die Händler und fordern sie auf, mehr Gas für den Winter einzuspeichern. Hintergrund sind hohe Preise für Gas und die Unsicherheit durch den Iran-Krieg. Deshalb sind die deutschen Gasspeicher im Moment nur zu rund 50% gefüllt. Das ist deutlich weniger als im August des letzten Jahres. Der rheinland-pfälzische Ministerpräsident Gordon Schnieder lehnt ein Verbotsverfahren gegen die AfD nach wie vor ab, auch mit Blick auf die Umfragen vor der Landtagswahl in Sachsen-Anhalt. Schnieder sagte, man müsse die Wähler mit der richtigen Politik zurückgewinnen. Ein Verbot spiele nur der AfD in die Hände. Mit einer Mehrheit für sie in einem Parlament werde es aus einem ganz anderen Grund schwierig.
8: Das größte Problem sehe ich in einer AfD-Regierung aus den genannten Gründen, was die Sicherheit dieses Landes betrifft. Betrifft Verfassungsschutz, betrifft Sicherheitsrat. Betrifft das Zusammenspiel der Innenbehörden. Ich sage mal, überspitzt, dann kümmern wir uns diese abhörsicheren Räume, sparen und machen die Tür nach Moskau direkt auf. Deswegen möchte ich die AfD dort nicht haben.
6: Gordon Schnieder.
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9: Wer folgt auf Karl-Heinz Wiesemann? Nach dem sofortigen Rücktritt des Speyerer Bischofs ist die Nachfolge aktuell offen. Wiesemann gibt sein Amt aus gesundheitlichen Gründen ab. Die pfälzische Kirchenpräsidentin Dorothee Wüst würdigte ihn als wichtigen Partner der Ökumene und sagte, sie sei ihm von Herzen dankbar. Papst Leo hat den Rücktritt bereits angenommen. Thomas Stüber, Speyer.
6: Und die gute Nachricht kommt aus Rheinhessen. Der Mainzer Firmenlauf ist schon vor seinem Start auf Rekordkurs. Laut dem Veranstalter haben sich mehr als 12.000 Teilnehmer aus 670 Unternehmen angemeldet. Nachanmeldungen sind aber weiterhin möglich. Der Firmenlauf findet dann am 3. September statt. Das waren die RPR1-Nachrichten um 17 Uhr. Mehr Themen aus der Region gibt's wieder um halb.
3: Jetzt der Blick auf die Straßen. Geblitzt wird in Böhl-Igelheim in der Hochdorfer Straße bei Tempo 50. Und in Trierer Hafen beim Ärztehaus steht auch ein Blitzer. Viel los, viele sind im Auto unterwegs. Habt Geduld auf der A6 Mannheim Richtung Heilbronn zwischen Kreuzwaldorf und Raschede-Kraichgau Süd. Momentan 7 Kilometer Stau, ihr braucht 40 Minuten länger. Noch dicker kommt's auf der A6 Mannheim Richtung Kaiserslautern. Zwischen Kreuzfrankenthal und Wattenheim läuft eine Unfallaufnahme. Hier hatte es einen schweren Unfall gegeben. Die Richtungsfahrbahn ist gesperrt. 5 Kilometer Stau, eine Stunde länger. Die Autobahn wird hier noch mehrere Stunden gesperrt sein. Ihr werdet bei Grünstadt abgeleitet und die Autos, die dahinter noch stehen, werden kontrolliert von der Polizei zurückgeleitet zur Abfahrt Grünstadt. Die A8, Karlsruhe Richtung Neunkirchen, zwischen Einöd und Limbach steht ein defektes Fahrzeug auf der rechten Spur und es befinden sich Personen an oder auf der Fahrbahn, bitte Vorsicht. A59 Bonn Richtung Köln, zwischen Kreuz Bonn-Ost und Bonn-Pützchen, auch da eine ungesicherte Unfallstelle, Vorsicht bitte. A61 Köln Richtung Koblenz, zwischen Kruft und Kreuz Koblenz, 4 Kilometer Stau, 10 Minuten dauert's länger. 20 Minuten mehr braucht er auf der A63 Mainz Richtung Kaiserslautern, zwischen Kirchheim-Bohlanden und Sembach, hier sind es 4 Kilometer Stau. Auf die A65 Landau Richtung Ludwigshafen, Ludwigshafen zwischen Neustadt-Weinstraße Süd und Neustadt-Weinstraße Nord. 1 Kilometer Stau, Viertelstunde länger. Und wir haben noch die B417 Wiesbaden Richtung Diez. Zwischen Wiesbaden und der Ausfahrt Wehen ist ein Unfall passiert. 4 Fahrzeuge sind involviert. Die Unfallstelle ist noch nicht abgesichert. Hier stockt der Verkehr aktuell. Und das war's soweit. Es sei denn, ihr habt noch irgendwas gesehen, dann sagt's gern. Die kostenlose Nummer zum Anrufen oder WhatsApp schicken ist die 0800 8 und 3 mal die 62. Euch über eine gute und vor allem sichere Fahrt.
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3: Ja, es ist einfach die Zeit, wo jetzt viele im Auto sitzen. Ne? Die meisten haben Feierabend, dementsprechend voll ist es auf den Straßen. Bleibt ruhig, entspannt euch ein bisschen, genießt die Musik. Hauptsache, ihr kommt sicher an. Hier ist RPR 1, ich bin Selina Schmidt und das ist Dermot Kennedy.

Nico Santos bei RPR 1. Ich bin Selina Schmidt und auf der Playlist ist so ein Song. Ich finde, der ist so ganz typisch für Anfang der 2000er. 2007 kam der raus. Ein gechillter, wunderschöner Song.

0: Mittwochnachmittag. Zeit, in die Musikanalysekiste zu greifen. Und da brauche ich David Banks aus unserer Musikredaktion an meiner Seite. Hi David.
1: Hallo.
0: Das heißt, wir analysieren Songs, gucken, steckt da ein Cover, ein Sample drin. Welcher Song ist erfolgreicher? Welcher gefällt uns vielleicht auch einfach besser? Und normalerweise hören wir uns da oft ja Songs an, die sich bedient haben aus ja, 80er, 90er, auch ja. Frühe 2000er. Inzwischen sind wir bei 2019 angekommen.
1: Ja. Und das finde ich sehr gelungen. Niemand Geringeres als Taylor Swift hat es dieses Mal erwischt.
0: Natürlich ein Hit. Ja. Taylor Swift hat nur Hits. Cruel Summer.
1: Ja, und nicht nur Hit, ne? Rolling Stone hat die Nummer 2024 zu den 500 größten Songs aller Zeiten gewählt. 3,4 Milliarden Streams, also fast 3,5 Milliarden Mal gestreamt auf Spotify alleine. Also ein Hit ist schön gesagt, einer der absoluten Mega-Hits der letzten 10 Jahre.
0: Ja, Taylor Swift ist bekannt dafür. So, und jetzt gucken wir mal, denn die Band, die sich diese Songs angenommen hat, kommt aus einer, ich sag mal, ganz anderen Musikrichtung.
1: Ja, Sleep Theory, die haben da vielleicht mal ein bisschen Wumms reingepackt, kann man sagen.
0: Ja, wild.
1: Ja, richtig geil. Und die Jungs kommen ja so mehr aus dem New Metal oder Metalcore-Bereich. Da ist Cruel Summer schon echt eine der ruhigeren Nummern. Also wenn du dich mit denen mal beschäftigst, ey, da kesselt's aber im Karton, sage ich dir, mein lieber Schieber.
0: Aber ich finde schon krass, dass ich eine Band, die sich eher so im Metalcore, New Metal ansiedelt, sich einfach mal eine Taylor Swift-Nummer nimmt.
1: Ja, ich finde das auch cool, aber auch das zeigt ja wieder, wo wir heutzutage sind. Ne? Du früher vielleicht jetzt noch vor 5, 6, 7, 8, 9, 10 Jahren, da hätte man gesagt, Taylor Swift als Metalband, das machst du nicht, das gehört sich nicht irgendwie, das ist Popmädchen und du bist ein harter Macker. Aber jetzt kann auch so eine Band mal sagen, nee, wir finden den Song geil und wir haben unser eigenes Ding draus gemacht, haben das Ding auch 1:1 gecovert, also haben da nicht irgendwie großartig abgewandelt. Das Einzige, was sie gemacht haben, war, dass sie Boy und Girl ersetzt haben, also quasi jeweils aus der Sicht dann des Mannes gesungen haben und nicht der Frau wie bei Taylor. Das war's dann auch schon.
0: Wir achten mal drauf, denn ich finde, wir sollten definitiv einfach Sleep Theory spielen.
1: Ich bin dabei.
0: Super, machen wir. Cover analysiert. Hier ist Cruel Summer.

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6: Schönen Mittwochnachmittag um 17.30 Uhr und jetzt das Aktuellste aus unserer RPA 1 Nachrichtenredaktion.
7: Mit Noah Theiss, hallo. Der Bischof von Speyer, Karl-Heinz Wiesemann, ist zurückgetreten. Sein Bistum sagt, dass er sein Amt aus gesundheitlichen Gründen niedergelegt habe. Vor allem der Missbrauchsskandal in der katholischen Kirche habe Wiesemann zugesetzt. Nach den Anschlägen auf die Nord Stream Pipelines vor knapp 4 Jahren ist jetzt ein weiterer Verdächtiger gefasst worden. Die Bundesanwaltschaft hat einen Mann in Kroatien festnehmen lassen. Medienberichten zufolge soll er als Taucher die Sprengsätze an den Pipelines angebracht haben. Tanken ist im Wochenvergleich nochmal deutlich teurer geworden. Laut ADAC kostet ein Liter E10 im deutschlandweiten Schnitt jetzt 2,16 Euro. Diese liegt bei 2,25 Euro. Das sind rund 4 bzw. 5 Cent mehr als vor einer Woche.
6: Und jetzt alles Wichtige aus eurer Region.
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8: Mit Denise Proschek, hallo. Nach einem schweren Unfall auf der A6 zwischen Wattenheim und Kaiserslautern wird die Vollsperrung in diesen Minuten aufgehoben. Die Unfallstelle ist komplett geräumt. Laut der Autobahnpolizei sollte der Verkehr demnächst wieder normal fließen. Bei dem Unfall heute Mittag war ein Auto auf einen LKW aufgefahren. Der Abschnitt war mehrere Stunden voll gesperrt. Eine Person starb, mehrere weitere wurden teils schwer verletzt. Fahrlässige Brandstiftung war wohl die Ursache für den Waldbrand bei Gebhardshain im Westerwald. Die Staatsanwaltschaft Koblenz ermittelt jetzt gegen 2 Jugendliche. RPR1-Reporter Martin Sauter.
9: Die beiden sollen unsachgemäß mit Böllern hantiert haben, so der Anfangsverdacht der Staatsanwaltschaft. Nähere Angaben machte sie nicht. Der Waldbrand war am Sonntag ausgebrochen und bis auf wenige Meter an die ersten Häuser von Gebhardshain herangekommen. Teile des Ortes mussten deshalb zwischenzeitlich geräumt werden. Betroffen waren 20 Familien.
8: Nach dem Regen steigt der Wasserpegel am Rhein wieder etwas an. Nach zuletzt einstelligen Werten sind laut der Wasserstraßen- und Schifffahrtsverwaltung am Pegel bei Kaub gestern und heute Morgen bis zu 14 Zentimeter gemessen worden. Für die kommenden Tage werden weiter leicht steigende Werte prognostiziert. Anschließend deutet sich demnach aber wieder ein Rückgang an.
6: 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Jetzt der Blick auf die Straßen. Und es wird geblitzt bei euch in Bühl-Igelheim. Hochdorfer Straße, 50 ist hier erlaubt. Und in Kirschweiler, im Kreis Birkenfeld, auf der Kirschweiler Brücke steht ein Blitzer. Hier dürft ihr 50 fahren. Jetzt die aktuellen Staus- und Gefahrenmeldungen. Und auf die A1 Köln Richtung Koblenz zwischen Rastatt-Wille-West und Kreuz-Bliesheim 7 Kilometer stockend. Eine Viertelstunde dauert's länger. A6 Mannheim Richtung Heilbronn zwischen Kreuz-Waldorf und Rastatt-Kraichgau Süd 6 Kilometer. Stau, 25 Minuten mehr. Die A6 Mannheim Richtung Kaiserslautern zwischen Kreuz Frankenthal und Wattenheim hatte es einen schweren Unfall gegeben. Da war die Fahrbahn gesperrt. Die Sperrung ist gerade aufgehoben worden. Trotzdem aktuell noch Stau. 5 Kilometer, 40 Minuten dauert es länger. Sollte sich aber jetzt dann entspannen und wieder schneller fließen. Dann auf die A63 Mainz Richtung Kaiserslautern zwischen Kirchheim-Boland und Winnweiler 4 Kilometer Stau, 25 Minuten mehr. Und die A65 Ludwigshafen Richtung Landau zwischen Deidesheim und Neustadt-Weinheim Rheinstraße Süd 3 Kilometer Stau. Ihr braucht ihr 10 Minuten länger. Und das war's soweit. Es sei denn, ihr habt noch irgendwas anderes gesehen, dann sagt's gern. Die kostenlose Nummer zum Anrufen oder WhatsApp schicken, gerne auch Sprachnachricht, ist die 0800 8 und 3 mal die 62. Euch überall eine gute und vor allem sichere Fahrt.
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Ira Max, Kings and Queens bei RPA 1. Wunderschönen Mittwochabend euch. Und das ist wirklich so eine ganz entspannte Nummer. So ein Runterfahren, einen Tag Revue passieren lassen und entspannen. Bei Harry Styles und American Girls. Hier ist RPA 1.

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7: Schönen Mittwoch euch, gleich mit Linkin Park. Wir rocken den Abend. What I've Done hört ihr nach 18 Uhr und neu. Die Backstreet Boys, Bottle Up, vom neuen Paw Patrol Kinofilm. Richtig schön. Auch das gleich bei RPR1. 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
1: Ja, das Wetter heute im Norden von Rheinland-Pfalz durchwachsen, im Süden warm. Ja, die Temperaturen zeigen es. In Maxdorf in der Pfalz momentan 27 Grad, Malborn im Hunsrück 21, Hachenburg im Westerwald 18 und in Dümpelfeld in der Eifel auch nur 18 Grad. Die Nacht wird oft sehr nass, teilweise auch mit Starkregen. Die Natur freut's, kalt wird's deswegen nicht. Die Werte sinken nur auf 13 bis 19 Grad. Und morgen ist alles möglich. Regen, dicke Wolken, auch mal Sonne. Und das bei 20 bis 27 Grad.
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3: Die Themen um 18 Uhr. Justizministerin Hubig will den Einbau von Klimaanlagen in Wohnungen erleichtern. Und Rheinland-Pfalz will mehr gegen Einsamkeit unternehmen.
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3: Mit Noah Theiss, hallo. Bundesjustizministerin Stefanie Hubig kann sich vorstellen, Mietern den Einbau von Klimaanlagen zu erleichtern. Dafür könnte das Mietrecht geändert werden, sagte Hubig der Rheinischen Post. RPA 1 Reporterin Denise Proschek.
4: Wenn der Einbau von Klimaanlagen oder das Anbringen von Sonnenblenden mit baulichen Veränderungen an Wohnungen verbunden ist, gibt's dafür noch Hürden im Mietrecht. Hier brauche man für Mieter und Vermieter klare, praktikable Lösungen, sagt Hubig. Wie die konkret aussehen könnten, hat sie aber nicht gesagt. Der Deutsche Mieterbund begrüßt diese Idee. Der Eigentümerverband Haus und Grund ist dagegen. Er sagt, es sei sinnvoller, erstmal die bestehenden Möglichkeiten für Hitzeschutz auszuschöpfen.
3: Tanken ist im Wochenvergleich nochmal deutlich teurer geworden. Laut ADAC kostet ein Liter E10 im bundesweiten Schnitt jetzt 2,16 Euro. Diese liegt bei 2,25 Euro. Das sind rund 4 bzw. 5 Cent mehr als vor einer Woche. Der ADAC sagt, dass neben dem Ölpreis inzwischen auch das Niedrigwasser im Rhein die Spritpreise in die Höhe treibt. Allerdings nur zum Teil. Rheinland-Pfalz ist einer bundesweiten Allianz gegen Einsamkeit beigetreten. Das Sozialministerium will sich damit stärker vernetzen, um Einsamkeit in der Gesellschaft vorzubeugen. Sozialministerin Sabine Betzing-Lichtentäler sagt, dass Einsamkeit Menschen in allen Lebensphasen treffen könne, mit Folgen für die Gesundheit und den gesellschaftlichen Zusammenhalt.
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5: Unglück am Speyerer Industriehafen. Hier ist heute Morgen um 8.30 Uhr ein Mann von einem Güterzug erfasst worden. Laut Polizei hatte der 37-Jährige an einem unbeschrankten Bahnübergang die Gleise überqueren wollen. Er erlag noch vor Ort seinen schweren Verletzungen. Jetzt sucht die Polizei nach Zeugen, die den Unfall beobachten. Haben. Lea Wegerle, Speyer.
3: Und die gute Nachricht kommt vom Rhein. Hier steigen die Pegel wieder. Nachdem sie vor kurzem zum Teil noch einstellig waren, ist der Pegel bei Kaub jetzt wieder 14 cm, sagt das Wasserstraßen- und Schifffahrtsamt. Das waren die RPR1-Nachrichten um 18 Uhr. Mehr Themen aus der Region gibt's wieder um halb.
1: Wir schauen gemeinsam auf die Straßen und der Blitzer steht oder einer der Blitzer steht in Landstuhl in der Kaiserstraße bei Tempo 70 und in Kirschweiler im Kreis Birkenfeld auf der Kirschweiler Brücke steht auch ein Blitzer. Hier dürft ihr 50 fahren. Jetzt die aktuellen Staus und Gefahrenmeldungen und da die A1 Köln Richtung Koblenz zwischen Raschete-Wille West und Kreuz Bliesheim 6 Kilometer stockend, Viertelstunde dauert's länger. A6 Mannheim Richtung Heilbronn zwischen Kreuz Waldorf und Raschete-Kraichgau Süd 5 Kilometer Stau, hier dauert's 25 Minuten mehr. Die A6 Mannheim Richtung Kaiserslautern. Zwischen Kreuz Frankenthal und Wattenheim hat es einen schweren Unfall gegeben. Hier war die Fahrbahn, die Richtungsfahrbahn gesperrt, ist aber wieder offen. Trotzdem staut sich's noch etwa 4 Kilometer. Halbe Stunde braucht ihr da noch länger. Dann die A60 Rüsselsheim Richtung Mainz zwischen Hechtsheim West und Kreuz Mainz Süd. Ein Unfall auf der rechten Spur. Die A63 Mainz Richtung Kaiserslautern zwischen Kirchheim-Bolanden und Winnweiler. 4 Kilometer Stau heißt 20 Minuten länger. Und eine Viertelstunde länger braucht ihr noch auf der A671 Wiesbaden Richtung Mainz zwischen Mainz-Kastell und Gustavsburg. Da sind es 2 Kilometer Stau. Und das war's. Es sei denn, ihr habt noch was anderes gesehen, dann sagt's gern. Die kostenlose Nummer zum Anrufen oder WhatsApp schicken ist die 0800 8 und 3 mal die 62. Euch überall eine gute und vor allem sichere Fahrt.
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1: Schönen Mittwochabend euch und ich begrüße an dieser Stelle wieder meinen Kollegen Jens Baumgart bei mir im Studio. Hallo Jens.
6: Guten Abend. Dass ein Bischof zurücktritt, das ist schon einigermaßen ungewöhnlich. Heute passiert im Bistum Speyer in Rheinland-Pfalz. Karl-Heinz Wiesemann geht, weil er erschöpft ist. Unser Thema um 10 nach 6. Aber

0: Linkin Park, What I've Done bei RPA. Eins der Tage in Rheinland-Pfalz mit Selina Schmidt und Jens Baumgart.
1: Guten Abend, hallo.
0: Ja, und dass ein Bischof zurücktritt, sein Amt niederlegt, das ist in der Tat außergewöhnlich. Zumal Karl-Heinz Wiesemann, der Speyerer Bischof, gerade erst 66 geworden ist.
1: Ja, und er hätte noch mindestens 9 Jahre vor sich gehabt als Bischof nach katholischem Kirchenrecht. Uwe Burkhardt von der RPA 1 Kirchenredaktion. Uwe, du kennst den Bischof sehr, sehr gut. Wie überraschend ist das?
2: So ganz unerwartet kommt der Rücktritt des Speyerer Bischofs nicht, finde ich. Vor 5 Jahren hat er schon mal eine Auszeit nehmen müssen, für 7 Monate. Nicht nur der Missbrauchsskandal hat an ihm genagt in der katholischen Kirche. Sein ehemaliger Generalvikar hat 2022 die Seiten gewechselt, ist zu den Altkatholiken. Sein ehemaliger Pressesprecher hat sich wenige Monate danach das Leben genommen. Das allein ist ja schon belastend genug. Und wer den Bischof in den letzten Monaten erlebt hat, der konnte schon auch spüren, der Mann trägt an was schwer. Und dass es ein Bischofsamt ist, das lag dann schon nahe zu vermuten.
1: Uwe, das ganze Bistum wird ja gerade umstrukturiert. Das ist in vielen Bistümern so. Wie viel könnte das denn auch dazu beigetragen haben?
2: Einiges, denke ich. Also vergnügungssteuerpflichtig ist das nicht, wenn die finanziellen Mittel immer weniger werden, die Gläubigen werden immer weniger. Aus 70 Seelsorgeeinheiten sollen 10 werden. Dieser notwendige Wandel, um das Bistum Speyer und seine Pfarreien zukunftsfähig zu machen, ist sehr mühsam und schmerzlich auch für viele vor Ort, wenn ihre Kirche geschlossen werden muss. Das Pfarrheim wird verkauft, Kitas stehen auf der Kippe, da kann man schon mal Luftnot kriegen. Das alles lastete schwer auf Wiesemann.
1: Uwe, und wie haben die Menschen im Bistum Speyer reagiert auf diesen Rücktritt?
2: Naja, viele auch eher perplex und schade eigentlich. Hier ein paar von den Reaktionen.
3: Das tut mir sehr leid, weil ich habe ihn eigentlich gut gemocht, muss ich sagen. Ne? Und er hat auch die Diözese gut vertreten. Ne? Schade.
4: Hätte ich jetzt nicht gedacht, aber ich glaube, es war auch teilweise irgendwo absehbar.
5: Ja, ist schon ungewöhnlich, dass ein Bischof überhaupt zurücktritt. Ich dachte, das wäre ein Amt auf Lebenszeit.
6: Dann ist besser, er tritt zurück und es kommt jemand Neues, der vielleicht wieder fitter ist und seine Aufgaben besser wahrnehmen kann.
1: Der Bischof von Speyer, Karl-Heinz Wiesemann, ist heute zurückgetreten, erschöpft vom Amt, erschöpft von den Aufgaben, die damit verbunden sind.

0: Das ist Auradione mit Geronimo hier bei RPR 1.
1: Hallo am Mittwochabend.
0: Ja, und vor ein paar Tagen, wir erinnern uns, herrschte ganz schön dicke Luft in der rheinland-pfälzischen CDU. Und im Grunde herrscht sie immer noch. Viele in der Union nehmen ihrem obersten Chef, dem Kanzler, übel, wie er Patrick Schnieder abgesägt hat.
1: Ja, der als Bundesverkehrsminister sicher keine groben Fehler gemacht hat und der vor allem aus Rheinland-Pfalz kommt. In Mainz hat sich heute sein Bruder zu alledem persönlich geäußert, der Ministerpräsident Gordon Schnieder. Wir haben mit ihm gesprochen und ihn gefragt, Herr Schnieder, wie wird das laufen, wenn Sie den Bundeskanzler das nächste Mal sehen?
2: Ich glaube nicht, dass wir uns beim ersten Treffen voll in die Arme fallen. Aber es gehört doch dazu, das erwarten auch die Menschen in diesem Land, dass wir weiterarbeiten. Das geht über Bundesrat, das geht über thematische Dinge weiter. Wir zerbrechen doch nicht daran. Dann müsste man als Partei morgen die Lichter ausmachen. Sondern es ist gefordert, dass wir ordentlich miteinander umgehen. Wir haben dieses Land zu regieren, wir haben das gut zu regieren und da sind andere Dinge hinten anzustellen.
1: Aber was man so gehört und gelesen hat, das klang ja schon nach einem Bruch zwischen Rheinland-Pfalz und Friedrich Merz.
2: Es wird nie einen endgültigen Bruch zwischen Landesspitze und Bundesspitze geben und es wird nie einen endgültigen Bruch auch zwischen den Fraktionen in den Ländern geben. Mir ging es in meiner Kritik darum, dass ich das, so wie es abgelaufen ist, als nicht richtig empfunden habe und dass ich das so in der Partei nicht will, dass ich nicht will, dass wir so miteinander umgehen.
1: Und welche Rolle hat es denn gespielt, dass es Ihren Bruder getroffen hat?
2: Mir ging es von Anfang an darum, über das Verfahren und das Umgehen miteinander. Und das hätte auch jeden anderen Rheinland-Pfälzer, wenn es getroffen hätte, die gleiche Kritik von mir auch nach sich gezogen. Kritik ist angebracht worden, die ist angekommen. Und jetzt müssen wir auch wieder miteinander arbeiten und wir werden auch miteinander arbeiten.
1: Ist Friedrich Merz denn noch der Richtige auf seinem Posten?
2: Er ist der Bundeskanzler und er bleibt der Bundeskanzler.
1: Der rheinland-pfälzische Ministerpräsident Gordon Schnieder in Mainz. Wie sein Bruder als Bundesverkehrsminister geschasst wurde, das geht gar nicht, sagt er. Trotzdem steht er weiter zum Bundeskanzler. Goodbye.

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8: Hallo am Mittwochabend, der Tag in Rheinland-Pfalz. Es ist 6:30.
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9: Mit Denise Proschek, guten Abend. Nach einem schweren Unfall auf der A6 zwischen Wattenheim und Kaiserslautern ist die Vollsperrung mittlerweile aufgehoben worden. Laut der Autobahnpolizei sollte der Verkehr wieder normal fließen. Bei dem Unfall heute Mittag war ein Auto auf einen LKW aufgefahren. Der Abschnitt war mehrere Stunden voll gesperrt. Eine Person starb, mehrere weitere wurden teils schwer verletzt. Der rheinland-pfälzische Ministerpräsident Gordon Schnieder lehnt ein Verbotsverfahren gegen die AfD nach wie vor ab, auch mit Blick auf die Umfragen vor der Landtagswahl in Sachsen-Anhalt. Schnieder sagte, man müsse die Wähler mit der richtigen Politik zurückgewinnen. Ein Verbot spiele nur der AfD in die Hände. Mit einer Mehrheit für sie in einem Parlament werde es aus einem ganz anderen Grund schwierig. Gordon Schnieder.
10: Das größte Problem sehe ich in einer AfD-Regierung aus den genannten Gründen, was die Sicherheit dieses Landes betrifft. Betrifft Verfassungsschutz, betrifft Sicherheitsrat. Betrifft das Zusammenspiel der Innenbehörden. Ich sage mal, überspitzt, dann können wir uns diese abhörsicheren Räume sparen und machen die Tür nach Moskau direkt auf. Deswegen möchte ich die AfD dort nicht haben.
9: Landtagspräsident Matthias Lammert hat die Kraftanstrengung für den Wiederaufbau des Ahrtals als unglaubliche Leistung gewürdigt. 5 Jahre nach der Flut seien Alltag und Zuversicht ein Stück weit zurückgekehrt, sagte er im Mainzer Landtag. Lammert wörtlich, wir wünschen so sehr, dass wieder ein kleines Paradies entsteht, wie die Menschen im Ahrtal gerne vor der Flut ihre Heimat nannten. Dennoch könne nicht alles wieder aufgebaut werden. Und gute Nachrichten aus der Verbandsgemeinde Saarburg-Kell. Hier fließen knapp 20 Millionen Euro in die Bildungs-, Freizeit- und Gesundheitsinfrastruktur, zum Beispiel in den Ausbau des Kombibads Saarburg. Das Geld stammt aus dem bundesweiten Sondervermögen Infrastruktur und Klimaneutralität.
11: 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Jetzt der Blick auf die Straßen und der aktuellste Blitzer steht bei euch in Koblenz in der Jupp-Gauchel-Straße. Und in Trier in der Saarstraße wird auch geblitzt. Jetzt die aktuellen Staus und Gefahrenmeldungen und auf die A6 Mannheim Richtung Kaiserslautern. Hier hatte es am Mittag zwischen Kreuz Frankenthal und Wattenheim einen schweren Unfall gegeben. Die Richtungsfahrbahn ist nicht mehr gesperrt. Ihr habt etwa 2 Kilometer Stau noch und braucht 20 Minuten länger etwa. Dann die A60 Rüsselsheim Richtung Mainz zwischen Mainz, Weisenau und Kreuz Mainz Süd. Unfall auf der rechten Spur. 2 Kilometer Stau, 10 Minuten mehr. A61 Köln Richtung Koblenz zwischen Ahrtalbrücke und Niederzissen. Vorsicht, da steht ein defektes Fahrzeug. Kleiner Stau auf der A65 Ludwigshafen Richtung Landau zwischen Deidesheim und Neustadt-Weinstraße Nord. 2 Kilometer sind es da, 10 Minuten braucht ihr länger. Und eine Meldung noch von der Bundesstraße in Hessen, die B417 Wiesbaden Richtung Dietz zwischen Wiesbaden und der Ausfahrt Wehen. hat es einen Unfall gegeben mit 4 Fahrzeugen. Die Richtungsfahrbahn ist ja aktuell gesperrt. Die Bergungsarbeiten laufen. Und das war's soweit. Es sei denn, ihr habt noch was anderes gesehen, dann sagt's gern. Die kostenlose Nummer zum Anrufen oder WhatsApp schicken ist die 0800 8 und 3 mal die 62. Euch über eine gute und vor allem sichere Fahrt.
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1: Guten Abend am Mittwoch.
0: Ja, die gute Nachricht zuerst. Musiala kann weitermachen. Ein Karriereende steht überhaupt nicht zur Diskussion. Das hat der FC Bayern heute Vormittag mitgeteilt.
1: Musiala war ja zweimal auf dem Platz zusammengebrochen innerhalb von nur 3 Tagen. Jetzt hat er diese Blackouts erklärt. Es handelt sich um Absenzen. Französisch, auf Deutsch bedeutet das Abwesenheit. RPA 1 Reporter Thomas Bremser aus der Sportredaktion. Und was bedeutet das genau?
2: Das sind kurze epileptische Anfälle, bei denen das Bewusstsein für ein paar Sekunden aussetzt. Die Person wirkt dann abwesend, starrt ins Leere und reagiert für wenige Sekunden auf nichts. Danach ist sie meist sofort wieder klar und weiß nicht, dass überhaupt was passiert ist. Betroffen sind vor allem Kinder und Jugendliche. Früher haben Eltern das oft mit Tagträumen abgetan. Das kann auch bei Musiala möglich sein, dass er diese kurzen Aussetzer früher einfach anders gedeutet oder übersehen hat. Die können sich aber verstärken mit der Zeit, etwa durch Schlafmangel oder starken Stress.
1: Ich hab's schon gesagt, immerhin, er kann weiterspielen.
2: Grundsätzlich ja, sagen Experten. Sport ist für Menschen mit Epilepsie im Allgemeinen eher förderlich. Entscheidend ist, wie gut die Mediziner die Absenzen in den Griff bekommen mit Medikamenten. Und auch, wie oft und wann diese Aussetzer auftreten. Beim Fußball kommt dazu, dass diese Aussetzer nicht lebensbedrohlich sind. Also wäre Musiala Formel-1-Fahrer oder Radprofi, sähe das schon anders aus. Dennoch müssen Leistungssportler ein paar Dinge beachten. Ob die Medikamente auf der Dopingliste stehen etwa. Und auch lange Reisen mit wenig Schlaf können sich negativ auswirken.
1: Wir wünschen gute Genesung. Das war RPA 1 Reporter Thomas Bremser. Oh Lord.

0: 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Ihr hört der Tag in Rheinland-Pfalz. Ja, und die Kapitäne an Rhein, Mosel und Neckar gucken ganz gespannt auf die Pegelstände, denn so ganz allmählich tut sich da was.
1: Ja, es geht ganz, ganz langsam nach oben. RPR 1 Wetterexperte Dominik Jung, wobei wir von Entwarnung in Sachen Niedrigwasser noch nicht sprechen können. Ne?
2: Nee, bei weitem nicht. Wir hatten zuletzt am Rhein, beispielsweise bei Worms, minus 19 cm gemessen, also unterhalb des Nullpunkts vom Pegelhäuschen. Jetzt sind wir so aktuell knapp über 0 cm angekommen. Es ist also ein Stück angestiegen, aber von Entwarnung kann da keine Rede sein. Da muss noch ziemlich viel Regen fallen.
1: Und wird es denn weiter regnen heute Abend und auch morgen?
2: Ja, vor allen Dingen aber nördlich der Nahe, so Richtung Eifel, Westerwald, Hunsrück. Da schiebt sich eine Regenfront von Norden rein. Also der Norden von Rheinland-Pfalz bekommt in den nächsten Stunden noch ordentlich Regen ab. Der Süden einzelne Gewitter, vor allen Dingen Richtung Südpfalz. Da war es ja heute sehr warm gewesen, deutlich wärmer als im Rest von Rheinland-Pfalz. Und da gibt es heute Abend zum Teil noch Starkregenereignisse. Es ist windig, stürmisch zum Teil. Also es bleibt eher so sehr ruppig zum Abend und in der Nacht hin.
1: Dann bleiben wir besser zu Hause und hören RPA 1. Hauptsache, es regnet ein bisschen. Dankeschön, Dominik.
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Krista Sarandi, Good Old Days. 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

0: Aus This Touch Me bei APR 1 und an diesem Song kommen wir in dem Sommer nicht vorbei. Ist ja auch der offizielle Sommerhit Shakira und Burna Boy, Die Die. Und 1995 sind wir an dem Song nicht vorbeigekommen. Song unseres Lebens, Deep Blue Something, Breakfast at Tiffany's, auch gleich bei APR 1. 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
0: Wir gucken aufs Wetter und es gibt eine amtliche Unwetterwarnung vom Deutschen Wetterdienst vor starkem Gewitter heute Abend, etwa so bis 21 Uhr. Aktuell bei euch in Waldfischbach-Burgalben in der Südwestpfalz 26 Grad, Biebelnheim in Rheinhessen 23, Niedertiefenbach im Taunus 19 und in Gerolstein in der Vulkaneifel 18 Grad. Auch die Nacht bleibt oft nass, teilweise mit Starkregen. Die Natur freut's. Kalt wird's deswegen nicht. Die Werte sinken nur auf 13 bis 19 Grad. Und morgen dann

0: ist alles mal möglich. Regen, dicke Wolken, auch mal sonnige Abschnitte und das bei 20 bis 27 Grad.
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2: Mit Noah Theis, hallo. Spanien will nach dem Migrantenansturm auf Ceuta rund 500 unbegleitete Minderjährige aufs Festland bringen. Das hat das spanische Integrationsministerium angekündigt. Die Kinder und Jugendlichen sollen dort zum Beispiel in Pflegefamilien unterkommen. In Ceuta bleibt die Lage angespannt. Hier halten sich laut den Behörden noch rund 5000 Migranten auf. Für Mieter könnte es in Zukunft einfacher werden, eine Klimaanlage einzubauen. Bundesjustizministerin Stefanie Hubig sagte der Rheinischen Post, dass sie sich vorstellen könne, dafür das Mietrecht zu ändern. Wenn der Einbau von Klimaanlagen oder das Anbringen von Sonnenblenden mit baulichen Veränderungen an Wohnungen verbunden ist, gibt es dafür im Moment noch Hürden im Mietrecht. Hier brauche man für Mieter und Vermieter klare und praktikable Lösungen, sagt Hubig. Wie die konkret aussehen könnten, sagte sie aber nicht. Die Grünen in Rheinland-Pfalz kritisieren die geplante Verlängerung der Grenzkontrollen. Sie halten sie für nicht gerechtfertigt und warnen vor Folgen für die Polizei, die Wirtschaft und das Verhältnis zu Deutschlands Nachbarländern. Besonders in Grenzregionen wie Trier würden die Kontrollen außerdem den Alltag vieler Pendler beeinträchtigen, sagen die Grünen. Harry Kane ist wieder mit dem goldenen Schuh als bester Torschütze Europas ausgezeichnet worden. Der Bayern-Stürmer bekam die Trophäe für seine 36 Bundesliga-Tore in der vergangenen Saison. Es ist schon der zweite goldene Schuh, den Kane bekommt. Damit reiht er sich beim FC Bayern in eine Liste mit Gerd Müller und Robert Lewandowski ein.
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3: Die Bürger in Rheinland-Pfalz sollen künftig an den Gewinnen von erneuerbaren Energieprojekten beteiligt werden. Wirtschaftsminister Michael Ebling kündigte heute im Landtag ein entsprechendes Gesetz an, nachdem die Grünen-Fraktion ihrerseits einen Vorschlag dazu gemacht hatte. Den lehnte Ebling als zu kompliziert ab, vor allem für die Kommunen. Die Abgeordneten brachten außerdem die Übernahme des Tarifabschlusses im öffentlichen Dienst für die Beamten auf den Weg. Damit bekommen auch sie mehr Geld. Für das Land bedeutet das hunderte Millionen Euro zusätzliche Ausgaben. Olaf Holzbach aus Mainz.
2: Das waren die RPR1-Nachrichten um 19 Uhr.
0: Und wir gucken auf die Straßen. Der aktuellste Blitzer steht bei euch in Mainz in der Hebbelstraße und in Koblenz in der Jupp-Gauchel-Straße steht auch ein Blitzer. Jetzt die aktuellen Staus- und Gefahrenmeldungen und hier auf die A6 Mannheim Richtung Kaiserslautern. Hier hat es am Mittag einen schweren Unfall gegeben zwischen dem Kreuz Frankenthal und Wattenheim. Die Unfallstelle ist geräumt. Ihr habt hier auch wieder freie Fahrt nach der Sperrung. Trotzdem staut und stockt es etwa noch auf 3 Kilometern. Etwa 20 Minuten braucht ihr hier länger. Vorsicht auf der A61 Ludwigshafen Richtung Koblenz zwischen Worms-Mörstadt und Rastplatz-Bergkloster. Hier steht ein kaputtes Fahrzeug auf der rechten Spur. Und eine Meldung von der B36 Ortsdurchfahrt Neu-Hermsheim Ludwigshafener Straße Mannheim Richtung Karlsruhe. In beiden Richtungen Vorsicht, da befinden sich Personen an oder auf der Bundesstraße. Und das war's soweit. Es sei denn, ihr habt noch irgendwas anderes gesehen, dann sagt's gern. Die kostenlose Nummer zum Anrufen oder WhatsApp schicken ist die 0800 8 und 3 mal die 62. Euch über eine gute und vor allem sichere Fahrt.
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0: Wunderschönen Mittwochabend euch, kurz nach 7 ist es. Macht's euch schön, gemütlich, entspannt im besten Fall mit leckerem Essen in guter Gesellschaft. Die Musik dazu gibt's von uns. Ich bin RPR 1, Selina

0: The Kid Laroi, 1000 Miles bei RPA 1 und 1000 Miles aus unserer Musikredaktion ist David Banks zu mir hier rübergekommen. Hi David!
1: Einen schönen Mittwochabend, hi!
0: Wir sprechen über unser Album der Woche. Das ist eine EP, also ein kleines Album von der Band Cat's Eye. Cat's Eye, haben wir schon gesagt, ist so eine zusammengewürfelte, auch kann man sagen Castingband, fünf beziehungsweise vier, manchmal sechs Frauen, die richtig krass Musik machen. Kennengelernt haben wir sie damit. Schön, melodisch.
1: Ja, cooler, so ein bisschen 2000er Vibe, 2000er R&B-Pop-Vibe, ne? Der war ja zu der Zeit echt so in überall und das war so der Sound des Jahrzehnts eigentlich, zumindest für Girlbands. Und wenn man die Nummer so gehört hat, dachte man sich vielleicht, okay, das ist so die nächste Girlband, die auf 2000er Pop macht und damit hat sich dann auch.
0: Ja, ist aber so nicht.
1: Nee, ist wirklich nicht.
0: Spätestens jetzt nach dieser EP wissen das wirklich alle, die sich auch nur einen der Tracks angehört haben. Gestern zum Beispiel haben wir uns diesen Song hier zur Gemüte geführt. Ich krieg Blümchen-Vibes.
1: Ja, direkt. Also direkt zurück in die 90er. Die Nummer brettert einfach nur. Also wenn ihr euch gestern gefragt habt, ja, ihr wart richtig, ihr wart bei RPR 1. Auch das gehört zu Cat's Eye. Auch das ist Teil ihrer EP. War aber schon ziemlich wild.
0: Ja, und heute auch ein Song von der neuen EP, Bel Air. Aber der ganz anders.
1: Ja. Direkt die Uhr mal auf Dasha gedreht oder auf Leonie mit ihrem Country-Pop-Sound. Also richtig krass. Ich finde das total spannend, dass diese fünf, sechs Damen es einfach schaffen, auf fünf Titeln auf ihrer EP jedes Mal komplett unterschiedlich zu klingen. Das ist wild.
0: Geil. Feier ich total. Ich finde den Mut richtig gut. Also einfach zu sagen, hey, wir machen das, worauf wir Bock haben. Scheiß aufs Genre. Wir machen das einfach. Lieben wir heute von der EP Wild von Cat's Eye, der Song Bel Air. Ich finde, der fängt fast so ein bisschen schlagerfolkloremäßig an.
1: Ja, kann man. Hört einfach rein.

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3: Schönen Mittwoch euch um 19.30 Uhr, halb acht. Wir schauen gemeinsam auf die Straßen und es wird geblitzt in Kinsbach im Kreis Kaiserslautern in der Eisenbahnstraße und in Mainz in der Heppelstraße steht auch ein Blitzer. Jetzt die aktuellen Staus- und Gefahrenmeldungen und da auf die A3 Frankfurt Richtung Köln zwischen Kelsterbach und Mönchhof-Dreieck liegt ein Metallteil auf der mittleren Spur. Der Verkehr stockt hier. A5 Heidelberg Richtung Darmstadt zwischen Kreuz Heidelberg und Ladenburg. Zwar nur 1 Kilometer Stau, trotzdem dauert es hier momentan 20 Minuten länger. Auf der A6 Mannheim Richtung Kaiserslautern zwischen Frankenthal und Wattenheim hat es am Mittag einen schweren Unfall gegeben. Die Autobahn war hier lange gesperrt, ist inzwischen wieder freigegeben. Trotzdem noch 2 Kilometer Stau, etwa eine Viertelstunde Zeitverzug. Und wir haben noch die A61 Ludwigshafen Richtung Koblenz zwischen Worms-Mörstadt und Rastplatz Bergkloster. Hier steht ein defektes Fahrzeug auf der rechten Spur. Und das war's. Es sei denn, ihr habt noch was anderes gesehen, dann sagt's gern. Die kostenlose Nummer zum Anrufen oder WhatsApp schicken ist die 0800 8 und 3x die 62. Euch überall eine gute und vor allem sichere Fahrt.
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0: 1992. Im Fernsehen läuft die Hans-Meiser-Talkshow. Und wir alle singen laut bei diesem Song deines Lebens mit. Four Non Blondes. What's up?
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0: 2021, The Weeknd, Save Your Tears. Ihr hört RPA 1, schönen Mittwochabend euch. Jetzt mit unserem Handwerker Peters aus Nickenich in der Eifel.
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2: Yay, Mahlzeit. Ich bin der Handwerker Peters, ihr könnt mich HP nennen. So, was haben wir denn? Ah, ich sehe jetzt schon, die Elektroroller ist durchgekracht. Ja, dann kriegen wir hin. Wie, Jupp, du bist zu dick. Ja, ja, ein Dicker auf dem E-Scooter, ein Rollmops. Ey, ich leim dir hier 3 Spanplatten zusammen, dann hält das. Hier, hol dir doch die Abnehmspritze. Wie heißt das Zeug? Oh, sind wir dick? Nee, Ozempic. Ach, Jupp, du kriegst die Abnehmspritze nicht, weil du kein Diabetiker bist. Was kosten die als Selbstzahler? 500 Euro im Monat. Ja, gut, dass du einen Handwerker hier hast. Ich hab Abnehmspritzen für 50 Euro. Ja, hier die Kartuschenspritze mit Spezialsilikonkleber. Kühlschrank auf, den Kleber rund um den Türrahmen zumachen, fertig. Glaub mir, da kriegst du den Kühlschrank 4 Wochen nicht mehr geöffnet. Was meinst du, was du mit der Spritze abnimmst? Yay! So, fertig. Normal sollte das halten.
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5: Schönen Mittwochabend. Es gibt eine amtliche Unwetterwarnung vom Deutschen Wetterdienst vor starkem Gewitter. Heute Abend etwa so bis 21 Uhr. Aktuell gemessen in Dahn in der Südwestpfalz 25 Grad, Schoden an der Saar 24, Westhofen in Rheinhessen 22 und in Nürburg am Nürburgring in der Eifel 16 Grad. Die Nacht wird auch oft nass, teilweise mit Starkregen. Die Natur freut's, kalt wird's aber deswegen nicht wirklich. Die Werte sinken nur auf 13 bis 19 Grad. Morgen ist alles möglich. Regen, dicke Wolken, sonnige Abschnitte und das bei 20 bis 27 Grad. Und der RPR1 Wettertrend zeigt ein ähnliches Spiel für Freitag und Samstag.
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6: Ich bin Thomas Brockt. 4 Jahre nach den Anschlägen auf die Nord Stream Pipelines in der Ostsee ist ein zweiter Verdächtiger gefasst worden. Das teilte die Bundesanwaltschaft in Karlsruhe mit. Es handelt sich um einen ukrainischen Taucher, der schon einmal in Polen festgenommen worden war. Diesmal wurde er in Kroatien gefasst.
7: Die polnische Justiz hatte den deutschen Auslieferungsantrag im vergangenen Herbst abgelehnt und den Ukrainer freigelassen. Jetzt ging er den Ermittlern in der kroatischen Küstenstadt Pula erneut ins Netz. Die Bundesanwaltschaft will ihn nach Deutschland überstellen lassen. Der ausgebildete Taucher soll Teil der Gruppe gewesen sein, die im September 2022 Sprengsätze an den Gaspipelines

0: platzierte. Einer seiner mutmaßlichen Komplizen wurde kürzlich am Oberlandesgericht Hamburg angeklagt. Ob und wann es dort zum Prozess kommt, ist aber noch unklar. Aus Karlsruhe, Jacqueline Melcher.
1: Die seit Sonntag geltende Evakuierung eines Ortsteils von Monschau ist aufgehoben. Die rund 30 betroffenen Menschen können zurück in ihre Häuser, wie eine Stadtsprecherin sagte. Grund ist die sich entspannende Lage des Waldbrandes im Naturschutzgebiet Hohes Venn im nahen Belgien. Die Behörden dort hatten vermeldet, dass das Feuer eingekreist sei. Der FC Bayern München rechnet damit, dass Jamal Musiala seine Karriere trotz einer neurologischen Dysfunktion fortsetzen kann. Demnach gibt es derzeit keine Hinweise, dass der Fußballnationalspieler nicht weiter auf dem Niveau spielen kann. Der 23-Jährige war in nur 4 Tagen 2-mal bei Spielen zusammengebrochen.
2: Beim FC Bayern waren Musialas gesundheitliche Probleme schon vor den beiden Testspielen bekannt. Diagnostiziert wurden sogenannte Absenzen, eine Form epileptischer Anfälle, bei denen Betroffene für wenige Sekunden wie weggetreten wirken. Seine Einsätze seien medizinisch abgesprochen und aus ärztlicher Sicht unbedenklich gewesen, heißt es. Musiala selbst schreibt, er sei in bester medizinischer Behandlung und sehr optimistisch. Ein zusätzliches gesundheitliches Risiko bestehe nicht. Wann der 23-Jährige wieder spielen kann, ist allerdings offen. Philipp Detlefs, Sportredaktion.
1: Und noch zum Radsport. Der Tour de France Dritte Isaac Del Toro hat den Prolog der Deutschlandtour gewonnen. Der Mexikaner fuhr auf dem 2,6 Kilometer langen Kurs im hessischen Bad Orb die schnellste Zeit und holte sich damit das erste Führungstrikot. Bester Deutscher war Tobias Müller auf Rang 10.
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4: Einen wunderschönen guten Abend, meine Lieben. Heute Abend haben wir Josef Frey als Gast bei uns. Er arbeitet als Sicherheitsbeauftragter der Welthungerhilfe, war vorher bei der UNO, hat immer was mit Sicherheit zu tun und dann geht er natürlich in die gefährlichen Länder, unter anderem nach Syrien, Südsudan und viele, viele andere Länder. Zum Beispiel die Zentralafrikanische Republik Bangui. Unser Thema in den nächsten 2 Stunden.
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1: So, der Josef ist da und wenn der euch begrüßt, wisst ihr alle, aus welchem Land er kommt.
2: Freue mich, dass ich hier sein darf und hoffe, möglichst interessante Geschichten zu der Sendung Mein Abenteuer erzählen zu können.
1: Gehen wir davon aus, mein lieber Josef, dass wir das gemeinsam hinkriegen. Gell? Ich bedanke mich jetzt schon mal bei der Welthungerhilfe, denn die Leute haben mir gesagt, Rainer, du in deiner Sendung, wir haben da einen, der ist nicht nur ein sympathischer Mensch, sondern auch sehr kompetent. Du hattest aber vor der Welthungerhilfe was anderes gemacht, Josef, gell? Bei der UNO.
2: Genau, ich war also mal Berufsoffizier und dann habe ich die ganze Karriereleiter, bin ich eigentlich hochgestiegen bis Major. Und gut, das ist nichts Wahnsinniges, aber immerhin. Und ich wollte dann UNO-Militärbeobachter werden. UNO-Militärbeobachter, das sind die Offiziere eigentlich, die unbewaffnet ein Waffenstillstandsabkommen in einem Land überwachen. Also es sind meistens zwei Länder, eben zwei Kriegsparteien. In meinem Fall, wenn wir jetzt bei Syrien bleiben, ist es eigentlich gewesen zwischen Syrien und Israel, also der Golan, der annektierte Golan von israelischer Seite. Und dort ging es dann darum, dass man eigentlich diesen Waffenstillstand haben wir überwacht, aber eben auch Verstöße durchgesetzt.
1: Redest du denn mit der einen und der anderen Seite und vermittelst?
2: Das ist eine interessante Frage. Also da sind wir Teams gewesen. Also es hat ein Team gegeben, das ist auf der syrischen Seite gewesen und das andere auf der israelischen. Ich war auf der syrischen, nie auf der israelischen. Und auch ein bisschen wahrscheinlich zum Unabhängigkeit zu bewahren, mit meinen Kollegen haben wir den syrischen Golan, also den syrischen Teil überwacht eigentlich und die Kollegen auf der israelischen Seite dann den israelischen Teil.
1: Und was dann passiert, wenn man mit der Frau zu Hause telefoniert und das Handy hinhält und man Bombeneinschläge dann hört, was daraus dann sich entwickelt, das erfahren wir gleich.

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1: Josef Frey stammt eigentlich aus der Schweiz, lebt heute in Bad Kreuznach und hat unter anderem für die UNO gearbeitet. Viele Aufgaben schon erfolgreich bewältigt. Und dann war da dieser Einsatz in Syrien, wo er eigentlich für Frieden sorgen sollte. Du hast eine ganz außergewöhnliche Geschichte mitgebracht, mein Lieber, wo du mit deiner Frau telefoniertest in Deutschland und hast das Handy hingehalten und es waren Bombeneinschläge zu hören.
2: Ja, das stimmt. Gut, im Nachhinein würde ich das natürlich heute nicht mehr so machen, aber es war 2011/12. Diese 2 Jahre war ich in Syrien. Also als ich runterkam im März 11 war es noch ruhig und dann hat es aber dann relativ schnell begonnen, rund um Damaskus, also in Dara, das ist eine Stadt 100 Kilometer südlich von Damaskus. Dort war eigentlich der Ursprung des ganzen Aufstands von der Bevölkerung. Abends haben wir halt dann telefoniert, also geskypt mit meiner Frau regelmäßig, also mit meiner Ex-Frau muss ich sagen, wir sind heute geschieden. Und irgendwie muss man diese Verrücktheit, sage ich jetzt mal, von diesem ganzen Konflikt muss man auch mit jemandem teilen, und das habe ich eben mit dir gemacht. Und gerade in der Endphase, als ich dann, ja, das war dann so im Ende 11, Anfang 12, wo es dann wirklich regelmäßig auch Schießereien gegeben hat, habe ich dann eben mit ihr geskypt und habe dann aber ihr auch gesagt, hör mal zu, wie das bei uns zu und her geht. Habe dann den Computer aus dem Fenster gehalten und sie hat dann natürlich diese Einschläge und Schießereien gehört und konnte natürlich mit dieser Information überhaupt nichts anfangen. Und das war vielleicht die sensibelste Art. Ich musste das irgendwie teilen, aber es war halt dann, bei ihr kam das, sie konnte mit dieser Information nichts anfangen und ich glaube, sie wäre nicht die Einzige gewesen, die mit dieser Information natürlich überfordert war.
1: Aber jede Situation hat irgendetwas und du warst alleine und brauchtest jemanden, mit dem du es teilen konntest.

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1: Einen tollen Mann haben wir heute in mein Abenteuer, Josef Frei. War auch als Sicherheitsbeauftragter der Welthungerhilfe viel unterwegs, damit die Mitarbeiter der Organisation in den Krisengebieten ihren Job machen können. Vor allem die Sicherheitslage in den Regionen checkt er durch. Er hat es ja eben schon gesagt, die Ehe ist dabei auf der Strecke geblieben. Hast du eigentlich mit deiner damaligen Frau auch längere Reisen in gefährliche Regionen unternommen oder war sie immer in Deutschland und du allein in den Krisengebieten?
2: Nö, sie war eigentlich schon ab und zu dabei. Also einmal in Georgien hat sie mich besucht. Das ist natürlich ein ganz anderer Konflikt gewesen. Das ist ein sogenannter Post-Konflikt gewesen. Das ist kein aktueller Konflikt mehr gewesen. Also der Konflikt war vorbei, aber da gab es noch keinen Frieden. Erst diesen Waffenstillstand und den haben wir zwischen Georgien und Abchasien. Abchasien war so eine de facto, also eine eigene Republik und dort gab es auch einen Waffenstillstand, den haben wir überwacht. Da hat sie mich mal besucht, da hatten wir eine schöne Reise gemacht durch Georgien und wir waren einmal 2006 waren wir in Syrien. Auf Einladung, da hat sie noch im Reisebüro gearbeitet und auf Einladung wurden wir da eingeladen von der syrischen Regierung, also offiziell, und die haben uns nachher eigentlich das ganze Land gezeigt und das war auch dann der Ursprung, wo ich gesagt habe, da möchte ich als UNO-Militärbeobachter, das war so eine Drei-Länder-Mission, also Libanon, Israel und Syrien mit drei Weltreligionen auf engstem Raum und das hat mich extrem interessiert und das war eigentlich der Grund nachher, wo ich gesagt habe, ich möchte dieses Syrien, da möchte ich mal einen Teil von meinem Leben verbringen und diese Mission mitmachen.
1: Was alles passierte in Syrien, in Banji, im Südsudan und anderen Ländern, gleich geht's weiter.
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1: Wenn du zurückblickst auf Syrien, Josef, hast du was bewirken können dadurch, dass es dich gab in diesem Land?
2: Ich würde jetzt spontan Nein sagen.
1: Ich würde spontan Ja sagen, Gut. Weil ich glaube, du bist ein Menschenfänger und hast manche Sachen deeskaliert.
2: Ja, aber das war dann wirklich in sehr kleinem Rahmen wahrscheinlich, vielleicht innerhalb von der Gastfamilie, wo ich gewohnt habe. Da muss man dann schon ziemlich weit runtergehen. Aber wenn ich denke gern ein bisschen größer, wenn ich jetzt den ganzen Konflikt angucke, und ich war in zwei Missionen in Syrien. Die erste war die älteste, die UNZO, die den Golan überwacht hat. Und da war ich drin bis an Ostern 2012. Und an Ostern hat die Schweizer Regierung mich angefragt, weil ich schon unten war, also im Gebiet war, ob ich zu dieser sogenannten Kofi Annan-Mission gehen, also wechseln möchte. Die gab's 5 Monate, von April bis August 2012, gab's diese UNMISS, hat die geheißen, diese UNO-Mission. Und das war die UNO-Mission für Syrien. Und da wollte man, also das Ziel war, mit 300 Militärbeobachtern diesen Konflikt, der schon total aus dem Ruder gelaufen ist, wollte man mit 300 unbewaffneten Militärbeobachtern, die aus allen Herren Ländern kommen, wollte man diesen Konflikt eigentlich beenden. Und das war komplett utopisch. Ich war im ganzen Land unterwegs, also ich war überall von der irakischen Grenze in Deir az-Zor, dann über Hama, Homs, Idlib, Damaskus natürlich, überall, und habe gesehen, wie auch die großen Zerstörungen schon Aleppo.
1: Warst du da?
2: Da war ich. Ich war mit meiner Ex-Frau 2006 in Aleppo, haben unter anderem den wunderschönen Markt besucht, und das war dann, als wir dann dort wieder waren, alles schon zerstört.

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3: Ich bin Thomas Brockt. Der große Brand im Hohen Venn in Belgien ist nach Behördenangaben von Feuerwehrleuten eingekesselt worden. Es gibt aber noch keine komplette Entwarnung. Einsatzkräfte kämpfen seit 5 Tagen gegen das Feuer im Naturschutzgebiet nahe der deutschen Grenze.
4: Großes Aufatmen auch auf der deutschen Seite der Grenze. Das Feuer nähert sich nicht mehr. Die Löscharbeiten und der Regen haben die Ausbreitung gestoppt. Die Stadt Monschau hob die Evakuierung mehrerer Straßenzüge auf. Rund 30 Menschen dürfen endlich zurück in ihre Häuser. Die meisten waren seit Sonntag bei Freunden oder Verwandten untergekommen, manche auch in einer Notunterkunft. In der Städteregion Aachen kann man das Feuer noch deutlich riechen und die Behörden empfehlen, vorsorglich Fenster und Türen geschlossen zu halten. Aber sie entwarnen auch. Die gemessenen Schadstoffkonzentrationen in der Luft liegen demnach unter den Grenzwerten. Ursula Winkler.

0: Nachrichtenredaktion.
1: In Deutschland werden immer mehr ausländische Berufsabschlüsse anerkannt. Im vergangenen Jahr bewilligten die Behörden dem Statistischen Bundesamt zufolge 86.600 Anträge, knapp 10% mehr als im Vorjahr. Die meisten Anerkennungen stammten aus der Türkei, gefolgt von der Ukraine. Stark vertreten war auch Syrien. Die meisten anerkannten Berufsabschlüsse drehten sich wie im Vorjahr um medizinische Berufe. 4 Jahre nach den Anschlägen auf die Nord Stream Pipelines ist ein weiterer Verdächtiger gefasst worden. Die Bundesanwaltschaft ließ einen Ukrainer in Kroatien von dortigen Beamten festnehmen, wie die Karlsruher Behörde mitteilte.
2: Unterm Strich ist das ein Plus von knapp 10%. Vor allem Menschen aus Syrien, die haben das Go bekommen, nun hier zu arbeiten. Da gab es den größten Zuwachs. Doch die allermeisten Anerkennungen für Berufsabschlüsse, die bekamen, wie auch schon im Vorjahr, Leute aus der Türkei. Und davon profitiert vor allem der medizinische Bereich. Viele arbeiten nun als Pflegekraft oder Arzt. Aber es gibt auch viele neue Ingenieure. Claudia Wächter, Nachrichtenredaktion.
1: Noch zum Radsport. Der Tour de France-Dritte Isaac Del Toro hat den Prolog der Deutschland-Tour gewonnen. Der Mexikaner fuhr auf dem 2,6 Kilometer langen Kurs im hessischen Bad Orb die schnellste Zeit und holte sich damit das erste Führungstrikot. Bester Deutscher war Tobias Müller auf Rang 10. Morgen wird die Deutschland-Tour mit der ersten Etappe von Bad Orb nach Schwäbisch Hall fortgesetzt.
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4: Josef Frey sorgt als Sicherheitsbeauftragter der Welthungerhilfe dafür, dass die Mitarbeiter der Organisation in den Krisengebieten ihre Arbeit machen können. Zuvor war er 7 Jahre als Militärbeobachter für die UNO, unter anderem in Syrien im Einsatz. Heute in Mein Abenteuer noch eine Stunde lang.
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1: Josef Frei, der Schweizer, der sympathische Schweizer, ist nun in der Zentralafrikanischen Republik Bandji. Man hat dich vorgeschickt, gell? Man hat eigentlich gesagt, so, geh mal hin, schau mal, ob wir da tätig werden können.
2: Genau, das war so. Vorher kam ich zurück von einer anderen Dienstreise und dann war ich, keine zwei Wochen war ich dann da im Büro und dann ging ich nach Bangui, Hauptstadt der Zentralafrikanischen Republik. Und ich ging aber nicht allein, also es war schon ein deutscher Kollege, ein sehr erfahrener, war schon unten und zwar von der Programmseite. Also er hat eigentlich die Programmschiene angeguckt. Was kann man, also die Welthungerhilfe, wir hatten ja schon Ideen innerhalb von der Organisation, was man machen kann. Er hat gecheckt, ist das realistisch? Und ich kam nachher nach und ich habe geguckt nachher, wo könnte man in der Stadt Büroräumlichkeiten eröffnen? Wie sieht die allgemeine Sicherheitslage aus? Wie muss man sich auch mit den örtlichen Chefs oder Elders, wie muss man sich mit denen vernetzen, dass man auch zu Informationen kommt? Das war auch sehr wichtig. Und all das habe ich nicht allein gemacht, sondern mit ihm. Also wir waren ein super Team, sind dann abends auch immer schön essen gegangen. Also schön einfach gemütlich, würdest du mal so sagen.
1: Als Team.
2: Als Team, genau.
1: Wer war es, der damals da war?
2: Das war der Rüdiger Erler.
1: Ach, der Rüdiger ist ja auch Erler. Schon ein Urgewächs, genau, der Welthungerhilfe.
2: Genau, ein Urgewächs, genau. Und mit dem hat das natürlich Spaß gemacht. Er hat mir auch erzählt, von ihm habe ich natürlich auch extrem viel gelernt. Er hat mir erzählt, du früher, er hat ja auch Reisen organisiert durch die Sahara. Die sind wirklich von Nord nach Süd, von Ost nach West, ohne Angst konnten die das machen, was heute nicht mehr möglich ist.
1: Aber plötzlich kam es zu einem Überfall. Mehr nach der nächsten Musik.

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1: Du bist in der Hauptstadt der Zentralafrikanischen Republik. Du bist in Bangui. Auf dem Weg zum Flughafen, leere Straßen. Du hattest ein komisches Gefühl. Irgendwas stimmte da nicht. Hast du gedacht, Thomas, Josef Frey, und was ist passiert?
2: Also, das war am Dienstagnachmittag. Es war zu jener Zeit, war ja das so, dass es einen Flug pro Woche gab von der Air France Paris-Bangui. Und der ging am Morgen früh von Paris raus und am Abend wieder zurück. Und da bist du am anderen Tag dann wieder morgen früh in Paris gelandet. Und dieser Flug, Abflugzeit war 17 Uhr und wir sind so um 2 Uhr, haben wir das Hotel verlassen. Also das heißt, wir heißt der Fahrer, ein zentralafrikanischer Fahrer und ich. Also der Auftrag war, ganz normal einen Flughafen fahren, mich abladen und dann wäre er wieder zurückgefahren. Wir haben die Sicherheitslage gecheckt, weil wir wussten, wenn so Flüge sind, ist immer ein bisschen riskant, weil die Einheimischen natürlich auch gewusst haben, da kann man was holen, weil viele internationale hin und her pendeln dann zwischen dem Flughafen und der Stadt an diesem Dienst. Nachmittag. Und ich war also mit diesem Fahrer unterwegs, habe immer mit ihm gesprochen und als wir dann, die Stadt haben wir noch nicht verlassen, wir waren immer noch, aber am Rand der Stadt, sage ich mal, habe ich gesehen, dass wir plötzlich ganz allein auf der Straße sind. Also wirklich keine Autos, keine Menschen und das hat mir dann sofort gesagt, hey, das stimmt, irgendetwas stimmt da nicht. Haben dann schnell angehalten, haben diskutiert, ich hatte ein schlechtes Gefühl, habe gesagt, komm, eigentlich sollte man nicht fahren. Aber weil ich wusste, es gibt nur einen Flug pro Woche, haben wir gesagt, ja gut, komm, wir riskieren es. Und das war dann wirklich eigentlich der Fehler, weil wir sind keine 200 Meter mehr gefahren und dann kamen diese, sind alles junge, durchtrainierte Männer und ich weiß noch gut, die haben also echt richtige Oberarme und Amuletts gehabt, die bedeuten, ich bin eigentlich unkillable, würde ich mal sagen. Und die haben die Straße zugemacht, also wir hatten keine Chance zum irgendwie entkommen und dann haben sie uns massivst bedroht. Das waren 300-400 junge Männer. Das ist so, 300-400, die sind ums Auto rum alle geschrien und ich habe dann das einzige Mal in meinem Leben, wo ich wirklich meinen Schweizer Pass rausgezogen habe und gesagt, tschüss, wie Swiss.
1: Dann, was dann passierte, das erfahren wir gleich nach halb, mein lieber Josef.

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1: Der Überfall findet in Bangui statt. In der Zentralafrikanischen Republik 300-400 junge Männer stürmen das Auto. Er ist auf dem Weg zum Flughafen und er holt jetzt den Pass heraus. Man attackiert ihn mit diesen 300-400 jungen Burschen. Was war dann passiert?
2: Ja gut, also die haben die Türe aufgerissen auf beiden, also auf der Fahrerseite und auf meiner Beifahrerseite. Und ich weiß noch, eine Kalaschnikow, der Lauf war also im Fahrzeug drin und irgendwelche Jungen haben mit diesen langen Macheten, Buschmessern, haben die zwei, dreimal vorne auf die Kühlerhaube geschlagen. Also das war massiv. Also was genau ablief, das kann ich echt nicht mehr sagen, weil da funktionierst du nur noch situativ. Also ich weiß nur noch, wie der Papst, habe ich so eine abwehrende, aber nicht eine schnelle, sondern eine langsame Handbewegung gemacht, so abwehrend und gleichzeitig eben gesagt, hey, ich bin Schweizer, ich bin nicht Franzose, weil die natürlich, die Franzosen haben die Sicherheit, also das französische Militär hat die Sicherheit in der Stadt garantiert und die waren ziemlich verhasst, weil die halt zum Teil schon unzimperlich auch zur Sache gingen, muss ich schon sagen. Und die haben gemeint, ich sei Franzose und das war vielleicht schon auch eine Rettung auch von meinem Leib und Leben, dass die gesehen haben, ich bin Schweizer. Nichtsdestotrotz haben die mich, also ich habe an diesem Nachmittag, bevor wir gefahren sind, an 4 Stellen am Körper, habe ich je 20 US-Dollars versteckt eigentlich und die habe ich während diesem Gewühle, sage ich mal, habe ich diese 40 respektive 80 Dollar 4x20 verteilt.
1: Aber es hätte auch ins Auge gehen können.
2: Ja, oder was ich eben nicht wusste, ist, wohin soll ich schauen? Das weiß ich und das war ein Gedanke, der mir ganz bewusst kam. Ich wusste in die Augen schauen, weil es gab einen Anführer, das war ein richtiger Bulle eigentlich vor mir, der hat mich auseinandergenommen, verbal, und ich wusste den ja nicht anschauen, aber ich wusste nicht, soll ich aus dem Fenster schauen, soll ich im Fahrzeug an den Boden schauen, das war schon eine sehr kritische Situation.
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1: Josef Frey, wie hilft denn die Welthungerhilfe, eine Situation zu verbessern? Zum Beispiel Sudan.
2: Ich würde gerne das Land wechseln, wenn ich darf. Und zwar gehen wir ein bisschen in den Süden, in den Südsudan, weil dort kenne ich die Situation sehr gut. Wie die Welthungerhilfe die Situation dort unten ganz konkret verbessert, da kann ich echt was dazu sagen. Und zwar machen wir jeden Monat, werden Lebensmittel und andere Güter für zwischen 250.000 und 300.000 Personen. Jeden Monat wird das Material verteilt. Und das muss man sich so vorstellen, dass 3 Wochen lang kommen Flugzeuge. Also eine Woche lang kommt ein Flugzeug und also diese Airdrops, sagen wir so, das wird aus der Luft abgeworfen, weil es keine Landebahnen gibt. Ich spreche jetzt da im Südsudan von Bentiu, das ist ganz konkret dort der Fall. Da kommen eine Woche lang diese Flugzeuge und dann hat die Welthungerhilfe sogenannte Packers angestellt. Also das sind Leute, die Food-Pakete auf dem Feld zusammensammeln und die werden in riesige Zelte, wird das verstaut, eine Woche lang. Und nachher gibt es 3 Wochen lang werden diese 250.000 bis 300.000 Leute mit Food-Packages plus einfach alles, was sie danach, dann gibt es wieder mal Töpfe, es gibt wieder mal Seife, es gibt Hygieneartikel ab und zu, das wird alles jeden Monat 3 Wochen lang verteilt und ich war mal dabei, 3 Tage lang habe ich das mitgemacht. Das ist, ich vergleiche das ein bisschen so jetzt mal vielleicht auch mit dem Militär, das muss generalstabsmäßig organisiert sein. Jeden Tag werden 50.000, 60.000 Leute, werden Güter verteilt und dass es da kein Durcheinander gibt, musste man das generalstabsmäßig, wurde das organisiert, eine Fassstraße mit Gütern, wo die Leute dann durchlaufen und da muss man auch wieder sicherstellen, dass einer von diesen vielen, dass die nicht 2-3 Mal anstehen und das wurde dann alles jeweils mit dem Daumen, haben die so ein Kärtchen gehabt, wo dann respektive Monat wurde dann abgestempelt und so muss man sich das dann
1: vorstellen. Was für ein Job, Josef. Du hast uns mal eingeführt in eure Arbeit, die bewundernswert ist und die Welthungerhilfe kümmert sich ja um eine Welt ohne Hunger. www.welthungerhilfe.de. Danke, dass du da warst. Wenn ich dich wieder neu einladen lassen darf, werden wir es gerne tun. Du hast es mit Schweizer Charme, mit Schweizer Gründlichkeit und Pünktlichkeit wunderbar gemacht. Danke, dass du da warst.
2: Danke auch, war sehr angenehm. Vielen Dank.

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7: Ich bin David Riemer. Versicherer schätzen, dass in Deutschland viele Millionen Arbeitsstunden durch Hitze verloren gehen. Der Hauptgeschäftsführer der deutschen gesetzlichen Unfallversicherung Fassauer weist auch auf ein erhöhtes Unfallrisiko hin. Ab 30 Grad gäbe es etwa 8% mehr Arbeitsunfälle als bei Temperaturen zwischen 10 und 15 Grad, sagte er.
8: Die Zahl dieser Hitzetage hat sich seit den 1950ern etwa verdreifacht, rechnet der Experte vor. Für jemanden auf einem Gerüst, an einer Maschine oder hinter dem Steuer könne nachlassende Konzentration schwerwiegende Folgen haben. So verzeichnen die Versicherer an Hitzetagen auch deutlich mehr Unfälle auf dem Arbeitsweg. Und allein im Jahr 2023 seien schätzungsweise 37 Millionen Arbeitsstunden durch Hitze verloren gegangen. Die Versicherer fordern einen besseren Hitzeschutz. Ursula Winkler, Nachrichtenredaktion.
7: Die seit Sonntag geltende Evakuierung eines Ortsteils von Monschau ist aufgehoben. Die rund 30 betroffenen Menschen können zurück in ihre Häuser, sagt eine Stadtsprecherin. Grund ist die sich entspannende Lage des Waldbrandes im Naturschutzgebiet Hohes Venn im nahen Belgien. Die Behörden dort hatten vermeldet, dass das Feuer eingekreist sei. Pflegekräfte, Ärzte, Ingenieure, ausländische Fachkräfte werden gebraucht, um den Bedarf in Deutschland zu decken. Jetzt steigt die Zahl der Anerkennungen deutlich. Im vergangenen Jahr bewilligten die Behörden mehr als 86.000 Anträge, teilte das Statistische Bundesamt mit.
9: Unterm Strich ist das ein Plus von knapp 10%. Vor allem Menschen aus Syrien, die haben das

0: Go bekommen, nun hier zu arbeiten. Da gab es den größten Zuwachs. Doch die allermeisten Anerkennungen für Berufsabschlüsse, die bekamen, wie auch schon im Vorjahr, Leute aus der Türkei. Und davon profitiert vor allem der medizinische Bereich. Viele arbeiten nun als Pflegekraft oder Arzt. Aber es gibt auch viele neue Ingenieure. Claudia Wächter, Nachrichtenredaktion.
1: Außenminister Wadephul fürchtet keine Belastung der deutsch-ukrainischen Beziehungen nach der Festnahme eines zweiten Verdächtigen wegen des Anschlags auf die Nord Stream Pipelines. Es sei Aufgabe aller Ermittlungsbehörden, das mit Nachdruck zu verfolgen und auch die notwendigen Maßnahmen zu ergreifen. Das sagte er bei einem Besuch in der Schweiz. 4 Jahre nach den Anschlägen auf die Pipelines in der Ostsee war ein zweiter Verdächtiger gefasst worden. Die Bundesanwaltschaft ließ den Ukrainer in Kroatien von dortigen Beamten festnehmen.
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3: Ich bin David Riemer. Mit Blick auf niedrige Gasspeicherstände sehen Bundeswirtschaftsministerium und Bundesnetzagentur die Wirtschaft in der Pflicht. Die Füllung der deutschen Speicher, die im Moment rund zur Hälfte ausgelastet sind, sei sehr gering, sagte eine Ministeriumssprecherin. Sie fordert die Hände auf, einzuspeichern.
4: Der früher wichtigste Gaslieferant Russland ist schon mit Beginn des Ukraine-Kriegs weggebrochen und der Iran-Krieg sorgt für weitere Knappheit. Die Transporte kommen kaum durch die Straße von Hormuz und das treibt die Preise in die Höhe. Normalerweise kaufen die Händler im Sommer ein, um das Gas in der Heizperiode zu verkaufen, aber aktuell sind die Speicher nur halb voll. Im November müssten sie nach gesetzlichen Vorgaben zu 80% gefüllt sein. Für eine sichere Versorgung im Winter sieht das Wirtschaftsministerium die Händler in der Pflicht. Ursula Winkler, Nachrichtenredaktion.
3: Der große Brand im Hohen Venn in Belgien ist nach Behördenangaben von Feuerwehrleuten eingekesselt worden. Eine komplette Entwarnung gibt es aber noch nicht. Das Feuer hat bislang rund 3000 Hektar zerstört. Das entspricht rund 4200 Fußballfeldern und der Brand ist weiter aktiv. In Monschau weitet sich das Feuer nicht weiter in Richtung Deutschland aus. Der Regen hat die Löscharbeiten begünstigt. Aktuell sind noch 170 Kräfte im Einsatz. Bei den deutschen Fluggesellschaften ist der durchschnittliche Kerosinverbrauch pro Passagier im vergangenen Jahr erneut gesunken. Das berichtet der Bundesverband der deutschen Luftverkehrswirtschaft. Für eine Strecke von 100 Kilometern musste pro Kopf demnach gut 3,3 Liter Flugbenzin aufgewendet werden.
5: Im Vergleich zu 2024 ist der Pro-Kopf-Verbrauch damit so etwa um ein halbes Wasserglas gesunken. Aber im Vergleich zu 1990 hat er sich fast halbiert. Weil die Fluggesellschaften immer mehr moderne Flieger anschaffen, betont der Verband. Und das geht auch so weiter. Im Verlauf der nächsten 10 Jahre soll zum Beispiel etwa die Hälfte aller deutschen Maschinen gegen neue ausgetauscht werden. Aber die Umweltorganisation Atmosphäre kritisiert, dass der Luftverkehr insgesamt seine Klimaziele weiterhin verfehlt. Thomas Thonfeld, Nachrichtenredaktion.
3: Viele Menschen in Deutschland bekommen nachts zu wenig Schlaf. Knapp 40% schlafen eigenen Angaben zufolge unter der Woche weniger als 7 Stunden. Das zeigt eine Untersuchung des Robert-Koch-Instituts. Laut Studie ist eine Schlafdauer von weniger als 7 Stunden bei Erwachsenen gemäß internationalen Schlafempfehlungen zu kurz. Betroffen sind laut der Befragung deutlich mehr Männer als Frauen.
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6: Guten Abend Deutschland, mein Name ist Daniel Kaiser, willkommen zur Night Lounge. Das Datum dieser Folge, Donnerstag, der 20. August 2026. Schön, dass ihr mit dabei seid. Heute ein ganz besonderes Thema. Es lautet, wer oder was hat den größten Einfluss auf deine Laune? Darüber möchte ich ganz ehrlich mal mit euch sprechen. Denn wer hat heute Macht über eure Stimmung? Der nette Mensch an der Kasse vielleicht? Oder die WhatsApp-Nachricht, die ihr gerade bekommen habt? Der Song, der im Radio läuft? Oder vielleicht das Wetter, das jetzt gerade nicht mehr ganz so heiß ist? Ruft mich an, kostenlos vom Handy und vom Festnetz und lasst uns heute diese Frage klären. Wer oder was hat den größten Einfluss auf eure Laune, auf eure Stimmung? Ruf mich an, kostenlos vom Handy, vom Festnetz, die Nummer zu mir ins Studio.
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6: So, Thema ist auch gepostet auf Instagram, auf Facebook und in der WhatsApp-Gruppe. Da könnt ihr euch gerne mal reinklicken. Und wir gehen in die erste Leitung für den heutigen Abend. Da haben wir wen mit der Endziffer 83. Hallo, wer da, woher?
7: Der Hubert?
6: Was, wer ist dran?
7: Hubert.
6: Hallo, hallo? Schon wieder weg. Okay, dann gehen wir weiter zu Piroschka nach Mannheim. Hallo Piroschka, grüß dich.
8: Ja, hallo Daniel.
6: Hallo, geht's dir gut?
8: Ja, hallo, grüß dich auch. Ja, mir geht's gut, danke. Und dir?
6: Schön, dass du anrufst. Piroschka, wie sieht's bei dir aus? Was hat den größten Einfluss bei dir auf deine Laune?
8: Also der größte Einfluss, ja. Da gibt's verschiedene, aber ich sag jetzt mal, zum Beispiel heute, ja, ist mal was passiert, ne? Und wenn man Komplimente, ne? Deshalb bekommt von anderen Menschen nicht nur eins, sondern mehrere, ja? Und man merkt dann, oh, guck mal, wie toll das ist, ne? Bei anderen Menschen, die einen gar nicht kennen, ja? Und einen einfach begegnen und dann sagen, hallo, wir haben uns heute schon gesehen. Ich sage, nee, da müssen wir uns täuschen. Ich kenne sie nicht. Ich sage, doch, wir haben uns gesehen bei dem und dem, ne? Discounter, ja. Und da habe ich sie gesehen, und sie waren so nett und haben so toll gemacht, ja, dass sie da was für ihre Enkelkinder gekauft haben und wie sie das gemacht haben. Und jetzt sehe ich sie wieder hier, ne? Ich war ganz überrascht. Und so manche, die einem Komplimente machen, ja, oder die Nachbarin, die sagt halt auch zu mir, also du bist so eine tolle Frau, ja. Du, egal was ist, du bist immer am Lächeln, ne? Ich weiß nicht, wie du das machst, ja. Willst du schon nichts runterkriegen? Und dann sage ich, ach was, und das finde ich ganz toll.
6: Wie oft bekommst du Komplimente?

0: sag ich mal, also von so Menschen, ja, die mich gar nicht kennen, bekomme ich sehr viele Komplimente. Die mich so einfach sehen, ja, und merken meine Art, wie ich bin, da kriege ich oft Komplimente. Und so wie heute, und es hat mir sehr gefallen, ne?
1: Wie schön.
0: Und es war, und ich muss sagen, es war heute, damit du das auch vielleicht ein bisschen verstehst, da war, ne, eine Frau, ja, und die wartete auf so einen Pflegedienst, der ihr eine Bauchspritze geben soll, ja, wegen Diabetes. Und dann sagte er, hallo, wir haben uns heute schon gesehen, sagte ich, ohne, sind Sie ganz falsch, Sie kennen mich nicht, sagt er doch, ne, Sie waren doch da. Also, darf ich den Namen sagen?
1: Ich weiß nicht.
0: Ja, Rosmann, ne? Und haben für ihre Enkeltochter was gekauft und haben dann gesagt, ah, sie brauchen noch das und das, ob das Richtige ist. Und dann haben sie nochmal, ne, ich habe gesagt, ich habe Zeit mitgenommen und ich habe sie beobachtet und sie war so engagiert, ne? Mhm. Und da habe ich mich so gefreut. Und da habe ich gesagt, was? Und habe ich mich so gewundert, ja.
1: Konnte sich gar nicht dran erinnern, ne, an die Situation.
0: Nein, ich wusste gar nicht, dass der hinter mir stand, ne.
1: Du hast ja gesagt, ich bekomme oft Komplimente. Jetzt frage ich mich, also ist jetzt vielleicht bei dir sehr häufig der Fall, aber machst du irgendwas speziell dafür, dass du welche bekommst? Weil wenn ich jetzt andere Leute fragen würde, die würden vielleicht nicht sagen, dass sie die so oft bekommen. Klar, würden sie jetzt nicht sagen, dass sie keine bekommen, aber das klingt ja bei dir nach einer gewissen Regelmäßigkeit. Also was muss man machen, um Komplimente zu bekommen?
0: Du sag einfach so sein, nicht immer freundlich, ja, und immer, dass man zuhört, auch anderen zuhört, ja. Und
1: okay, das erklärt schon mal, warum viele keine Komplimente bekommen. Also immer nett und freundlich zu sein, das ist ja schon anstrengend. Oder sagst du, nein, das geht ganz leicht von der Hand?
0: Nee, also ich kenne es gar nicht anders, ne? Ich bin immer nett und freundlich. Zum Beispiel, wie gesagt, ich gehe jetzt irgendwo ja, hin. Ich grüße die Leute, auch wenn ich es nicht kenne. Kriege ich keine Antwort, ja. Mhm. Okay, grüße nicht zurück und mache ein komisches Gesicht. Okay, auch gut, ja. Bin ich nicht verärgert. Aber wenn sie dann zurückgehen, sagen, oh, auch, ne, guten Morgen oder guten Tag, und dann freue ich mich. Immer nett und freundlich sein. Immer mit einem Lächeln durchs Leben gehen.
1: Jetzt lebst du ja auch in dieser Zeit, in der vieles drunter und drüber geht, in der nicht alles so schön ist und viele Krisen, viel unschöne Dinge, um es einfach mal pauschal zu sagen. Das sieht man den Leuten teilweise auch an. Wie schaffst du es trotzdem, dieses Lächeln, diese Freundlichkeit an den Tag zu legen?
0: Also, sag mal, ja. Das ist einfach so meine Natur, ne? Wenn ich jetzt nicht so wäre, ja, und würde mich dem anpassen und sagen, oh, das stimmt nicht, das geht nicht richtig, ja, und das ist so teuer, ne, und alles, was so passiert, im Moment ist ja nicht so arg und die Druckerheiten und alles, ja, und ich werde deswegen so eine Fratze, also Entschuldigung, was ich gesagt habe, ne, ein Gesicht sehen, da wäre ich nicht ich.
1: Wenn du sagst, das ist halt meine Natur, heißt das im Umkehrschluss auch, naja, meine ist es nicht und deswegen werde ich das nie erreichen? Oder sagst du, nö, das kann jeder. Dafür muss man jetzt nicht meine Natur haben, sondern diese Natur kann man sich aneignen. Wie siehst du das?
0: Okay, aneignen, ja, es kommt drauf an, ja, wie man ist. Wenn man so ein verschlossener Mensch ist, ja, der lieber für sich allein sein möchte, ne? Und da glaube ich, da kann man das nicht. Aber wenn man so mit offenen Augen ja, durchs Leben geht und das Positive drin sieht, dann geht es schon. Dann kommt es von ganz alleine.
1: Von ganz alleine? Okay.
0: Ja.
1: Ja, das ist doch schön. Das freut mich.
0: Nein, da braucht man nichts Besonderes. Ne? Siehst du, guck, du bist auch immer am Lachen, ne? Ich könnte mir auch nicht vorstellen, dass du so irgendwie ja so 7 Tage Regenwetter mit so einem Gesicht rausgehst, oder?
1: Also ja, ich finde meinen neutralen Gesichtsausdruck nicht besonders freundlich, aber Ich frage mich auch, woran das liegt. Also ist das etwas, das einfach nur das Innere widerspiegelt? Oder ist es tatsächlich so, dass manche für ihre Gesichtsmimik, für ihre, nicht Mimik, sondern für ihr Gesicht einfach nichts können?
0: Ja, okay. Gut, manche Menschen haben einen ernsten Blick, ne? Mhm. Und sind vielleicht gar nicht so, sind lustige Menschen.
1: Ja, aber ist man wirklich, also hat man einen ernsten Blick? Oder hat man ihn, weil man innen drin einfach gerade sehr ernst ist? Verstehst du, wie ich das meine?
0: Also du meinst, ob man...
1: Es gibt ja so Menschen, die so von also der neutrale Gesichtsausdruck sieht so unglaublich freundlich irgendwie und einladend aus.
0: Ja.
1: Und ich frage mich dann immer, liegt das daran, dass sie gerade auch in dieser Stimmung, in dieser Laune sind? Oder ist das wirklich ihr neutraler Gesichtsausdruck?
0: Ich glaube, dass die Menschen, ja, die so aussehen und so ein zufriedener, also sag ich mal nicht zufriedener, ja, dass sie zufriedene Menschen sind, wenn sie so freundlich schauen, dass sie mit dem, was sie haben, ja, sich zufrieden geben und zurechtkommen. Und man sagt, wer froh zu sein bedarf es nicht wenig. Und wer froh ist, ist ein König.
1: Ja, das kenne ich, das kenne ich. Piroschka, ja. Dann vielen Dank für das Gespräch. Dir einen schönen Abend. Alles Gute dir.
0: Okay, dir auch.
1: Bis dann.
0: Ja?
1: Tschüss.
0: Ciao. Ja, okay, tschüss.
1: So, anrufen dürft ihr auch vom Handy und vom Festnetz. Wer oder was hat den größten Einfluss auf deine Laune? Das ist das Thema heute Abend.
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1: Wer kann oder was kann? Ja, doch eher wer. Wer kann vielleicht nur mit einem Satz eure Laune komplett verändern? Da gibt es mit Sicherheit eine Person. Das kann in beide Richtungen gehen. Es kann sein, dass wenn der Chef einen Satz von sich gibt, dann ist eure Laune ja schon gleich im Keller, weil ihr sagt, was will der denn schon wieder von mir? Oder es ist vielleicht irgendwie euer Schatz. Ein Satz und plötzlich seid ihr im siebten Himmel und sagt, ach, ich freue mich so, dass du mit mir sprichst, dass du dich bei mir meldest. Ruf mich an, lasst uns darüber reden. Die Nummer zu mir ins Studio habt ihr. Und wir gehen in die nächste Leitung. Wir haben mal dran mit der 8-3. Hallo, wer da, woher? Hallo, wer da, woher? Da sagt keiner was, dann gehen wir weiter. Wen haben wir dran mit der Endziffer 11? Hallo, hat aufgelegt. Dann die 8-3, hallo. Wer dran, woher?
3: Hallo?
1: Ja, hallo.
3: Hubert?
1: Hubert?
3: Daniel?
1: Den Hubert kenne ich.
3: Daniel?
1: Hubert, wo bist du? Hubert, wo bist du nochmal her?
3: Aus dem Rheingau immer noch.
1: Aus dem Rheingau. Hubert, wir haben Schwierigkeiten mit deiner Verbindung. Die bricht immer wieder ab.
3: Dann gehe ich
1: bist
3: drei
1: Treppen
3: hoch. Nein, ich war im EG. Jetzt gehe ich ins erste OG. Dann gehe ich ins Dach. Jetzt besser?
1: Ja, jetzt ist es ein bisschen besser.
3: Na, ein bisschen besser. Das sind zwei, drei Stufen.
1: Sehr gut.
3: Ja, also was zum Thema heute Abend. Eine Frau. Nein, eine Frau, die heißt Sabine. So. Das war meine Antwort.
1: Das ist die Person, die größten Einfluss auf deine Laune hat.
3: Ja, ja.
1: Die Sabine. Ja, gut. Aber in welche Richtung denn? In die gute oder in die schlechte Richtung? Welchen Einfluss hat sie?
3: In die gute Richtung.
1: Ja, das ist doch die Hauptsache.
3: Je beschissener sie ist und je mehr Fehler sie macht, desto mehr lache ich drüber und sage einfach, Schatz, du kannst doch nichts dafür, ja? Ist dann in deine Schuld. Ganz einfach.
1: Also es freut dich, also es macht dir Freude, dich über ihre Schusseligkeit lustig zu machen, oder wie?
3: Nein, ich mache mich nicht lustig. Ich mache mir Gedanken darüber, ja. Du, ich habe die Frau abgöttisch lieb, ja. Und es gab halt heute Abend am Rhein so eine Konstellation, die ich erst im Nachhinein nach einem ziemlich heftigen Telefonat mit Sabine eben realisiert habe. Mhm. An einem Tisch, wo ich einfach nur mal um Feuer gefragt habe, ja, saßen drei Frauen, die ich schon mal hatte, ja, und der neue von der Sabine und bla bla bla. Und dann hat eine von denen, hat mich gesehen, weil ich bin halt so eine Lichtgestalt hier irgendwo, ja, Und dann hat er irgendwie, dann habe ich die Babsi, meine ziemlich beste Freundin, die hat mir Feuer gegeben. Ich habe die dann, weil ich Basketballer bin, das kleine Feuerzeug in die Handtasche. Und dann hat er mich angeschnauzt, ich soll jetzt irgendwie, ich wäre hier fehl am Platz. Und erst im Nachhinein, jetzt hier, heute Abend, heute Nacht hier, habe ich realisiert, was da eigentlich für eine Konstellation war. Das konnte ich nicht wissen. Ich habe die Sandy, das war die.
1: Ich kann dir leider überhaupt nicht folgen, Hubert.
3: Ich weiß. Da kann mir niemand folgen.
1: Da kann dir niemand folgen, okay. Also Sabine macht gute Laune. Was müsste denn passieren? Was müsste ich tun? Was müsste passieren in deinem Leben, dass deine Laune so richtig in den Keller fährt?
3: Nix.
1: Nix? Wie nix?
3: Weißt du, es regnet hier. Ich bin in meinem Haus, ja. Ich fühle mich so wohl, so sauwohl wie nie zuvor, ja. Ich hatte heute wie soll man mal sagen, Besuch von einem Richter vom Amtsgericht, von einem Rechtsanwalt, weil irgendwelche in der Nachbarschaft sagen, naja, der Schindler, der macht so komische Dinge und so, ja. Und da waren die heute bei mir und haben im Garten gesessen und wir haben uns kaputt gelacht eigentlich. Was soll man denn eigentlich hier? Weil mein Rechtsanwalt das veranlasst hat. So, auch das hat mir so einen Spaß gemacht. Wir hatten so einen Spaß. Die zwei sind nachher gegangen. Und das Allerbeste, was der eine, dessen Namen ich jetzt vergessen habe, gesagt hat, weil ich habe eine akustische Gitarre draußen stehen, die E-Seite fehlt auch übrigens. Sag ich, oh, ja, das muss ich doch besorgen. Also, heute kann mir überhaupt nichts. Keine, niemals die Laune verderben. Niemals. Okay. Mit egal was. Ja. Und ich wünsche allen, die mithören, entwickelt einfach dieselbe Energie, alles Negative in Positives umzuwenden und immer zu sagen, der andere kann nichts dafür, Erziehung, bla bla bla, Situation, so wie heute beschrieben, ja. Es ist halt so, wie es ist, ja. Lass uns das Leben genießen, carpe diem, lebe den Tag,
1: ja. Lebe den Tag, so sieht das aus, ja. Ja. Spruch.
3: Heute ein Kaiser, oder? Wie heißt es, Daniel?
1: Das Ding kenne ich nicht, den Spruch.
3: Wie heute ein Kaiser ist ein Eiler. Es gab das Kaiserpilsen, ein deutsches Bier. Kaiserpilsen, ja.
1: Doch nicht so viel Bier. So gut wie gar keins.
3: Ja, genau. Wie alle Jugendlichen. Wie alle Kinder, ja. Nein, heute ein Kaiser. Nee. Daniel Kaiser und ich bin jetzt seit eben Zeiten mal wieder mit einem Handy bestückt. Ich war wochenlang weg. Ich habe aber zugehört, ja. Hab interessante Themen gehört. Aber habe heute es gehört und habe gesagt, eigentlich kann man zu jedem Thema was sagen.
1: Das ist das, ja, aber das ist das Gefährliche, weil man merkt das dann auch, ob man wirklich was zu erzählen hat oder ob das nur Blabla ist. Daher überlegt euch das wirklich gut. Hubert, ich sage erstmal vielen Dank fürs Gespräch. Dir einen schönen Abend. Ja. Mach's gut.
3: Ciao. Alles klar. Mach's gut. Ciao, ciao.
1: Anrufen dürft ihr vom Handy vom Festnetz. Unser Thema heute Abend lautet, wer oder was hat Einfluss, den größten Einfluss auf eure Laune?
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1: Die Nummer zu mir ins Studio. Und das muss in beide Richtungen gehen. Das heißt, in die gute sowie in die schlechte. Was hat den größten Einfluss, um eure Laune hochzuheben? Und was hat den größten Einfluss, um die Laune in den Keller zu bringen? Bei vielen, nicht bei vielen, bei manchen Leuten sind das Kleinigkeiten, die schon reichen. Da hat man sich das Knie gestoßen oder weiß ich nicht, oder ein blöder Satz und schon ist die Laune im Keller. Kann aber auch in die andere Richtung gehen. Gehen wir mal in die nächste Leitung. Wen haben wir dran mit der 97? Hallo, wer da, woher?
4: Hallo.
1: Hallo, wer ist denn da? Ui, wieder weg. Okay, wen haben wir dran mit der 85? Hallo. Guten Abend. Wer dran?
5: Hallo.
1: Hallo, wer da?
5: Hier ist die Iris am Apparat.
1: Iris, du bist weit weg vom Apparat.
5: Oh Mann, entschuldige, warte. Da muss ich vor die Türe gehen.
1: Ja, jetzt höre ich dich. Jetzt bist du am Telefon.
5: Aha. Ah, jetzt hörst du mich.
1: Jetzt höre ich dich, Iris.
5: Weil nämlich meine Laune, die ist total im Keller.
1: Die ist im Keller, oh je. Iris, aus welcher Ecke bist du nochmal? Ich hab's nicht mehr auf dem Schirm.
5: Also Westerwald-Wirth.
1: Westerwald war das, stimmt, ja. Iris, was hat denn den größten Einfluss auf deine negative Laune in dem Fall?
5: Ja, heute. Sonst bin ich eigentlich meistens gut gelaunt.
1: Also gestern warst du super drauf.
5: Na ja, und weil ich mich gefreut habe, dass es endlich mal regnet. Mhm. Und heute hat es ja auch Gott sei Dank getätscht. Mhm. Auch mehrere Stunden bei uns. Nur hinterher hatten wir einen dermaßigen Sturm. Und der war auch extrem und auch das Blitzen war ganz andere Töne, was man eigentlich kennt. Und ich habe zwar keine Angst gehabt, die Türen alles zu und habe mir meinen Stecker von meinem Fernseher rausgemacht und habe den eben einstecken wollen und zeitlang gewartet, weil man soll ja auch eine Zeit lang danach warten, dass man wieder einschaltet. Und jetzt habe ich kein Signal mehr, jetzt kann ich nur am Fernseher mehr gucken.
1: Was ist denn, mal durch das Rausstecken des Stromkabels hast du jetzt plötzlich keinen Empfang mehr auf deinem Fernseher?
5: Das kann ich mir eigentlich nicht erklären.
1: Ich auch nicht.
5: Weil normalerweise war das ja ein Schutz, den ich gemacht habe, damit der Blitz nicht da einschlägt.
1: Genau.
5: Und jetzt habe ich kein Signal, zeigt mein Fernseher mehr an. Kein Empfang, als wie der Kabelanschluss, was abgezeigt hat.
1: Ja, ich glaube da eher vielleicht dran, dass da eventuell. Hast du geguckt, ob das Kabel drinsteckt für einen Fernsehempfang?
5: Ja, das ist in der Wohnung gar nicht raus, das ist ziemlich fest. Und ich traue mich auch nicht, das rauszuziehen darin, damit ich mir nichts kaputt mache.
1: Achso, das Stromkabel hattest du gezogen, aber das Fernsehkabel nicht.
5: Nein, nur eine Stromkarte.
1: Ja, dann müsste wahrscheinlich einfach nur eine Einstellung falsch. Muss man auf der Fernbedienung alles durchgehen?
5: Ja, sagen wir mal, auf der Fernbedienung habe ich schon durchgeguckt und so eingeschaltet, wie der Techniker mir das gezeigt hat. Mhm. Und er zeigt mir jedes Programm kein Signal, als wie der Kabelanschluss kein Signal mehr gibt.
1: Ah, okay. So, und diese kleine, ich sage jetzt mal kleine, weil das ist ja jetzt nichts Großes, diese kleine technische Störung hat dir den gesamten Tag versaut?
5: Ja, hat mir jetzt den Abend versaut, ja.
1: Warum?
5: Ja, weil ich eigentlich danach Nachrichten gucken wollte, ob sie vielleicht was bringen hier und die Umgebung, weil meine Bekannte, die hat mir auch was geschrieben und geschickt, dass sie dermaßen gefetzt hat, dass verschiedene so dass jetzt ein Haufen Geld zusammenkommt, wo die Leute jetzt wieder in Ordnung bringen müssen. Also Schäden gebracht hier von Tausenden von Marken, von Euros.
1: Das habe ich jetzt leider akustisch nicht verstanden.
5: Also der Sturm hat...
1: Der Sturm hat Schäden verursacht und da sind Kosten entstanden und du willst den Fernseher anbekommen, um dir anzuschauen, welchen Schaden bei anderen Menschen entstanden ist?
5: Ja,
1: aber dann ärgerst du dich ja noch mehr. Du bist ja jetzt schon verärgert, dass das Signal weg ist. Stell dir vor, jetzt kommt das Signal zurück und du siehst, wie das Schaden angerichtet hat. Das ist doch gar nicht gut für dich.
5: Ja, da hast du auch wieder recht. Ja, was ich morgen machen muss, ist meine Nachbarin anrufen, ob die auch keinen Fernseher hat, weil die auch noch Kabelanschluss hat. Ja. Sonst muss ich Vodafone anrufen.
1: Ist ja durchaus möglich, dass bei diesem Sturm vielleicht auch das Signal vielleicht gestört war. Aber das wird sich mit Sicherheit klären.
5: Ja.
1: Nicht immer vom Schlimmsten ausgehen. Manchmal ist es ja nur eine Kleinigkeit, die da... Das kann durchaus passieren. Ich hatte das auch mal. Da ist auch der Fernseher Strom weg gewesen. Da ist die Sicherung rausgeflogen. Und das war irgendwie übers Wochenende passiert. Ich bin nach Hause, habe den Fernseher angemacht und da war nichts. Bis ich dann gemerkt habe, ich muss wieder umschalten, weil ich da irgendwie meine Programme über HDMI empfange, also über ein Gerät, was angeschlossen ist. Das musste ich erstmal umstellen. Also vielleicht ist es ja eine technische Lösung. Vielleicht kann dir da ein guter Nachbar oder so helfen.
5: Ja, wo kann man eigentlich günstig, dass man überwiegend nur Fernseher sich machen lassen, ohne dass man jetzt großartig ein großes Paket haben muss für Internet?
1: Hast du Internet zu Hause?
5: Eben nicht,
1: okay. Ja, das schränkt es natürlich von den Möglichkeiten ein. Ich glaube, da gibt es nur die Möglichkeit über Kabel, ohne Internet.
5: Ja, ja. Ja. Weil ich habe schon mal gedacht, ein kleines Paket zu machen, weil direkte, Telefonanschluss wollte ich eigentlich nicht machen,
1: ja,
5: weil ich über mein Handy eigentlich gut zurechtkomme mit dem Preis.
1: Du hast gar kein Festnetz mehr zu Hause?
5: Nee.
1: Das ist irgendwie normal. Ne? Ich kenne inzwischen auch immer weniger Menschen, die Festnetz haben. Braucht man irgendwie auch gar nicht mehr.
5: Ja, nee, weil erstens, du bezahlst da allein im Monat für Internet mit Fernseher über 60 Euro. Und das wollte ich nie. das, was ich so bezahle an 13, 14 Euro für meinen monatlichen Anschluss, was ich mir gemacht habe über Handy, das langt mir vollkommen. Das ist ein Unterschied zwischen 14 Euro und über 40 Euro zu bezahlen. Ja, und deswegen habe ich das nie gemacht.
1: Das kann ich verstehen.
5: Und dann beim Festnetz hat mich kaum einer angerufen. Das Einzige, wo Festnetz am besten ist, eben wenn jetzt Internet ausfällt und das ganze Kram, auch im Himmel die Schüssel da für das Internet, dann kannst du wenigstens noch über das Festnetz.
1: Ja, stimmt. Guck mal, Satellitenschüssel wäre auch noch eine Option. Also Kabel oder Satellitenschüssel. Ich kenne sogar ein paar, die haben noch über Satellit gucken die Fernsehen.
5: Ja.
1: Das geht natürlich auch noch. Aber jetzt kommen wir vom Thema weg. Also wir haben rausgefunden, dass selbst so eine Kleinigkeit wie der Fernseher die Laune kippen kann. Was ist denn aber auf der anderen Seite? Was hat denn den größten Einfluss auf gute Laune bei dir? Was löst bei dir sofort ein Lächeln aus?
5: Lächeln den Tag, wenn es mir gut geht, wenn ich gut rennen kann und irgendwo hinkomme ohne Schwierigkeiten und gehst dann, sagen wir mal, hier durchs Dorf und will ein Eis essen gehen oder so oder einkaufen gehen und ich kann gut laufen und kann gut in die Gänge laufen und mir mal was angucken, ohne dass ich direkt mich wieder hinsetzen muss, das gibt mir gute Laune.
1: Also eigentlich Mobilität kann man fast schon sagen, so als Oberbegriff. Ne? Mobil zu sein, sich bewegen zu können, weil das in deinem Fall gar keine Selbstverständlichkeit ist und du, glaube ich, auch nicht so wirklich Einfluss drauf hast. Gibt Tage, wo es gut ist und gibt Tage, wo es nicht so gut ist.
5: Richtig. Und jetzt hier bei den Temperaturen, wie wir so 20, 25 Grad haben, so können wir bis Oktober rum das Wetter jetzt halten. Da geht es mir super.
1: Das darf auch gern bis nächstes Jahr so bleiben, aber ich weiß, dass es nicht so gut wäre für die Natur. Ich verstehe aber natürlich, dass das gute, angenehme Temperaturen sind, das stimmt, ja. Weißt du schon am Abend, dass am nächsten Tag dein Körper vielleicht nicht mehr ganz mitspielt oder sagst du, nee, du, das ist immer morgens wache ich auf und dann merke ich gleich, geht's mir heute gut, geht's mir heute nicht so gut?
5: Genau, morgens, richtig. Weil über Nacht ruht sich ja der Körper aus.
1: Und liegt es dann eher daran, dass du schlecht geschlafen hast oder in der falschen Position oder hat das weniger Einfluss auf die Qualität des nächsten Tages?
5: Nee, das ist mein Nervensystem im ganzen Körper.
1: Das musst du mir erklären. Nervensystem? Inwiefern?
5: Ja. Und unser Gehirn ist reinste Nervensystem. Das tut alles steuern. Alles. Von Sehen, von Bewegung, von wenn oben im Gehirn Kabel kaputt ist mit dem Laufen, dann kannst du nicht mehr richtig laufen. So ist das ja bei der MS. Mhm. Und dann sogar der Toilettengang, das kann alles beeinträchtigen. Und wenn du dann morgens aufstehst und du fühlst dich nicht schwach oder kannst normal durch die Wohnung laufen, ohne dass du über deine eigenen Füße fällst, dann kann ich sagen, heute geht's mir gut.
1: Okay, verstehe. Also gar nicht so sehr, dass du selbst darauf Einfluss hast, sondern es ist ein krankes Nervensystem in deinem Fall.
5: Genau,
1: richtig. Wo man nie weiß, wie sieht es morgen aus quasi.
5: Und dann sieht man mir das manchmal auch im Gesicht an, dann, dass mir es gut geht. Oder an meinen Haaren. Wenn die Haare gut liegen, geht es mir gut.
1: Hä, Moment, das musst du, was hat das mit den Haaren zu tun?
5: Oh, ja. Ich sehe das ja an mir selbst. Dann gucke ich mir zum Beispiel, ich gehe dann duschen, mache mir meine Haare. Oh, die sind aber heute gut. Die liegen aber heute gut. Dann okay. Dann sagen wir mal, über Nacht, wenn du dann aufstehst, der nächste Tag, und die liegen dann dermaßen wieder so an, als wenn sie nicht gewaschen wären, dann kann ich sagen, mir geht's voll scheiße, so ungefähr.
1: Es hat aber jetzt nichts mit dem Haarstyling zu tun, oder doch?
5: Nein,
1: okay, gut. Weil ich kenne nämlich so Tage, da gehe ich ins Bad, mache so zack, zack, zack und sage, boah, jetzt sitzen die Paare perfekt. Und dann gibt es so Tage, kennt glaube ich jeder von euch, man stylt sich, man macht sich fertig und denkt, nee, gefällt mir nicht. Und dann macht man sie nochmal, wäscht man sie nochmal und dann macht man sie nochmal. Und dann ist immer noch nicht, und immer noch nicht zufrieden.
5: Das ist mir noch nicht passiert.
1: Das ist noch nicht passiert, okay.
5: Nein, weil wenn die trocken sind, dann gehe ich auch mal mit dem kleinen Lockenstab dann hin, wenn das so wäre.
1: Ach so.
5: Ja, das hilft dann auch. Da muss man die noch mal waschen.
1: Wird nachkorrigiert.
5: Wo ich mich am meisten wirklich drüber gefreut habe, dass es endlich mal geregnet hat. Und nur eben, dass wir heute Abend so ein Unwetter kriegen, dass jetzt mein Fernseher nicht funktioniert. Das hat mich geärgert.
1: Ach, das wird schon wieder. Iris, lass uns die nächsten Tage mal reden und dann hat sich das vielleicht von alleine gelöst. Dir einen schönen Abend erstmal. Ja, auch alles so. Gute, bis dann, tschüss. So, anrufen dürft ihr auch vom Handy vom Festnetz. Thema heute Abend: Wer oder was hat den größten Einfluss auf eure Laune?
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1: So, ruft mich an vom Handy vom Festnetz und wenn ihr das erste Mal anruft, dann werde ich euch vielleicht vom Namen her nicht kennen oder wenn ihr schon lange nicht mehr angerufen habt, dann ist die Nummer nicht mehr hier auf meinem Display. Also die Nummer schon, aber der Name nicht mehr. Und ihr erkennt auf jeden Fall, dass ihr dran seid, wenn ihr die letzten beiden Ziffern eurer Telefonnummer hört. Das ist das Erkennungszeichen für euch und das Erkennungszeichen, dass ihr es in die Sendung geschafft habt, wenn es nicht mehr klingelt, sondern plötzlich hört ihr das Live-Radioprogramm. In allen anderen Fällen hat es nicht funktioniert. Also wenn ihr anruft und es klingelt nicht mehr, ihr hört das Live-Programm, dann einfach nur dranbleiben und warten, kann ein bisschen dauern. Aktuell haben wir eine Wartezeit von 10 Minuten. Wen haben wir denn dran mit der Endziffer 73? Hallo?
4: Ja, das ist die Frau Keckenmeister, also hier ist die Saskia.
1: Saskia!
4: Also ich habe lange nicht mehr angerufen, genau.
1: Schön, dass du anrufst. Daniel hier. Woher bist du? Aus welcher Ecke nochmal?
4: Saarbrücken.
1: Saarbrücken, schön. Was bringt dich heute zu mir? Das Thema gehe ich mal von aus, aber was hast du zu erzählen?
4: Es geht an den schlechten Einfluss, ne?
1: Nicht ganz. Es geht heute um die Frage, was hat den größten Einfluss auf deine Laune? Und das kann in beide Richtungen gehen. Du kannst sagen, den größten Einfluss auf meine gute Laune hat das und den größten Einfluss auf meine schlechte Laune hat das.
4: Also der größte Einfluss auf meine schlechte Laune hat zum Beispiel, ich mache jetzt gerade eine Arbeitsgelegenheit vom Jobcenter, das ist eine Maßnahme. Und da gibt es halt manche Leute, wo halt einen auf nett machen. Und die wollen auch immer alles wissen und tun dann hinter deinem Rücken reden.
1: Jetzt bei der Maßnahme oder im Jobcenter?
4: Bei der Maßnahme.
1: Und die muss also andere Teilnehmer quasi, oder?
4: Ja, genau.
1: Was sind das für Leute? Die kennen dich doch gar nicht, oder?
4: Nee. Also das ist auch so eine, die ist ganz verbittert. Mhm. Und Also wenn ein Kunde kommt, zum Beispiel ich arbeite im Sozialkaufhaus und da kommen halt Sachen rein, die gespendet werden und die müssen wir halt sortieren und die ist dann halt manchmal unten bei der Warenannahme und dann fängt die morgens an, die Augen zu verdrehen, wenn Kundschaft kommt. Da denke ich mir, warum, da soll die doch zu Hause bleiben. Denke ich mir dann einfach. Und ich habe da neu angefangen, jetzt am 1. Juli, habe es wieder verlängern gelassen. Und auf einmal, also immer wenn ein neuer Teilnehmer kommt, dann tut die direkt die Augen verdrehen und die will immer alles wissen. Die will wissen, wann man Urlaub macht, die will wissen, warum man nicht kommt, die will wissen, wie es im Privatleben ist. Dann sucht sie sich immer zum Tratschen.
1: Hat sie eine führende Rolle? Also weiß ich nicht, oder ist sie einfach eine ganz normale Angestellte, so wie du auch?
4: Also auch eine normale Teilnehmerin wie ich.
1: Okay. Warum nennt sich das Teilnehmer und nicht Arbeiter oder angestellt? Warum
4: Weil das halt eine Arbeitsgelegenheit ist. Das ist halt kein richtiger Job, sondern ein 1-Euro-Job hat. Also man kriegt dort eine Mehrwertsentschädigung, die darf man behalten, das wird nicht angerechnet. Man kriegt die Fahrkarte übernommen und das war es eigentlich, je nachdem, wie viele Stunden man macht. Also ich mache jetzt zum Beispiel, ab September mache ich 4 Stunden, dann kriege ich 150 Euro, kriege die Fahrkarte von 47 Euro bezahlt zum Beispiel. Und dieses Geld, was ich dort bekomme, also verdiene, darf ich auch behalten, wird angerechnet.
1: Okay. Und wahrscheinlich ist es auch so, dass du sagst, ich kann das gut gebrauchen, ne? Das ist eine Summe, nicht viel, man kann es gebrauchen.
4: Nicht viel, aber es
1: macht. Jetzt interessiert mich natürlich, also die scheint ja wirklich so schlechte Laune zu haben oft und dann auch das immer so an den anderen rauszulassen. Warum lässt du das so nah an dich ran? Also bist du da einfach zu viel Empathie, zu viel Gefühl oder warum triggert dich das so sehr? Du könntest ja auch theoretisch sagen so, ach, weißt du was, die hat immer schlechte Laune, mit der rede ich heute am besten gar nicht, die scheint heute keinen guten Tag zu haben.
4: Ja, das denke ich. Ja, das ist das nämlich. Also ich bin sehr empfindlich. Ich bin als Krebs als Sternzeichen halt und da sind wir sehr empfindlich. Mhm. Also ich habe auch oft gesagt, ich soll mir nichts persönlich nehmen, das ist einfach gesagt wie getan.
1: Das heißt, eigentlich ist es so ein Schutzmechanismus deines Körpers?
4: Ja.
1: Okay.
4: Genau. Zum Beispiel, die redet auch über Menschen, zum Beispiel, also da habe ich auch eine Also ich bin dort neu dort und ich habe da auch wirklich nette Menschen kennengelernt, mit denen ich mich auch gut verstehe, mit denen ich auch sehr gerne zusammenarbeite. Und da ist eine, die ist 62 und zieht halt mal gerne weitere Klamotten an. Und da muss die sich was gekauft haben und diejenige hat das mitbekommen und die hat dann direkt angefangen zu lästern. Ja, dir steht das nicht und dies und das und was sieht man nicht mit 62 an. Und ich denke mir,
1: das ist doch egal. Ja, das ist doch. Aber wie schön, dass du dir trotzdem deine innere Haltung beibehältst. Du hättest ja auch theoretisch mitziehen können auf diese schlechte Laune, aber du sagst, nö, lass die doch. Der steht das. Soll doch jeder tragen, was deswegen, er möchte. Das heißt, du bist da in der Hinsicht standhaft und bleibst bei dir. Und das ist doch eine schöne Sache eigentlich.
4: Genau das ist es nämlich. Vor allen Dingen eine andere Arbeitskollegin, mit der ich auch privat befreundet bin, die hat mir auch erklärt, dass ich bei manchen dort aufpassen muss, was ich erzähle. Mhm. Und da ich erst neu bin, ist das schwierig einzuschätzen. Die macht jemand, die macht auf nett, lacht mit dir und danach, wenn man sich umdreht und auf einen Arbeitsplatz geht, fängt die an zu lästern. Das geht gar nicht.
1: Jetzt weißt du das ja. Ist es so, dass du dann auch irgendwie schaffst, dich davor zu schützen? Oder läufst du Gefahr, immer wieder doch den Fehler zu machen, ihr Sachen anzuvertrauen, die sie eigentlich nichts angehen?
4: Ja, also einmal, da war so ein Vorfall, da hatte ich ihr was anvertraut, was wirklich ein Fehler war. Und da hat mich meine Arbeitskollegin, mit der ich befreundet bin, auch darauf angesprochen, ja, erzählt ja nichts mehr. Kriegt mit ihr über das Wetter von mir aus, aber nicht Privates. Da habe ich mich auch dran gehalten. Also ich rede mit ihr jetzt nur noch über das Wetter. Manchmal, wenn ich sie morgens sehe, dann grüße ich die gar nicht, gehe an der vorbei. Und das ist der wahrscheinlich aufgefallen. Die kommt auf jemanden zu, weil sonst niemand auf sie zukommt. Und manchmal gehe ich an der vorbei, ignoriere sie manchmal. Ich rede mit der auch nicht immer halt natürlich nichts Privates, weil das geht nichts an, was ich privat mache und was nicht.
1: Warum dieses Extreme? Also an ihr vorbei, ich ignoriere sie. Ich meine, man kann sich doch trotzdem zurückhalten mit Informationen und auf der anderen Seite dennoch freundlich sein.
4: Ja, genau, genau. Also ich sage Hallo, also zum Beispiel guten Morgen, wenn ich reinkomme oder schönen Feierabend, sowas zum Beispiel. Das klappt auch. Also auch wenn ich halt auch sauer bin, dass es solche Menschen gibt, die halt so sind. Vor allem solche Leute kann man nicht ändern. Also sie hat auch selber psychische Probleme, wie ich auch. Nur ist noch lange kein Grund, mit jemanden so hinterherzuziehen.
1: Nee, das stimmt. Ja. Und ich glaube, deine Laune wäre um einiges besser, wenn du da nicht solche Leute hättest, die dich immer wieder runterziehen.
4: Ja, also genau. Also ich habe das zum Beispiel auch bei meiner Sozialpädagogin angesprochen. Mhm. Und die hat gemeint, ich rede mit der Kollegin, die mich einteilt und dass ich mit der Frau nicht zusammenarbeiten muss, weil sonst würde es eskalieren. Und seitdem ist es auch ein bisschen besser geworden.
1: Okay.
4: Ich sehe sie als nur in der Pause, wenn so einer am Rauchen ist, dann. Und dann rauche ich die schnell, rede mit der über das Wetter oder halt über die Arbeit, wie es dort abläuft, weil ich ja auch noch neu bin und Fragen habe. Und dann gehe ich direkt hoch an meinen Arbeitsplatz und mache dann mein Ding weiter.
1: Verstehe. So, jetzt haben wir gehört, was schlechte Laune bereitet. Was bereitet dir denn gute Laune? Was hat denn den größten Einfluss auf deine Laune im positiven Sinn?
4: Also zum Beispiel jetzt, dass ich dort Menschen habe, mit denen ich reden kann, mit denen ich auch Quatsch machen kann. Also da macht die Arbeit mehr Spaß, mit denen zu arbeiten. Also das merkt man. Manche sind wirklich sympathisch, die ziehen mich dann halt richtig mit in diese Partie rein. Dann lasse ich dann auch, was auch richtig entspannt, abends dann abzuschalten, also Netflix zu gucken oder auch zu meinen Eltern zu fahren. Mit denen kann ich auch über alles reden. Dann auch meine beste Freundin, halt Freunde natürlich, halt Musik, halt, das tut mir auch helfen, mich halt abzuschalten oder einfach mal raus spazieren zu gehen, halt, das mache ich auch gerne. Und ein Buch lesen halt.
1: Du hast ja eine ganze Liste mit Dingen, die dir gute Laune bereiten. Aber, aber ich wollte ja wissen, was so den größten Einfluss hat. Oder sind das alles die größten Dinge, die Einfluss bei dir haben?
4: Das sind alles die größten.
1: Okay. Gut, wenn wir jetzt mal Netflix rausnehmen, Eltern, Freunde, Musik spazieren, mal ein gutes Buch. Schön.
4: Und natürlich auch, dass ich mit dir sprechen kann, dich mal wieder höre und wieder anrufe, weil ich habe ja länger nicht mehr angerufen und
1: Baust du dir in jeden Tag diese guten Momente ein, dass du sagst, ach, jetzt rufe ich mal meine Eltern an, jetzt treffe ich mich mal wieder mit meiner Freundin oder jetzt mache ich mir mal gute Musik an, weil ich merke, meine Stimmung ist gerade nicht so doll, mache ich mal gute Musik an.
4: Ja. Das baue ich mir auch ein und das plane ich auch ein, egal wie.
1: Und wie schnell funktioniert das dann? Also ich, beispielsweise, du merkst irgendwie, oh, heute ist gerade nicht so ein guter Tag, da machst du die Musik an, gehst eine Runde spazieren. Merkt man das dann schon innerhalb, sagen wir mal, von einer halben Stunde, dass da was passiert? Oder sagst du, nee, manchmal ist mir einfach nicht mehr zu helfen?
4: Also ich hab manchmal Tage, da dauert es halt wirklich ewig, bis ich abschalten kann. Zwar ich mich über gewisse Sachen aufrege, aber irgendwann so in einer Stunde, zwei, dann wird das auch wieder. Ja.
1: Also da kennst du dich schon ganz gut.
4: Ja. Also ich bin halt ein Mensch, ich bin zwar impulsiv, bin sehr empfindlich, durch auch durch meine psychische Erkrankung halt. Ich habe halt eine manische Depression und habe halt auch noch eine Schwerbehinderung dazu. Kommt auch noch dazu. Und das ist halt das Problem. Und da geht halt auch vieles durch den Kopf, auch jetzt die finanzielle Situation. Ich muss halt, was heißt, ich muss eine Maßnahme machen. Ich möchte, da ich schon zu Hause raus möchte und da ich wieder auf den normalen Arbeitsmarkt möchte.
1: Ja.
4: Genau. Und dass ich soziale Kontakte knüpfen kann. Zum Beispiel, ich kann meine Bewerbung verbessern. Die an der Kasse, Preisrecherche, Warenannahme, Ladenpflege, dass es sie im richtigen Laden auch, nur halt, dass es halt ein Sozialkaufhaus ist und dass es halt eine Arbeitsgelegenheit ist.
1: Ist das dein Ziel, irgendwann?
4: Ja, mein Ziel ist es, irgendwann einen richtigen Arbeitsmarkt zu kommen, also ein richtiger Job, wo sozialversicherungspflichtig ist, wo ich halt ein bisschen mehr bekomme. Also ich darf mir jetzt zum Beispiel bis zu 100 Euro verdienen, alles was drüber geht, zum Beispiel jetzt beim Minijob wird angerechnet, zum Beispiel. Und ich habe halt auch vor, das auch eigentlich eine Ausbildung zu machen. Aber bevor ich eine Ausbildung mache, muss ich erst eine Arbeitsgelegenheit machen, um den Tagesrhythmus zu strukturieren und um wieder reinzukommen, um ins Arbeitsleben reinzukommen, halt mit Unterstützung. Ja, da sind viele Teilnehmer auch in meiner Lage, in meiner Situation, die auch dabei Unterstützung brauchen. Wenn ich zum Beispiel meine Schwester, die macht die arbeiten nach Schwerbehindertenwerkstatt, da wollte ich auch hin. Das Problem ist, ich erfülle die Voraussetzungen nicht. Also ich habe halt nichts körperliches. Sie hat halt Epilepsie und sie hat halt 60% Schwerbehinderung. Ich habe ja was Psychisches.
1: Na gut, sie wird ihren Weg gehen, du gehst deinen und ich habe ein gutes Gefühl bei dir. Ja, du bist ja an sich positiv gestimmt und voller Hoffnung.
4: Ja, Also ja, das stimmt auch. Ich habe jetzt auch schon ein Lob bekommen von meiner Sozialpädagogin und auch vom Maßnahmenträger, dass der sehr mit mir zufrieden ist, für dass ich eine psychische Erkrankung habe und eine Schwerbehinderung habe. Und das leiste jeden Tag 3 Stunden zu gehen. Und das ist auch schon anstrengend. Das ist echt kein Zuckerschlecken dort. Das ist sehr anstrengend.
1: Ja.
4: Und manchmal, wenn ich dann nicht genug geschlafen habe, zum Beispiel, da mir auch vieles im Kopf rumgeht, muss ich mich manchmal eine Stunde hinlegen, dass ich den Tag noch packe, zum Beispiel auch. Und ich merke das dann auch immer dann, weil ich überlege, 3 Stunden sind schon anstrengend. Da sagt meine Mutter, meine Mama auch, die macht jetzt 4 Stunden. Und die sagt dann zu mir, ich bin jetzt schon platt. Mit 4 Stunden sind anstrengend. Aber Mama, das kostet mir gar nicht zu sagen. Ich weiß, dass 3 Stunden anstrengend sind. Aber man schafft das irgendwie. Der Körper gewöhnt sich schon morgens aufzustehen, den Tagesrhythmus zu haben und halt die Sachen halt zu machen, was zu erledigen sind. Und irgendwann, wenn man neu ist, dann bekommt man auch ganz einfach wieder rein, was man machen muss, wie alles abläuft. Am Anfang musste ich halt immer fragen, das ist klar. Mittlerweile habe ich so ein bisschen was drin und man kommt eigentlich gut rein. Also
1: dann drücke ich dir sehr die Daumen, dass das weiterhin so klappt. Und lass dich nicht ärgern von der Kollegin. Dir einen schönen Abend. Alles Gute, Saskia. Mach's gut.
4: Danke, gleichfalls.
1: Tschüss. Ciao. Anrufen dürft ihr auch vom Handy und vom Festnetz. Unser Thema heute Abend lautet: Wer oder was hat den größten Einfluss auf deine Laune? Mal ganz im Ernst. Ja? Wer hat die Macht über eure Stimmung? Ruft mich an und lasst uns darüber reden. Wir gehen in die nächste in die nächste Leitung. Und da haben wir wen mit der Endziffer 5-6. Hallo, wer da, woher?
6: Hallo, die Tanja aus Kaiserslautern.
1: Tanja, grüß dich. Lange nicht gehört.
6: Hi. Das stimmt, ja. Du warst ja in Urlaub. Wie war's denn?
1: Schön. Wirklich schön.
6: Schön.
1: Ja, auf jeden Fall. bin erholt. Keine Partys gefeiert. Früher habe ich immer Partys gefeiert und habe ich immer nach dem Urlaub gebraucht. Kennst du das?
6: Ja, habe ich auch schon. Früher, als ich noch jung war.
1: Diesmal nicht, zum Glück. So, ich freue mich, dass du da bist. Thema hast du ja mitbekommen. Bitte?
6: Ja, wo ging's hin?
1: Wo ging's hin? In den Osten ging's. Ich war sehr viel im Osten unterwegs.
6: Okay.
1: Willst du die genaue Reiseroute hören?
6: Ja.
1: Ich bin nach Prag. Von Prag bin ich nach Krakau. Von Krakau bin ich nach Auschwitz. Von Auschwitz bin ich nach in die Slowakei, in den Ort meiner Großmutter. Und von dort aus bin ich nach Wien. Und an jedem Ort war ich ungefähr so zwischen 2 und 4 Tagen. Außer in Auschwitz, da war ich nur an einem Tag.
6: Okay, warst du da schon mal oder war das
1: erste Mal? Nee, noch nie, das erste Mal. Ich wollte mir das einfach mal anschauen und ich war wirklich schockiert. Also wirklich baff von dieser Größe dieses Geländes und so weiter und erschreckend. Und ich habe irgendwie das Gefühl gehabt, so eine innere Stimme hat gesagt, das musst du dir mal angucken.
6: Gänsehaut, ne?
1: Wirklich, ja. Also ich kann wirklich jedem nur sagen, das muss man mal gesehen haben. Ich habe so viele Dokus gesehen und also schon von klein auf, aber das in echt zu sehen, ist doch nochmal ein ganz anderes Level. Da wird einem, es ist, man ist näher dran. Man bekommt irgendwie dieses Schrecken viel mehr. So eine bessere Vorstellung davon. Ja.
6: Ja.
1: Naja, aber der Rest des Urlaubs war, wie gesagt, sehr schön. Tolles Essen gehabt. Ich war das erste Mal auch in Polen, in Krakau. Und tolle Stadt. Sehr, sehr schöne Stadt, muss man sagen.
6: Ist es noch so günstig alles dort? So Essen und Ausgehen?
1: Nein, das ist es nicht mehr. Nein, das ist schon. Habe ich auch gedacht. Ich habe gerade gedacht, vor allem so tief. Also Krakau ist ja schon sehr weit östlich. Und nee, es war, würde ich fast sagen, ähnlich. Ähnlich wie bei uns.
6: Okay.
1: So, kommen wir zu den Dingen, die einen Einfluss haben auf unsere Laune. Der Urlaub gehört definitiv auch mit dazu. Der macht ja bei uns immer schnell gute Laune, aber den haben wir leider nicht immer. Was ist es denn bei dir, was für gute Laune sorgt?
6: Also ich hab eigentlich immer gute Laune.
1: Eigentlich immer?
6: ich bin so ein gute Laune-Verbreiter. Ja, die sagen immer, ja, du mit deiner guten Laune, das kann nicht sein, du stehst morgens auf und dir geht's gut. Und als ich sowas mir ein bisschen die Laune verderben, kurzzeitig, aber nur kurzzeitig, ist die Kaffeemaschine morgens. Wenn du die anmachst und die dann sagt, du musst sie reinigen erst, ja, also Satzbehälter leeren und Kaffeebohnen leer und wenn dann das doch alles machen musst, bevor du deinen Kaffee kriegst, da bin ich so kurzzeitig so, weißt du, ich denke, super, jetzt hast du mich wieder getroffen, es trifft meistens mich.
1: Und das da habe ich ja ein Händchen wieder dafür. Ein richtig blöder Start in den Tag.
6: Ja, wenn das so schon morgens anfängt, aber gut, dann...
1: Aber
6: das ist ein kurzer Moment.
1: Könnte man da nicht was machen? Könnte man da nicht irgendwie schon am Abend irgendwie die Maschine für den nächsten Morgen vorbereiten?
6: Ja, oder der Vorgänger könnte vielleicht das noch machen, der dann den Kaffee davor genommen hat.
1: Ah, stimmt, Familie bei euch, ne?
6: Ja. Ja.
1: Oh je, ich sehe jetzt schon die Diskussion, wenn es dann irgendwie heißt, hey, könnt ihr bitte mal, und da hat keiner so richtig Bock drauf, ne?
6: Genau.
1: Ja, ja, gut.
6: Nee,
1: bleibt dir nichts übrig, als abends nochmal einen Blick drauf zu werfen.
6: Das stimmt. Nee, ich kann überhaupt nicht mit Menschen, die so krimskremig sind und schlechte Laune verbreiten, da kann ich nicht mit umgehen. Also da verbreite ich dann gute Laune.
1: Und das heißt, wenn du so Menschen, die krimskremig sind, was machst du mit denen? Wie gehst du mit denen um?
6: Ja, ich tue die dann so, ne, so mit dem Ellbogen mal so antippen und sag hier, was ist denn los?
1: Mit dem Ellbogen antippen. Schön.
6: Ja, so schubsen und sagen hier, was ist denn los, was ist denn dein Problem? Oder wenn es ein Arbeitskollege ist, dann habe ich auch schon das Lied dann angemacht, weißt du, dieses vorne gute Laune, hinten gute Laune.
1: Das ist aber nicht hilfreich. Das kann auch dazu führen, dass Leute erst recht genervt sind. Die einen lachen drüber und die anderen denken, jetzt dreht sie komplett am Rad.
6: Ja, Also die wissen schon, wie ich das meine. Also die meisten. Ich krieg dann auch ein Lachen aus denen raus und dann ist es schon nicht mehr ganz so schlimm. Ich sag dann immer, siehst du, jetzt kannst du zumindest schon mal lachen.
1: Immerhin.
6: Ja, also es ist natürlich, ja, es ist, man muss versuchen, einfach immer positiv alles zu sehen. Dann kommt die gute Laune von alleine.
1: Wie schafft man es, das Positive im Negativen zu sehen?
6: Funktioniert.
1: Funktioniert ist aber nicht die Lösung. Wie kriege ich das hin, war die Frage.
6: Ja, also wie soll ich sagen, als Beispiel, gib mir mal ein Beispiel für was Negatives.
1: Morgen gehe ich an die Kaffeemaschine und ich muss den Kaffeesatzbehälter wechseln. Und das Wasser ist nicht nachgefüllt. Wie kriege ich es hin aus dieser...
6: Ja? Ja, ich habe mir einen Glaskaffee gekauft.
1: Ein was?
6: Ein Glaskaffee. Kaffee aus dem Glas. So löslicher Kaffee, weißt du?
1: Ah,
6: so
1: ja, Instant-Kaffee. Ja, okay.
6: Genau.
1: Pulver oder diese
6: und
1: Würmchen?
6: Und den trinke ich jetzt.
1: Dieses Granulat.
6: Pulver.
1: Ah, okay.
6: So Granulat, genau. So dieses Nescafé, ne?
1: Das heißt, morgens, wenn du aufwachst und merkst, okay, Kaffeemaschine ist schon wieder nicht vorbereitet, dann greife ich einfach zu meinem Instant-Kaffee.
6: Genau.
1: Und wo machst du dir das Wasser heiß?
6: Am Wasserkocher.
1: Am Wasserkocher. Ganz praktisch gedacht quasi.
6: Genau.
1: Geht manchmal sogar schneller.
6: Genau. Richtig.
1: Trinkst du deinen schwarzen Kaffee schwarz, wollte ich gerade fragen. Trinkst du den Kaffee schwarz
6: ja,
1: oder trinkst du...
6: Ich trinke meinen schwarzen Kaffee schwarz.
1: Da frage ich mich ja immer, ne? Braucht man wirklich eine professionelle Kaffeemaschine zu Hause, wenn man generell nur Kaffee schwarz trinkt?
6: Das bräuchte man eigentlich nicht, aber es schmeckt schon besser aus einer professionellen Kaffeemaschine.
1: Ja, das stimmt, aber der Aufwand, den man da betreiben
6: und
1: muss...
6: So ein Crema-Kaffee, das schmeckt schon besser.
1: Ja. Soll ich dir was verraten? Ich habe zu Hause eine stehen. Ne? Also seit, boah, ich glaube, ich habe seit einem halben Jahr keinen Kaffee mehr aus der Maschine gezogen. Ich mache es so wie du. Bei mir gibt es den Instant-Kaffee. Das weiß ich nicht so. Wenn ich Gäste erwarte, ja, dann mache ich die Maschine an. Die ist gereinigt, die ist sauber. Ich glaube, die müsste ich aber trotzdem noch mal reinigen, wenn die zu lange steht. Ist natürlich auch nicht so gut. Mhm. Aber ja, ich bin da einfach zu bequem.
6: Genau, ja.
1: So, also du versuchst dann einen Umweg zu finden, habe ich jetzt so rausgehört, wenn irgendwas kommt, was schlechte Laune bereitet.
6: Genau.
1: Aber was ist denn zum Beispiel, was machst du denn zum Beispiel, wenn du an den Briefkasten gehst und du holst einen Brief raus und das ist eine Rechnung, eine Stromnachzahlung. Was machst du dann? Das zieht doch direkt die Laune runter. Der Tag hat erst angefangen, du wolltest gerade auf dem Weg zur Arbeit und siehst, na toll, schon wieder 300 Euro nachzahlen. Kein Bock. Wie kriegt man es hin, diese Stimmung jetzt gut hinzubekommen?
6: Gut, also da habe ich jetzt die Lösung gehabt schon. Ich habe jetzt Solar auf dem Dach und damit spare ich einiges.
1: Sorry, dass ich gerade lachen muss, aber ich hab in meinem Briefkasten eine Rechnung von 300 Euro. Kaufe ich mir einfach mal eine PV-Anlage für 30.000. Nein, das ist jetzt nicht die Lösung für jedermann. Das ist nicht die Lösung für jedermann.
6: Ja, so haben wir das gelöst, genau. Und ja, man kann zu einem anderen Anbieter gehen. Man kann sich dann schlau machen und kann vielleicht den Anbieter wechseln. Es gibt da Leute, die machen das für einen sogar. Da muss man gar nichts tun. Die wechseln für dich dann jedes Jahr oder alle zwei Jahre dann für dich den Strom automatisch, wo es günstiger ist.
1: Löst bei dir eigentlich so ein, also nehmen wir das Beispiel jetzt einfach mal, löst das bei dir sofort dieses Umdenken, ich muss sparsamer sein und muss weniger verbrauchen? Oder sagst du, da kriege ich ja noch mehr schlechte Laune, wenn ich mich jetzt auch noch irgendwie zurückhalten muss in meinem Verbrauch, sondern ich mache weiter wie bisher?
6: Ich denke mir halt, irgendwo haben wir zu viel verbraucht, also mit dem Strom, da haben wir sowieso, wir sind in unser Haus eingezogen und haben die so dermaßen Stromverbrauch gehabt, dass die Frau am Telefon mich fragte, wir hatten in einem Monat 4000 kW Kilowatt verbraucht.
1: Was?
6: Dann sagt die
1: das
6: zu
1: geht
6: mir,
1: doch gar nicht.
6: Ja,
1: das geht doch
6: sagt,
1: gar nicht.
6: Da sagt die zu, doch, da sagt die zu mir, haben Sie ein Gewerbe? Ich sag nein. Und weißt du, was es war? Es war in der Garage eine elektrische Heizung von der Decke.
1: Wieso hatten die so viel verbraucht?
6: Und die war an. Und wir wussten das nicht. Und da kam das her.
1: Ja, wie viel Kilowatt verbrauchten die? Die muss ja enorm gezogen haben.
6: Enorm, enorm war das. Also die Vorbesitzerin sagte dann, ja, sie hatte 2000 Euro Nachzahlung, obwohl sie gar nicht mehr in dem Haus gewohnt hatte. Da hätten sie doch müssen auch schon drauf kommen.
1: Ja. Das ist ja wirklich
6: sie haben dann jemanden da gehabt, der da den Strom gemessen hat und geschaut hat, wo das herkommt. Und der hat es dann entdeckt und hat gesagt, ihr habt da eine Elektroheizung in der Decke.
1: Mhm. Und wofür braucht man die im Keller?
6: Also der vorher das Haus gebaut hatte, der hatte Oldtimer.
1: Ah.
6: Und dass die Garage nicht gekalt wird.
1: Okay, verstehe. Da macht das dann wieder vielleicht Sinn. Gut, ich habe keine Oldtimer im Keller. Nur ganz viel geruscht.
6: Ja, sonst.
1: Sonst leider nicht. So, also jetzt haben wir schon mal gehört, schlechte Laune, es prallt an dir ab. Wie so ein Lotus-Effekt.
6: Genau, ja.
1: Das lässt du gar nicht irgendwie an dich rankommen.
6: Nee, und außerdem ist es so, wenn dann mal eine Rechnung im Briefkasten ist, ich meine, ja, dann ist es halt so. Ich meine, ich kann da eh nichts dran ändern, ich muss es bezahlen. Also warum soll ich mir schlechte Laune machen lassen dadurch?
1: Du nimmst das Leben, wie es kommt.
6: Genau.
1: Okay.
6: Das ist das Allerbeste.
1: Dann danke ich dir erstmal für deinen Anruf. Und Tanja, schönen Abend wünsche ich dir.
6: Ja, dir auch. Danke.
1: Was hat bei euch den größten Einfluss auf eure Laune? Ruft mich an.
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1: Die Nummer ins Studio. Wen haben wir dran mit der Endziffer 14? Hallo, wer da? Woher? Guten Abend. Hallo. Wer ruft da an mit der 14 am Ende? Möchte nichts sagen, oder? Doch? Nein. Dann legen wir auf und gehen weiter. Wen haben wir hier dran mit der 55? Hallo.
7: Hallo.
1: Guten
7: Hallo.
1: Abend, wer dran? Woher?
7: Woher? Daniel hier. Guten Abend, Daniel hier.
1: Hallo Daniel.
7: Aus Viersen, aus der Nähe von Viersen.
1: Hast du gestern schon angerufen?
7: Jawohl, korrekt.
1: Der gleiche, warum habe ich dich nicht drin? Komisch.
7: Weil du, glaube ich, gestern nur die Endziffer 5 hattest und heute hast du Endziffer 55 und...
1: Seltsam. Naja, ich freue mich, dass du da bist. Daniel, wir haben gestern Abend noch ein langes Gespräch nach der Sendung gehabt.
7: Korrekt.
1: Sag das mal den Leuten, die glauben mir das nie. Die sagen immer, ach, der tut nur so, der legt immer auf nach der Sendung. Mach ich gar nicht.
7: Nee, das ist wohl wahr. Wir hatten, glaube ich, nachher noch fast 30 Minuten das Vergnügen,
1: das Gespräch weiterzuführen. Aber wir sind ganz gemein. Das bleibt nämlich privat, was wir nach der Sendung immer bequatschen. Da werden immer die ganz heißen Themen besprochen. Schön, dass du da bist. Heute geht es mal um die Frage, was hat den größten Einfluss auf die Laune, auf deine Laune in dem Fall, und zwar in beide Richtungen, in die gute sowie in die schlechte. Was hat den größten Einfluss, machen wir erstmal das Schlechte, was hat den größten Einfluss auf deine schlechte Laune?
7: Boah, ja, normalerweise kann schon passieren, dass das mal mit meiner Frau zusammenhängt, wenn da irgendwas nicht ganz positiv kommt, dann kann ich mal schlechte Laune bekommen, aber am Tagesende bin ich immer selber für meine Launen. Ich reg mich vielleicht 5 oder 10 Minuten auf oder auch meine halbe Stunde. Aber danach denke ich mir, naja, wer sich darüber aufregt, wir haben nur dieses eine Leben. Und sich dann die ganze Zeit über irgendwas aufzuregen, macht ja nicht wirklich Sinn.
1: Aber warum regst du dich denn so häufig 10 Minuten lang über deine Frau auf?
7: Ach, wenn sie mir irgendwas vorwirft, wenn ich irgendwas mal wieder nicht getan habe oder irgendwas nicht so läuft, wie es laufen soll.
1: Aber das ist doch normal, das passiert doch jedem.
7: Richtig, aber das ist nicht nur bei meiner Frau, das ist auch, wenn ich, da ich ja LKW-Fahrer bin, wenn es mal irgendwo schlecht läuft, wenn ich da irgendwo lange stehe, wenn der Tag dadurch sich in die Länge zieht oder kaputt geht, ich habe dann vielleicht 5 oder 10 Minuten mal negative Laune, schlechte Laune, aber danach denke ich mir, ändern kann ich es ja doch so oder so nicht in dem Moment.
1: Nee, in dem Moment jetzt nicht. Aber wenn ich da eine gewisse Regelmäßigkeit mitbekommen würde, dann würde ich mir ja schon die Frage stellen, so was können wir tun, damit sowas nicht ständig passiert? Das ist ja super nervig auch. Und man merkt ja auch, jetzt bin ich schon wieder schlecht drauf. Okay, jetzt hat er seine 10 Minuten, jetzt kann ich mit ihm sowieso nicht reden. Und wenn ich jetzt noch was sage, wird es sogar noch schlimmer. Also ist das wirklich von ihr ausgehend und bei genauerer Betrachtung Was ist es, was zu dieser schlechten Laune führt?
7: Ja gut, es sind dann halt irgendwelche Sachen, die quasi nicht erledigt werden oder die auf der Strecke bleiben. Das sind dann.
1: Das ärgert dich doch aber ohnehin schon. Das brauchst du dir doch gar nicht zu sagen, oder?
7: Theoretisch ja, aber dann kriege ich es nochmal schön auf die Nase gebunden. Weil
1: okay. Das macht die Laune nicht besser, okay. Sagst du ihr das auch? Du Schatz, ich weiß, ja, das weiß ich auch und das habe ich alles nicht hinbekommen, deswegen ist es noch offen. Oder ist es so, dass du dann immer sagst, oh, das habe ich vergessen?
7: Sowohl als auch, aber meistens sage ich ja, da hast du schon recht und dann ja. Und dann schiebe ich es meistens immer so mit auf den Job mittlerweile, weil ich halt viel unterwegs bin, seltener zu Hause bin. Dadurch bleibt

0: irgendwann mal aufstehe, wir haben ja noch eine kleine Tochter, dann beschäftige ich mich eher mit der Kleinen oder bin halt noch ein bisschen gerädert noch von der Nacht und dann schiebe ich das halt einfach meistens vor mich her, dann bin ich so ein bisschen antriebslos in der Hinsicht.
1: Was gibt es denn für Möglichkeiten, dass man sagt, sowas wie, du, die Aufgabe, die kann ich nicht annehmen, ich bin sowieso schon mit der Arbeit überfordert, oder sind das Dinge, die muss ich machen, da führt kein Weg dran vorbei, es gibt nur, entweder mache ich es oder sie macht es, aber sie kann es nicht machen, ich kann es auch nicht machen, also, weißt du, wenn man etwas zusagt, dann ist es doch immer so, dass wundert es einen natürlich nicht, wenn man dann öfters mal gefragt wird, und wie weit bist du denn inzwischen damit?
0: Ja, das könnte schon, aber das sind viele Sachen, die eigentlich ja nicht der Mann, oder die ich dann doch, das ist eine Gartenarbeit oder sowas oder handwerkliche Sachen. Natürlich sagt sie, sie würde das auch machen, aber dann sagt sie, ich mach das schon, ich mach das schon.
1: Ach so. Wir reden gleich weiter drüber, bleibt dran, nicht auflegen und ihr könnt gerne anrufen. Bis gleich.
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1: Na, wie seid ihr heute gelaunt? Was für eine Stimmung habt ihr gerade aktuell? Wer steuert gerade euer Leben? Ist es die gute Version von euch, die gut gelaunte oder die schlecht gelaunte? Und woran liegt das eigentlich? Also wer hat eigentlich diesen Einfluss? Wer oder was hat Einfluss auf eure Laune? Das möchte ich ganz gerne heute von euch wissen. Daniel ist gerade dran aus Viersen und mein Namensvetter sagt, ich reg mich manchmal über meine Frau auf. Aber jetzt haben wir es ein bisschen genauer beleuchtet und festgestellt, das sind oftmals Aufgaben, die er seiner Frau versprochen hat, die noch nicht erledigt sind. Sie erinnert ihn daran, er weiß selbst, dass sie noch nicht erledigt sind, ärgert sich natürlich dann in dem Moment darüber, weil ihm unterstellt wird, er hätte es vergessen. Dabei hat er einfach genug um die Ohren und seine Prioritäten, wenn er denn mal Zeit hat, ja, sich mit seiner Tochter zu beschäftigen. Das ist, glaube ich, vernünftig und auch nachvollziehbar. Und jetzt darfst du gerne fortsetzen oder korrigieren, falls ich was Falsches gesagt habe.
0: Nein, das ist soweit richtig, korrekt.
1: So, also jetzt haben wir gerade gesagt, kann man die Aufgaben nicht einfach nicht machen. Du hast gerade gesagt, naja, manchmal sagt sie auch, nee, dann mache ich das halt. Und dann sagst du, nee, lass mal, ich mache das. Aber warum? Das ist ja fast wie so eine Automation. Du sagst dann, ja, ich mache das, aber du weißt ohnehin, ich habe sowieso schon ganz viele Sachen auf der Liste stehen.
0: Korrekt, ja, oder das ist, ja, mein Inneres, ja, das ist dann mein, wenn ich irgendwas zu sagen, so wie du das eben, dann will ich das ja auch dann erfüllen, weil ich habe es ja gesagt, ich erledige das und ich mache es.
1: Ja, klar. Aber ist denn die Liste leer, wenn du solche Dinge zusagst, oder ist da ohnehin schon was drauf?
0: Oh nee, da sind einige Sachen
1: drauf. Da sind einige drauf. Okay, das ist, ja. Ja, bei der Arbeit hätte ich jetzt gesagt, ach, bei der Arbeit ist es immer irgendwie so, da kann man sich das ja irgendwie einrichten. Da kann man sich zum Beispiel so eine Art To-Do-Liste machen, wo dann die Leute reinschreiben können, welche Aufgaben zu machen sind. Das habe ich schon bei vielen Leuten beobachtet. Die haben dann so eine Checkliste, was wurde schon erledigt, was nicht. Kann man natürlich theoretisch auch privat machen, dass man sagt, Schatz, hier ist meine Liste, die klebt am Kühlschrank oder so. Da schreibst du mir bitte immer alles auf, was ich zu erledigen habe, oder ich schreibe mir das selber da auf. Oder natürlich heute kann man auch digital machen, sich so eine Reminder-App, hat ja meistens jeder vorinstalliert auf dem Handy. Habt ihr das alles schon ausprobiert oder sagst du, nee, alles hier oben, alles in meinem Köpfchen drin?
0: Mein Kopf ist manchmal wie ein Sieb, deswegen, ich brauche schon alles vor Augen. Also wir haben schon eine Liste geführt, wir haben das online geführt, das ist auch beim Einkaufen, kriege ich auch liebevoll immer eine Liste mitgegeben, weil ansonsten bringe ich die falschen Sachen mit oder ich bringe Sachen mit, die gar nicht auf der Liste standen.
1: Das mache ich grundsätzlich. Ich bin gestern wieder mit einer Liste losgegangen und ich glaube, ach egal, es ist ein anderes Thema. Ich glaube, es waren drei Sachen oder vier Sachen auf der Liste. Ich habe am Ende habe ich 20 Sachen gekauft, aber die drei Sachen habe ich vergessen. Die habe ich einfach nicht gefunden in dem Laden. So. Ja, schwierig irgendwie. Was ist die Lösung für euer Problem? Oder ist es gar kein Problem? Sagst du, ach, haben wir uns dran gewöhnt?
0: Boah, ich bin 11 Jahre mit ihr zusammen und ich behaupte mal, da hat man sich ein bisschen dran gewöhnt. Man regt sich dann natürlich vielleicht für diese 5 oder 10 Minuten, ist es mal so ein Kicker, so ein Trigger, dann regt man sich darüber auf. Aber ich, ja, nach 15, 20 Minuten haben wir wieder andere Sachen, worüber wir uns unterhalten oder sind andere Sachen, die besprechen. gesprochen werden.

0: Und dann schaut man da nicht mehr so drüber. Also das ist dann immer so ein kleiner Trigger und danach ist es schon wieder weg und dann weiß ich nicht. Ich glaube, da machen wir Schwamm drüber. Man
1: Ja.
0: gewöhnt sich daran, glaube ich.
1: Was ich manchmal witzig finde, ist an Partnerschaften, dass obwohl man ja eigentlich schon seit längerer Zeit zusammen ist und man eigentlich ja auch die andere Person relativ gut kennt, frage ich mich, warum man sich dennoch immer noch darüber aufregt. Warum regt man sich immer noch darüber auf, Schatz, du bist schon wieder 10 Minuten zu spät, Schatz, du hast es schon wieder vergessen. Man kennt doch die andere Person. Warum regt es einen noch auf? Warum ärgert man sich noch darüber? Man müsste doch eigentlich mit viel mehr Verständnis und mit viel mehr Wohlwollen und weiß ich nicht. Wie siehst du das?
0: Aber ansonsten ist es ja nachher doch langweilig. Also man muss sich doch
1: Man muss sich
0: mal.
1: aufregen, sonst wird es langweilig. Okay. Jetzt müssen wir noch ganz kurz abhaken. Was ist denn das Thema größter Einfluss mit positiver Laune?
0: Ja, wenn positive Sachen kommen, aber ansonsten ist das Positivste immer für mich, ja, meine Tochter eigentlich. Das wenn sie mich anlacht oder sowas, dann ist alles, was vorher gewesen ist, ist mir meistens immer dann egal.
1: Also
0: Und
1: Familie
0: den
1: einfach das Wichtigste und mit ihr Zeit zu verbringen. Und deswegen ist es, glaube ich, auch so. Wie alt ist die jetzt? Wie alt ist die?
0: 6 Jahre ist sie geworden.
1: 6 Jahre. Ich wollte gerade sagen, das ist ja auch das Schmerzhafte, wenn die dann irgendwie so 10 Jahre später mit 15, 16 sich in ihr Zimmer einschließen und sagen, lass mich in Ruhe, ne, die pubertäre Zeit dann.
0: Ja.
1: Dann freust du dich auch gar nicht mehr auf nach Hause kommen, weil du weißt, die hat eh keinen Bock mit mir zu reden.
0: Ja, deswegen bin ich auch im Fernverkehr. Da habe ich gesagt, ich gucke, dass ich sonst eventuell wieder Nahverkehr fahre, dann. Weil ich habe nur noch diese 3 oder 4 Jahre, wo sie dann sagen wird, ah, Papa, komm mal hier, komm mal spielen, mach mal dies oder jenes, lass Fahrrad fahren.
1: Ja.
0: Und dann, wenn sie in die Pubertät kommt, dann habe ich wahrscheinlich eher die Türe vor der Nase und sage eher, Papa, guck mal, das Land gewinnt, sei mal bitte weit länger weg.
1: Ja, aber es ist interessant, sich dessen bewusst zu sein, dass das vielleicht nicht immer so ist. Vielleicht. Kommt immer drauf an, finde ich, wie sich das entwickelt. Ist ja nicht immer so, dass die Kids die Tür zuknallen, aber man braucht dann einen Termin, um mit ihnen zu reden. Also bei mir brauchte man damals einen Termin. Und die waren sehr knapp und sehr wenige.
0: Ja, ich glaube, das könnte bei Ihnen auch so werden. Die ist sehr temperamentvoll, jetzt schon mit 6 Jahren. Also das ist Kleine ist nicht ohne. Also sie weiß schon, was sie theoretisch will, ist relativ bildstark und dadurch auch sehr ausdrucksfreudig.
1: Ja, aber das ist gut. Ist positiv, muss gefördert werden, dass sie sich gut entwickeln können. Ich wünsche dir alles Gute, Daniel, für dich und deine Familie und dir einen schönen Abend.
0: Dankeschön, dir auch.
1: Bis bald, mach's gut.
0: Bis bald.
1: Ciao.
0: Tschüss.
1: So, anrufen dürft ihr auch vom Handy und vom Festnetz. Wir sprechen heute über Dinge, die Einfluss auf eure Laune haben. Und ich würde ganz gerne wissen, was das bei euch ist.
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1: Was hat Einfluss auf eure Laune? In beide Richtungen. In die positive wie in die schlechte. Ja, gehen wir mal weiter. Wen haben wir in der nächsten Leitung? Muss man gerade gucken. Da wartet der Peter aus Düsseldorf. Hallo Peter.
3: Hallo Peter. Tag Daniel.
1: Tag Peter.
3: Warte mal, ich mach das Radio aus. Ja, also tolles Thema. Philologisch und psychologisch. Jeder ist ein Psychologe von Natur aus. Jeder hat eine Seele und einen Geist. Und wenn einer es gut macht in seinem Leben, dann schaltet er auch seinen Philologen ein. Der Poet ist auch der Philologe, also Freund des Wortes. Philologe, Poet, bisschen Philosoph, bisschen Psychologe. Also ich bringe die Leute zum Lachen. Ich sage, wenn einer jetzt mir in der Hitze gegenüberkommt auf dem Bürgersteig, sage ich, es soll zum Winter kühler werden. Und schon lacht er, weißt du?
1: Es soll im Winter kühler werden?
3: Ja, in der Hitze kommt mit einer entgegen bei 36 Grad und ich sage dann so im Vorbeigehen, im Winter soll es wieder kühler werden.
1: Im Winter soll es wieder kühler werden.
3: Und ja. er lacht, er freut sich. Und mehr will ich ja gar nicht. Ich will ja nur, dass der mit einem kleinen Anstupser lacht und sich freut, dass ein Mensch so eine witzige Bemerkung gemacht hat, weißt du?
1: Okay, so bereitest du anderen Menschen eine Freude. Aber was hat den größten Einfluss auf deine Laune? Auf deine gute Laune und auf deine schlechte Laune? Was hat
3: ja,
1: den größten
3: Daniel,
1: Einfluss?
3: Mensch, der größte Einfluss auf meine Laune ist meine Melancholie, die mich runterzieht in das Schwarze, in das Traurige, in das Weinerliche. Ich weine sehr viel. Und wieder Aquarelle male oder Musik mache mit Synthesizern oder meine Elektrogitarren repariere. Oder ich gehe hier zum Marokkaner an der Ecke, da ist so ein Straßencafé, da passen 50 Leute hin, da sitzen nur Marokkaner und die haben eine Liebe und eine Gestik und eine Art, eine Ausstrahlung, die siehst du bei Deutschen gar nicht. Die sind viel menschlicher und humaner und freundlich einfach. Und da fühle ich mich wohl, dann trinke ich dann noch meinen Kaffee oder meinen Tee und mache auch meine Witzchen und kann mit einigen Leuten philosophieren in Deutsch über Satan, über Gott, über Noah und alles sowas. Die glauben, die Mohammedaner glauben auch an die Bibel. Die kennen die ganzen Propheten und so. Nur für die ist Jesus ein kleiner Prophet und der Mohammed ist eben der ganz große. Aber man kann mit ihnen, wenn man gut aufpasst und sie nicht zornig macht, kann man sehr viel diskutieren, wunderbar, und gute Laune herbeizaubern in dem marokkanischen Café. Und etwas um die Ecke ist ein Grieche. Toll, der. Da esse ich mein Baguette, trinke meinen Kaffee und meine zwei Eiskugeln Malaga. Und die Bedienung, das Bedienermädchen ist so nett zu mir. Ich hab wieder weinen müssen irgendwie, und wie sie kommt, sagt sie, was denn los? Und ich habe gar nichts gesagt, die hatte nur meine Tränen gesehen. Ich sag, ist alles gut, ja.
1: Ja, was hat denn zu den Tränen geführt in dem Moment?
3: Melancholie, Traurigkeit.
1: Die hat dich oft im Griff, hast du gesagt, die Melancholie. Aber was ist das? Was passiert da in deinem Körper?
3: Da werden Gedanken und Gefühle verbunden, die traurig sind. Und zwar so stark, dass diese Traurigkeit dich zwingt, dass du sie auslebst in dem Augenblick. So als wenn du dich kaputt lachst, das Gegenteil.
1: Okay, und was für Gedanken sind das? Wahrscheinlich Vergangenheit, ne? Vergangenheitsgedanken.
3: Das sind mehr so Gefühle, Traurigkeitsgefühle oder Ergriffenheit. Ich bin sehr ergriffen oft. Oder ich bin, sagen wir mal, im Gebet zu Gott verbunden oder was weiß ich. Lese auch viel in der Bibel, besonders die Psalmen sind gut oder Salomo. Und ich habe auch mein philosophisches Lexikon hier. Und da habe ich was gelesen, Daniel, das hat mich heute so erfreut. Da stand, Liebe bedeutet bei Pascal und anderen Philosophen wie Kant, Mitscherlich, Jung, Jaspers, Liebe bedeutet, auf die Freiheit des anderen einzuwirken, sie aber intakt zu lassen. Sie soll sich selber dazu bestimmen, Liebe zu werden. Ist das nicht toll?
1: Ich denke gerade noch drüber nach.
3: Liebe heißt, auf die Freiheit des anderen einzuwirken, sie aber intakt zu lassen, diese Freiheit. Er soll selber zur Liebe kommen. Man darf ihn nicht dahin zwingen, den anderen.
1: Ich finde sie gut, ich finde sie schlüssig, ich finde sie, ja, ich finde sie eigentlich ganz schön.
3: Naja, die sind ja bekannt, Kant und Mitscherlich und Jung und Jaspers und Kretschmarsche Typenlehre, die Leptosomelmann und der Pythniker, und das kennt doch jedes Kind.
1: Ja, ich glaube auch, dass ich diesen Gedanken, diesen Satz auch schon sehr häufig in verschiedenen Variationen gehört habe. Man sagt ja auch sowas wie, wenn du jemanden liebst, dann lass ihn gehen. Und das heißt ja eigentlich, gehen heißt ja nicht immer gehen lassen im Sinne von, die Person ist dann weg oder trennt sich. Das heißt, man soll nicht so klammern, ne? Man soll nicht so.
3: Ja, loslassen. Genau.
1: Vollkommen recht. Ganz genau. Liebe muss sich frei anfühlen, muss sich schön anfühlen, muss.
3: Ja.
1: Genau, das ist ja damit auch irgendwo ein Stück weit gemeint.
3: Und das Tolle ist, wenn Jesus sagt, liebe deinen Nächsten wie dich selbst, könnte man sagen, wer sich selber nicht liebt, hat es schwerer, andere zu lieben.
1: Du bist ja oft unterwegs, zitierst auch oft aus der Bibel und beschäftigst dich auch mit vielen anderen Religionen. Hast du das Gefühl, dass dadurch, dass du dich so intensiv damit beschäftigst, geht es dir im Großen und Ganzen besser?
3: Klar, Mensch. Das erfüllt sich mit so viel Dankbarkeit über den Schöpfer, über die Schöpfung und über den Plan Gottes in der Bibel, dass er das Paradies bringt und der Satan und die Dämonen vernichtet werden. Und dann passiert genau das, was weiterläuft, bei Adam und Eva versaut wurde. Das ist der Plan Gottes, das ist das Vaterunser, dein Reich komme. Nicht die unsterbliche Seele kommt da oben in das Reich. Nee, das Vaterunser heißt, dein Reich komme, dein Wille geschehe wie im Himmel, also auch auf Erden. Hier läuft die Musik für uns Menschen.
1: Fragst,
3: Ja. Das ist Quatsch.
1: Fragst du dich nicht manchmal aber dann doch, warum habe ich diese Melancholie? Warum habe ich sie so stark? Warum erlebe ich das bei mir besonders intensiv? Und warum haben das andere vielleicht nicht? Oder
3: weil du so bist. Du bist so geprägt von deiner Mutter und deinem Vater, auch durch die Erziehung, wie die mit dir umgegangen sind, wie stark die sich gezeigt haben, ihre wahren Gesichter, ob Papa und Mutti oder der Bruder, dir das war ihre wahren Gesichter gezeigt haben und dich haben teilhaben lassen an ihrer Seele, voller Liebe oder auch Tadel, es muss auch sein, aber wenn sich maskiert wird, dann ist das nicht so gut. Wenn also irgendwelche komischen Rollenspiele gespielt werden, Vater hat immer recht, Mutter hat die Klappe zu halten, die Kinder kriegen die Prügel, das ist nicht so gut. Gut ist, wenn die Eltern ihr Gesicht zeigen. Das Wort Person heißt auf Deutsch, Hochdeutsch, Maske. Maske heißt Persona, Maske, Schauspieler. Und wir sind gezwungen, ehrliche Schauspieler zu sein, damit wir eben die Persona sind, die wir auch sind. Und zeigen unsere Gefühle. Und wenn der andere es gut versteht, erwidert er deine Gefühle und kommt selber in ähnliche Gefühle rein. Und schon hat man eine wunderbare Beziehung oder eine wunderbare Situation, Gedanken auszutauschen mit sehr vielen Gefühlen dabei. Und wenn du natürlich als Melancholiker bist, ein bisschen traurig veranlagt bist, ist gar nicht schlimm. Das ist ein Typus, den gibt es einfach in der Psychologie, der kommt vor. Dann hast du eben eine Mutti gehabt oder einen Papa oder ein Brüderchen oder eine Tante oder ein Leben in der Schule, wo du in deiner Melancholie groß geworden bist und konntest die Melancholie nie ablegen, sondern du warst gezwungen, sie auszuleben. Und das sollte man machen, auch wenn man weinen muss am Tag 10-mal. Ganz egal. Du musst deinem Typen treu sein, du musst dich als Typ selber erkennen können wollen und du musst auch einverstanden sein, dich zu befreien aus zu viel Traurigkeit und dann wieder in die Fröhlichkeit reinzugelangen.
1: Ah, verstehe. Aber es klingt immer so, weißt du, in der Theorie klingt das immer so einfach, aber in der Praxis...
3: Ach, das weißt du doch alles selber.
1: Ja, aber in der Praxis finde ich das immer so schwer umzusetzen. Genau wie dieser Spruch. Du bist schlecht gelaunt oder irgendwie alles ist blöd und dann sagt jemand zu dir, einfach positiv denken. Und du denkst dir, ja, schön, witzig, danke, toller Tipp irgendwie. Du lachst ja gerade selber schon. Das ist ja auch irgendwie so diese Sprüche, die kennen wir alle, die uns aber dann vielleicht in manchen Situationen nicht wirklich helfen. Warum ist das so?
3: Gute Frage. Ich glaube, das ist, weil wir unvollkommen sind. Wir haben nicht mehr die Vollkommenheit von Adam und Eva oder von Jesus. Wir sind unvollkommen und haben Macken in der Seele, in der Psyche. Und die Frage ist, wie gehen wir mit unseren eigenen Macken um? Haben wir genug Mitleid und Liebe und auch Disziplin, mit unseren Macken im Leben richtig umzugehen, sich selber gut zu erkennen und so auch auf andere Menschen zuzugehen? Nach dem Motto, ich habe mich erkannt, ich bin fähig, auch dich zu erkennen. Und dann klappt das mit anderen Menschen, weil die merken, oh, der hat was drauf, der ist irgendwie intelligent oder der ist irgendwie lustig, ist ein Clown, der ist fröhlich, ist ein Künstler, er denkt nach, ist ein Philosoph oder ein bisschen Theologe. Und schon hast du bei vielen Menschen die Möglichkeit, kurz und gut und genau zu einer Wahrheit zu kommen im Gespräch, die sofort Fröhlichkeit, Liebe, Freundlichkeit ausstrahlt oder wiedergibt. Und wenn der andere es eben nicht schafft oder nicht kann, dann darf man dem auch nicht böse sein, weil Liebe heißt, auf den anderen seine Freiheit einzuwirken, aber seine Freiheit intakt zu lassen. Die darf man nicht missbrauchen. Auch wenn er blöde ist.
1: Ja, du hast ja gerade auch von Macken gesprochen irgendwie.
3: Auch wenn er blöde ist, der muss geliebt werden, Daniel.
1: Ja, yeah, du hast aber gerade von Macken gesprochen, die wir... Wo tragen wir die Macken? In unserer Seele? Oder wo tragen wir die?
3: Ja.
1: Jetzt ist es ja so, ich denke immer so praktisch. Ich denke mir immer so, okay, wenn mein Auto eine Macke hat, dann kann ich Smart Repair machen oder ich gehe in die Werkstatt und lasse die Macke reparieren. Glaubst du, wir können die Macken unserer Seele auch reparieren?
3: Ja.
1: Also wirklich, also ich meine jetzt nicht nur für den heutigen Tag, sondern so, dass sie wirklich langfristig geheilt sind, repariert sind?
3: Daniel, das kommt drauf an, mit was du dich geistig beschäftigst im Alltag.
1: Achso.
3: Wenn du also ab und zu dein Gehirn antickst, deine Seele, und sagst, ich will jetzt wieder was Schönes denken, oder ich will jetzt was Interessantes denken, oder schreibst ein Gedicht, oder malst ein Bild, oder telefonierst mit jemandem, den du nett findest, dann ist da schon eine Liebe in dir, die du bereit bist, auszuteilen, einzuteilen und mitzuteilen, und dann kommt nur was Gutes dabei rum, weil die Leute, die dich dann erleben, diese Liebe und diese Fröhlichkeit von dir ganz stark merken. Und dann schüttet ihr Körper auch die guten Hormone aus, die sogenannten Katecholamine. das kommt aus der Endokrinologie, will ich jetzt nicht drüber reden. Wenn du guten Geschlechtsverkehr machst, oder tapezierst, oder hilfst einem Freund, dann schüttet der Körper ganz viele Katecholamine aus. Das sind die biogenen Amine, also Morphine, also wenn du so willst, Morphium, eigenes Persönlichkeitsmorphium, schüttet der Körper aus über die Nieren. Und das passiert deshalb, weil du Liebe hast, Liebe abgibst und Fehler anderer Leute nicht ausspielst oder die runtermachen willst, sondern einfach ausgeglichen und lieb. Lieb bist wie ein kleines Kind und das weiterträgst in der Erwachsenenwelt.
1: Ich fand den Vergleich gerade, oder die Beispiele fand ich gerade richtig gut. Guten Geschlechtsverkehr oder die Wand tapezieren. Das finde ich, löst bei mir auch immer das gleiche Gefühl aus.
0: Ja.
1: Irgendwie muss die Tapete ja zum Kleben gebracht werden. Peter, ich wünsche dir einen schönen Abend bis zum nächsten Mal. Mach's gut.
0: Ja, tschüss.
1: Ciao. Anrufen dürft ihr vom Handy vom Festnetz.
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1: Das kriege ich jetzt nicht mehr aus meinem Kopf, das Bild. Ihr dürft anrufen und mir verraten, was löst bei euch gute Laune aus? Was löst bei euch schlechte Laune aus? Was hat den größten Einfluss auf eure Laune? Ernst gemeinte Frage. Denkt man im Alltag gar nicht so sehr drüber nach, weil man sich entweder ärgert oder man sich gerade freut. Aber wenn man es genauer analysiert und fragt, warum freue ich mich eigentlich gar nicht? Es gibt Menschen, finde ich super interessant, denen widerfährt etwas Schönes, aber du merkst ihnen die Freude nicht an. Die sagen auch so, und freust du dich? Ja. Ja, dann sag das mal bitte deinem Gesicht, weil irgendwie siehst du gar nicht danach aus, dass du dich gerade freust. Vielleicht kennt ihr das, vielleicht sagt ihr sogar selbst, bin ich von betroffen. Genauso ein Mensch bin ich. Bin gespannt, eure Geschichten zu hören. Ruft mich an und wir gehen weiter in die nächste Leitung. Wen haben wir dran? Da ruft er an mit der Endziffer 95. Wer hat die 95? Guten Abend, wer da woher? 9,5. Sagt nichts. Gut, dann gehen wir weiter. Und zwar zum Heinz. Der ist da und wartet schon. Hallo Heinz, grüß dich.
4: Ja, hallo Daniel. Heinz hier aus Stuttgart. Ich wollte mich auch gern zu dem Thema melden. Also wer oder was macht gute oder schlechte Laune bei einem, gell? Also es kann ja auch was Sächliches sein und natürlich auch was Menschliches, gell? Also betrifft gute oder schlechte Laune, das ist in was eine sächliche Sache. Also die Sonne, wenn sie schönes Wetter macht, macht bei mir gute Laune. Und der Mond, der macht ohnehin die Launen über Nacht. Der Mond hat nämlich einen Einfluss aufs Gemüt, das habe ich festgestellt. Was zum Beispiel also gute Laune bei mir macht, ist zum Beispiel die Mitteilung von der Lotto-Gesellschaft, ich habe gewonnen oder so. Ne?
1: Hast du? Noch nicht.
4: Eine Kleinigkeit.
1: Na, gut.
4: Hin und wieder eine Kleinigkeit schon. Also aber noch nicht ein Volltreffer, gell? Das macht gute Laune. Gute Laune macht bei mir auch zum Beispiel, das ist die Weihnachtszeit. In der Weihnachtszeit habe ich immer gute Laune. Genau bis zum 26. Aber die Woche dann am 27. bis Neujahr, da geht's dann wieder. Aber am 37. habe ich gar keine gute Laune.
1: Warum?
4: Das sind die lästigen Jahresabschlussarbeiten fällig.
1: Ah, okay, verstehe.
4: Da heißt es schaffe.
1: Gell? So, also die gute Laune kommt von? Vom Wetter?
4: Nee. Ja, zum Beispiel ein schönes Sommerwetter mit viel Sonne, das macht bei mir gute Laune.
1: Na gut, ja. Hat man ja nicht immer. Das Wetter ist ja nicht immer jeden Tag so, wie man es sich gerade wünscht.
4: Na, das ist wahr. Aber das Sonnenwetter macht bei mir gute Laune. Also wenn ich schon mal auch mal ein bisschen nieselprimelig bin, aber gehe dann raus und die Sonne scheint, dann verändert sich sofort meine Laune. Dann würde ich irgendwie, ja.
1: Wie startest du in den Tag? Was ist deine Grundstimmung, wenn morgens der Wecker klingelt oder auch nicht? Kommt ja drauf an, wie du morgens den Tag startest. Und du setzt die Füße einfach auf den Boden, nachdem du aus dem Bett aufgestanden bist. Und was ist dein Grundgefühl? Ist dein Grundgefühl irgendwie, boah, gar keinen Bock auf diesen Tag? Oder ist es irgendwie, ach, ich freue mich jetzt schon auf mein Käffchen oder ich freue mich, weiß ich nicht. Gibt's irgendwas, was würdest du sagen? Was ist dein Grundgefühl morgens?
4: Also mein Grundgefühl morgens ist eigentlich eher zunächst neutral, für kurzen Moment, gell? Und ich bin erst am Aufwachen. Zudem ist auch bei mir, ich muss aufpassen beim Aufstehen, weil mir es dann auch schwindelig zunächst ist, ja? Und aber dann steigt die Laune, gell? Dann ist eigentlich das ja positiv in den Tag dann, ne, gehend, ne? Also mach gute Laune. Ich denke halt eine Tasse Kaffee und Marmelade. Ladenbrot oder vielleicht ein Stück eine Quarktasche, die ich vielleicht noch im Kühlschrank habe. Ja, aber ich habe auch schon erlebt, also wenn ich morgens ausstehe, dass ich sage, heute ist nichts, oh je, nee, ich weiß auch nicht, da bleibe ich auch gleich daheim sowieso, gell.
1: Das gibt's auch, dass du morgens aufwachst und schon direkt denkst, ich, heute habe ich keinen Bock.
4: Das habe ich auch manchmal, ja. Ja, kommt vor, das kommt vor. Und aber zwar nicht übermäßig, aber es kommt schon öfters mal vor, wie gesagt. Und das, dass ich morgens, also wie gesagt, heute habe ich so gar nichts Lust und ich bin heute gar nicht gut gelaunt. Und ich gehe auch am besten gar nicht zur Tür hinaus, fertig. Ja. Kann ich mir erlauben, bin ja in Rente, ne?
1: Ich gehe gar und, nicht erst zur Tür raus. So negativ bist du manchmal.
4: Ja, so Tage habe ich manchmal. Sag ich, bleib daheim. Ich mag heute nicht aus, fertig. Ja, so. Aber das sage ich ja gerade, es hängt mit dem Mond zusammen. Der Mond macht verschiedene Tag ein, Nacht aus, Nacht ein, sorgt dafür die menschliche Laune. Das ist meine Meinung. Und auch gerade Mond. Mond kommt ja von der Göttin Luna, der Name, ne? Und Luna ist, glaube ich, lateinisch oder römisch und heißt so viel wie Laune.
1: Mensch, ihr seid ja alle so spirituell heute unterwegs. Ich habe gerade gedacht, das wäre ein ganz klassisches Gespräch über das ist der Auslöser für gute und das für schlechte Laune. Und bei Heinz ist es dann doch nochmal eine ganz andere Version. Gut.
4: Ja, aber ich meine, die ist... Ich lasse mir das nicht nie und immer ausreden, dass Sonne, Mond und die auch die Planeten Einflüsse auf uns Menschen haben. Da lasse ich mir nichts anderes erzählen, ne? Mhm. Gell? Es hat ja auf die Technik Einflüsse, zum Beispiel in die Sonne. Das hat man schon gemessen mit Sonnensonden, die die Sonne beobachten. Ja? Wenn zum Beispiel die Sonne ihre riesen Sonnenstürme aussendet. Gell? Der letzte war ja übrigens eine Woche vor dem Krieg Russland-Ukraine, genau eine Woche davor. Dann hat die Sonne zum Beispiel Sonnenausstoß gehabt von 40 Millionen Kilometer ins Weltall. Das ist gemessen worden von dem Sonnenkästchen von der NASA. Und man hat auch schon festgestellt, dass bei ganz starken Sonnenstürmen auch schon vorher jeweils, dass die Elektrostationen zum Beispiel in den USA oder auch anderswo ausgefallen sind. Und warum fallen die gerade dann aus, wenn der riesen Sonnensturm ist?
1: Ja gut, aber dafür gibt es ja eine ganz normale wissenschaftliche Erklärung, warum das so ist, ne?
4: Eben. Ja, gut. Ist auch. Aber
1: was hat das für einen Einfluss auf uns Menschen? Also, dass es auf die Technik und Elektronik Einfluss hat, das ist erklärbar. Aber auf die Laune von uns Menschen, auf Entscheidungen von uns Menschen auch?
4: Ja. Bin ich der Meinung. Also warum habe ich bei schönem Sonnenwetter, wie auch in dem Sommer, wo es ja wirklich ein bisschen schwierig auch war, gell, mit zu viel Sonne, wieso habe ich trotzdem gute Laune?
1: Ne? Ich finde das interessant insofern, dass wir ein, zwei Mal im Jahr auch solche Mystery-Themen haben, wo wir auch über so spirituelle Dinge reden und da hatten wir auch mal das Thema, ich erinnere mich in der Vergangenheit, welchen Einfluss hat der Mond? Und da gab es Menschen, die gesagt haben, boah, also der Mond hat bei mir extremen Einfluss. Ne? Wenn wir Vollmond haben, kann ich schlecht schlafen, zum Beispiel sagen die einen. Mhm. Und auch da wird ja immer wieder gesagt, hat der Mond jetzt einen Einfluss auf uns Menschen oder hat er keinen Einfluss auf uns Menschen? Auf unseren Schlaf, auf unsere Laune, auf und so weiter und so fort. Würdest du sagen, ähnlich wie bei der Sonne, ist es beim Mond auch?
4: Ja, bin ich davon überzeugt. Ich zum Beispiel bei Vollmond macht mir eigentlich nichts, da kann ich gut schlafen. Aber ich kann bei Neumond nicht gut, manchmal nicht so gut schlafen. Ne? Und der Neumond ist ja das, wenn der Mond gar nicht mal zu sehen ist.
1: Genau,
4: ne?
1: Das Gegenteil von Vollmond,
4: ja.
1: Genau.
4: Ja, ja, aber Vollmond, da habe ich gar keine Probleme. Aber ich bin mir sicher, ich bin ab zum Beispiel abends noch was, so ein bisschen zur Mitternacht oder danach jetzt, oder ein gutes Gespräch mit dir, oder um 23 Uhr war meine Erzählung weitergearbeitet und habe da erfolgreiche Abschnitte dazu geschrieben. Sag auch, da kannst du zufrieden sein, jetzt bin ich aber müde, geh ins Bett. Kann es trotzdem passieren, dass ich morgens aufwache und gar nicht so gut drauf bin.
1: Und warum, also was ich nicht verstehe, ist, warum gibt es dazu aber wissenschaftlich keine Erkenntnis? Also ich habe vor kurzem erst einen wissenschaftlichen Bericht gelesen, dass es keinen direkten Einfluss auf den Menschen gibt von Mond und Sonne. Also warum? Oder von Mond, nicht von Sonne. Also, von Sonne weiß ich nicht, aber von Mond weiß ich auf jeden Fall.
4: Also das glaube ich nicht. Das kann man auch schwer erklären, weil das womöglich Phänomene oder Kräfte sind, die man halt gar nicht sehen kann. Oder erfassen kann, ja. Gell?
1: Also vielleicht kommt das noch irgendwann in der Zukunft, dass wir das erklärt bekommen, meinst du?
4: Vielleicht, ja. Gell? Oder vielleicht Madame Tessier befragen. Die kennt sich aus
1: die
4: mit den Sachen.
1: Okay.
4: Die Madame Tessier, über die ja schon mancher gesagt hat, ach Gott, die Sternengucklerin, das ist eine hochgebildete Frau, die ist Doktor der Soziologie. Gell?
1: Heinz, letzte Frage. Wenn du merkst, zum Beispiel jetzt am Abend, du merkst irgendwie, ach, ich bin gerade irgendwie ein bisschen verstimmt. Was würdest du machen, um deine Laune zu heben?
4: Also ich bin gerade verstimmt, meine Laune heben. Ja, ich würde vielleicht ein paar Kekschen essen.
1: Snacken, immer gut.
4: Ja, Mürbekekse und ein Glas Riesling, das hebt auch die Laune. Ne?
1: Das nenne ich mal eine interessante Kombi, Kekse und ein Glas Riesling.
4: Ja, genau. Ja, Mürbekekse oder auch Salzkekse und ein Glas Riesling dazu.
1: Die mag ich auch, finde ich gut. Guck mal, so. Du redest nur drüber und meine Laune ist schon besser. Heinz, ich wünsche dir einen schönen Abend. Alles Gute dir, bis bald. Mach's gut. Tschüss.
4: Ade, Daniel, so. Ade.
1: So, anrufen dürft ihr auch vom Handy vom Festnetz. Unser Thema heute Abend lautet, was beeinflusst deine Laune am stärksten? Was hat den größten Einfluss? Im Moment sind, lass mich gucken, 2 Leitungen frei. Wir machen ein kleines Online-Update. Was ist da passiert? Ihr konntet da auch mit abstimmen. Und zwar wollte ich von euch wissen, es gab 4 Antwortmöglichkeiten auf die Frage, was beeinflusst deine Laune am stärksten? Andere Menschen, Schlaf und Erschöpfung, Musik, Medien, Social Media, Wetter, Alltag und äußere Umstände. So, fangen wir mal an. Wir machen mal ein kleines Treppchen. Also Musik, Medien, Social Media sagen 0%. Keiner von euch sagt, dass das Einfluss auf eure Laune hat. Naja, gut. Dann haben wir auf Platz 2 und den teilen sich 2. Wetter, Alltag und äußere Umstände sowie Schlaf und Erschöpfung. Bei beiden habt ihr die gleiche Prozentzahl erreicht. 11,1% sagen, geben das an, dass das Einfluss auf ihre Laune hat. Und andere Menschen landet auf Platz 1 mit 77,8%. Jetzt könnte man aber fragen, die Menschen, die auf Social Media beispielsweise zu sehen sind, jetzt habt ihr zwar Social Media nicht angeklickt, aber das sind ja auch Menschen zu sehen, hat das nicht am Ende doch irgendwo auch Einfluss auf uns? Also im Endeffekt ärgern wir uns ja über andere, die wir da sehen. Oder wir freuen uns über andere, die wir da sehen. Also, wie gesagt, andere Menschen, größter Einflussfaktor auf unsere Laune. Und jetzt gucken wir mal weiter, was haben wir noch für Nachrichten bekommen von euch, weil auch da ist ein bisschen was reingekommen. Was davon kann ich und will ich vorlesen? Da hätten wir zum Beispiel die Nachricht von der Lena, die hat geschrieben, hey Daniel, schön, dass du wieder zurück bist. Bin schon eine ganze Woche zurück, danke dir. Sie schreibt, bei mir entscheidet morgens eigentlich schon die erste Begegnung darüber, wie mein Tag wird. Ich arbeite in einem Café, und zwar in Mannheim. Ach cool. Und wenn die ersten Gäste freundlich sind, zum Beispiel mit einem guten Morgen, und vielleicht sogar noch lächeln, dann bin ich direkt gut drauf. Aber manchmal kommt jemand rein, meckert über die Preise, behandelt mich, als wäre ich unsichtbar. Und das begleitet mich dann leider irgendwie den ganzen Tag und viel länger, als es eigentlich sollte. Ich find's verrückt, wie viel Einfluss fremde Menschen auf unsere Laune haben können, obwohl sie uns eigentlich völlig egal sein müssten. Mein Freund sagt immer zu mir, lass das nicht so nah an dich ran. Leichter gesagt als getan. Ein netter Gast kann meinen Tag retten, ein unfreundlicher ihn aber auch richtig runterziehen. Liebe Grüße, Lena. Danke dir für die Nachricht. Sehr schön geschrieben. Und vielleicht, wenn wir so ein bisschen länger drüber nachdenken, könnten wir ja mal überlegen, ja, was löst das eigentlich bei anderen Menschen aus, dieses Verhalten? Wenn ich gerade schlechte Laune habe, dann bin ich ja erstmal nur in der Ich-Perspektive. Aber vielleicht vergesse ich dabei, dass das auch einen Einfluss auf mein Umfeld hat. Lena zum Beispiel bekommt das dann immer zu spüren, wenn die Leute gerade schlechte Laune haben und morgens da in das Café reingehen. Klar, die sagen, oh, bin gestresst, blöder Tag, in den ich da gerade starte, muss gleich arbeiten gehen, jetzt hole ich mir noch einen Kaffee und jetzt geht mir das nicht schnell genug. Dann wird auch nochmal irgendwie ein scharfer Satz oder so ein bissiger Satz irgendwie gesagt, ja, wie lange dauert das denn noch? Sind sie hier alleine oder zu zweit? So richtig blöde Sätze, die einen dann so von der Stimmung komplett kippen lassen. Amir hat auch noch geschrieben, wo kommt er her? Aus Mainz. Okay, und er schreibt, hey, bei mir ist es Musik. Ich kann mit schlechter Laune aufstehen, verschlafen sein, im Stau stehen und denken, heute wird's furchtbar. Aber dann läuft plötzlich genau der Song im Auto, den ich höre, den ich liebe. Und auf einmal singe ich mit, statt mich aufzuregen. Das klingt vielleicht für euch alle banal, aber Musik ist für mich wirklich wie ein Schalter. Gerade nach einem stressigen Tag im Job brauche ich manchmal einfach nur 10 Minuten allein im Auto mit lauter Musik. Danach bin ich nicht plötzlich ohne Probleme. Aber ich habe einfach wieder ein bisschen mehr Geduld und auch wieder ein bisschen mehr Lust. Interessant finde ich, dass meine Freundin das gar nicht versteht. Sie sagt nämlich, ich brauche, wenn ich schlechte Laune habe, komplette Ruhe. Also Stille meint sie damit. Für mich ehrlich gesagt unerklärlich, denn ich brauche Bass, Refrain und am besten Songs, bei denen man im Auto direkt denkt, man wäre auf einer riesigen Bühne. Ich glaube, ich kann mir richtig vorstellen, wie das klingt, Amir, wenn du gerade mit dem Auto vorgefahren kommst. Da hört man den Bass wahrscheinlich schon aus einem Kilometer Entfernung. So, eine lese ich noch vor. Wen nehmen wir denn? Ich will mal was anderes, irgendwelche anderen Faktoren, die ihr nutzt. Nehmen wir doch mal den. Ah, genau. Julia. Ich glaube, die hat schon mal geschrieben. Die sagt, hallo Daniel, Social Media hat leider viel mehr Einfluss auf meine Laune, als ich mir selber eingestehen möchte. Wenn ich abends kurz auf Instagram schauen will, sehe ich plötzlich Menschen, die im Urlaub sind, die eine richtig schöne Wohnung haben, die einen tollen Körper haben, angeblich fantastische Beziehungen führen. Und danach frage ich mich manchmal schon, warum mein eigenes Leben gerade so normal aussieht und auch in vielen Bereichen vielleicht nicht perfekt läuft. Dabei weiß ich natürlich, dass dort fast niemand seinen Streit, seine Unsicherheit oder seine langweiligen Dienstage zeigt. Trotzdem wirkt es auf mich. Und auf der anderen Seite kann Social Media auch gute Laune machen. Klar, lustige Videos, Tierclips liebe ich, teile ich auch. Oder eine Nachricht von einer Freundin, die weit weg wohnt. Ich glaube aber, das Problem ist nicht nur die App, sondern dass man oft gedankenlos scrollt, wenn man ohnehin schon nicht gut drauf ist. Ja, das finde ich, du bist eh schon schlecht drauf und guckst dir dann auch noch Sachen an und das macht dann irgendwie vielleicht sogar noch, egal, auch wenn die Sachen schön sind, macht es vielleicht schlechte Laune, weil du weißt, dass das eigene Leben gerade nicht so schön ist. So, komm, eine machen wir noch. So, ich will nämlich die noch hier vorlesen, die ist interessant, die geht in Richtung Essen und bei Essen bin ich immer mit dabei. Sophie hat geschrieben, hey Daniel, mein größter Launenkiller ist Hunger. Ich weiß, das klingt gerade nicht besonders tiefgründig, aber ich werde wirklich zu einem anderen Menschen, wenn ich lange nichts gegessen habe. Das erinnert mich an diesen Werbespot. Du bist nicht du, wenn du Hunger hast. So, mein Freund erkennt das mittlerweile sofort und fragt dann immer sofort, was ist denn los, was willst du essen? Und meistens hat er auch recht, ich kann mich dann über Kleinigkeiten aufregen. Eine langsame Schlange im Supermarkt, eine E-Mail vom Chef oder, was mich mega triggert, Geräusche beim Kauen. So eine bist du, Sophie. Oh Gott, oh Gott, oh Gott. So, sobald ich etwas gegessen habe, denke ich oft nur, warum war ich gerade eigentlich so genervt? Ich bewundere Menschen, die stundenlang nichts essen und trotzdem freundlich bleiben können. Bei mir entscheidet manchmal ein belegtes Brötchen darüber, ob ich die Welt liebe oder ob mich alles nervt. Finde ich einen sehr schönen Satz, Sophie. Ein belegtes Brötchen entscheidet darüber, ob ich die Welt liebe oder ob mich alles nervt. Du hast es so auf den Punkt gebracht. Kannst du bitte anrufen? Euch da draußen auch. Nochmal die Info. Ruft mich an und lasst uns heute über das Thema reden. Wir haben noch ein paar Minuten Zeit.
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1: Ich liebe den Satz. Ich möchte den ausdrucken und auf dem T-Shirt. Ein belegtes Brötchen entscheidet darüber, ob ich die Welt liebe. So, wen haben wir in der nächsten Leitung? Muss man gerade gucken. Da ist Caro aus der Oberpfalz. Caro, grüß dich.
5: Hi Daniel, guten Morgen.
1: Wie findest du den Spruch mit dem belegten Brötchen? Ich finde das mega.
5: Ich finde den auch mega. Ich musste gerade so lachen.
1: Kannst du mal sehen.
5: Ja, da wäre es wert, auf ein T-Shirt gedruckt zu werden. Ein belegtes Brötchen entscheidet darüber, wie ich die Welt empfinde.
1: Ob ich sie liebe oder ob mich alles nervt, ja.
5: Ja.
1: Aber ich kenne das. Ich kenne das auch. Ich habe das auch manchmal, dass ich irgendwie denke, so, oh, ich bin irgendwie, ja, habe ich einfach nur Hunger. Das kann durchaus sein. Mhm. Ja. Was ist denn bei dir? Was hat den größten Einfluss auf deine Laune?
5: Also ich kann dir jetzt gar nicht so ein Ding sagen. Also ich bin sehr menschenorientiert. Insofern, ja, so wie meine Mitmenschen mir gegenübertreten, man spiegelt automatisch. Na, wenn ich morgens aufstehe und werde von einem motzenden, knatschigen Kind geweckt, ja, dann ist mein Tag eigentlich schon mehr oder weniger verkorkst.
1: Welches motzige, knatschige Kind könnte dich wecken? Meinst du jetzt gerade draußen vorm Fenster oder
5: nein,
1: wo?
5: Nein, ich habe zwei Kinder.
1: Ach so.
5: Und die können das verdammt gut. So, und ja, inzwischen sind sie im Alter, wo sie wissen, vielleicht die Mama nicht wecken, indem ich sie voll knatsch. Weil dann bin ich einfach schon so mal von 0 auf 180. Dann ist schon...
1: Ich habe ja keine Kinder, deswegen musst du mir mal sagen, was sind das denn für Sprüche, die man morgens bekommt, die einen sofort dann schon ausflippen lassen?
5: Naja, also ich habe zwei Mädels, die sind jetzt 8 und 11, und wenn dann die eine heulend zu mir kommt und Mama, und
1: die Lea hat mein Joghurt gegessen,
5: ja,
1: oder was?
5: Ja, genau, also das sind Tinnefs, aber wenn ich so geweckt werde, habe ich schlechte Laune.
1: Echt? Ach, ich würde da voll locker bleiben und sagen, okay, gut, dann gehen wir später einkaufen, holen wir dir einen neuen Joghurt.
5: Ja, das sagt sich wahrscheinlich aus der Distanz deutlich ein.
1: Mit Sicherheit. Aber was ist denn dein Gedanke in dem Moment? Was sagst du denn in dem Moment? Gar
5: ich
1: nichts.
5: Sag mal,
1: lass mich in Ruhe, dreh dich.
5: Ja, genau. Also wenn ich,
1: Mama ist noch nicht wach, bitte geh wieder raus.
5: Genau, wenn ich weiß, ich habe noch so einen Moment, wo ich jetzt nicht aufstehen muss, dann sage ich, geh. Hör auf, mich zu knatschen. Geh.
1: Okay.
5: Komm wieder, wenn du normal mit mir sprechen kannst.
1: Mhm.
5: Also weil einfach schon die Tonlage, boah, da bin ich schon so 300% getriggert. Nein, 800% getriggert. Also das ist schon so, nein. Das ist nicht die Tonlage, mit der mein Gehirn anfangen möchte zu denken. Nein.
1: Ich verstehe.
5: Gewaltig.
1: So, und was ist dann, was passiert dann? Bist du zum Beispiel eine Person, die dann morgens direkt ans Handy geht und erstmal 10 Minuten lang alles guckt, was da so passiert ist? Oder sagst du, nee, ich muss erstmal aufstehen, erstmal ins Bad, erstmal Kaffee oder wie sieht das aus? Was hält dich dann, was rappelt dich auf?
5: Oh, tatsächlich sind es dann so 10 Minuten einfach Stille für mich. Tatsächlich. Ich will dann keine Nachrichten lesen, ich will dann gar nichts. Ich brauche dann einfach, ich trinke meinen Riesenbottich Tee, rauche eine Kippe und ja, gib mir 10 Minuten. Dann bin ich da, dann bin ich startklar für den Tag und dann gehe ich auch runter und sage, was war denn gerade los?
1: Ist das dein Leben im Alltag oder wäre die Caro im Urlaub genauso?
5: Also wir haben ja hier in Bayern momentan Ferien. Wie gesagt, inzwischen sind sie ja nicht mehr so ganz klein und inzwischen wissen sie auch, wenn die Mama geweckt wird mit Geknatsche, dann steht sie auf und brüllt. Das ist keine gute Idee. Meistens klappt es, dass ich aufstehe und sage, ich habe so meine 10, 15 Minuten erstmal für mich zum Aufwachen, bis die Augen aufgehen, bis die Birne anfängt zu arbeiten und dann bin ich startklar. Und dann kannst du zu mir kommen und sagen, hier, da, dort und überhaupt, aber wenn ich noch schlaf und knatschen geweckt werde, das ist so... Ja, der schlechteste Start, whatever.
1: Es kommt mir sehr bekannt vor. Das klingt, als würde man so einen alten Rechner hochfahren. Der braucht erstmal 10 Minuten, bis das Windows-Logo erscheint.
5: Ja, ich bin ja auch schon alt, Daniel. Entschuldige bitte.
1: Deswegen sage ich, es kommt mir bekannt vor. Ich kenne das von mir selber ja auch. Das dauert manchmal, bis der Rechner hochgefahren ist. Ja. Bis der dann schwarzbereit ist. Aber dann ist die Haltung, die Stimmung, die man dann, das Gefühl, das man, habe ich ja, glaube ich, vor dem den Peter gefragt, mit dem man morgens dann in den Tag startet, ist das neutral oder ist das eigentlich schon positiv? Tschakka, wir gehen den Tag an oder wie würdest du es beschreiben?
5: Naja, je nachdem, wie mein Start ist. Wenn ich einen Start habe, dass mein Wecker klingelt und dass ich sage, okay, aufstehen, Tee machen, ne? Ich habe meine Viertelstunde, ja, meine Ruhe quasi, dann, okay, Welt, komm her und küss mich.
1: Ja.
5: Ich biete jeden Tag die Möglichkeit, der schönste Tag meines Lebens zu werden.
1: Okay, das ist ja schon mal eine gute Grundhaltung, ist das ja schon.
5: Ja, von der Grundeinstellung her, dass ich einfach sage, so, und jetzt kann es losgehen. Aber wenn ich halt mit Geknatsche und Gestreite und Gezicke von den Mädels geweckt werde, dann ist halt schon rum.
1: Weißt du schon, was dich an dem Tag erwartet, was deine Aufgaben sind, was heute ansteht? Oder verschaffst du dir, nachdem du dann quasi so wach geworden bist, nach den 10 Minuten, verschaffst du dir dann einen Überblick, nachdem der Kaffee oder der Tee fertig ist?
5: Nö, das mache ich eigentlich schon am Tag vorher.
1: Echt? Okay. Ja. Macht ja auch nicht jeder.
5: Das mache ich tatsächlich, bevor ich ins Bett gehe, dass ich nochmal gucke. Okay, morgen steht das und das und das an besonderen Events oder Terminen oder whatever auf dem Zettel. Ja, meistens ist es ja so, dass ich meine Vormittagsweiterbildung mache und die Mädels in der Schule sind. Ja, jetzt sind gerade Ferien. Dann hat man trotzdem das eine oder andere geplant. Dann kommt mal ein Kind zu Besuch oder so, was man halt abgesprochen hat. Dann machst du mal Mama-Taxi, dann da haben die Kids irgendwelche Termine, wo du halt hinfährst und so. Eigentlich mag ich das tatsächlich, abends ins Bett zu gehen, wenn ich weiß, was am nächsten Tag geplant ist. Und wenn nichts geplant ist, ist das mega.
1: Wirklich?
5: Weil dann haben wir ganz viel, ja, dann haben wir ganz viele Optionen.
1: Ja, aber man neigt dazu, wenn man nichts geplant hat, sich dann vollzupacken mit so Vornehmungen. So, ach, dann könnte ich mal wieder den Keller aufräumen, dann könnte ich mal die Wohnung putzen und so. Und schon hat man plötzlich wieder was drin stehen.
5: Naja, Daniel, wenn es um die To-Do-Listen geht. Ja, du arbeitest 2 Punkte ab und schreibst 10 Punkte dazu.
1: So sieht's aus. Deswegen sage ich ja gerade, wenn du weißt, morgen steht nichts drin, morgen könnte ich wirklich mal Energie.
5: Ja,
1: mal
5: und so eine wenn dann die Insel. Mädels kommen und sagen, Mama, es ist so schön warm, können wir ins Schwimmbad gehen? Dann sage ich, ja, machen wir.
1: Ist doch schön, so was Positives. Sollte ja auch Energie geben. Ich meine, klar, kann auch Energie kosten, aber unterm Strich sollte die Bilanz sein, dass es was gebracht hat.
5: Ja, das hoffe ich tatsächlich. Also ich sage auch immer, ich muss jetzt nicht ins Schwimmbad gehen wegen mir.
1: Okay, das machen wir für euch.
5: Schwimmbad drinne.
1: Okay, verstehe. Ja, schön. Ja. Schön.
5: Ja, ich bin, ich habe ja so ein paar Minütchen den Vorrednern und auch das, was du jetzt an den Nachrichten gelesen hast, vorgelesen hast, ja, auch Musik. Also wenn ich manchmal richtig genervt bin, dann ziehe ich mich zurück und mache mir 1-2 coole Songs an, um mich wieder auf gute Stimmung zu bringen.
1: Und die Musik ist dann aber auch Musik in die Richtung? Also das ist dann auch gute Laune Mucke oder ist das dann eher, weiß ich nicht, Kuschelrock? Nee.
5: Nee, also wie gesagt, wenn es dann irgendwie Differenzen gibt und die eine, ja, ich will ins Schwimmbad, nein, ja, also ich will lieber auf den Spielplatz oder ja, dann sind wir schon wieder uneinig, dann wird es schon wieder schwierig und so. Und dann sage ich, okay, hört zu, besprecht euch, ich komme in 5 Minuten und dann können wir drüber reden, was wir jetzt heute Nachmittag machen. Zieh mich dann 5 Minuten einfach raus aus der Situation und mach mir eine Musik an, die mir gut tut.
1: Ja, ich wollte ja wissen, was das ist. Was hörst du denn? Was macht denn gute Laune bei dir?
5: Boah, das sind so alte Schinken. Ich weiß gar nicht, ob du das kennst. Prince Ital Show, Live in the Streets.
1: Ah, oder, okay.
5: Ja, oder aber auch mal hier Bad Boys. Ich weiß gar nicht, wie sie heißen. Inner Circle oder so.
1: Ja, also, okay. Also die alten, die echte Musik von früher noch, die machst du dir dann quasi an.
5: Ich bin alt, Daniel. Ich höre die alten Schinken. Und
1: ja, ich finde, die laufen ja auch immer noch. Das ist ja nichts dagegen einzuwenden. Ich wollte einfach nur wissen, was du halt hörst. Es gibt ja Menschen, die hören Hardcore-Musik, die hören Rock, die hören Metal, die hören Hip-Hop. Weißt du, es gibt ja
5: grundsätzlich habe ich Big FM laufen. Ne? Also das ist so, aber das ist halt, wenn ich im Büro bin und dann läuft es so nebenher, aber wenn ich ganz bewusst Musik anschalte, dann sind es wirklich die alten Schinken, die mich dann auch ein bisschen runterholen, die mich einfach so auf Good Moves grooven und ja, wie soll ich sagen, und auch das Thema Essen und Hunger. Ich kann den Vorrednern oder auch den Schreibern nur zustimmen. Manchmal, wenn ich denke, ich bin so massig. Oh, es nervt mich alles.
1: Okay.
5: Und dann sage ich, okay, jetzt erstmal was essen. Und
1: erstmal.
5: Dann ist das alles schon wieder halb so schlimm. Weißt du, so, also ich kann das voll nachvollziehen. Deshalb, es sind so verschiedene Punkte. Manchmal brauche ich 10 Minuten einfach meine Ruhe, manchmal schalte ich mir Musik an, manchmal ja, gehe ich einfach, wenn ich unterwegs bin und ich denke, oh, ich habe gar keinen Bock zum Einkaufen, aber der Kühlschrank ist leer und okay, und du begegnest dann irgendwie quasi der Lieblingsverkäuferin quasi schon am Eingang und du begegnest der mit dem Lächeln und sie lächelt zurück und sagt, hey, hi, schön dich zu sehen. Jo, dann sind es Menschen, die dir ganz viel zurückgeben. Also es gibt nicht dieses eine Instrument, um Laune zu switchen.
1: Na gut. Caro, ich ziehe weiter. Schönen Abend wünsche ich dir. Und ja, bis zum nächsten Mal.
5: Das wünsche ich dir auch.
1: Ja, auch gut. So, wir haben gar nicht mehr so viel Zeit, nehme ich gerade. Wen haben wir in der nächsten Leitung? Da ist wer dran mit der 1-4. Hallo, wer da, woher?
6: Hallo Daniel, hier ist der Ali, ich komme aus Hamm.
1: Ali aus Hamm, oh, in Hamm war ich schon lange nicht mehr. NRW, ne?
6: Nee, Quatsch. Ja, genau.
1: Nee, ist Hamm NRW?
6: Ja, ist in NRW, genau.
1: Noch in NRW? Ist da oben bei Münster, oder?
6: Ja, es gibt eine direkte Verbindung nach Münster, aber das ist eher an Dortmund so, ja. In der Nähe von Dortmund.
1: Ali, ich freue mich, dass du da bist. Gerade haben wir schon gehört, es gibt nicht das eine Instrument oder so, das eine Werkzeug für gute Laune. Was ist es? Was hat denn den größten Einfluss bei dir auf die Laune?
6: Also bei mir sind es so eher die alltäglichen Dinge. Ich versuche mich eher an einfachen Dingen zu erfreuen, einfach. So, weiß nicht, wenn man morgens einen Kaffee trinkt, den ersten Kaffee, bevor dann Nummer 2, 3, 4 und 5 kommen. Oder wenn man irgendwie spazieren geht, das macht mir eigentlich schon gute Laune. Und ich glaube, es ist auch wichtig, mit welchem Kopf man diese Dinge macht, also mit welchem Mindset man an die Dinge rangeht. Und wenn man das verinnerlicht, ich glaube, da kann aus jeder Kleinigkeit gute Laune schöpfen. So sehe ich das.
1: Also Kaffee und Spazieren.
6: Ja, und Musik hören beim Spazieren oder wenn man nicht möchte, dann einfach nur die frische Luft genießen. Was ich zum Beispiel im Sommer an den sehr warmen Tagen gemacht habe, war es, meinen Thermobecher mit einem Teebeutel zu füllen, mich irgendwo in den Park zu setzen und ein Buch aus dem Regal mitzunehmen, was ich mir schon seit längerer Zeit vorgenommen habe zu lesen. Und wenn ich dann vor allem am Ende dann war, also das Buch komplett gelesen habe, dann hat mir das echt also eine Laune gegeben, die ich von anderen Dingen, wo man meinen könnte, dass die noch mehr Laune machen, also da habe ich wirklich mich am meisten dran erfreut. Und ich glaube, je älter man wird, umso mehr muss man sich auch einfach mit dem Gedanken zumindest auseinandersetzen, dass es doch die kleinen Dinge sind, die einem Freude, Laune und Spaß machen können.
1: Schön gesagt. Aber du sagst gerade, je älter man wird, du klingst noch Anfang 20. Täusche ich mich?
6: Danke, aber ich bin Mitte 30.
1: Echt jetzt? Okay, guck mal, ja, die Stimme hat dich nicht verraten. Okay, verstehe.
6: Ja.
1: Ich stelle mir gerade einen Tag vor. Einen Tag, an dem ich ja, indem ich irgendwie merke, oh, ich bin gerade nicht so gut drauf. Jetzt gucke ich raus, es regnet, spazieren gehen fällt schon mal flach. Dann denke ich mir, gut, dann mache ich mir halt einen Kaffee, denke mir so, ach, ist schon 18 Uhr, wenn ich jetzt einen Kaffee trinke, werde ich um 10 Uhr nicht gut schlafen. Also Kaffee bleibt auch flach. Dann nehme ich mir das Buch in die Hand, denke mir, dann gut, dann lese ich jetzt halt ein Buch. Merke aber nach 5 Minuten, ach, mir fällt so schwer, mich gerade zu konzentrieren. Also ist das gerade auch keine Alternative. Gibt es das bei dir oder sagst du, nee, also eins von den drei Sachen geht immer?
6: Ja, das gibt es auf jeden Fall. Dazu muss ich auch, muss man sagen, heute war ja auch ein sehr verregneter Tag, zumindest hier. Ich muss auch sagen, ich benutze absolut gar kein Social Media außer WhatsApp und gelegentlich YouTube. Und in dem Fall gucke ich dann wirklich, also weiß nicht, es gibt dann irgendwie einen Kaya Jana oder wen es da sonst noch so gibt und dann gucke ich mir einfach etwas an, wo ich nicht aktiv mitdenken muss, also wo ich kognitiv eher ziemlich wenig beansprucht werde und das hilft mir ab und zu auch. Andernfalls gibt es halt immer noch Freunde, bei denen man auch mal fragen kann, was bei denen gerade so geht, was bei denen Sache ist, was die so machen und ich glaube, wenn man dann merkt in dem Gespräch oder durch Schreiben, dass andere gar nicht allzu viel anders denken und fühlen als du, gerade in dem Moment, dann bringt das einen auch schon irgendwie runter. Also man kriegt dadurch vielleicht nicht automatisch bessere Laune, aber zumindest wird es nicht schlechter. Man weiß dann, man ist nicht alleine und anderen geht es jetzt genauso, dass sie abends da zu Hause hocken, nach der Arbeit vielleicht gerade gegessen haben und selber nicht so nicht mehr allzu viel vorhaben oder nicht viel machen können. Und ja, das geht auch damit einher, dass man vielleicht auch im Leben und im Alltag versuchen muss, mehr zu teilen. Ich glaube, daran kann man sich auch schon, dadurch kriegt man auch viel Laune. Also ich zumindest kriege gute Laune.
1: Also gut, Comedy gucken. Ist das gleichzusetzen, wenn du sagst Comedy gucken? Klar, machst du ja auch nur die Stimmung zu heben, aber wenn ich mir zum Beispiel jetzt einfach auf Netflix eine Serie reinziehe, ist das ungefähr das Gleiche oder würdest du sagen, nee?
6: Das ist das Gleiche. Ich glaube, also bei mir kommt es immer darauf an, wonach mir ist. Wobei ich auch dazu sagen muss, ich habe wirklich absolut gar nichts, so, weil das reizt mich gar nicht mehr. Irgendwie, ich verstehe absolut Leute, die völlig erschöpft nach Hause kommen und abends dann irgendwie auf Amazon Prime oder sonst wo, welche Streaming-Anbieter es mittlerweile gibt, sich da etwas angucken. Aber ich bin da komplett raus, seit Jahren schon. Also ich habe die Serien geguckt, die mir Spaß gemacht haben. Wenn mir mehr nach Comedies, dann findet man, glaube ich, teilweise in der ARD-Mediathek oder keine Ahnung, irgendwas zum Mitquizzen, sowas wie gefragt, gejagt, das gibt's ja auch, ich gucke das gerne.
1: Ich kenne das.
6: Also je nachdem, wonach dir ist, so, wenn du irgendwie ein bisschen mitdenken möchtest, dann wird es wahrscheinlich eher so eine Quizshow sein. Wenn du gar nicht, also wenn du einfach nur abschalten willst, ist es wahrscheinlich eine Serie, am besten eine, die auch nicht sehr anspruchsvoll ist. Aber ich bin da auch bei allem raus. Also für mich bleibt echt nur noch, wenn es zumindest um den Fernseher geht, tatsächlich YouTube. Ich finde, da gibt es auch schon eine Menge. Und wenn nicht, ey, dann, keine Ahnung, setz dich doch hin und schreib einfach 1-2 Seiten, was dir gerade durch den Kopf geht. So, ich finde, das klingt vielleicht auch schon zu anstrengend für einige, aber ich glaube, dass der Mehrwert daraus ist ein deutlich größer, als wenn man jetzt, weiß nicht, das macht, was man wahrscheinlich bei 90% des Freundeskreises empfohlen kriegt. So. Also so sehe ich das. Ich kann auch verstehen, dass es Leute gibt, die absolut an Netflix-Serien hängen oder so. Ich habe auch, wie gesagt, einige geguckt, Serien. Aber als ich durch war, war ich halt durch so. Und der Großteil vom Rest, der hat mich so gar nicht angesprochen.
1: Vielleicht täusche ich mich auch komplett, aber ich weiß noch, wie ich mich vor ein paar Jahren, ich glaube sogar hier in der Sendung dazu geäußert habe, dass ich das super nervig finde, ist, wenn Leute zu mir sagen, dass sie gerade Langeweile haben. Und war häufig damals so, hey, was machst du gerade? Nix, Langeweile. Das bekomme ich immer seltener zu hören. Und dann habe ich mich gefragt, so, ist es wirklich, weil die Leute keine Langeweile haben? Und dann ist mir aufgefallen, oder vielleicht ist es mir auch nur aufgefallen und ich täusche mich, die haben zwar immer noch Langeweile, aber jetzt sind sie am Scrollen. Also die konsumieren halt, also die lassen sich quasi berieseln, empfinden ja auf der einen Seite dann, die sagen, die schreiben jetzt nicht mehr, ich habe Langeweile, stattdessen wird die Langeweile durch permanentes Konsumieren von irgendwelchen Inhalten überdeckt. Täusche ich mich oder hast du auch das Empfinden, dass das so ist? Weil ich habe früher häufiger diesen Satz gehört.
6: Absolut.
1: Boah, mir ist gerade voll langweilig. Das hört man irgendwie nicht mehr so häufig. Und ich glaube, dass wir alle in so einer Bubble drin stecken. Meine Vermutung. Ob so ist, weiß ich nicht.
6: Ja, ich sehe das auch so, auf jeden Fall.
1: Und dabei halte ich den Zustand von mir ist langweilig für unglaublich wichtig.
6: Ich finde, das gehört auch dazu. Also wenn irgendwo die Luft raus ist, ist sie halt raus. So, dann, das ist so, wie wenn mir Leute sagen, ja, wir hatten ein Gespräch und da war diese, keine Ahnung, wie man das im Deutschen nennt, aber irgendwie awkward silence oder so, diese unangenehme Stille in dem Gespräch. Also ich finde, keine Ahnung, also du musst es doch auch vorhin überlegen, als der Peter da irgendwie etwas rezitiert hat und du musstest halt einen Moment darüber nachdenken und hast halt nichts gesagt. So, ich musste auch nachdenken. Und da hat er das ja schon wieder gesagt, diesen Liebe ist, wenn